Ja, vielen Dank an alle, die jetzt noch dran sind. Kommt gut heim, habt einen schönen Abend. Bis in 2 Monaten, wenn es wieder heißt Muted FM, X-Fade, DJ Night. Bis denne.

Maniokstangen werden uns von den umliegenden Dörfern geliefert. Eben sind Kanoes mit Bananen angekommen. Beim Ausladen halten die Leute sich nicht an das Gebot, dass man Bananen nicht hinwerfen darf, dass sie dann infolge der Verletzungen, die sie dabei empfangen haben, rasch faulen.

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Eierfrucht können sich in dieser Zeit behaupten. Bei Beginn der Trockenzeit, die von Ende Mai bis Ende September dauert, werden Kohl, Tomaten, Rüben, Kohlrabi und Erbsen gesät und gepflanzt.

Achtung, hier spricht Munda. Es ist 21.29 Uhr Erdzeit von Greenwich und die erste Stunde der Mondnacht. Ich gebe die laufenden Informationen. 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

Die Bananen und die Maniokstangen werden uns von den umliegenden Dörfern geliefert. Eben sind Kanoes mit Bananen angekommen. Beim Ausladen halten die Leute sich nicht an das Gebot, dass man Bananen nicht hinwerfen darf, dass sie dann infolge der Verletzungen, die sie dabei empfangen haben, rasch faulen.

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eine Frucht können sich in dieser Zeit behaupten. Bei Beginn der Trockenzeit, die von Ende Mai bis Ende September dauert, werden Kohl, Tomaten, Rüben, Kohlrabi und Erbsen gesät und gepflanzt.

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0: Gott sei Dank, ich habe einen Grund zur Vorsicht. 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

Die Bananen und die Maniokstangen werden uns von den umliegenden Dörfern geliefert. Eben sind Kanoes mit Bananen angekommen. Beim Ausladen halten die Leute sich nicht an das Gebot, dass man Bananen nicht hinwerfen darf, dass sie dann infolge der Verletzungen, die sie dabei empfangen haben, rasch faulen.

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Beim Beginn der Trockenzeit, die von Ende Mai bis Ende September dauert, werden Kohl, Tomaten, Rüben, Kohlrabi und

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Bei Beginn der Trockenzeit, die von Ende Mai bis Ende September dauert, werden Kohl, Tomaten, Rüben, Kohlrabi und Erbsen gesät und gepflanzt.

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0: السلام عليكم.
1: عليكم السلام.
0: Alles klar?
1: Alles super, alles gut.
0: Deshalb habe ich immer heute Energy. Lak Maruf! Wie geht's dir, Bruder?
2: Was für ein Bruder? Was machst du hier?
0: Ich hatte Heimweh, Mann. Erzähl mal, wie geht's dir?
2: Was für Heimweh? Das ist nicht dein Zuhause, Junge. Du hast Berlin-Verbot.
0: Ich war in Frankfurt, ich habe mir was Großes aufgebaut und ich bin jetzt hier. Ich will was Großes starten, Mann, und ich will dich dabei haben. Wie sieht's aus, Mann?
2: Nein! Und komm ich in meine Straße, klingel ich an meiner Tür und denk gar nicht darüber nach, mich anzurufen. Hast du verstanden?

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Weiß ich ehrlich gesagt nicht. Heute ist der 19.05. 7 Uhr und 30 Sekunden und ihr hört kein Hass von 9 im Rahmen von Scrambled Eggs. Und kein Hass von 9 startet natürlich mit der Motoreröffnung, die heute etwas umfangreicher ist. Falls ihr etwas zu dieser Sendung beitragen wollt, könnt ihr gerne schreiben an tom@scrambledx.de, scrambled und x zusammengeschrieben in diesem Fall. Oder ihr kommt über die Facebook- oder Instagram-Seite der Familie Faste oder über den Spezial-Power-Account khv9.radio, die 9 als Zahl. Und da könnt ihr mir direkt schreiben oder ihr hinterlasst einen Kommentar bei der Sendungsankündigung. Gibt auch eine Sendungsankündigung, oder? Ja, es gibt eine Sendungsankündigung. Motoreröffnung.

7 Uhr und gleich 5 Minuten. Ich habe noch das übliche Problem, dass der kleine Reisewecker, auf den ich am liebsten schaue, hab's halt an meiner Lieblingsuhr hier im Studio, aber die ist heute mal so richtig auf Quarz. 5 Sekunden Rückstand und ich kann sie bisher trotz, obwohl ich die richtige Taste drücke, nicht dazu bringen, diese 5 Sekunden aufzuholen. Deshalb steht sie jetzt. Ich bin Technik-Nerd. Am offenen Fenster und wird spätestens in 10 Minuten mir als Zeitansage-Unterstützung dienen. Also Zeitansage-Vorsage dienen. Ich möchte mit euch gerne mal über Religion sprechen. Also ich bin ja selbst aus der Kirche ausgetreten und trotzdem ist es mir ein Anliegen, ab und zu so ein paar grundsätzliche Regeln, die ich als getaufter Katholik, den ich auch unterworfen war, boah, was ein Geschwafel, ey, das nochmal hier festzuhalten, weil ich glaube, es wissen viele nicht. Viele von euch, und das weiß ich, denken ja, dass Heiligabend, weil ihr da ein neues iPhone geschenkt bekommt, dass das der höchste Feiertag im Kirchenjahr ist. Das ist aber überhaupt nicht so, sondern das ist und bleibt Karfreitag mit der Kreuzigung. Und dann, bevor der Heiligabend kommt, kommen noch viele wichtige andere Feiertage, unter anderem Pfingsten. Also nächste Woche. Das war ja der Moment, in dem der Glaube, der Heilige Geist, die Jünger durchdrang und sie in fremden Zungen sprechen konnten, um eben die Botschaft in ihre Muttersprache dann verbreiten zu können. So, und jetzt habe ich etwas festgestellt, also quasi amerikanischer Wissenschaftler. Das folgende Lied, ich finde das so interessant, bei dem folgenden Lied haben 80% der Hörenden den Eindruck, dass es italienisch gesungen ist. Und wenn wir jetzt, wenn ich das jeden Tag spielen würde, würden aus den 80% pro Tag 2% wiederum sagen, 2% mehr sagen, ja, das ist ja italienisch. Das ist ein bisschen verrückt. Und an Pfingsten dann wahrscheinlich alle, ob gläubig oder nicht gläubig. Hört sich jetzt ein bisschen verrückt an, ist aber so. Wir hören die Supremes mit You Can't Hurry Love.

7:10 Uhr. Ja, keine Ahnung. Es ist nicht bei allen Supremes-Songs so, sondern mir ist es bei dem einen aufgefallen. Und vielleicht könnte ich das Lied im Archiv zur Verfügung stellen, falls ihr es jetzt noch auf Englisch gehört habt. Und dann hört ihr morgen wieder rein und sagt Bescheid, ob ihr es immer noch auf Englisch hört. Und so könnte ich dann meine These stärken. Also hier auf jeden Fall Supremes höre ich auch Englisch.

Nee, gar nicht mal so. 7:18 Uhr, ihr hört keinen Hass von neuem Rahmen von Scrambled Eggs. Ich überlege gerade, ob euch der Sinn mehr nach dem Wetter oder nach der nächsten Rubrik steht. Das ist aber diesmal Partywissen. Ich glaube, ich mache erstmal das Partywissen. Diesmal hat es weniger was mit Glauben zu tun. Nur ein bisschen was mit Glauben. Und zwar geht es darum, das ist jetzt die Einleitung für die Rubrik, wie heißt die eigentlich? Nennen wir sie mal Arbeitstitel Jazz Against Hate, in der ich bekannte Songs in einer Jazz-Version covern lasse. Ich lasse, ja genau. So, und als einleitend dazu möchte ich ein Lied von Albert Hammond spielen, der 1973, als sein Lied rauskam, noch nicht wusste, dass er wahrscheinlich ziemlich genau 20 Jahre später nach rechtlichem Hin und Her bei Radiohead für Creep als Co-Autor genannt werden würde. Weiß nicht, ob das jetzt so zeitlich korrekt war, aber ist auch nicht so wichtig. Also, Albert Hammond muss bei Creep von Radiohead als Co-Autor genannt werden, weil einige Tonfolgen, und das kann ich nur bestätigen, Creep sehr nahe kommen. So, jetzt wisst ihr es. Wenn ihr gefragt werdet, ich weiß nicht, ob es da einen großen Rechtsstreit gab. Das kann ich gleich nochmal nachgucken. Aber ihr könnt euch jetzt mal die Tonfolgen, und das wird nämlich an 3-4 Stellen, hört man, dass Radiohead vielleicht diesen Song hier ein bisschen zu gern hatte. Yeah.

Also ich habe es nochmal nachgelesen. War kein dramatisches Ding. Also Albert Hallbert und wie heißt ein anderer? Mike Hazelwood, glaube ich, sein Songwriter-Partner, haben Radiohead verklagt und man hat sich dann außergerichtlich gütlich geeinigt. Sie wurden als Co-Autoren eingetragen und hatten somit auch Anrecht auf einen Teil der Tantiemen. Ja, so ist das. Jazz Against Hate, die Rubrik.

7 Uhr und gleich 34 Minuten. Auffällig, mir ist gerade etwas aufgefallen. Und zwar, dieses Lied, das eben lief, über die Pyramide, das könnte ich in Familie Fast was Welt, habe ich so eine vor ein paar Wochen eine Sendung über Geometrie gemacht. Da könnte ich das im nächsten Teil eigentlich spielen. Und das nächste, das ich aufgelegt habe, passt eigentlich auch. Das muss ich mir nur mal, das muss ich mir mal merken. Ich wollte jetzt endlich zum Wetter kommen. Ich habe übrigens Wetter, habe aber an den Wecker gedacht, den habe ich geheilt am offenen Fenster. Der zeigt jetzt aber mal ganz punktgenau die Zeit an 7.34 Uhr Minuten und 38 Sekunden. Wetter. Die Lage, ein Tiefausläufer greift von Westen auf Deutschland über. Heute heiter bis wolkig, einzelne Schauer sind nicht ausgeschlossen, zunächst meist aber niederschlagsfrei. Im Tagesverlauf zunehmende Bewölkung, abends von Westen Regen, Tageshöchstwert von 18 bis 19 Grad. Die Aussichten morgen gebietsweise schauerartiger Regen, am Donnerstag erst stark bewölkt, im Tagesverlauf zunehmend freundlich. Ich muss abhusten, Entschuldigung. Wie eine feine Dame. Die Bauernregel. Regnet es in den Hopfen stecken, wird das nächste Bier nicht schmecken. Wow. Oh, aber mir fällt dazu etwas ein. Und zwar eine Meldung aus Frankreich. Apropos Hopfen. Geht gar nicht um Hopfen, sondern es geht um Alkohol. Wer in Frankreich mit dem Auto unterwegs ist, sollte die Augen offen halten. Die Polizei im Departement Saône-et-Loire warnt vor betrunkenen Rehen, die unvermittelt auf die Straße taumeln können. Schuld daran sind fermentierte Früchte, die Tiere fressen und die eine ähnliche Wirkung wie Alkohol haben. Videos der Behörden zeigen Rehe, die sich auffällig aufgedreht und orientierungslos verhalten. Ein Risiko vor allem in ländlichen Gegenden. Das muss man wirklich sagen, hier ist so ein Video dran gehängt. Ach, das arme Tier steht auf einem Feld und dreht sich im Kreis, so wie wenn Dürre mit seinem Blechnapf spielt. Und hat erhebliche Kreislauf-Schwindeldingens, weil es macht dann nach den Drehungen immer mal wieder eine Pause und steht dann so breitbeinig da, um das Gleichgewicht zu halten. Schlimm. Schlimm.

0: Ein Geometrielied.
1: Hörst du, Jungs, ich brauche mal eine kleine Auszeit. Ich muss mir ein Bier holen. Können
2: Sie das vielleicht später machen?
1: Na gut, dann gehen Sie welches holen.
2: Das werden wir sicher nicht tun.
1: Ich hätte gern Sixpack, Oatman, Walkie oder Lone Star, nicht so ein Modezeug.
2: Warum ist Ihnen das jetzt auf einmal so wichtig?
1: Weil er Donnerstag und es schon Nachmittag ist. Donnerstag ist einer meiner freien Tage. Und an meinen freien Tagen fange ich mittags an zu trinken.

0: Das war wirklich zu.
1: Hey!
0: In die DJ-Falle getappt, das ist mir schon lange nicht mehr passiert. Kann ich euch nachher auch, boah, ich habe so ein schreckliches Erlebnis gehabt. Wow, das war kein Traum, sondern das war ein wahr gewordener Albtraum, in den ich da geraten bin. Erzähle ich nachher. Was ich aber eigentlich sagen wollte, ist, das Lied passte ja fantastisch auf die Remeldung. Toll, komm, wir fahren eine Runde im Kreis. Es wurde von verbotenen Früchten geredet. Wahnsinn, Wahnsinn. Und jetzt, ich kenne sie, glaube ich, nicht. Lola Weipert, sagt euch das was? Die sieht sich nämlich unter Rechtfertigungsdruck, wenn sie auf Alkohol verzichten will. Warum wird es eher akzeptiert, sich komplett abzuschießen, als bewusst nichts trinken zu wollen? So die 30-Jährige. Ich muss mal nachgucken, wer Lola Weipert ist. Irgendwie habe ich den Namen schon mal gehört. Keine Ahnung. Ich habe mich gerade entschlossen, noch ein deutsches oder vielleicht sogar zwei deutsche Lieder hinterher

Na, diesmal war ich vorsichtiger. Denn nochmal in eine DJ-Falle tappen, dann kann man hier in der Spardose, die hier im Studio steht, muss man dann einzahlen. Und das wäre mir, das würde sich dann hier ganz schön summieren heute. Aber es war auch eine böse DJ-Falle vorhin, oder? Puh, gar nicht mitgerechnet. Ich habe eine schöne Meldung gefunden in der Frankfurter Rundschau auf der Panorama-Seite. Ich lese sie euch vor, zumindest zum Teil. Komische Wettbewerber aus Finnland haben schon mehrfach Menschen in Deutschland inspiriert. Die Meisterschaft im Bäume umarmen ist wieder so ein Fall. Das ist genau mein Thema. Deutschland ist um einen ungewöhnlichen Wettbewerb reicher. Im niedersächsischen Bad Pyrmont haben Menschen Bäume umarmt. Nicht einfach so. Es galt, einen Titel zu gewinnen. Gesucht wurde Deutschlands bester Baumumarmer oder eben die beste Baumumarmerin. Dass das etwas merkwürdig aussehe, müsse man ausblenden, meinte eine Ideengeberin aus Finnland. In Bad Pyrmont, spricht man das Bad Pyrmont oder muss ich durch das Y irgendwie was anders machen? Egal, lass uns einfach mal bei Bad Pyrmont. Gab es mehrere Disziplinen zu absolvieren. Wer umarmt am schnellsten eine festgelegte Anzahl an Bäumen? Für Punkte in der Kategorie Kreativität und Innigkeit galt es, einen Baum möglichst künstlerisch oder herzlich zu umarmen. Beim Baumwissen mussten Schätzfragen beantwortet werden. Wir müssen das jetzt erst einmal realisieren. Wir sind überglücklich, sagt Julian Schnabel für das Siegerteam in der Mannschaftswertung. Er sei sicher, dass das Bäume umarmen noch ganz groß werden in Deutschland. Es ist klar, der Trend hin zur Natur, sagt der Titelträger. Da sind wir jetzt Vorreiter. Ich glaube, dass das Baum umarmen glücklich macht, sagt Nicole Lödiger vom Organisationsteam über ihre Motivation, diesen Wettbewerb nach Deutschland zu holen. Denn neu ist die Idee ihr zufolge nicht. Sie stamme aus Finnland. Als sie von der Meisterschaft dort gehört habe, sei das Ziel einer nationalen Meisterschaft für Deutschland klar gewesen. Geht dann noch ein bisschen weiter, weg vom Handy, rein in die Natur. Aber gefällt mir. Könnte ich mir auch wirklich vorstellen, Baum umarmen. Ja, das ist genau mein Style.

0: Simon, gleich 51 Minuten. Habt ihr Bock auf ein Spiel? Ich weiß schon. Naja, ich werde gleich alleine hier mit mir sitzen. Trotzdem finde ich es interessant. Und zwar geht es um vegane bzw. vegetarische Lebensweise. Und mich würde interessieren, ob ihr wisst, in welchen Ländern die meisten Veganerinnen bzw. Vegetarierinnen leben. Wer Lust hat zu raten, ihr alten Ratefüchse, ruft an unter der 069-209-71211. Ich wiederhole, 069 für Frankfurt, 209-71211. Oh, tatsächlich. Damit hätte ich gar nicht gerechnet. Ich wollte jetzt schon zur Auflösung übergehen. Guten Morgen.
1: Ja, wunderschönen guten Morgen.
0: Ralf. Morgen, Ralf, grüß dich. Na?
1: Ja, ich habe meinen ersten Kaffeeschluck getrunken. Wir können anfangen.
0: Okay, dann erwarte ich, ich gebe dir mal einen Tipp. Ich sag dir, wer Platz 10 im Ranking ist. In dem Land gibt es 4% Veganerinnen und 7% VegetarierInnen. Und das ist Kenia. So, jetzt möchte ich von dir ein Land aus den Top 3 hören.
1: Ich sag mal Indien.
0: Boah, Platz 1, Volltreffer, volle Wertung. Nicht schlecht, Ralf. Was für ein Start in den Tag.
1: Siehst du mal. Weil, das kommt auch aus der Religion her, Kühe verehren und so weiter und so fort. Ich denke mal, reich sind sie auch nicht unbedingt. Also, ja.
0: Ja, sehr, sehr, sehr stark. Traust du dich an eine Prozentzahl ran?
1: Ich sag mal irgendwas bei 20.
0: Nee. Also VeganerInnen 9% und aber die VegetarierInnenanzahl ist erstaunlich hoch mit 30%. Sehr stark. Ja. So, Platz 2.
1: Also wenn man den Mittelwert nimmt, haben wir doch die 20.
0: Ja, das 39. Stimmt. Das stimmt. Es ist die Frage, vielleicht sind aber auch die VeganerInnen auch noch in den VegetarierInnen enthalten. Vielleicht ist es, keine Ahnung.
1: Würde ich nicht denken.
0: Nee, eigentlich nicht, wäre Quatsch, ne? Interessant finde ich, Platz 2 wäre ich niemals drauf gekommen, dass die überhaupt unter den ersten 10 mitmischen. Wir gehen auf
1: die... Was soll ich denn noch sagen? Wir gehen auf die...
0: Wir gehen auf rüber nach Nord- und Südamerika. Da liegt die Lösung. Vielleicht sogar genau dazwischen. Wegen Tortillas wäre ich niemals drauf gekommen. Mexiko hat einen genauso hohen VeganerInnenanteil wie Indien mit 9%. Bei den Vegetarierinnen sind es 19%. Hätte ich niemals gedacht. Krass, ne?
1: Das hätte ich jetzt auch nicht verortet.
0: Und Platz 3 könnte man sich herleiten. Da sind wir bei 5% VeganerInnen und 13% VegetarierInnen.
1: Sind wir denn immer noch auf dem amerikanischen Kontinent?
0: Nee, absolut gar nicht.
1: Okay.
0: Wir sind nicht in Europa.
1: Dann irgendwo.
0: Und wir sind nicht in Asien.
1: Moment mal. Jetzt wird langsam. Du willst also weiß machen, Australien.
0: Nee, ich sag's dir mal. Israel. Ja.
1: Okay. Es gibt zwei Varianten, warum Leute Veganer beziehungsweise die Vegetarier sind, kann ich mir vorstellen. Oder drei. Zum einen Religion, zum anderen kein Geld für Fleisch und zum zum Dritten, wir haben genug Geld, wir können uns das leisten, auch vegetarisch zu leben.
0: Ja, ich glaube, den Gesundheitsaspekt und so eine Entscheidung für das Tierwohl ist auch nicht ganz zu vernachlässigen. Also bei mir ist das zumindest, dass ich bei der Milch gewechselt bin irgendwann zu einer Pflanzenalternative, weil ich dachte, ah nee, die Milchkühe, das kann kein großer Spaß sein. Also das war so...
1: Nee, ist es auch sicher nicht. Andere Frage, was für Milchersatz nimmst du?
0: Hafer. Aber, okay. Aber ich trinke alles. Ich trinke auch Mandelmilch. Soja trinke ich selten mal. Aber eigentlich bin ich auf Hafer. Und ich nehme die ohne Zucker für 90 Cent. Was ich...
1: Natürlich ohne Zucker.
0: Ja, das steht da auch extra nochmal drauf. Ich weiß auch nicht warum. Ich glaube, die anderen sind auch nicht mit Zucker. Keine Ahnung, was das soll. Ja. Aber da...
1: Zucker kann man sich doch selbst reinmachen, wenn man will.
0: Genau, so sieht's aus.
1: dafür.
0: Noch eine Frage habe ich, Ralf, um das hier abzuschließen. Oh, wir sind ja auch bald schon in den Nachrichten. Was schätzt du, auf welchem Platz liegt Deutschland?
1: Deutschland, 7. Ist auch einfach 7.
0: Nee, nicht unter den Top 10.
1: Auch nicht immer das.
0: Noch einen Schuss frei.
1: Dann nehmen wir die 13.
0: Nee, ist die 20 mit 2% VeganerInnen und 10% VegetarierInnen. Ja.
1: Ah ja, wir sind also nicht reich genug, dass uns das mit der Gesundheit und so weiter, ja richtig, viele Leute verdienen viel zu wenig.
0: Ja.
1: Und die paar, die sehr, sehr viel verdienen, die scheren sich ein Dings drum.
0: Genau so sieht's aus. Ne, unter den Top 10 sind aus Europa Irland, Dänemark, Norwegen und Schweden. Wenn ich jetzt keins übersehen habe. Nee, Kanada gehört ja noch nicht zu Europa. Ralf, danke fürs Mitmachen.
1: Ja, gerne doch.
0: Ja, wir haben noch 2 Minuten. Hast du noch eine gute Geschichte auf Lager? Hast du eine 2-Minuten-Geschichte auf Lager?
1: Also ich erfülle einen Hörerauftrag.
0: Oh, okay.
1: Ja, am Tag der offenen Tür kam jemand auf mich zu. Du bist doch der Ralf, habe ich gesagt, ja. Ist mal mit Ex anzurufen.
0: Ja. Ich habe die Hälfte deines Satzes...
1: Ich habe mich ein bisschen
0: erfindern lassen. Moment mal. Ich habe die Hälfte deines Satzes war irgendwie abgehängt.
1: Ja. Hör niemals auf, das Scrambled Eggs anzurufen.
0: Ah, das hör niemals auf. Das war irgendwie abgeschnitten in der Leitung. Ja, da siehst du mal, sorry. Ralf. Das siehst du mal. Wir können rund um deinen Geburtstag verkaufen wir T-Shirts mit dir. und einem Telefonhörer.
1: Naja, der Telefonhörer ist im Moment ziemlich flach.
0: Ja. Sitzt du schon im Auto?
1: Nein, noch nicht.
0: Alles klar, das hat mich überrascht, weil man hört nichts im Hintergrund, gar nichts. Außer vielleicht ein bisschen Vögelgezwitscher. Ralf, danke für deinen Anruf.
1: Ich sag dir auch, der erste Schluck aus dem Kaffee und das mache ich immer zu Hause.
0: Ja, stimmt. Ja, mein Fehler, okay. Ralf, danke für deinen Anruf. Hab einen schönen Tag und vielleicht
1: auch und
0: bis später vielleicht.
1: Schöne Sendung.
0: Dankeschön, bis dann. So, also Ralf hat mir ja eine schöne Sendung gewünscht. Ich habe mich schon bedankt für das Wünschen. Nicht, dass ich denke, dass das schon eine schöne Sendung ist. Die muss ja noch wachsen. Oh Gott, seid ihr kompliziert. Die Nachrichten vom Deutschlandfunk.
2: 8 Uhr, die Nachrichten. Zunächst die Übersicht. Der Präsident des Deutschen Roten Kreuzes, Gröhe, mahnt, die Bürger besser auf Krisen vorzubereiten. Die E-Auto-Förderung kann ab heute beantragt werden. US-Präsident Trump verzichtet vorerst auf einen angeblich für heute geplanten Angriff auf den Iran. Die Meldungen im Einzelnen. Das Deutsche Rote Kreuz hat das Bundesinnenministerium aufgefordert, die Hilfsorganisationen beim geplanten Ausbau des Zivilschutzes einzubeziehen. Es seien die freiwilligen Helfer, die im Ernstfall für den Schutz der Gesellschaft eingesetzt würden, sagte DRK-Präsident Gröhe im Deutschlandfunk. Es sei daher unabdingbar, diese finanziell ausreichend und mit dem nötigen Gerät auszustatten. Zudem gehe es nicht nur um Kriegstüchtigkeit. Die Menschen in Deutschland müssten besser auf Krisen aller Art vorbereitet werden. Der Vorsitzende des Arbeiter-Samariter-Bundes, Fleckenstein, sagte den Zeitungen der Funke Mediengruppe, Ad-hoc-Pakete und kurzfristige Projekte helfen nicht weiter. Die Finanzierung des Zivilschutzes als staatliche Aufgabe müsse dauerhaft im Bundeshaushalt verankert werden. Nur so lasse sich die Resilienz der Gesellschaft dauerhaft erhöhen. Innenminister Dobrindt will bis 2029 10 Milliarden Euro für den Ausbau des Zivilschutzes bereitstellen. Das Geld soll unter anderem in Ausrüstung, Personal und Technik des Technischen Hilfswerks investiert werden. Am Mittwoch berät das Bundeskabinett über das Vorhaben des CSU-Politikers. Die neue Förderung der Bundesregierung für Elektroautos kann ab heute beantragt werden. Die Freischaltung des Portals soll am Vormittag erfolgen. Die Prämie gilt rückwirkend für Autos, die seit dem 1. Januar zugelassen wurden. Förderfähig sind der Kauf und das Leasing von neuen E-Autos oder von Plug-in-Hybriden. Die Förderung beträgt zwischen 1.500 und 6.000 Euro, abhängig vom Automodell, der Haushaltsgröße und dem Einkommen. Insgesamt stehen 3 Milliarden Euro zur Verfügung. Laut Bundesumweltminister Schneider reicht das für die Förderung von etwa 800.000 Fahrzeugen. Bundesagrarminister Rainer stellt heute den jährlichen Waldzustandsbericht vor. Wegen des Klimawandels werden seit Jahren Schäden durch Hitze, Trockenheit und Borkenkäfer beobachtet. Im Jahr 2024 war nur jeder fünfte Baum gesund. Der Präsident des Waldeigentümerverbandes AGDW, Bitter, sagte der Rheinischen Post, auf das Rekordwärmejahr 2024 sei mit 2025 erneut ein sehr warmes und niederschlagsarmes Jahr gefolgt. Die schwierigen Witterungsbedingungen hätten ihre Spuren im Wald hinterlassen. Seit den 1980er Jahren werden regelmäßig Daten über ein Netz von Stichproben erhoben und bundesweit ausgewertet. Dabei wird der Zustand der Baumkronen eingeschätzt. Fast ein Drittel der Fläche Deutschlands ist von Wald bedeckt. Die Ministerpräsidentin von Mecklenburg-Vorpommern, Schwesig, warnt in der Debatte um die Pflegereform vor mehr Belastungen für Versicherte. Die SPD-Politikerin sagte der Bild-Zeitung, wer die Erhöhungsstufen bei den Zuschüssen zu den Pflegeheimkosten zeitlich strecken wolle, helfe den wenigsten. Gemeint ist der Vorschlag, den Eigenanteil der Pflegebedürftigen erst nach 18 Monaten Aufenthalt im Heim zu senken, statt wie bislang nach einem Jahr. Der Chef der Krankenkasse DAK Gesundheit, Storm, sagte dem Redaktionsnetzwerk Deutschland, was an Vorschlägen im Raum stehe, würde dazu führen, dass deutlich mehr Menschen auf Sozialhilfe angewiesen seien. Bundesgesundheitsministerin Warken, CDU, pocht auf eine finanzielle Stabilisierung der Pflegeversicherung, deren Defizit nach ihren Angaben in den kommenden beiden Jahren bei mehr als 22 Milliarden Euro liegen könnte. US-Präsident Trump hat nach eigener Darstellung einen für heute geplanten Angriff gegen den Iran auf Bitten der Golfstaaten abgesagt. Trump erklärte, man habe ihn gebeten, abzuwarten, damit ernsthafte Verhandlungen stattfinden könnten. Es gebe dabei eine sehr positive Entwicklung. Das US-Militär sei aber angewiesen, in voller Kampfbereitschaft zu bleiben. Trump drohte Teheran erneut mit Angriffen, sollte kein akzeptables Abkommen erzielt werden können. Bislang war nicht bekannt, dass die USA für heute neue Angriffe gegen den Iran geplant hatten. Der US-Milliardär Musk hat in seinem Rechtsstreit mit dem Unternehmen OpenAI eine Niederlage erlitten. Ein Gericht im kalifornischen Oakland entschied, dass die Vorwürfe verjährt seien. Musk hatte OpenAI-Chef Altman und dessen Stellvertreter Brockman in seiner Klage vorgeworfen, die ursprüngliche gemeinsame Vision für OpenAI verraten zu haben. Statt es als gemeinnützige Organisation zum Wohle der Menschheit zu führen, hätten sie die Firma hinter seinem Rücken auf Profitmaximierung ausgerichtet. Musk war 2015 ein Mitbegründer von OpenAI gewesen. 3 Jahre später stieg er aus. Bei einem Schusswaffenangriff auf einem Moscheegelände in der kalifornischen Stadt San Diego sind mehrere Menschen getötet worden. Die Polizei sprach von 3 Todesopfern, darunter ein Wachmann des Islamischen Zentrums. Die Einsatzkräfte fanden die beiden mutmaßlichen Täter tot in einem Fahrzeug. Die Behörden gehen davon aus, dass sich die beiden jungen Männer im Alter von 17 und 18 Jahren selbst erschossen haben. Über das Motiv für die Gewalttat ist noch nichts bekannt. Die Polizei behandelt den Angriff bislang als Hassverbrechen. Der russische Staatschef Putin wird heute zu einem 2-tägigen Besuch in China erwartet. Nach Angaben des Kremls soll es bei den Gesprächen auf Einladung von Staats- und Parteichef Xi Jinping um einen Ausbau der strategischen Partnerschaft beider Länder gehen. Im Vordergrund sollen wirtschaftliche Fragen stehen. Themen dürften aber auch der Iran-Krieg und der russische Angriffskrieg gegen die Ukraine sein. China pflegt trotz der westlichen Sanktionen gegen Moskau enge wirtschaftliche Beziehungen zu Russland und ist nach wie vor ein wichtiger Abnehmer russischer Energieträger wie Öl und Gas. Laut dem Kreml will sich Putin bei Xi auch über den China-Besuch von US-Präsident Trump in der vorigen Woche informieren. In der bolivianischen Hauptstadt La Paz ist es zu Zusammenstößen zwischen Anhängern des früheren Präsidenten Morales und der Polizei gekommen. Tausende Menschen versammelten sich vor dem Regierungssitz und forderten den Rücktritt von Präsident Paz. Sicherheitskräfte drängten Demonstranten mit Tränengas zurück. Die Staatsanwaltschaft gab 90 Festnahmen bekannt. Bolivien erlebt derzeit die schwerste Wirtschaftskrise seit Jahrzehnten. Die Unruhen gelten als bislang größte Herausforderung für Paz, der vor 6 Monaten an die Macht kam. Straßenblockaden haben in den vergangenen Wochen Städte abgeschnitten und zu Engpässen bei Lebensmitteln und Treibstoff geführt. Die Europäische Raumfahrtagentur will mit einer neuen Mission die Reaktion des magnetischen Schutzschildes der Erde auf Weltraumwetter erforschen. Am frühen Morgen hob ein Satellit an Bord einer Vega-C-Rakete vom Europäischen Weltraumbahnhof in Kourou in Französisch-Guayana ab. Die Mission soll das Verständnis des Schutzschildes verbessern und erstmals Position, Form und Ausdehnung der Magnetosphäre als Ganzes darstellen. Auch darüber, wie Sonnenwinde, Polarlichter und Stürme auslösen, erhoffen sich Forscher ein umfassendes Bild. An dem europäisch-chinesischen Projekt sind auch Deutschland, Österreich und die Schweiz beteiligt. Die deutsche Eishockey-Nationalmannschaft hat bei der Weltmeisterschaft auch ihr 3. Spiel verloren. Das Team unterlag dem Gastgeber Schweiz in Zürich mit 1:6. Nächster Gegner der deutschen Mannschaft ist am Mittwoch der Titelverteidiger USA. Und hier noch einmal die Übersicht. Der Präsident des Deutschen Roten Kreuzes, Gröhe, mahnt die Bürger, besser auf Krisen vorzubereiten. Die E-Auto-Förderung kann ab heute beantragt werden. US-Präsident Trump verzichtet vorerst auf einen angeblich für heute geplanten Angriff auf den Iran. Das Wetter. In der Westhälfte Wolkenverdichtung und aufkommender Regen. In der Osthälfte wechselnd bewölkt mit einzelnen Schauern und Gewittern. Höchstwerte von 14 Grad im Westen bis 22 Grad im Osten.
0: Das waren die Nachrichten in einer Übernahme vom Deutschlandfunk. Die nächsten Nachrichten auf Radio X gibt es um 13 Uhr vor dem Hörerfenster. Und wir fahren fort mit der 2. Stunde von Kein Hass vor 9 im Rahmen von Scrambled Eggs.

8:14:52 auf meiner nicht quarzenden Reiseuhr. Also ihr seid bei kein HSV9, aber am von Scrambled Eggs. Und ich möchte euch ein Lied spielen, das schon toll ist. Tolle Band solltet ihr im Auge behalten, und wenn ihr mehr über sie erfahren möchtet, hört doch mal Familie Fastos Welt. Es kann gut sein, dass ich am Samstag auch etwas von ihnen spiele, und zwar von den Memorials. Boah, die haben wirklich einen Bums wie ein Ochs drauf. Das finde ich spitzenmäßig, vor allen Dingen. Das ist bei dem Lied, was ich am Samstag spielen will. Hier ist es, glaube ich, der Bass, und die haben einfach, hier würde ich sagen, ihr wisst ja hoffentlich, was ein Seifenkisten-Song ist. Und es gibt auch Songs, ich überlege gerade, ob ich das Wort jetzt sagen soll, oder ob vielleicht vergangene Nacht irgendein Unglück passiert ist. Es gibt nämlich Seifenkisten-Songs und Erdrutsch- oder Bergsturz-Songs. Und das ist so ein Bergsturz-Song, Schlammlawine. Ich hoffe wirklich, dass in den letzten Tagen nicht irgendwo etwas Schreckliches passiert ist und ihr vielleicht selbst Betroffene eines Erdrutsches seid. Aber das ist ein sogenannter Erdrutsch-Song von den Memorials.

Ja, wow, 8 Uhr und gleich 21 Minuten. Also Bass und Orgel, oder? Da passt da einfach alles. Und eben war von Emptiness All Around die Rede. Und jetzt möchte ich euch von einem Erlebnis berichten. Ich weiß, mit meinen Träumen, das interessiert euch ja auch nicht so richtig, aber also, da hätte ich mir gewünscht, dass es nur ein Traum ist und dass ich wach werde. Wie kann ich euch das kurz und knapp schildern? Ich glaube, wenn ihr noch jung seid, kann das lehrreich für euch sein. Es war nämlich so, dass ich zu einem runden Geburtstag eingeladen war und das schon eine ganze Weile wusste, dass das auch bedeutet, dass ich aktiv werden muss da in einer Gruppe von Personen. Eigentlich war der Vorrunde Geburtstag, nämlich der 75. vor 5 Jahren, da hätte das schon alles so groß sein sollen. Aber das musste wegen Corona ausfallen und jetzt war es halt so ein bisschen größer. Ich kann euch nicht sagen, wie viele Leute anwesend waren. Gestern habe ich behauptet 70, vielleicht waren es auch nur 60. Es waren auf jeden Fall zu viele für das, was geschehen sollte. Schon seit 2 Monaten war klar, dass der Jubilar, oh Mann, das ist alles so schlimm, soll ich euch das wirklich erzählen, sonst, ihr weint ja immer gleich bei sowas, aber es ist gut, dass sich nichts anstaunt, weint es einfach raus, wenn ihr ein bisschen Empathie habt. Also es war klar, dass wir ein Lied vortragen würden, wobei ich davon ausging, als es vor 2 Monaten oder 3 Monaten dieses Lied gab, dachte ich eigentlich, und das dachte ich bis vor 5 Tagen, also bis 2 Tage vor der Aufführung, dachte ich, dass ich mit meiner Lieblingsnichte dazu tanzen würde, also so eine Mischung Ballett, Contemporary, Jazz-Tanz-Elemente, und wir mussten dafür nicht trainieren, weil die Choreo, die ich vorbereitet hatte, war so, dass wir eher mit so anmutigen Bewegungen uns im Hintergrund des Chores bewegen. Der Chorbestand sollte aus so 15 bis 17 Leuten bestehen, weiß ich nicht, ich habe es nicht nachgezählt. Also habe ich die ganze Zeit, dachte ich, muss ich mich jetzt nicht so drum kümmern, weil ich tanze ja nur im Hintergrund bei gedämpfter Beleuchtung, das kann alles nicht so schlimm sein mit meiner Nichte. So, 2 Tage vor dem Geburtstag habe ich gehört, dass meine Nichte relativ hohes Fieber noch hat. Und es war schon klar, sie würde sich für diese, das Lied hatte 5 Minuten, dass das zu anstrengend wäre, wenn sie da jetzt sich mit mir anmutig bewegt. Und ich hatte ehrlich gesagt auch keine Lust, mit meiner Glitzer-Leggings alleine zu tanzen. Aber ich habe mir immer noch keine Gedanken gemacht, weil ich dachte, na gut, dann filme ich halt diesen wundervollen Auftritt. Und dann war's, dann haben wir mittags einen Spaziergang gemacht mit den Aufführenden. Und da habe ich das erste Mal das Lied überhaupt nur gehört. Und habe so in den Text reingelesen und dachte mir, oh, zum Glück, ich bin ja das Kamerakind, ich muss gar nichts machen. So, jetzt sind wir noch 1/2 Minute vor dem Auftritt und ich war mit der Kamera bereit. Dann erfahre ich aus von der Chorleiterin, wir haben 3 Kameraleute hier stehen. Und zwar, 2 hatten so richtige Profikameras und dann halt noch jemand von der Seite mit dem Handy. Ja, und dann war klar, ich muss da mitsingen. Also ich bin auch froh, dass ich so kurzfristig erfahren habe, weil sonst hätte ich mich verrückt gemacht. Aber jetzt stand ich da und musste mit einem Chor, der nicht nur aus ProfimusikerInnen bestand, das vorführen. 5 Minuten lang, im Halbplayback war das. Also Instrumente wurden eingeblendet und wir haben dazu gesungen. Und ich habe dann das erste Mal richtig den Text vor Augen gehabt. Das war wirklich, ich habe sowas noch nie erlebt. Ich glaube, ich bin noch nicht mal rot geworden, sondern ich war einfach nur erstarrt und habe gesungen. Es war wirklich einer der schrecklichsten Augenblicke meines Lebens. Und dann hatte der Jubilar, der war sehr gerührt und auch seine Frau musste ein paar Tränchen verdrücken. So, keine Ahnung, so schön kann sie es nicht gefunden haben, aber wow, das war wirklich,
dann habe ich mir doch überlegt, wieso hast du nicht einfach deine Glitzer-Leggings angezogen und dazu getanzt? Weil so war es schrecklich. Und meine Angst ist jetzt, es wurde von 3 Kameras aufgenommen, mindestens. Ich habe es im Publikum, konnte ich es nicht sehen. Wenn es irgendwo ins Netz kommt. Oh meine Güte. Ja, und ich habe, das war schon ein schlimmer Moment. Ihr und euch jungen Menschen da draußen, bereitet euch besser auf solche Dinge vor, weil schlimm, es ist einfach schlimm. Das war wie nach einem Fahrradsturz, habe ich danach erstmal geguckt, ob ich mental noch okay bin. Also beim Fahrradsturz ist ja so, man stürzt und dann merkt man, Handgelenk, und das ist nicht gebrochen, aber tut weh. Und dann checkst du ja den Körper ab, was könnte denn alles kaputt gehen? Hüftbeuger gerissen, nicht so schlimm. Und so war das auch nach diesem Auftritt, dass ich erstmal in mich zusammengesunken bin und geguckt habe, ob ich mental von mir überhaupt noch was übrig ist. Also ich bin gebrochen seit diesem Tag und werde habe mir vorgenommen, nie wieder bei einem runden Geburtstag überhaupt zu erscheinen. So, jetzt wisst ihr alles, was ich die letzten 4 Tage durchgemacht habe. Weiter geht's. 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

0: habe ja mal erzählt, dass ich die Zahl des Tages, dass ich dachte, die sei nur freitags drin. Aber nein, es gibt wohl jeden Tag in der Frankfurter Rundschau, Neuen Presse, eine Zahl des Tages. Das habe ich ja schon mal festgestellt. Die Zahl des Tages ist heute 25. Denn 25 Zeichen maximal sollen die Straßennamen in Frankfurt haben, um die Übersichtlichkeit und Lesbarkeit zu gewährleisten. Wusstet ihr das? Diese Regelung ist Teil des Leitfadens zur Straßenbenennung der Stadt, der zudem fordert, dass Namen eindeutig, gut verständlich und einprägsam sein müssen und Wiederholungen von Namensbestandteilen vermieden werden sollen. Außerdem sind Straßennamen insbesondere von historischen Gewannbezeichnungen, boah, wie lange ist mir das Wort Gewann nicht mehr begegnet? Ich glaube, es ist jetzt sehr ins Unreine gesprochen, vielleicht könnte das mal bitte gefact-checkt werden. Ich glaube, Gewann, jetzt kommt aber echt Profi-Wissen, ja wow, ich glaube, dass Gewann früher so eine Feldgrenze, ein Name für eine Feldgrenze, also in der Landwirtschaft, war, an der man sein landwirtschaftliches Gerät gewendet hat, also Gewann gewendet. Das hängt meiner Ansicht nach so zu. Ich guck's gleich selbst nach, wenn hier keine Fact-Checkerei stattfindet. Also ich glaube, dass das von Wenden des Ackergeräts, des Flugs oder so kommt. Ich guck's gleich nach. Also insbesondere historischen Gewannbezeichnungen von lokalen historischen Gegebenheiten, bedeutsamen Ereignissen oder von um das Gemeinwohl verdienten Persönlichkeiten herzuleiten. Den längsten Namen mit 36 Zeichen hat die, wer weiß es von euch? Wer weiß es? Längster Name, Straßenname in Frankfurt. Anrufen unter 069 für Frankfurt 209-712-11. Ich wiederhole 069-209-712-11. Der längste Straßenname, ohne zu googeln, den möchte ich jetzt von euch hören, bevor ihr den Flug wendet. Das muss ich auch nochmal nachgucken. Keiner. Okay, 12 Sekunden gebe ich euch noch. Okay, dann nicht. Der längste Name umfasst 36 Zeichen hier in Frankfurt. Friedrich Wilhelm von Steubenstraße in Hausen. Der kürzeste, ach komm, den kürzesten, die Straße Wett in Höchst. Ist es nicht im Wett? Was ist Wett überhaupt? Ich gucke alles nach. Oh Mann, Leute, für mich, das ist ja auch hier alles sehr anstrengend, was ich hier eine Schufterei zu vollbringen habe. Ich muss mal kurz rechnen. Ja.
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0: Nice.
1: Also die Fact-Checkerin hat tatsächlich einen Fact gecheckt und ich glaube, ich habe das mit dem Gewann hier. Die Begriffe sind vom Althochdeutsch Wenden abgeleitet. Wie ich euch gesagt habe, bedeutend ursprünglich Ackergrenze, an der der Pflug gewendet wurde. Boah, wie stark, ey. Das tut mir gut nach dem Auftritt am Freitag. Das doch noch weiter. Das Leben geht trotzdem noch weiter. Habe ich das gesagt? Ich habe jetzt ein bisschen Schiss, dass die Videoaufnahmen ins Netz gelangen. Weil den Moment konnte ich ertragen. Aber wenn das jetzt auch noch öffentlich wird, keine Ahnung, was ich... Ich meine, das ist Familie. Ich habe selbst auch was rausbekommen. Schäme mich auch nur ein bisschen, dass ich es ausgerechnet auf der Seite der Bild-Zeitung... Das Gefühl, ich muss duschen jetzt. Pfui Teufel. Da geht's nämlich um den kürzesten Straßennamen in Frankfurt, Wett in Höchst. Das geht darauf zurück. Im Bachlauf des Liederbachs, auch ein guter Bach in Frankfurt, muss man sagen. Im Bachlauf des Liederbachs stand eine ummauerte Pferdewaschstätte, der Wett. Also daher kommt dieser Name. Musst mir noch irgendwas herleiten? Keine Ahnung, ey. Ich sag's euch ja immer, wenn ich unsicher werde, ich brauche Struktur in meinem Leben und das habe ich durch Rubriken. Und jetzt kommt Hass wegrocken von Pavement, von der Platte Crooked Train, Crooked Train.

hat er 42 Minuten, aber ich habe auch noch bei diesem Familientreffen habe ich auch noch so ein schönes Erlebnis gehabt. Ich habe mich über ein halbes Jahr inzwischen nämlich auf einen neuen Hund in der Familie gefreut. Und eigentlich sollte ich den schon Weihnachten treffen. Aber da haben wir es wieder mit Corona, da die beiden bisherigen BesitzerInnen an Corona erkrankt waren, habe ich den Hund an Weihnachten nicht kennengelernt, sondern jetzt erst. Ach mein Gott, ein Schäferhund-Mischling. Und das Besondere, dann würdet ihr euch auch verlieben. Vielleicht stelle ich zur nächsten Sendungsankündigung ein Foto von seinen Ohren, weil das habe ich jetzt in meinem Portemonnaie seit dem Wochenende. Der hat so schöne Ohren. Der hat nämlich so ein normales Schäferhundohr, was aber nicht aufrecht steht. Und dann sind da Haarsträhnen dran. Und wir haben jetzt geguckt, es gibt so Schmetterlinge, die haben doch auch an den Flügeln da noch so Gebimsel. Und das ist bei ihm so, ach, sieht das hübsch aus. Ja, habe auch den Rest dieser Feier in dem Landgasthof habe ich nämlich nicht auf der Bühne weiter verbracht, sondern auf dem Boden liegend mit diesem Hund, in den ich so verliebt war. Ja, Dürüm, Eifersucht und so weiter. Wir wollen uns jetzt nochmal, die kommen halt aus dem ganz anderen, maximale Entfernung von Frankfurt kommen die quasi her, sonst würde ich ihnen ihren Hund auch wegnehmen. Naja, auf jeden Fall werden wir uns, glaube ich, bald wiedersehen und dann können Dürüm und der Hund, der einen komischen Namen hat. Die haben den Hund aus dem Tierschutz übernommen. Sie dachten, ja, wenn der schon so heißt, dann ist er dran gewöhnt. Das widerspricht ja total meiner Theorie, dass man Hunden immer den Namen geben muss, auf den sie reagieren können. Naja, ich werde ihn umbenennen und versuche, ihn denn abzuschwatzen. Weil manchmal ist er ziemlich lang alleine. Das ist nicht gut. Wir kommen zur nächsten Rubrik. Ist gar keine Rubrik. Nö, ist keine Rubrik.

0: Ich habe noch eine Tiermeldung eben gerade von Gisela bekommen, die mir natürlich hier in die Karten spielt. Denn ich sprach ja gerade von Hunden. Wenn Frauchen oder Herrchen mit ihrem vierbeinigen Freund kommunizieren, kommt es häufig vor. Also ich kündige aber an, sollte das Wort Fellnasen hier fallen, bin ich raus, wird die Meldung ohne weitere Erklärung abgebrochen. Egal. Wenn Frauchen oder Herrchen mit ihrem vierbeinigen Freund kommunizieren, kommt es häufiger vor, dass der Hund seinen Kopf schief legt. Dabei schaut er seinen Besitzer aufmerksam an. Ein hinreißend niedlicher Anblick für HundeliebhaberInnen. Doch was es mit dieser Geste auf sich hat, eindeutig geklärt ist das Verhalten zwar noch nicht, doch es gibt aufschlussreiche Forschungsergebnisse. Hunde verarbeiten Vertrautes. So legt eine Studie von Verhaltensforschern der Budapester, ach du lieber Himmel, Jüttwös-Lorand-Universität, entschuldigt bitte, liebe UngarInnen, die zuhören, tut mir leid, ist so zu früh, kein Mensch kann den Namen aussprechen. Studien von Verhaltensforschern Budapester, Universität nahe, dass Hunde ihnen vertraute Wörter verarbeiten, wenn sie den Kopf schieflegen. Wenn Menschen sich an eine Geschichte oder etwas anderes erinnern, dann neigen sie ebenfalls ihren Kopf zur Seite, dabei entsteht ein geistiges Bild der Sache im Kopf, erklärt Hauptautor Andrea Sommese dem Wissensportal Spektrum zufolge. Bei Hunden könnte es womöglich genauso sein. Die Studie erschien bereits 2021 im Fachblatt Animal Cognition. Legt ein Hund den Kopf schief, verarbeitet er also vermutlich ein gehörtes Wort, das ihm vertraut ist. Das könnte etwa der Name seines Spielzeugs sein, den er sich gemerkt hat. Sommese und sein Team untersuchten die Häufigkeit und Richtung dieses Verhaltens als Reaktion auf bestimmte Äußerungen der Besitzer. Dabei stachen 7 Tiere der 40 Probandenhunde besonders hervor, denen Sommese einen begabten Wortschatz zuschrieb. Sie neigten ihren Kopf wesentlich häufiger, wenn ein bestimmtes Spielzeug per Kommando angefordert wurde. Es scheint, dass es einen Zusammenhang zwischen dem Erfolg beim Auffinden eines benannten Spielzeugs und dem häufigen Neigen des Kopfes beim Hören seines Namens gibt, sagt Co-Autor Sharni Tror in einer Pressemitteilung. Die Forschenden betonten jedoch, dass in dieser Studie nur das Neigen des Kopfes während einer kommunikativen Interaktion zwischen Hund und Halter untersucht wurde, und zwar nur in Situationen, in der Herrchen oder Frauchen das Tier aufgefordert haben, ein bestimmtes Spielzeug zu suchen. Zudem stellten sie fest, dass die Tiere unterschiedliche Seiten bevorzugen, zu denen sie ihren Kopf neigen. Das sei etwa vergleichbar mit Rechts- und Linkshändern beim Menschen. Okay, ich muss darüber nachdenken und natürlich den kleinen Dürüm nachher mal ein paar Spielzeugnamen vorsprechen und mal gucken, was er dann mit seinem Köpfchen macht. Ich habe sehr süße Fotos von Dürüm, der seinen Kopf schief legt. Ja. Guten Morgen.
1: Jetzt Dürüm dran. Guten Morgen. Ja, fast stellvertretend, der Partner umgefangen Dürüm. Ich habe auch sofort mein Köpfchen nach links. Bei mir ist links richtig unterschiedlich. Habe ich sofort mein Köpfchen nach links gelegt, als ich diese Meldung gehört habe.
0: Der Chris ist am Telefon.
1: Ich habe dir gelauscht. Ja, genau.
0: Chris, der immer noch Speichel von Dürüm in seinem Ohr hat.
1: Ja, wenn es denn nur das Ohr wäre. Aber dazu wollen wir so kurz vor 9 noch nicht sagen. Das werden wir Anwälte per Anwalt klären. Dieser recht pubertären Aktion bei der Meisterfeier der Bayern durchnetzt, wo wahrscheinlich 60er-Fans ein Banner ins Spiel gebracht haben, was von den Fans da weitergetragen wurde, wo, wie soll ich sagen, Mütter mit dem ältesten Gewerbe der Welt in Verbindung gebracht wurden.
0: Egal. Genau.
1: Und da wollte ich kurz noch mal, du hattest dich ja öffentlich sehr dazu bekannt, dass du Winnie Kompany sehr schätzt und deswegen so ein bisschen milde in Bezug auf den FCB geworden bist.
0: Ja,
1: hattest du öffentlich mein Gegenmittel verkündet, weil es kann ja sein, dass es vielen Leuten, also irgendjemand rief bei dir an und hatte ja auch dann genau dieselben Gefühle und sagte, der FCB kann man ja gar nicht mehr richtig böse sein. Ich hoffe, du hast das wichtigste Gegenmittel gegen jede jegliche Wohlwillen SCB verkündet nochmal, sonst würde ich es jetzt einfach mal sagen.
0: Du kannst das gerne noch tun. Ich meine, dass ich auch gesagt hätte, solange Uli Hoeneß lebt, gibt es immer einen Grund. Aber ich weiß nicht, ob ich es tatsächlich on air gesagt habe. Aber du kannst das gerne tun, Chris.
1: Also,
0: ja, stimmt, ein bisschen die Pointe.
1: Menschen und Menschen da draußen, solltet ihr jemals denken, der FCB ist ein Verein, den man lieben dürfte, dann denkt an Uli Hoeneß.
0: Das stimmt.
1: Und es gibt genug Schnitzel wahrscheinlich auch von ihm, er ist ja Metzger, irgendwie Großgeselle, im Internet, wo er irgendwelche Sachen sagt, wo man sich wieder denkt, jetzt weiß ich, warum ich den FCB hasse. Mhm. Also natürlich, ohne jetzt irgendwie Gewalt gegen Menschen und oder Gegenstände, aber lieber so eine Aktion wieder bei der Meisterfeier. Das fand ich, das hatte Guerilla-Taktik, aber auch sehr suave, muss man sagen, vom Moderator oder wer auch immer dann da gesagt hat, nehmt uns das doch mal runter, ihr wollt ja alle was nehmen.
0: Sehr ja, genau.
1: Gut, also so dieses Deeskalieren und auf keinen Fall sagen, was denn das für ein Rotz, schnell runter damit. Sondern versucht, also der war in der Krisenmanagement, muss ich sagen, mindestens 9 von 10 Punkten. Aber die Aktion, also wer auch immer es war, 10 von 10.
0: Ja, ich fand auch Pubertär klar, aber irgendwie ist es natürlich sowas auch, das ist ja ein Streich wie aus, keine Ahnung, ja. Erich ja. Kästner, vielleicht mit anderer Wortwahl. Fall. Also für diejenigen, die es nicht gesehen haben, die Bayern haben ihr Wappen, das Rot-Blau-Weiße. Und da steht dann im Kreis normalerweise FC Bayern irgendwas. Und jetzt wurde dieses Wappen über den Köpfen der Zuschauenden auf dem Marienplatz, heißt der Marienplatz, egal, ausgerollt. Und aus der Vogelperspektive konnte man sehen, dass da nicht FC Bayern München stand, sondern FC Bayern Dingsbums-Söhne. Und das ist natürlich schon stark, dieses Ding auszutauschen, muss ich sagen. Ja. Das gibt einen vollen Punkt. Also
1: weil du hast ja also die Fans, also sowas ist ja immer, wenn du irgendwie Banner oder irgendwie sowas machst, wie du, was ich weiß, klaust oder so, da ist immer was Aggressives und da ist ja die Person immer dabei, sozusagen der Gegner, der Fangegner. Aber hier hast du ja FC Bayern-Fans dazu gebracht, dass sie das eigene Schmäh transparent über ihren Köpfen transportiert haben und dafür gesorgt haben, dass es sozusagen medial verbreitet wird. Und das ist eigentlich schon 11 von 10 Punkten. Also je mehr ich darüber nachdenke, desto größer wieder für mich zu verstehen. Ja. Also wird im Internet und was vielleicht auch sonst irgendwie noch in ausreichender Bilderzahl bereitgehalten, weil wir es noch nicht gesehen haben. Und wie gesagt, immer dran denken, wenn euch der FCB irgendwie, wenn ihr milde gegenüber dem FCB gestimmt seid, denkt dran, Uli.
0: Bei mir hundertprozentig auch, ja. Chris, noch eine andere Sache, darüber wirst du nicht so gern reden wollen. Was ist denn mit Generation Scrambled Eggs eigentlich am Mittwoch?
1: Ja, los? morgen leider auch wieder aufsetzen. Oh. Ich bin jetzt in einem Alter, vom Schindler möchte ich jetzt nicht, das kannst du als junger Mensch einfach nicht nachvollziehen. Da verbringt man manchmal mehr Zeit bei Ärzten und in Krankenhäusern, als man möchte.
0: Ja, ja.
1: Und dann ist das, und man muss ja in offene Sprechstunden, da muss ja man ja eigentlich sozusagen die Klinke kurz noch, also die Arzthelferin hat die Tür aufgeschlossen und schon muss man eigentlich drinstehen, um zu einigermaßen gesitteter Zeit dann dran zu kommen, wenn man regelversichert ist. Also ich meine, als Privatversicherter natürlich.
0: Ja.
1: Da wird man auf selbst vom Herrn Doktor geschlagen. genug Stammtisch hier. Nein, leider morgen nicht. Aber wir haben es fest ins Auge geschlossen, dass wir das nächste Woche dann endlich mal wieder schaffen.
0: Ich muss irgendwie den Druck erhöhen. Falls.
1: Ja, wahrscheinlich.
0: Falls die Jungs sich für nächste Woche Mittwoch wieder nicht eintragen, werde ich hier dienstags die volle Wahrheit über Generation Scrambled Eggs veröffentlichen.
1: Und ich meine, du hast Fotos, also ich weiß, du hast, ja, und Tonbandaufnahmen, du hast eigentlich, das ganze Dreckspaket ist bereit und warte nur darauf, publiziert zu werden.
0: Genau.
1: Ich werde diese Drohung weitertragen und ich denke, sie hilft für die Motivation, dass wir definitiv nächste Woche dann machen. Ist eine kurze Woche. Insofern.
0: Stimmt. Stimmt. Ich habe vorhin auch schon sehr gut das Partywissen über Pfingsten verbreitet. Chris, kannst du dir auch mal anhören.
1: Ja. Über den nächsten Feiertag eigentlich.
0: Du hast um die Uhrzeit schon zugehört?
1: Ja.
0: Was ist denn hier los? Das macht mir Angst. Chris,
1: ich bin ja eigentlich jemand, und das habe ich ja so, das lernt man ja in du musst Schluss machen, gell? Entschuldigung.
0: Ich muss ja noch ein Lied spielen. Per Dekret ist ja jetzt auch ein Outro festgelegt.
1: Ich hole mich raus. Ich wünsche dir noch einen schönen Tag, eine schöne Sendung. Hattest du jetzt schon, jetzt darf ich ja sagen. Und mach's gut, bis ganz bald.
0: Bis bald, tschüss. So, ihr Lieben, das war's heute mit Kein Hass vor 9 im Rahmen von Scrambled Eggs. Wer die Sendung nochmal hören will, das nennt man mit vollem Mund reden, wenn man im Hintergrund Musik mit Text hat. Es tut mir leid. Also, wer die Sendung nochmal hören will, kann mich gerne anschreiben. Gibt's einen Link aufs Archiv. Wenn ihr Lust habt, am Samstag Familie Fastus Welt auf Radio X mit mir und ein paar schönen Songs. Danke fürs Zuhören.

Herzlich willkommen, meine Damen und Herren. Eine neue Sendung von Hose runter, Hände hoch. An diesem schönen Sonntag, an dem ihr hoffentlich alle bei Mama seid. Und ich halte hier die Stellung im Radio und briesel euch den Tag ein bisschen mit Musik. Leider heute ohne den Herr Knauf, den hat's irgendwo hin verschlagen. Ich weiß auch nicht genau. Das nächste Mal ist er aber natürlich wieder dabei. Drücken wir mal die Daumen. Das gewohnte Programm Musik kreuz und quer und auch noch darüber hinaus. Wir fangen jetzt an mit einer englischen Indie-Band Sports Team. Die haben eine Platte gemacht, ich glaube von letztem Jahr. Auf dem befindet sich ein Song, in dem ich mich vor einigen Wochen schockverliebt habe. Und das Komische an dem Song ist, eigentlich ist es so eine Indie-Band, die so den klassischen 2000er Indie-Sound hat, würde ich mal sagen. Aber bei diesem Lied hat sie irgendwas gebissen und das Lied klingt wie eine Radiowerbung für ein Auto. Es handelt auch tatsächlich davon, dass er, sag ich mal, sehr ehrfürchtig eine Automarke besingt. Und das ist sehr komisch, denn weder kann ich viel mit Autos noch mit Werbung anfangen. Trotzdem ist der Song einfach großartig. Das hatte ich vorhin noch mal kurz gegoogelt und Gott sei Dank rausgefunden. Das Ganze ist auch ein ironischer Kommentar zum Konsumverhalten der Menschen. Ich hätte ihn auch abgenommen, wenn es anders gewesen wäre. Aber so ist natürlich noch besser. Wir hören es uns mal an. Super Nummer, Sports Team, I'm in Love, Super Du.

Hello Summer von Dutchy heißen sie immer noch, die Band, von ihrem ganz brandneuen Album Hello Beautiful. Dutchy, so eine Band, die auch schon seit Jahrzehnten rumlungert, und eigentlich in den 90ern so ihre Hochzeit hatte, da so ein bisschen unterging in diesem ganzen Britpop-Hype um Blur und Pulp und Oasis, und das zu Unrecht, finde ich, denn eigentlich eine Band, die wesentlich mehr Qualitäten hat als die drei genannten Bands. Jetzt kriege ich gleich ein paar Hassbriefe, macht mir nichts. Ich bin überzeugter Dutchy-Fan, großartig, und die neue Platte ist auch wieder super. Man merkt, dass sie etwas älter geworden sind, ist aber nicht schlimm, sind immer noch mit viel Engagement dabei, kann man sie nicht beschweren. So, als nächstes hören wir was noch Älteres. Ja, Leute, es ist hier wieder mal Musik für alte Leute angesagt. Kennt ihr das? Manchmal hat man so Momente, wo einem so Dinge peinlich sind, weil man irgendwas verpasst hat, was alle anderen kennen. Die nächste Nummer könnte so eine sein. Paul McCartney, nicht gerade unbedingt ein unbekannter Musiker, hat 1982 eine Single gemacht, Take It Away heißt die. Hier werden wahrscheinlich 98% von euch aufschreien und sagen, ja, alter Hut, kenne ich schon seit 44 Jahren. Ich leider nicht. Ich bin da irgendwie manchmal, ich weiß auch nicht, Beatles waren lange Zeit nur für mich die Beatles, und ich habe irgendwie die Solo-Sachen von denen ignoriert, und ich weiß, es ist falsch, ja, weiß ich. Jetzt habe ich es halt mal nachgeholt und habe immer mal so wahllos ein paar Paul McCartney-Singles mir zugelegt und bin über diese gestolpert, und wieder mal ein weiterer großartiger Song von diesem großartigen Songwriter, der zu Recht wohl einer der bekanntesten der Welt ist. Und jetzt kommt wahrscheinlich ein furchtbar bekanntes Lied, das nur ich vorher noch nicht kannte. Viel Spaß.

The Rousers, Rock and Roll or Run. Eine holländische Band, die aus den 80ern, die offensichtlich viel Jam gehört hat und das stand ihnen, steht ihnen ziemlich gut. Ich weiß gar nicht, ob es sie noch gibt. Naja, es stand ihnen oder steht ihnen gut. Wir kommen jetzt mal, wir machen einen kleinen Richtungswechsel in der Musik, werden mal etwas grooviger. Als nächstes hören wir einen japanischen Interpreten, Dance Man heißt er. Und er hat gemacht ein japanisch gesungenes Cover von I Believe in Miracles von den Jackson Sisters. Wer das Original kennt, der denkt sich als erstes, super, das ist so ein Song, bei dem kann man nichts falsch machen. Als zweites, der ist ganz schön groovig, wenn man das nicht hinkriegt, dann kann man tatsächlich doch was falsch machen. Aber ich finde, sie haben es super hinbekommen. Es ist ein unzerstörbares Lied und sie haben es nicht zerstören können. Insofern ist was Gutes rausgekommen. Hört selbst.

So, liebe Leute, jetzt sind wir schon über die Hälfte der Sendung wieder hinüber. 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Da gibt's natürlich auch jede Menge Playlists von anderen Sendungen und allerlei interessante Informationen. 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Genau, aber nichtsdestotrotz müssen wir weitermachen. Jetzt kommt noch so eine Peinlichkeit, ich spiele jetzt was, was ich vor 10, 20, 30, 100, 50 Jahren nie gespielt hätte. Aber was soll's, man wird halt immer alter, älter und schnöseliger oder so. Oder geschmackloser, ich weiß nicht, woran es liegt. Ich hatte jedenfalls nicht vorgehabt, unbedingt irgendwas von den Bay City Rollers zu spielen. Aber jetzt habe ich zumindest irgendwie einen Song von Pat McLean, einen, wenn ich mich recht entsinne, ehemaligen Mitglied der Bay City Rollers. Holy Roller heißt das Lied dann auch noch. Da kann man nur sagen, gute Nacht.

Ja, liebe Leute, jetzt die Sendung schon fast rum. Jetzt haben wir eben gerade noch gehört, Kalapana, eine hawaiianische Band aus den 70ern. Sunny Days heißt der Song. Solltet ihr irgendwo mal Platten von denen finden, einfach mitnehmen. Die sind wirklich sehr zu empfehlen. Jedenfalls, wenn man auf so Songs steht wie den eben gehörten, entspannte Sonntagsmusik, würde ich es mal zusammenfassen, so ganz grob gesagt. So Leute, jetzt war es schon fast durch. Nächsten Monat wird der Herr Knauf wohl hoffentlich wieder dabei sein. Ansonsten verbleibt mir nur euch einen schönen Sonntag nachzuwünschen. Drückt eure Mama nochmal. Und wir hören jetzt zum Rauswurf noch eine Band, die ich auch erst neu entdeckt habe. Und wie so heute häufiger das Thema war, viel zu spät, habe ich mal wieder gepennt. Eine australische Funk-Soul-Band, Stylus heißt sie, auch aus den 70er Jahren. Hätte man also auch schon früher drüber stolpern können, bin ich aber nicht. Grandios, leider die Platten hier gar nicht so einfach zu bekommen. Wer also von euch zufällig das nächste Mal nach Australien fährt, könnte mal nach Platten mit langhaarigen Typen und so Ausschau halten. Das sind dann Stylus-Platten. So richtig schön 70er mit so engen Hosen und T-Shirts und so. Wunderbare Cover, wenn man einen gewissen Geschmack hat. Die Musik auf jeden Fall grandios. Ich sage auf Wiederhören. Schönen Sonntag euch noch und bis zum nächsten Monat. Ciao, ciao.

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0: Ja, einen wunderschönen guten Abend. Mein Name ist Bernd Ochs und ich bin verantwortlich für den Inhalt der Sendung heute. Ich begrüße euch ganz herzlich zu unserem heutigen ESC-Rückblick vom vergangenen Wochenende. Die Presse ist voll davon. Barangaranga ist natürlich jetzt auch in aller Munde. Leider hat ja Deutschland nicht so gut abgeschnitten. Wir werden aber über alles heute ein bisschen sprechen. Meine etwas angestrengte Stimme bitte ich zu entschuldigen. Die habe ich nämlich tatsächlich im Finale am Samstag in der Halle in Wien verloren. Als Bulgarien dann gewonnen hat, war ein so Erleichterungsschrei von mir, dass ich seitdem auf der Suche nach meiner Stimme bin. Ja, aber so ist das. Ja, in Wien war der 70. Eurovision Song Contest am vergangenen Freitag über die Bühne gegangen und Millionen von Zuschauern haben zugeguckt. In Deutschland waren es 8,9 Millionen Menschen, die zugeschaut haben und umso weniger kann ich verstehen, dass es jetzt wieder überall heißt, ja, Deutschland soll da nicht mehr mitmachen, wir bezahlen so viel Geld. Das werde ich jetzt gleich mal zu Anfang abräumen. Deutschland zahlt rund 700.000 bis 800.000 Euro für den Wettbewerb, für die Teilnahme und generiert da mega Einschaltquoten damit. Und jede Samstagabendshow, jeder Tatort ist viel teurer als die Beteiligung an diesem wirklich doch tollen Wettbewerb. Natürlich, ich bin Fan davon. Ich setze mich auch weiterhin dafür ein. Und alle die, die den Wettbewerb nicht mögen, die fangen jetzt natürlich an und sagen, ach, sollen wir doch abschaffen, sollen wir doch nicht mehr mitmachen, ist mal beleidigt. Aber das könnte man ja dann auch fordern, wenn Deutschland jetzt bei der WM wieder in der Vorrunde rausfliegt. Könnten wir ja genauso gut sagen, soll doch Deutschland nicht mehr mitmachen, wenn sie einfach nicht mehr gewinnen und dann einfach nicht mehr weiterkommen. Genau so eine blöde und sinnlose Diskussion. Ja, wir wollen jetzt einfach noch mal ein paar Titel Revue passieren lassen und starten dann auch gleich mal mit dem 10. Platz vom Samstag. Der kam nämlich aus Griechenland. Das war Akilas, übrigens auch offen queer, also er bekennt sich zu seiner Homosexualität. Sein Lied hieß Fuerte und hat mega viel Spaß gemacht. In den Wetten lag er sogar noch unter den Top 5. Letztlich hat er von den Jurys 73 Punkte bekommen und dem Publikum 147 Punkte. Insgesamt waren es dann, ach, ich kann es jetzt gar nicht ausrechnen, ist auch gar nicht so wichtig, denn den 10. Platz hat er gemacht und wir hören uns jetzt nochmal seinen Minion-Song an.
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0: Ja, das war der griechische Beitrag vom letzten Samstag. Übrigens aus Deutschland gab es hier, jetzt muss ich schauen nochmal gerade auf meine Liste, 8 Punkte. Allerdings nur von den Televotern. Die Jury hatte tatsächlich keinen, die deutsche Jury hatte keinen Punkt für Griechenland übrig. Und Fuerte hat natürlich total viel Spaß auf der Bühne gemacht. Und ich habe auch ein Interview gesehen von ihm, wo er dann berichtet hat, dass er jetzt einfach ein bisschen Geld verdienen möchte, um eine Wohnung zu kaufen. Denn er ist in einfachen Verhältnissen groß geworden. Seine Mutter war alleinerziehend. Und ihm ist es jetzt einfach eben wichtig, eine Eigentumswohnung zu haben, damit sie später nicht so große Geldsorgen haben. Ja, und ich bin heute auch gar nicht alleine hier im Studio, denn bei uns an der Technik ist heute der Lars Wohloffs. Hallo Lars.
1: Schönen guten Abend oder guten Morgen oder was auch immer.
0: Deine Stimme hat nicht so gelitten wie meine. Du warst nämlich auch in Wien mit dabei.
1: Und dazu muss man sagen, wir waren beide da, wir sind getrennt hin. Also wir haben das getrennt besucht, das Event, und jeder hat so seine eigenen Eindrücke gesammelt.
0: Ja, genau, richtig.
1: Die Leute um mich herum haben sich die Kehle aus dem Leib geschrien, und ich habe immer, weil ich weiß, meine Stimme ist sofort weg, wenn ich es übertreibe, habe ich einfach die Klappe gehalten, aber die Stimmung ist natürlich fantastisch in der Halle.
0: Ja, die Stimmung war schon wirklich super gewesen. Ich war ja auch in beiden Semi. Warst du auch in beiden?
1: Ja,
0: in
1: allen
0: drei Live-Shows warst du auch.
1: Ja.
0: Ne? Du hattest auch das ganze Ticketpaket. Und das, man merkt das ja, das steigert sich dann. Und das Finale ist immer, da hat man immer das Gefühl, da kommen noch mal viel mehr als in den Semifinalen. Ist auch draußen beim Einlass schon sehr, sehr viel mehr los. Der im Übrigen auch, fand ich, sehr, sehr gut organisiert war. Ich hatte nicht das Gefühl, dass ich irgendwie hätte eine Waffe mit reinschmuggeln können, weil da waren die schon wirklich sehr, sehr genau. Ich musste sogar, ich hatte hier am Herzen so einen Anstecker, so einen Pin mit Eurovision, den musste ich weglassen, weil da ja eine Nadel dran war.
1: Hast du den weggeschmissen oder was?
0: Ich musste den da lassen, ja.
1: Also wegwerfen?
0: Ja, also er hat gesagt, ich kann mir den nachher dann wiederholen, aber in diesem Haufen an Sachen. Ich habe da sogar einen gesehen, der stand dann in der Unterhose da. Ich weiß nicht, was der für eine Hose anhatte, aber es war aus meiner Sicht kein Outfit, weil dafür war die Unterhose doch zu simpel. Und der hat sich da eine Fahne umgebunden, aber der hatte wahrscheinlich zu viel Metall irgendwie in der Hose. Habe ich aber nur auf der Entfernung gesehen. Da habe ich gedacht, das wäre ja jetzt auch der Horror. Stehst du jetzt hier in der Unterhose und halb Europa läuft da in die Halle rein und du musstest dir wenigstens noch eine Fahne umbinden.
1: Ich habe mir ein bisschen Gedanken gemacht. Ich habe mich ja auch schon mal 18 Uhr in die Einlassschlange gestellt, und man steht ja dann bis um 1.30 Uhr oder so. Man steht und steht und steht, und sitzen ist nicht.
0: Ne? Nee, genau. Und ich bin ja noch, nur ein paar Tage älter wie du. Aber das merkt man dann halt eben schon. Wobei, ich muss sagen, das Finale habe ich dann doch ganz gut überstanden, weil ich stand auch so, dass ich mich die ganze Zeit hinten wo anlehnen konnte. Das hat mich schon auch ein bisschen beim Stehen entlastet. Aber nach dem zweiten Semi habe ich gedacht, ich breche zusammen. Und das war eigentlich gar nicht so lange. Aber ja, das vergessen natürlich viele Zuhörerinnen und Zuhörer, dass man einfach schon zeitig hin muss, dann steht man draußen ganz lange an, im Tippelschritt, bis man sein Ticket vorgezeigt hat, dann steht man wieder an für die Security, dann steht man dann in der Halle, und wenn man keinen Sitzplatz hat, steht man natürlich dann auf seinem finalen Stehplatz die ganze Zeit, und da gibt's dann auch nicht irgendwie draußen noch mal eine Bank, wo man sich mal vielleicht irgendwie zwischendrin hinsetzen kann. Also es ist schon im Grunde genommen zwischen 5 und 7 Stunden kann man da schon mal gut durchgehend stehen, und dann, wenn man ein Bürohengst ist, so wie ich, ist man es nicht gewohnt.
1: Ist aber ein sehr freundliches Umfeld, also es ist kein Geschubse und kein
0: Gedränge. Das würde ich auch sagen. Das funktioniert eigentlich. Es gibt immer mal, je nachdem, wo man ist, dann Leute, die wollen sich dann durchdrängeln. Und da, wo ich stand, das ist dann halt immer, wenn die dann halt auf die Toilette gehen oder die holen sich nochmal Biernachschub oder so. Im Finale, es ging noch gar nicht richtig los, ist dann auch direkt neben mir einer kollabiert, da war dann auch wieder so ein bisschen Aufregung gewesen. Der musste dann auch, dann kamen dann die Sanitäter, ich konnte gar nicht nach vorne gucken, weil da so viel Hektik dann da auch eben war. Und die haben immer gerufen, Security, Security. Und ich habe dann gedacht, Emergency müssen sie doch eigentlich rufen. Aber gut, also dem ging es dann auch wieder besser. Der war nach ein paar Liedern, stand der dann auch wieder dann da, wo es ein bisschen luftiger war.
1: Die Stimmung in der Halle war auf jeden Fall so wie immer, würde ich sagen. Also sehr hervorragend.
0: Ja, die Stimmung ist da schon gut, da kann man nichts sagen.
1: Die Frage ist nur, wie gut man das dann auch nach außen transportiert. Ne? Ob das
0: am Bildschirm. Ich glaube, das kommt schon rüber. Also die Fernsehbilder sind schon mega. Und das ist ja auch immer so, eine Halle sieht ja auch dann einfach toll aus. Ich fand zwar auch eine tolle Bühne, so über die Moderation, wenn wir uns nachher nochmal unterhalten. Ich würde sagen, wir hören uns mal den nächsten Beitrag oder die nächsten zwei Beiträge an. Ich sage aber erstmal, also wir machen ja von 10 nach vorne. Und der 9. Platz, das war die Ukraine.
1: Ein Punkt mehr als Griechenland.
0: Ja, genau, die Ukraine hatte insgesamt, die Insgesamtzahl steht hier auf meiner Liste mal gar nicht drauf.
1: 221.
0: Ah ja, genau, 221. Ich kann aber nur sagen, es waren 167 Punkte von den Televotern und 54 Punkte nur von den Jurys. Und in Deutschland gab es tatsächlich für die Ukraine 2 Punkte aus dem Televoting-Ergebnis und die Jury hatte auch keinen Punkt für die Ukraine übrig. Trotzdem hat es dann am Ende noch für den 9. Platz gereicht. Wir sagen ja immer von der Diaspora-Wertung, es gibt ja sehr viele Ukrainer, die gerade verstreut sind in Europa. Da wird es natürlich auch eben viele geben, die für den eigenen Beitrag anrufen.
1: Aber 2 Punkte ist eben auch nicht so der Beweis dafür, dass die Diaspora den Punkte so dominieren kann.
0: Es kommt halt eben drauf an, wer denn eben sonst noch anruft. Ne? Also ich meine, Israel hat 12 Punkte bekommen aus Deutschland von den Televotern. Da hat es ja dann auch funktioniert.
1: Da kommen wir wahrscheinlich
0: nachher dazu. Da kommen wir bestimmt nochmal dazu. Wir hören jetzt nochmal Laika mit Rhythm. Ja.
1: Eine Sekunde.

Ja, das war der Beitrag aus der Ukraine, der 9. Platz. Und wir machen gleich weiter mit dem Beitrag aus Moldau.

0: Moldova.
1: Ja, das war der Beitrag aus Moldova und der, jetzt muss
2: der hat nochmal 5 Punkte mehr bekommen als die Ukraine, 226.
1: Ja, genau, die Gruppe heißt Tatushi und das Lied heißt Viva Moldova. 43 Punkte gab es von den Jurys, das ist jetzt nicht so viel, und 183 vom Publikum, davon waren auch 3 aus Deutschland dabei.
2: Also, ich habe auch für Deutschland, ich habe Moldova gewählt, weil das Ding macht wahnsinnig Laune in der Halle.
1: Und weißt du denn, um was es da ging in dem Lied?
2: Es ging um das Land Moldawien.
1: Ja, es ging so ein bisschen um diese junge Generation, die im Grunde genommen dem Westen zugehören will. Und der Interpret hatte ja auf seinem Shirt auch eine 373 stehen. Da dachte ich auch, was mag das jetzt noch für eine verborgene Botschaft sein? Aber das ist die Ländervorwahl von Moldau. Und ja, da ging es im Grunde genommen so ein bisschen, weil Moldau ja so auch gerade in meinem Visier von Russland ist, doch um ein klares Bekenntnis halt eben zu Europa. Genau.
2: Und das ist so ein Spagat, den man so kann man den Spagat zwischen politischer Botschaft und musikalischem Beitrag irgendwo
1: richtig
2: beschreiten, ne?
1: Den Spagat oder diese Schere, glaube ich, die gibt's ja auch eben immer wieder irgendwie. Aber es war halt im Grunde genommen die Stimme der jungen Generation, die so ein bisschen mit dem Lied verbunden war. Und das hat auch wahnsinnig Spaß gemacht. Also es ist jetzt nicht meine vorderste Musik. Ich habe ja dann doch ein bisschen, ich sag mal, die geschmeidigeren Klänge etwas lieber. Trotzdem muss ich sagen, dass mir Moldau echt gut gefallen hat. Die haben das schon richtig gut gemacht, ja.
2: Man muss halt richtig hey, hey, hey dazu singen.
1: Ja, und die Halle hat das abgefeiert, ja, genau. Der 7. Platz, da kommen wir wieder zu einem offen schwulen Künstler, dem Musical-Darsteller Søren Toppart Lund, der direkt als erster ins Rennen gegangen ist und auch als großer Favorit galt. Und als dann klar war, dass er als erster startet, schwanden doch so ein bisschen die Hoffnung, dass vielleicht Dänemark den Contest gewinnen könnte. Ich glaube, auch mit einem anderen Startplatz hätte das Ergebnis für den Gewinner nicht anders ausgesehen, aber sei es drum. Trotzdem fand ich, hatte der eine richtig tolle Nummer und ich habe den auch vor Ort einmal in einem Interview erlebt und ich muss sagen, so ein toller Typ, der hat das so toll, locker und authentisch gemacht, dieses Interview, das muss ich echt sagen. Mir war der dann erstmal so richtig sympathisch, weil in dieser Nummer auf der Bühne wirkt er ja doch etwas kühl und das ist ja so ein bisschen, gibt ja so ein bisschen so ein, ja, ich sag mal, so ein Vamp-Typ eher. Und das ist er ja im normalen Leben überhaupt nicht. Ein ganz herzlicher, offener und professioneller Kerl. Kann man gar nicht anders sagen, ja.
2: Warum hat er denn so abgeräumt bei den Jurys? Ich meine, das war ja schon so eine sehr, sage ich mal, hypersexualisierte Nummer, sage ich mal. Wie er da in diesen Kasten reingeklettert ist und mit denen getanzt hat und so.
1: Ja, ich glaube, also erstens mal, also die Jurys haben ihm 165 Punkte gegeben. 78 hat er von den Televotern bekommen. Jetzt gucke ich auch nochmal.
2: Das ist doch erstaunlich, dass so eine Nummer mehr von der Jury abräumt als vom Publikum. Und ein Vergleich, der mir noch dazu einfällt, ist mit Olli Alexander aus UK vor einigen Jahren. Der hat auch so eine Tanznummer
1: halt,
2: in so einem
1: Karton. Der hat aber nicht gut gesungen. Das kann man, also es war eine ähnliche, also die Choreografie erinnerte daran, aber das war ein bisschen anders und er hat halt einfach unfassbar schlecht gesungen. Die deutsche Jury hat übrigens hier auch 4 Punkte an Dänemark gegeben. Aus den Televotern gab es tatsächlich da keinen Punkt. Aber ich finde schon nochmal, das war musikalisch einfach ein bisschen besser gewesen. Und zwar auch eine Performance, die zum Dranbleiben eingeladen hat. Das kann ich gar nicht anders sagen. Und von daher, ja, es war ein gutes Lied. Und zwar auch eines in Landessprache, wie im Übrigen sehr viele, die in den Top Ten gelandet sind. Der Grieche in Landessprache, die Dänen, die Finnen. Gut, Australien jetzt auch, aber das ist natürlich halt eben Englisch. Aber da war schon halt jetzt echt einiges dabei, wo man so sagen kann, das finde ich ja schon mal ganz gut. Der Norweger hat auch auf Norwegisch gesungen, den hören wir ja gleich. Also schadet das erstmal nicht, ja. Oder der ist gar nicht mit unter den Top Ten, aber der Italiener hat auch Italienisch gesungen. Also wirklich mit Landessprache weit vorne zu landen, ist erstmal nicht mehr unmöglich.
2: Kannst du vielleicht nochmal sagen, wie das jetzt gekommen ist, dass Dänemark auf 1 gelandet ist, weil dass man die Nummer, die passt ja gut als Opener, aber war das jetzt rein zufällig?
1: Nein, zufällig ist es nicht. Es ist so, dass die einzige Startnummer, die gezogen wird, ist die vom Gastgeberland. Und das war schon vor einigen Wochen, hat Österreich sich die Startnummer 25 gezogen. Das stand schon seit Wochen fest. Und dann war es früher so, dass man dann nach dem Semifinale gelost hat, ob erste Hälfte oder zweite Hälfte. Und dann wurde das dramaturgisch, dann wird das festgelegt. Jetzt gab es nur relativ wenig, die, also es gibt einen großen Lostopf und dann war entweder drin erste Hälfte, zweite Hälfte oder Producer's Choice. Also das heißt, dass dann die Produzenten generell bestimmen, wohin. Und das hat natürlich schon einen Grund, weil es macht keinen Sinn, zum Anfang irgendwie 5 Balladen zu bringen, dann wieder was Anstrengendes. Dann geht's auch ein bisschen um diese Umbauphasen. Auch da muss man gucken, dass man das so legt, dass vielleicht, was einen sehr aufwendigen Umbau hat, direkt nach einer Werbepause halt eben kommt und sowas. Also da hängt so, das sind so die Punkte, die da so dranhängen. Und üblicherweise macht man schon zum Anfang, fängt man mit einem bisschen einem Knaller an. Die ersten 2 Beiträge sind in der Regel keine Balladen, sondern das ist schon was, wo auch ein bisschen was passiert. Und so war es ja jetzt hier auch gewesen. Also auch mit Sarah Engels auf Startplatz 2 war das ja auch eben ein Beitrag, der ja schon, ich sag mal, dem Fernsehzuschauer auch ein bisschen was Visuelles geboten hat. Übrigens Startplatz 2, Startplatz 16, 24, nee, 26 und 27 haben noch nie gewonnen bei der Eurovision. Also die 2 ist unter ESC-Kreisen auch immer, wenn da weiß man schon, okay, der gewinnt nicht. Das ist also, dass das letzte Mal die Startposition 1 gewonnen hat, das ist natürlich jetzt auch schon wirklich sehr lange her, über 40 Jahre. Es waren 1983, 83 oder 84? Wann waren die Harrys schnell? Die waren... Nee, die waren 84, die Harrys aus Schweden, die hatten die Startplatz, den Startplatz 1 und seitdem hatte auch niemand mehr auf dem Startplatz 1 gewonnen. Ja,
2: nicht ist unmöglich, ne?
1: Also nein, also es ist ja auch, also das ist ja mathematisch überhaupt gar nicht erklärt. Es ist halt eben ein Phänomen, was es in 70 Jahren Eurovision halt eben gab, das 2 und 16. Und übrigens der Startplatz, der am meisten gewonnen hat bislang, ist der Startplatz 17. Schon 7-mal auf diesem Startplatz wurde der Sieger ermittelt. Startplatz 17 war übrigens diesmal Finnland, die auch ganz hoch gehandelt waren. Also da könnte man jetzt noch nicht mal sagen, da haben jetzt die Produzenten denen noch ein Schnippchen geschlagen, haben denen einen schlechten Startplatz gegeben. Die haben eigentlich den Idealen bekommen, um zu gewinnen, aber es hat natürlich dann halt nicht geklappt, wie ihr alle wissen. Aber da kommen wir nachher nochmal dazu. Wir hören uns mal den nächsten Beitrag an. Ich weiß nicht, hast du das schon?
2: Ja, ja, soll ich ihn aussprechen?
1: Ja, ja, sag mal, ja.
2: Für Vigor Jem.
1: Ja, genau. Von Søren Topgaard Lund. Wir haben gerade drüber gesprochen, wie ich finde, ein sehr, sehr schöner Beitrag.

0: Jury gab es 8 Punkte aus Deutschland. Also die fanden das Lied tatsächlich ganz gut. Und wir haben ja auch alle mitgekriegt, in den letzten Tagen wurden die ja immer so ein bisschen als Favoriten gehandelt.
1: Ich habe das brennende Fenster nicht verstanden. Also die Frau steht und schrammelt so lange am brennenden Fenster auf ihrer Geige, bis der Kerl abhaut. Und dann, als sie das bemerkt, kriegt sie Panik und läuft weg.
0: Ja, und zwar war das Lied eine Metapher. Und zwar war das Feuer und Eis. Und er singt über eine unerfüllte Liebe, dass sie sich nicht treffen können. Sie war das Eis und er war das Feuer. Und
1: komisch, dass sie so eiskalt ist.
0: Ja, genau. Also sie war dann halt eben eiskalt. Und zum Schluss stehen sie ja dann doch voreinander. Aber es geht im Grunde genommen tatsächlich um diese, also dass es keine Möglichkeit gibt, dass Feuer und Eis eine Verbindung eingehen
1: können. Ich war von dem optischen Gewitter so abgelenkt in der Halle, dass ich das nicht so richtig verstanden habe.
0: Ja, das war schon eine relativ dolle Performance gewesen. Und die Finnen haben auch echt alles reingelegt und haben sich auch ein bisschen davon leiten lassen, dass sie in den englischen Wettbüros jetzt die ganze Zeit, also schon Wochen auch immer sehr eindeutig geführt haben und hatten schon auch ein bisschen damit gerechnet, nächstes Jahr austragen zu dürfen. Man hatte sich da schon vorbereitet in Finnland, ja.
1: Finnland hat ja jetzt mehrere Jahre am Stück gut abgeschnitten. Das ist wie so eine Welle, die sie aber noch nicht bis ganz nach oben geschwemmt hat.
0: Ne? Das stimmt. Also Kerja ist ja damals an Loreen, an dem zweiten Sieg von Loreen gescheitert. Und es ist halt die Frage, ob das jetzt tatsächlich auch wirklich ein Siegerlied gewesen wäre. Denn man muss ja immer sagen, wer wettet denn in diesen Wettbüros? Das sind ja nicht alle Europäer. Ich nehme mal an, dass du jetzt auch nicht wettest und ich als eingeschworener ESC-Fan macht das auch nicht. Das sind natürlich hauptsächlich Briten. Und das sind natürlich hauptsächlich britische ESC-Fans, die auch ein bisschen das Business so kennen oder glauben zu kennen. Aber das ist natürlich eben nicht der Ausschlag, wie es am Ende des Tages ausgeht. Und ich muss auch ganz ehrlich sagen, ich feiere das auch ein bisschen. Weil wenn wir doch jetzt schon so weit wären und wüssten schon vorher, wer gewinnt, weil A, die Wettbüros das sagen oder B, das Lied so viel schon gestreamt wurde oder C, so viele YouTube-Downloads schon halt eben waren, dann macht der ganze Wettbewerb ja keinen Spaß mehr. Und deswegen finde ich das eigentlich richtig gut, dass man Bulgarien als Sieger gar nicht so wirklich auf dem Schirm hatte. Das hat sich ja auch jetzt erst in der Woche ergeben, aber da sprechen wir ja nachher nochmal drüber.
1: Also es gibt Prognosemodelle, es gibt alle möglichen Bewertungen vorab und ja, das, also man hat ja Finnland auf Platz 1 gesehen und dann scheinbar Australien, Israel, ja, Moldawien, dann erst Bulgarien.
0: Das ja, zeigt aber ja, wie überraschend sowas aber kommt. Aber auch erst zum Schluss. Also Bulgarien ist ja erst seit dem Auftritt im ersten Semifinale ganz nach oben geschossen. Die hatte man vorher nicht so wirklich auf dem Schirm gehabt. Erst als man diese Performance auf der Bühne gesehen hat, muss man sagen, da haben die ja schon gleich was gerissen, ja. Genau, wir kommen mal zum nächsten Beitrag. Das ist nämlich der 5. Platz am Samstag. Und es ist mal wieder, ach ja, was ich noch zum Finn sagen wollte, der ist nämlich auch offen queer. Also noch ein offen queerer Sänger, der unter den Top 10 gelandet ist und am Samstag in Wien auf der Bühne stand. Ich denke, das darf man hier ja bei Radio Sub auch ein bisschen erwähnen.
1: Das passt gut zu unserer Sendung.
0: Ja,
1: wir hatten erst
0: passt
1: eine
0: ideal, ja.
1: Interpretin, die nicht offen queer war. Ukraine.
0: Ne? Ja, die Ukraine.
1: Alle anderen waren, ne? Griechenland?
0: Moldau?
1: Moldawien?
0: Nein, Moldau nicht.
1: Moldau
0: also
1: auch
0: das wäre mir ja jetzt sehr...
1: Stimmt, habe ich jetzt übersehen.
0: Ja, Moldau nicht, genau.
1: Aber ja, Dänemark und Finnland?
0: Und die Geigerin, die Linda,
1: die auch nicht.
0: Also die glaube ich jetzt auch nicht.
1: Ja. Ach stimmt, die hatten wir ja auch noch, die habe ich schon wieder vergessen.
0: Aber der italienische Sänger, der Sal da Vinci mit seinem Song Per sempre sì, ist auch nicht queer, muss er ja auch eben nicht, ist schon etwas lebensälter. Er hat er hat 134 Punkte von der Jury bekommen und 147 Punkte vom Publikum. Und
1: das macht 281.
0: Ja,
1: und
0: genau.
1: Damit nur 2 mehr als Finnland.
0: Und es gab sogar aus Deutschland richtig viel Punkte, nämlich 10 Punkte von der deutschen Jury. Die fanden den Beitrag richtig gut. Und die Televoter, die Italiener in Deutschland, haben auch angerufen. Da gab es 6 Punkte. Und

0: Ja, das war der Beitrag aus Australien von Delta Goodrem mit Eclipse. Und das war schon wirklich Helene Fischer-Niveau, was wir da in der Halle gesehen haben.
1: Ich war ja auf dem außen vor dem Vorhang und dann plötzlich trat sie hervor, so 2-3 Meter von mir weg und boah, sieht die toll aus.
0: Ja, genau. Ich war auf der anderen Seite, ich habe sie auch gesehen, das war quasi bevor sie eingelaufen sind, da war sie und der Malteser, die sind quasi direkt in direkter Nähe zu mir, haben die sich aufgestellt, um dann durch diesen Vorhang zu laufen. Und natürlich haben wir auch alle ganz hysterisch Delta gerufen und ich habe ihr ein paar Handküsse zugeworfen und sie hat mir ein paar Handküsse zurück zugeworfen. Also ich war ein bisschen außer mir gewesen, mein kleiner Fan-Moment. Hat natürlich auch niemand irgendwie festgehalten, ist auch egal, ich weiß es.
1: Das ist nur mein Moment zwischen dir und ihr. Ne?
0: Und mir, genau, richtig. Aber sie galt auch, also jeder, der eine Begegnung mit ihr irgendwo hatte, haben alle gesagt, dass sie unglaublich nett und warmherzig wohl aufgetreten sei gegenüber den Menschen dort. Und das, obwohl sie ja wirklich der namhafteste Künstler in der ganzen Riege gewesen ist. Und ja,
1: dass sie auch nur Sekunden vor ihrem Auftritt die Nerven hatte, einfach sowas zu machen mit den Fans, zeigt ja, wie abgebrüht.
0: Ja, das war ja nicht vor dem Auftritt, sondern das war ja bevor die Flaggen
1: waren. Ja, schon, aber das ist ja auch, da muss man ja auf die Sekunde losmarschieren.
0: Ja, aber das merkt man ja oftmals, wenn die Leute sich oben auf der Bühne aufstellen und dann ruft das Publikum den Namen, dann winken die auch nochmal so runter oder sowas. Das machen die schon alle, also die meisten. Gibt auch vielleicht welche, die sehr in sich sind und das dann nicht wahrnehmen, aber sehr viele andere, wenn die auf die Bühne kommen und ihren Platz suchen, winken die alle nochmal so ein bisschen ins Publikum. Aber das war jetzt schon wirklich sehr close. Die stand wirklich vielleicht nur 2 Meter oder 2,50 Meter von mir entfernt. Das war schon ein netter Moment. Ja, sie galt ja auch als mögliche Favoritin in den Wettquoten auf Platz 2 und viele hatten die Hoffnung, dass sie dann vielleicht doch aufgrund ihrer sehr glanzvollen und glamourösen Performance und doch diesen sehr positiv belegten Song vielleicht das halt doch schafft zu gewinnen. Sie hat, jetzt muss ich gerade mal gucken, 165 Punkte von den Jurys bekommen und 122 Punkte vom Publikum. Das sind insgesamt 287 Punkte. Und aus Deutschland gab es tatsächlich auch 5 Punkte von der Jury, aber die Televote haben nicht angerufen für Delta Goodrem.
1: Also mich hat der Song auch nicht so abgeholt, tralala.
0: Mochte ihn schon gerne, aber ich dachte auch immer, es würde mich jetzt sehr wundern, wenn sie gewinnt. Aber es war schon, also das war ein toller Auftritt, das war toll inszeniert, gar keine Frage. War ein schöner Moment auch in der Halle. Ja, und es kam natürlich dann immer die Frage auf, was wäre denn jetzt, wenn Australien gewinnt? Und
1: wo wäre es denn, wo würde es denn stattfinden?
0: Ja, also eigentlich gibt es die Regel, dass wenn Australien gewinnt, die sich eine Fernsehanstalt in Europa suchen müssen, mit denen sie das zusammen austragen.
1: Das könnte man ja nochmal diskutieren, weil warum nicht in Australien?
0: Ja, genau, aber das hat auch tatsächlich der ESC-Verantwortliche auch wohl in einem Interview gesagt, sagt er. Also er kann sich auch vorstellen, dass das in Australien stattfindet und hat da nochmal allen Spekulationen nochmal Vorschub geleistet. Das würde mich jetzt schon sehr wundern, weil ich behaupte mal, das ist einfach auch schwer hinzukriegen. In Australien startet die Fernsehshow morgens um 6, glaube ich. Ja, das heißt,
1: da könnt ihr ein bisschen schieben vielleicht.
0: Naja, das wird nicht funktionieren. Ne? Okay. Also das geht die Zeit nicht. Ist die okay. Zeit, ja.
1: Dann müssen die Australier entscheiden, ob sie das wollen.
0: Der früheste Termin ist in Island, da startet der ESC um 19 Uhr und dann, ich glaube, London ist dann schon die Zeitzone 20 Uhr, wir Mitteleuropa 21 und das weiteste ist Aserbaidschan mit 23 Uhr. So, also als ich in Aserbaidschan war, dann ging das erst immer um 23 Uhr halt eben los und bis der fertig war, war es 3:30, 4. So, das muss man sich einfach auch mal reinziehen. Und jetzt wegen Australien, wie will man das irgendwie großartig verlegen?
1: Ja, also das halt machen, fertig aus. Ne?
0: Ja, aber
1: das muss man halt eine Ausnahme machen.
0: Das ist, wäre wirklich
1: krass. Ne?
0: Ja, das kann ich mir nicht vorstellen. So, aber es kam ja jetzt auch nicht so weit. Von daher muss man da jetzt auch nicht weiter drüber diskutieren.
1: Aber es gibt keine Länderspekulation, wo es wäre, oder?
0: Also natürlich, die gibt's immer. Als Australien das erste Mal teilgenommen hatte, gab's ein sehr fettes Bündnis mit dem NDR. Und dann hatte man schon gesagt, würde man gewinnen, würde man das mit dem NDR damals austragen wollen. So, ich habe jetzt auch mal gehört, es sollte, wenn, eine der Fernsehstationen der Big Five-Länder sein. Ich hätte mir jetzt tatsächlich Frankreich gut vorstellen können, weil die auch schon lange nicht mehr ausgetragen hatten. Erst recht von den Big Five-Ländern. Manchmal guckt man aber auch dann, okay, wer war denn auf dem zweiten Platz? Wären die denn vielleicht bereit, dafür dann auszutragen, gemeinsam auszutragen? Muss man mal gucken. Weil es ist natürlich auch insofern interessant, weil Australien würde sich ja an der Austragung mit der Sendeanstalt auch finanziell beteiligen. Ja, also das wäre dann halt eben, wären geteilte Kosten, oder die Hauptkosten würde natürlich das australische Fernsehen dann als Gastgeber übernehmen. Ja, aber gut, wir wissen es jetzt nicht. Es war jetzt noch nicht der Zeitpunkt gekommen, dass Australien tatsächlich mal gewinnt. Und es gibt ja jetzt auch wahrscheinlich noch einen weiteren Teilnehmer außerhalb Europas,
1: nämlich Kanada.
0: Kanada. Richtig, ja, die haben...
1: Wie weit ist das denn fortgeschritten?
0: Also mich würde das nicht wundern, wenn wir Kanada im nächsten Jahr schon bei der Eurovision sehen.
1: Waren das jetzt nur Bemerkungen von dem Premierminister oder auch mehr als das?
0: Nee, das ist schon in der ESC-Bubble, geht das schon rum, dass die sich länger beworben haben und die das prüfen. Und das ist also so, dass das sehr wohlwollend, und ich glaube, die EBU ist da auch ein bisschen dran interessiert, erst recht, wenn es ja ein paar Staaten gibt, die sich finanziell durch einen Rückzug gerade nicht beteiligen, ist es natürlich nochmal gut, so ein großes Land mit so vielen Zuschauern zu generieren.
1: Das wäre so ein Fuß in den nordamerikanischen Musikmarkt auch ein bisschen, ne?
0: Ja, weiß ich nicht. Der kanadische Musikmarkt ist jetzt, glaube ich, nicht so der alte.
1: Ja, aber das schwappt große. Ja vielleicht dann auch. Das macht dann irgendwo Wellen und so.
0: Weiß ich nicht. Ich glaube, das ist so eher ein bisschen auch nochmal ein Signal an die USA, wie wir doch eigentlich auch so ein bisschen kulturell zusammengehören, so. Und da fühlt sich ja Kanada ja auch gerade so ein bisschen verlassen durch die USA im Moment, ja. Diese ganze Diskussion von Annexion und all solche Geschichten.
1: Wo wir gerade bei geografischen Sachen sind, was hat's denn mit Eurovision Asia auf sich, was man da eingespielt hat? Ist das jetzt ein neues Format? Was
0: ja, gut, das Konzept ist ja quasi verkauft worden nach Asien auch, und das ist quasi der gleiche
1: Wettbewerb. Also der Markenname Eurovision darf auch benutzt werden.
0: Ja, genau, richtig. Genau, das ist quasi so, wie wenn man Schlag den Raab, gibt's ja auch eben Hit the Star in anderen Ländern, da ist eben dieses Konzept verkauft worden. Das ist patentiert. Und das hat halt Asien halt eben gekauft, und die machen das jetzt halt eben auch. Aber mehr Inhalt, ich weiß nur, es ist in Bangkok, und mehr kann ich dazu eigentlich gar nicht sagen. Und ich muss auch ehrlich sagen, es interessiert mich jetzt auch gar nicht so übermäßig. Auch der Junior Eurovision Song Contest, an dem jetzt Deutschland ja auch ein paar Mal teilgenommen hat, aber jetzt auch nicht mehr teilnimmt, verfolge ich auch nicht wirklich.
1: Letzter Punkt zu Australien, diese Einspieler mit Austria versus Australia. Aber wir kommen vielleicht noch zu den Moderatoren und deren Leistungen, aber ich fand das auch ein bisschen plump.
0: Naja, gut, also das war jetzt erstens mal nicht im Finale, sondern es war ja im ersten Semifinale, oder war es im zweiten, ich weiß es schon gar nicht mehr. Ich glaube, es war im ersten Semifinale. Ja, ich sag mal, nette Idee, schlecht gemacht. Und jetzt hatten wir ja schon mal in Schweden so ein Musical, wo sich die Schweden selbst auf die Schippe genommen haben. Letztes Jahr gab's das Made in Switzerland, wo sie auch die Schweizer sich selbst nochmal mit ihren Sachen so ein bisschen selbst auf, oder mit ihren Eigenschaften auf die Schippe genommen haben. Und jetzt hat man auch gedacht, komm, machen wir doch auch was so über uns. Und da es ja tatsächlich oftmals die Verwechslung zwischen Austria und Australia halt eben gibt, haben sie versucht, das musikalisch zu machen, aber mich hat es jetzt nicht so vom Hocker gehauen.
1: Und Vollplayback war es, glaube ich.
0: Ja, auch. Aber das ist normal. Das war es jetzt letztes Jahr bei der Schweiz auch. Das ist ja nicht kein Wettbewerb. Also das finde ich jetzt nicht zu kritisieren. Ja. Und das sind ja auch, also gerade die Swarovski ist ja jetzt auch keine professionelle Sängerin. Also das finde ich, das kann man schon machen. Ja. Ja, wir kommen mal zu unserem nächsten Beitrag. Ich hoffe, du hast ihn parat.
1: Ja, klar, ne? Haben wir.
0: Das ist der Beitrag aus Rumänien. Choke Me von Alexandra Klapcescu. Sie hat von den Jurys nur 64 Punkte bekommen und vom Publikum 232. ein Punkt aus dem deutschen Televote, von den Jurys aber auch nicht. Und das Lied war ja tatsächlich im Vorwege ein bisschen im Gespräch gewesen. Also er hat ein bisschen Aufsehen erregt, weil Stroke Me heißt ja Wirk mich, ja. Und war schon so ein bisschen die Frage, ist das jetzt hier so ein sexualisiertes Ritual? Weil das ist ja, man sagt ja auch eben, dass Würgen ja halt eben auch den Höhepunkt steigern kann und. Bis hin, dass es natürlich zu Sexunfällen führt. Aber tatsächlich, so erklärte die Interpretin auch, ist es das gar nicht, hat überhaupt nichts mit einer sexuellen Praxis zu tun, sondern ihr geht's eigentlich vielmehr von diesem Gefühl in bestimmten Situationen, erwürgt zu werden.
1: Trotzdem hast du das natürlich begrüßt, die Aufmerksamkeit, die über natürlich. Diese andere Lesart und so.
0: Storytelling ist alles. Also wenn über dich berichtet wird, das ist natürlich immer super. Das ist ja genauso mit der schwedischen Interpretin, die nochmal kollabiert ist und bla und bla. Da wird natürlich dann sofort drüber geschrieben und dann gucken an dem Abend natürlich nochmal viel mehr Leute ein bisschen genauer halt eben hin. Das ist einfach eben so, ja. Und wenn du nicht in den Wettquoten schon vorne an der Spitze gehandelt wirst, musst du dir halt eben was anderes suchen, damit die Presse über dich schreiben.
1: Was sagst du denn zu der Kritik, dass die Titel so oder die Acts so sexualisiert sind? Also meine Mutter zum Beispiel findet das, die mag das nicht.
0: Also ja, als Beispiel. Ich kann das auch total verstehen. So eine Nicole hier.
1: Die
0: also
1: mag das auch nicht.
0: Die Gewinnerin von 1982 mit ein bisschen Frieden, die findet das natürlich auch nicht so gut und ich kann das schon verstehen und ich merke das ja also auch. Bin ja auch die Generation, wo ich so bei manchen Titeln so denke, auch okay, das ist nicht mehr mein Musikgeschmack. Aber der ESC geht halt einfach nun mal mit der Zeit und wir sind nicht mehr im Jahr 1982, wo ein gesungener Schlager halt eben vorgetragen wird, sondern das ist die zeitgemäße Musik und es ist eine vorwiegend junge Zielgruppe, die auch diesen Wettbewerb halt eben guckt.
1: Und die auch den Sieger ausgesucht hat,
0: ja,
1: oder?
0: Ja, natürlich. Also ich glaube nicht, dass da eine albanische Oma für Bulgarien jetzt angerufen hat oder weiß ich nicht, ein britischer Senior oder sowas. Das sind die jungen Leute, das sind auch die zum Hörer greifen. So, also ich gucke ja auch, weiß ich nicht, das Dschungelcamp oder Let's Dance, aber anrufen, das mache ich jetzt auch nicht.
1: Dann hast du ja
0: mehr.
1: Die Swarovski schon gesehen.
0: Ja,
1: oder?
0: Fürchterlich. Da kommen wir nachher dazu, da sagen wir dann nochmal was. Wir hören uns jetzt aber erst nochmal den Beitrag aus Rumänien an. Den dritten, also sensationeller dritter Platz, habe ich nicht mitgerechnet, ja.

0: Ja, das war der Beitrag aus Israel, Michel von Noam Betan, der quasi vielen Stimmen den zweiten Platz belegen konnte. Insgesamt waren es 343, 123 von den Jurys und 220 von den Televotern. Also beim Televoting lag er tatsächlich auch nur auf dem dritten Platz. Da haben die Rumänen noch mehr Stimmen abgesahnt, aber die hatten halt von den Jurys nicht so viel bekommen. Aus Deutschland gab es im Televoting tatsächlich 12 Punkte für Israel und 3 Punkte von der deutschen Jury.
1: Das ist natürlich ein schwieriges Thema insgesamt, weil in den sozialen Netzwerken und im Internet generell und viele Leute sagen, Israel schadet dem Eurovision mit unter anderem durch die Vorwürfe, dass die Abstimmung manipuliert wird, kann man das so sagen?
0: Naja, also manipuliert würde ich jetzt erstmal nicht sagen. Also das Thema Israel und der ESC ist natürlich seit dem Angriff der Hamas auf die Israelis am 7. Oktober und dem, was Israel danach dann daraus gemacht hat im Gazastreifen, höchst umstritten. So, und das Motto heißt ja tatsächlich seit 3 Jahren United by Music, verbunden durch die Musik. Und gerade dann in dem Jahr, also in Malmö, war die Teilnahme von Israel ja schon sehr, sehr umstritten gewesen, weil man ja auch dem Land vorwirft, Menschenrechte im Gazastreifen zu missachten und. Also die ganze Diskussion müssen wir ja hier jetzt nicht nochmal fortführen. Aber es gab eine Abstimmung bei der EBU letztes Jahr und die hat ergeben, dass die Mehrheit der Teilnehmerländer für eine Teilnahme von Israel waren, woraufhin sie ja dann sofort 5 Länder direkt im Nachgang gesagt haben, da nehmen wir nicht teil. Und darunter war auch Spanien, Holland, Slowenien, Island und Irland. Was heißt darunter waren? Das waren die Länder. Darunter waren aber halt auch eben doch relativ große und wichtige ESC-Nationen, die aus meiner Sicht auch an den Geburtstagstisch zum 70. Geburtstag gehört hätten, aber nun eben leider nicht mit dabei waren. Also das ist schon mal der eine Part der Geschichte.
1: Da wüsste ich gerne, ob diese Länder, die du gerade genannt hast, die Abstimmungsthematik oder den Gazastreifen als Grund für ihre...
0: Na, das war schon, ist schon mehr tatsächlich die Menschenrechtssituation, die da den Israelis so ein bisschen vorgeworfen wird. So, also diesen Krieg zu führen, Kinder zu verhungern zu lassen, das Land komplett zu zerbomben und all solche Geschichte. Also das, da hängt's eigentlich noch mal mehr mit zusammen. Das andere dagegen hat die EBU ja direkt dann auch neue Regeln halt eben gemacht, so dass man halt eben erst anrufen kann, wenn alle Lieder durch sind. Das war ja auch noch vor 2 Jahren auch schon anders gewesen.
1: Diesmal durfte man von Beginn an anrufen?
0: Nein, erst als alle Lieder durch waren. Dann war es ja Voting Starts Now. Du warst ja in der Halle, hast du vielleicht gehört.
1: Wie ja, ich dachte nämlich, dass sie das Voting diesmal schon im Finale am Anfang eröffnet
0: nein,
1: hat.
0: Nein, Voting Starts Now. Und es konnte auch von jeder Nummer nur noch 10-mal angerufen werden oder eine SMS geschrieben werden. Das waren im letzten Jahr noch 20 Mal möglich. Und im letzten Jahr gab es ja dann so einen Aufruf, also der wohl auch aus dem Budget vom Netanyahu und auch vom Außenministerium finanziert wurde, der so dazu aufgerufen hat, in Europa für dieses Lied 20 Mal anzurufen für den Beitrag vom letzten Mal. Und dann war das ja auch eindeutig der Gewinner beim Publikum, aber eben nicht bei der Jury. Und ich würde auch tatsächlich sagen, das nehme ich auch nicht ab, dass das,
1: Das
0: ein Publikumsliebling war.
1: Also der 12-Punkte-Song aus Deutschland hätte sein müssen?
0: Ich kann das nicht nachweisen, das sagt mein Gefühl halt eben so. Ich fand das letztes Jahr ein bisschen komisch und überraschend. Und ich kann das verstehen, dass man in der israelischstämmigen Community da jetzt auch versucht zusammenzuhalten und sowas, aber jetzt so auf Biegen und Brechen so zu tun, als wäre man jetzt noch halt eben die Nation, die das gewinnt, das finde ich ein bisschen einen Missbrauch. Und tatsächlich gab es aber wieder so eine Werbekampagne dieses Jahr. Und als dieses Mailing dazu rauskam, ist die EBU sofort eingeschritten und hat gesagt, es ist umgehend zurückzunehmen. Ich glaube, es ist schon 20 Minuten später, habe ich gehört, es ist umgehend zurückzunehmen und bla. Und das haben natürlich haben dann ganz viele auch in ihrem Status in Instagram dann auch geteilt und sowas. Also das kam nicht so gut an, ja.
1: Also für mich als Eurovision-Fan ist das Blöde an der Sache halt die Empörung, ja, über zwei Sachen, die sich vermischt. Also einmal über Israels Vorgehen im Gazastreifen und dann der erwiesenen oder zumindest vorgeworfenen Abstimmungsmanipulation. Und dann als Reaktion darauf wirft Israel dann halt den Leuten, die das kritisieren, pauschal teilweise Antisemitismus vor. Das führt zu so einer Gemengelage, die einfach unangenehm ist. Ja.
0: Absolut, das ist total unangenehm, weil natürlich in dem Moment, wo man versucht, auch mal kritisch über Dinge zu sprechen, wird gleich immer über Antisemitismus gesprochen. Und also ich habe sehr viele israelische ESC-Freunde und bin alles andere als antisemitisch und trotzdem möchte ich auch eben die israelische Regierung für ihr Handeln genauso kritisieren, wie ich auch unsere Regierung für ihr Handeln an der einen oder anderen Stelle kritisieren möchte. Und da finde ich irgendwie, das kriegt dann immer auch so ein bisschen eine Schieflage und das artet dann auch manchmal in so eine Glaubensfrage halt immer dann ab, was dürfen sie, wofür haben sie jetzt eine Berechtigung und wofür haben sie das nicht. Ich finde das schwierig. Aber ja, man muss natürlich sagen, dass es halt einfach, ich meine auch Aserbaidschan hat nachgewiesenermaßen mit einem ähnlichen Konzept den Contest 2011 in Düsseldorf gewonnen, in dem sie natürlich auch insbesondere in den kleinen Ländern mit Callcentern Stimmen gefangen haben und generiert haben, wo man weiß, da rufen eh nicht so viele an oder das Land hat einfach auch so wie Malta, San Marino oder sowas wenig Einwohner. Da kann man eigentlich relativ schnell geschickt mit ein paar Telefonkarten relativ viele Stimmen generieren und das folgt da auch nichts daraus. So, also das ist eine schwierige Kiste und ja, die EBU will da auch irgendwie ein bisschen politisch korrekt sein, aber man hat es in der Halle ja am Samstag gemerkt, als es, ich sag mal, so kurz vor knapp stand und Israel ja auch hätte gewinnen können. Also das war ja wirklich ein sehr, sehr angespannter Moment und ich muss wirklich sagen, das war wirklich sehr, sehr anspannend. Und
1: dann kamen auch die Buhrufe. An der Stelle, als Israel nach oben gewandert ist in der Anzeigegrafik.
0: Weil natürlich alle in Erinnerung hatten, dass die im letzten Jahr das Televoting unrechterweise gewonnen hatten. Und wir haben auch alle im Vorwege getippt, dass Israel auch dieses Jahr wieder aus einem gleichen Prinzip heraus wieder das Televoting gewinnen könnte. So. Und wenn die jetzt natürlich da halt eben, also die anderen hatten ja jetzt, die Bulgaren hatten ja jetzt nicht so viele Stimmen beim Publikum gehabt wie Israel. Die hatten doch mehr gehabt. Sie waren ja in beiden, waren sie ja Sieger. Aber trotzdem war das irgendwie, es war eine schwierige Kiste und es wäre vielleicht auch der Durchstoß für den Contest geworden. Also
1: wenn
0: Israel gewonnen hätte und Israel hätte gesagt, wir wollen das nächstes Jahr auch austragen und so weiter. Ich weiß nicht, was dann passiert wäre, wie viele Länder gesagt hätten, den Sieg akzeptieren wir und wir gehen in das Land. Also das ist hinter vorgehaltener Hand, ist da schon drüber gesprochen worden und mitmachen lassen ist das eine. Also man hat ja auch von sonst immer Weißrussland oder sowas mitmachen lassen. Aber das ist schwierig, ja. Und da kann man auch 100-mal sagen, es ist natürlich ein Wettbewerb der Fernsehanstalten und die müssen auch eine Pressefreiheit genießen und nicht staatlich gesteuert sein. Das ist ganz wichtig. Und Kahn ist der einzige Sender in Israel, der noch kritisch über die Regierung berichtet. Aber trotzdem wird der Wettbewerb ja dann selbst durch staatliches Handeln da so beeinflusst, ja.
1: Ex-Tagesschausprecher Konstantin Schreiber hat zum Beispiel vorgestern ein YouTube-Video veröffentlicht, wo er ganz klar sagt, Israel-Boykott beim ESC sei antisemitisch, Punkt. Mhm. Ja, und er sagt, dass man würde ja doppelte Standards anwenden und verweist in dem Zusammenhang auf Länder wie Aserbaidschan, Türkei oder Ungarn, wo man eben nicht zu Boykott aufruft, auch wenn diese Länder ebenfalls Verfehlungen hätten.
0: Ja, also man kann da natürlich drüber streiten, aber das andere ist halt eben, inwieweit werden im Kriegshandeln, also ich meine, der Staatschef hat einen internationalen Haftbefehl da wird halt eben, also die UN-Menschenrechtskonvention ständig gebrochen und sowas und dann zu sagen, jetzt lässt man sie nicht mitmachen, das Antisemitismus finde ich schwierig. Ich persönlich würde mir ja wünschen, dass Israel sagt, wir haben gerade andere Themen bei uns, wir befinden uns in einer Kriegssituation.
1: Da kann man auch mal ein Jahr aussetzen.
0: Oder zwei. Und wir merken gerade, dass das auch hier spaltet. Deswegen ziehen wir uns jetzt mal kurz zurück, so um nicht weiter zu spalten. Und genau das Gegenteil ist der Fall. Man glaubt, wenn man sich zurückzieht, wäre das wie ein Eingeständnis. Ich empfinde das so nicht, sondern ich finde das eigentlich eher, dass man sagt, okay, wir wollen, wir kommen jetzt nicht zur Familienfeier, weil wir wissen, wenn wir kommen, dann bricht alles übereinander halt eben her. Und um das zu vermeiden, sagen wir halt eben, ja, wir nehmen nicht teil oder wir bieten nur einen Pausenakt oder was auch immer an. Also man kann das ja alles irgendwie machen. Und Israel hat ja schon ein paar Mal auch eben nicht mitgemacht. Ich finde das, aber das ist jetzt meine persönliche Meinung, das ist ein schwieriges Thema. Und ich verwehre mich dagegen, zu sagen, das wäre antisemitisch, wenn man darüber spricht, dass ein Land aus bestimmten Gründen aussetzen muss. So. Und was ja auch dann immer gesagt wird, ja, Russland, bei Russland hat man das ja auch gemacht und bla bla. Ne, muss ich auch sagen, es ist leider auch nicht, wird auch nicht richtig erläutert. Also Russland hat ja dann die Ukraine angegriffen, war ja auch ein Angriffskrieg auf ein EU-Land, auf ein Teilnehmerland. Und dann hat die EBU tatsächlich ein paar Tage gebraucht, um zu reagieren und hat dann gesagt, nee, sie sind suspendiert. Und daraufhin ist unmittelbar Russland aus der EBU ausgetreten. Und die sind gar nicht mehr im Verbund der EBU. Also das muss man halt eben auch sagen, weil es wird immer so getan, dass Russland jetzt seitdem ausgeschlossen. Russland hat gesagt, nee, wir hören jetzt hier eh auf und hat sich ja direkt auch da vom Westen entkoppelt. So, ich krieg ja auch hier über den ESC-Fanclub, weil da meine E-Mail-Adresse zu finden ist, von wildfremden Leuten so Mails, wahrscheinlich aus der linkspolitischen Szene, die halt eben auch sagen, ja, bei Russland hat man da mit einem anderen Grad gemessen als jetzt hier. Nee, das ist leider nicht so ganz vergleichbar.
1: Bei mir als Eurovision-Fan bleibt halt, ich hänge halt in der Situation, dass ich im Prinzip scheiße finde, wenn ich nicht weiß, ob ich in der Halle klatschen darf oder ob ich dann implizit das Vorgehen im Gazastreifen gutheiße. Ja. Mhm. Und ich kann noch eine Sache erzählen, der Typ direkt vor mir, der hat sich dann während des Beitrags dann mit dem Rücken zur Bühne gestellt und an seinem Handy rumgedaddelt. Mhm. Das waren sehr wenige Leute, die das gemacht haben, aber es gibt sie. Ja, die haben sich mit dem Rücken hingestellt und gesagt, will ich nicht sehen.
0: Mhm. War in Malmö viel verbreiteter, aber ja, ich habe das jetzt auch, ich habe es im Semifinale, als Israel im Semifinale gesungen hat, habe ich das auch beobachtet, dass sich ein paar umgedreht haben und haben quasi dem Beitrag den Rücken gekehrt. Finde ich, kann man auch machen, wenn man das nicht sehen will. Buh rufen finde ich nicht in Ordnung. Ich finde,
1: das ist respektlos gegenüber dem Künstler.
0: Man muss auch sagen, das Lied war ja auch ein gutes Lied. So, also ich fand, das war auch wirklich eines der stärkeren Lieder. Es war bestimmt nicht der zweite, also aus meiner Sicht nicht der zweitbeste Titel, aber es war auf jeden Fall ein Top-10-Titel, das würde ich schon sagen. Es war musikalisch hochwertig, es war toll gesungen, es war toll präsentiert. Das muss man halt eben auch dann halt eben zugeben. Und ja, wenn ich mich dafür irgendwann entscheide, dass Israel teilnimmt, dann muss ich halt auch eben damit rechnen, dass Israel auch weit nach vorne kommt, ja. Und ich möchte mich von niemandem belehren lassen, ob ich den Contest denn dann noch gut finden darf oder nicht, wenn Israel mit dabei ist. Das entscheide ich für mich, das muss jemand anders nicht entscheiden. Und wer es nicht gucken möchte, der soll es dann auch eben nicht gucken.
1: 9 Millionen oder knapp haben es ja 9 Millionen
0: dann geschafft. Ja, es ist schon eine richtig gute Einschaltquote. Es ist zwar so ähnlich wie im letzten Jahr, aber es ist doch eine sehr gute Einschaltquote, ja.
1: Und das ohne deutsche Beitragseuphorie, hm?
0: Ja, na, das weiß ich noch nicht.
1: Meinst du, das waren die Sarah Engels?
0: Also ich glaube schon, dass die Sarah Engels viele Zuschauer auch gezogen hat. Das würde ich schon sagen, ja. Also die hat schon, die hat ja 1,8 Millionen Follower in den sozialen Medien und ich bin schon davon überzeugt,
1: dass die... Es wird immer nur auf die Punkteergebnisse geschielt, aber sowas ist natürlich auch von Relevanz, ne?
0: Ja, je nachdem. Also wenn du natürlich einen namhaften Künstler hast, der abkackt, ist es dann am Ende des Tages eigentlich nicht so gut. So, ja, weil dann sagt jeder, ja, was sollen wir denn sonst noch machen? Und die war doch toll und die waren und Deutschland und die Deutschen werden nicht gemocht und die Punkteschieberei unter Griechenland und Zypern und unter den skandinavischen Ländern und so. Also ich glaube, das verfestigt ja nochmal viel, viel mehr das Bild, wenn man da, und ich finde, Sarah Engels ist wirklich eine gute Künstlerin, aber das Lied, ich habe es ja auch letzte Woche bei meinem Interview schon gesagt, kommt einfach ein paar Jahre zu spät. Ich glaube, das war leider ein bisschen aus der Zeit gefallen.
1: Eine Sache wollte ich erzählen. Ich bin ja geflogen, weil die Deutsche Bahn Bauarbeiten hat auf der Strecke. Und dann bin ich beim Boarding eingestiegen. Und das Erste, was der Purser durchgesagt hat, willkommen an Bord und ein fröhliches Bangaranga. Und die Kabine hat applaudiert.
0: Auf dem Heimflug?
1: Auf dem Heimflug, jetzt?
0: Ja, okay. Ja, siehst du wohl. Ja, heute war ja auch der bulgarische Staatspräsident in Berlin und ich habe es vorhin in den Nachrichten gesehen, dass auch Friedrich Merz dann auch ihm gratuliert hat und hat gesagt, ja, Bangaranga, das, und hat auch ein bisschen dabei geschmunzelt und sich offensichtlich gefreut, sagte auch, ja, das wird dann wohl auch so ein bisschen ein Sommerhit werden und mein Neffe, der im August 5 wird, der singt jetzt auch schon die ganze Zeit Bangaranga immer, also ich glaube, wir haben einen Hit gefunden dieses Jahr. Und ich möchte ihn jetzt auch gerne nochmal spielen. Ich gucke nochmal hier auf meine Liste. Die Interpretin heißt Dara. Ich sag gleich im Nachgang nochmal was dazu. Das Lied heißt Barangaranga. Sie hat von den Jurys 204 Punkte bekommen und vom Publikum 312. Das waren phänomenale 516 Punkte. Und aus Deutschland gab es von der Jury keinen Punkt. Aber von den Televotern gab es 10 Punkte.
1: Krasses Missverhältnis.
0: Ja, aber das ist so. Also finde ich jetzt auch gar nicht schlimm. Aber es zeigt ja auch, die Deutschen mochten diesen Beitrag. Und
1: ich wurde von zwei heterosexuellen Freunden unabhängig darauf angesprochen, dass sie doch eine große Oberweite hat.
0: Ja.
1: Stimmt das? Ich habe nicht, also ich war ein bisschen weiter weg.
0: Doch, die hat sie. Nein, also das glaube ich, das hat man gesehen und ich glaube auch, dass ihr Tanzstil dafür sorgte, dass sie nochmal sehr augenfällig, sie hatte was, ein rosanes, sehr enges Oberteil angehabt, aber das hat man schon gesehen. Aber wir hören jetzt erstmal rein.

0: Ja, das war er, der Siegertitel vom 70. Eurovision Song Contest, Dara mit Bangaranga. Und die hat wirklich richtig die Bühne gerockt. Und das Geile an dem Lied finde ich ja, dass es vorher wirklich niemand so richtig auf dem Schirm hatte. Also es war ja in den Wettquoten, spielte das vorher kaum eine Rolle, bis sie dann das erste Semifinale eröffnet hat und gezeigt hat, was sie auch nochmal visuell aus dem Lied gemacht hat. Und da hat die Halle schon getobt und da haben wir schon gedacht, oh, die kommt damit auf jeden Fall unter die Top 10, wenn nicht sogar vielleicht auch nochmal in die Top 5. Dass sie gewinnt, das muss ich ganz ehrlich sagen, das haben nur relativ wenige geglaubt. Und das finde ich ja im Nachgang auch eigentlich ganz gut, dass man nicht mehr vorhersehen kann oder dass man nicht vorhersehen kann, wer denn am Ende des Tages tatsächlich den Contest gewinnt oder nicht. Sie kommt aus Bulgarien und ist ganz gut mit Lucy von den No Angels befreundet. Ich habe heute ein Interview von der Lucy gelesen, die sich total freut für ihre Freundin Dara, die sie schon kennt, als sie mit 16 mal in einer Casting-Show vorgesungen hat und Lucy saß da in der Jury, die gilt ja als großer Star in Bulgarien und hat schon relativ früh ihr Talent erkannt und seitdem sind die beiden auch in einem guten Kontakt und interessanterweise wäre Dara fast nicht angetreten am Contest, denn als das Lied ermittelt wurde, hat sie sehr viel Hate bekommen. Viele in Bulgarien haben gesagt, das ist ein schreckliches Lied, das wäre ja keine Musik, das könnte unser Land nicht vertreten und, dass sie sich wirklich ernsthaft überlegt hat, ihre Teilnahme abzusagen. Im Übrigen war das bei Conchita Wurst ja damals auch so, dass sie sehr, sehr viel Hate aus Österreich bekommen hat. Es gab sogar auch Umfragen, wo ganz viele Österreicher gesagt haben, nee, lieber gar nicht teilnehmen als mit ihr und sowas. Und als sie dann gewonnen hat, haben sich alle gefreut. Und sie hat aber dann doch gesagt, nee, also sie zieht das jetzt durch und sie nimmt da auch teil. Und es hat ihr ja dann auch recht gegeben. Und ganz nett eigentlich auch noch, das kann ich auch noch erzählen, war Sarah Engels mit ihr und der Zypriotin, Yala Yala, ganz gut befreundet. Also die drei hatten so ein bisschen eine Verbindung zueinander. Und ich würde auch sagen, dass die drei auch so ein bisschen eine ähnlicher Typ sind mit der Choreografie und man könnte vielleicht auch sagen, es waren direkte Konkurrenten zumindest. Und ja, die haben sich tatsächlich schon vorher ganz gut verstanden. Also nicht erst in der Woche, sondern die haben sich schon auf so ein paar Promo-Touren kennengelernt und haben sich da ganz gut angefreundet, ja.
1: Zu dem Song selbst können wir noch sagen, Bangaranga ist eine Mischung aus Balkan-Beats, K-Pop und Club-Sounds gepaart mit einem ikonischen Tanz und entwickelt eine Sogwirkung. Und das hat man dann auch in der Halle gemerkt.
0: Das hat man total gemerkt. Also das muss man ja jetzt echt sagen. Also die hat ja insgesamt 516 Punkte bekommen. Das ist ja schon wirklich krass gewesen. Ich weiß gar nicht, wann es das letzte Mal war, dass das so ein großer Abstand war zum zweiten Platz, also fast 300 Punkte.
1: Wenn man sich die Zahlen nicht merken kann, kann man sich vielleicht merken, dass sie sowohl von der Jury die meisten Punkte bekommen hat, als auch vom Televoting die meisten Punkte bekommen hat. Das heißt, die waren sich einig.
0: Das ist mir ja immer das Allerliebste, weil sonst hast du hinterher wieder die Diskussion, wofür braucht es die Jury und bla und das ist auch des Volkes Willen und so weiter. Das war ja im letzten Jahr, als Israel im Televoting die meisten Stimmen bekommen hatte, war das ja ganz klar die Aussage, das ist ja nur, weil die Jury extra Israel nach unten drücken wollten und eigentlich will doch Europa unbedingt, dass Israel gewinnt und so. Diese Diskussion, die hat man dann immer und es gab es einfach schon öfter. Wir hatten es auch schon oft gehabt, dass dann auch eben jemand gewonnen hat, der weder das Televoting noch das Juryvoting gewonnen hat, sondern halt ein lachender Dritter war. So. Weil
1: sich die Summe addiert hat.
0: Weil sich die Summe, wenn du in beiden der Zweite bist, aber im Televoting der Sieger im Tele oder einer im Televoting sehr viele Punkte hat und im Juryvoting eher mäßig oder umgekehrt, kann sich das ja halt auch eben dann mitteln, ja. Genau. Zum Beispiel der Österreicher, der Caesar Sampson, der im Pausenprogramm gesungen hatte, der war ja auch im
1: Telefon. Der war eigentlich auch nicht so wirklich angebracht an der Stelle. Der hat doch nie was gewonnen. Den haben sie einfach nur ausgekramt, weil andere abgesagt haben.
0: Ja, das weiß ich nicht, ob sie abgesagt haben, aber das war also ich sag mal, es ist ein großartiger Künstler und er hat eine recht achtbare Platzierung noch vor kurzer Zeit für Österreich gemacht und hat auch die Vorentscheidung moderiert. Den kann man da schon hinsetzen. Ich finde, dass Max Mutzke, ob man in Europa weiß, wer Max Mutzke ist, das ist jetzt 22 Jahre her, dass er beim ESC teilgenommen hat. Ist ein fantastischer Sänger, hat er auch toll gemacht.
1: Das ist schön, es ist völlig egal, wie lange es her ist. Jeder ESC-Künstler hat einen Status.
0: Ja, genau, das sieht man ja oftmals auch vor Ort. Da kommen ja immer sehr, sehr viele Ehemaligen und verdienen sich ja immer noch mal ein bisschen Geld.
1: Und Anerkennung.
0: Und Anerkennung, genau.
1: Erinnerung.
0: Ja, richtig, richtig, genau.
1: Zu Bangaranga wollte ich noch sagen, über alle Länder hinweg war es der Favorit der Jury und des Televotings. Aber in Deutschland, hast du ja gesagt, gab es 0 Punkte aus der Jury, ne?
0: Genau.
1: Das ist doch krass, also, eigentlich.
0: Weiß jetzt nicht, ob sie überall von allen was bekommen hat. Das kann ich dir jetzt nicht sagen, aber genau, warte mal, wo haben wir es denn? Das sehe ich jetzt hier gar nicht auf meiner Liste, aber ich glaube schon, dass es auch in anderen Ländern eben was gab, wo es weder in der Jury oder in der Dings was bekommen hat. Das würde ich jetzt so nicht sagen. Ja, aber wir kommen noch mal so ein bisschen auf die Punkte, die aus Deutschland vergeben wurden. Unsere Jury hatte nämlich 12 Punkte an Polen gegeben und auch die Televoter haben 4 Punkte für Polen gehabt. Also insgesamt gab es 16 Punkte aus Polen. Grund genug, auch diesen Beitrag hier jetzt nochmal zu spielen. Und zwar muss ich ja auch nochmal auf meine Liste blättern, dass ich es auch richtig ablese. Das war Alicia mit Pray. 133 Jurypunkte, aber nur 17 vom Publikum. Davon waren ja dann eben welche hier auch aus Deutschland. Insgesamt waren es dann 150 Punkte. Reichte für den 12. Platz, aber wir hören jetzt auch noch mal rein.

0: Ja, das war der Beitrag aus Frankreich, Regard von Monreux. Und das war auch ein doch sehr gehypter Beitrag. Und ich muss auch sagen, als ich sie das erste Mal auf der Bühne gesehen habe, als sie im Halbfinale ihren Beitrag präsentiert hat, habe ich gedacht, wow, das ist stark. Das Lied hat sehr viel Kraft und ja, die wurde auch als mögliche Siegerin so ein bisschen gehandelt.
1: Ja, ja, Frankreich wird immer gehypt. Und wann war es das letzte Mal in
0: ja,
1: Frankreich?
0: 1978.
1: Das sind fast 50 Jahre
0: also
1: her.
0: 77 haben sie gewonnen und 78 durften sie austragen.
1: Das ist fast 50 Jahre
0: ja,
1: her.
0: Ja, das stimmt, das stimmt. Und deswegen warten die Franzosen ja jetzt auch so ein bisschen drauf. Aber ich habe auch gesagt, ich will nicht schon wieder Schreigesang. Wirklich, davon habe ich jetzt echt genug. Also JJ hat ja jetzt auch wirklich nochmal sehr, sehr viel Schreigesang.
1: Celine Dion hat nicht geschrien damals.
0: Nein, die hat nicht geschrien.
1: Die
0: hat
1: und die wird so verehrt, wenn du mal in der Halle schaust, wenn ihr
0: ja,
1: Clip kommt, die Leute
0: also
1: flippen alle aus.
0: Also das ist auch unter uns ESC-Fans tatsächlich einfach ein wunderschöner Siegertitel, der damals ja wirklich nur mit einem Punkt Vorsprung gewonnen hat. Also das war wirklich bis zur letzten Wertung total knapp gewesen. Hätte man damals nicht gedacht und ansonsten hätte Großbritannien mit einem eher sehr langweiligen und heute auch in der ESC-Szene eher unbedeutenden Titel gewonnen. Und so hat tatsächlich Céline Dion mit Ne Parte Pas Sans Moi das für sich entschieden. Ja, Frankreich aber nochmal da zurückzukommen. Die hatten von der Jury 144 Punkte bekommen und vom Publikum nur, und das war fast ein bisschen überraschend und enttäuschend, 14 Punkte. Ja, die deutsche Jury hatte auch 6 Punkte für Frankreich tatsächlich übrig. Televoter haben nicht in Deutschland für Frankreich Punkte vergeben. Angerufen sicherlich, aber es gab keine Punkte für sie. Es reichte dann am Ende nur für den 11. Platz. Immerhin linke Seite Scoreboard. Ja, dann haben wir als nächsten, haben wir über den nächsten Beitrag schon gesprochen.
1: Aber Kroatien,
0: noch,
1: ne?
0: Kroatien.
1: Haben wir noch nicht drüber gesprochen.
0: Nee, haben wir noch, wollte ich jetzt eigentlich noch nicht spielen, aber wir spielen gerne jetzt Kroatien, denn die haben tatsächlich von der deutschen Jury 2 Punkte bekommen und von den deutschen Televotern

0: 7 Punkte bekommen, landeten dann am Ende
1: auf Andromeda?
0: Ja, genau. Lelek auf dem 15. Platz mit Andromeda waren insgesamt 53 Jurypunkte und 71 vom Publikum, also insgesamt 124 Punkte und durchaus nochmal sehr hörenswert hier in dieser Sendung.

0: Ja, das war der Beitrag aus Österreich. Es war der letzte Platz am Samstag, leider. Und Cosmo hat insgesamt nur 6 Punkte bekommen, 5 davon vom Televoting. Und alle 5 Televoting-Punkte kamen tatsächlich aus Deutschland. Und darüber freue ich mich auch ein bisschen, denn tatsächlich mag ich das Lied von Anfang an sehr gerne.
1: Das hat auch in der Halle wahnsinnig Laune gemacht. Die Leute haben mitgetanzt, ja, angefeuert. Cosmo, Cosmo.
0: Ja, das war natürlich klar, weil die Halle ist natürlich übersät von Österreichern, würde ich mal sagen. Das besteht ja hauptsächlich aus internationalen Fans. Und die andere Hälfte ist bestimmt, sind dann eben Österreicher, die da sind, die natürlich ihren eigenen Beitrag supporten. Und ich fand von Anfang an, das ist ein recht ikonischer Song. Und auch die Choreo dazu fand ich immer sehr, sehr gut. Hab mich immer gewundert, warum der überall als letztes irgendwie gehandelt wurde. Aber ja, es bewahrheitete sich, ist leider doch durchs Raster gefallen und hat den die rote Laterne dann halt nur noch abräumen können, genau.
1: Naja, es war der letzte, der aufgetreten ist, aber der vorletzte.
0: Ja, der vorletzte, ja genau. United Kingdom hat noch weniger.
1: Genau, und Österreich hat 6-mal so viele Punkte bekommen wie UK. Ne?
0: Ja, ja.
1: 6-1.
0: So kann man das sagen, richtig. Ja, UK war ja auch wirklich fürchterlich. Ja, aber sehr, sehr schade für Cosmo, der gerade mal 19 Jahre alt ist. Als Conchita Wurst gewonnen hat, war er gerade 7, so. Also für den ist das natürlich irgendwie, glaube ich, ein relativ großer Traum. Und
1: glaubst du wirklich, der geht nach Hause und denkt sich, ach Menno, ich habe nur 6 Punkte bekommen? Das kann ich mir nicht vorstellen.
0: Ja, ich glaube, man ist dann schon da enttäuscht. Also ich glaube, das nagt schon auch an einem Künstler. Dabei sein ist alles, ist vielleicht das eine, aber das andere.
1: Wenn man so abgefeiert wird in der Halle und dann geht man nach Hause.
0: Aber was bleibt denn in der Historie? Bleibt immer, dass du im eigenen Land den vorletzten Platz belegt hast. Das, glaube ich, das hat schon mit dem Ehrgefühl dann auch zu tun. Da kannst du 100-mal sagen, die Halle hat das abgefeiert. Ja, aber gut, wir haben ja auch mit unserer Interpretin, da kommen wir gleich noch dazu, eine ähnliche Situation gehabt. Die Halle hat sie ja auch abgefeiert. Aber wir spielen jetzt erstmal den schwedischen Beitrag. Den darfst du gerade mal raussuchen.
1: Ich habe schon My System rausgesucht. Ich habe mich so gefreut, weil die Technik in der Halle ist unglaublich beeindruckend. Die Laser und diese ganzen Dampfveranstaltungen. Und wenn man die so richtig abfeuert, und das haben die wirklich getan bei dem Mann, haben die, das, da kann keine Großraumdiskothek auch nur im entferntesten mithalten. Fantastisches Disco-Laser-Feuerwerk in
0: der
1: Halle.
0: Absolut,
1: mega.
0: Ja. Also die Schwedin hat insgesamt 51 Punkte bekommen, 35 von der Jury und 16 vom Publikum. Es war auch ein deutscher Jurypunkt eben mit dabei. Deswegen spielen wir es jetzt auch nochmal. Es ist Felicia mit My System. Sie hatte ja so einen Mundschutz angehabt.
1: Den hat sie aber doch gewechselt, oder?
0: Während der Interpretation hat sie den dann nach oben gezogen. Aber das hat so ein bisschen den Hintergrund, damit will sie so zeigen, weil sie früher wegen ihrem Aussehen immer mal wieder gehatet wurde, gerade im Netz oder sowas, sollte das so ein bisschen einen Schutz darstellen. Sie hatte aber in der Probe, ich glaube am Freitag oder am Samstag, ist sie kollabiert. Und dann war schon die Spekulation, ob das mit diesem Mundschutz dann da am Ende auch irgendwie zusammenhing oder sowas. Aber sie ist aufgetreten, sie hat einen tollen Auftritt gehabt. Ich finde, das Lied ist auch nicht schlecht, es hatte seine Berechtigung. Und Schweden muss auch nicht immer unter den Top 10 sein.
1: Jetzt ja, aber warum haben sie denn so krass underperformed im Vergleich zu den Erwartungen? Das war schon krass, oder nicht?
0: Was war krass?
1: Dass sie so schlecht, so deutlich unter den Erwartungen
0: abgeschnitten haben. Ja, das kann ja nicht jeder vorne sein.
1: Ja,
0: das geht nicht. Man kann nicht immer nur eine Einzelbetrachtung von den Liedern machen. Das geht nicht.
1: Man muss immer im Kontext mit den anderen zusammen sehen.
0: Ja, das geht gar nicht. Ich kann nicht immer nur sagen, warum ist Deutschland so weit hinten? Ja, ist hinten, weil die anderen einfach eben besser waren oder weil sie besser ankamen. Das kann ich immer nur sagen, das ist doch ein tolles Lied, ohne die anderen zu kennen. Ja, aber wir spielen jetzt Schweden. Komm, hopp.

0: Ja, das ist sie gewesen, unsere Teilnehmerin für Deutschland, Sarah Engels. Leider nicht so gut abgeschnitten. Es war Platz 23. Sie hat 12 Punkte bekommen. Und insgesamt, also es gab gar keine von den Televotern. Die Punkte kamen 4 Punkte aus Italien, 4 Punkte aus Portugal, 2 Punkte aus Belgien und 2 aus Bulgarien. Also immer von den dortigen Jurys. Insgesamt waren das 12 Punkte. Leider viel zu wenig. Und ich hätte mich ja für Sarah Engels echt ein bisschen mehr gefreut. Denn wir hatten doch eine richtig tolle Teilnehmerin gehabt, die auch einfach ein bisschen was drauf hat. Aber vielleicht war der Song doch einfach ein bisschen zu spät.
1: Du hast gerade schon das Stichwort Bulgarien genannt. Was gibt's denn außer Sofia in Bulgarien für große Städte?
0: Also ich habe jetzt gehört, dass sich noch 2 andere Städte schon beworben haben. Auf der Pressekonferenz, als Dara gewonnen hatte, hatte der Verantwortliche Head of Delegation gesagt, wir sehen uns nächstes Jahr in Sofia. Ob das dann schon immer so eine ausgemachte Sache ist, weiß ich nicht. Aber Sofia hat tatsächlich eine Halle, die wurde, glaube ich, 2015 oder sowas eröffnet, hat circa 15.000 Sitzplätze.
1: Amen.
0: Also das wird ganz gut sein. Ich habe einen Freund, dessen befreundete Lehrerin ist jetzt ein Jahr lang in Sofia gewesen und hat dort auf einer deutschen Schule unterrichtet. Er hat sie auch besucht und der hat gesagt, Bernd, ich bin ganz begeistert von dieser Stadt, ganz toll, wirklich so modern und du kannst überall so toll essen gehen und alles. Also der hat mich schon so ein bisschen, hat mir schon ein bisschen Vorfreude drauf gemacht. Und wir denken immer alle, dass diese ehemaligen Ostblockstaaten alle noch so auf dem Stand von 1998 sind. Das, glaube ich, stimmt halt eben nicht. Die Erfahrung habe ich an anderer Stelle beim ESC ja schon sehr oft gemacht. Von daher freue ich mich. Aber ich rechne schon auch damit, dass es Sofia wird, alleine wegen Hotelkapazitäten und dem Flughafen. Könnte ich mir schon vorstellen, dass man das dort in der Hauptstadt dann auch eben austragen wird. Ja, naja. Und das war ja dann auch unser Rückblick auf den 70. Eurovision Song Contest, der am vergangenen Samstag in der Wiener Stadthalle ausgetragen worden ist. Deutschland wurde von Sarah Engels vertreten, gewonnen hat Dara mit Barabanga. Nee, wie heißt sie? Barabanda wollte ich schon sagen.
1: Badaranga, oder?
0: Badaranga, ja. Also auf jeden Fall, das Lied wird uns über den Sommer alle begleiten, kann man sich drauf freuen. Sie hat vollkommen zu Recht das Televoting und das Juryvoting gewonnen und wir gratulieren hier an der Stelle nochmal ganz herzlich. Ich danke meinem Techniker und Co-Kommentator heute, dem Lars Wolos, ganz herzlich, der mit mir die Sendung bestritten hat. Mein Name ist Bernd Ochs, ich war verantwortlich für den Inhalt der Sendung. Ihr habt Radio Sub gehört und ich wünsche euch noch einen schönen guten Abend. Nächsten Montag, gleiche Stelle, gleiche Welle um 20 Uhr, senden wir unsere 1504. Sendung. Schönen Abend euch!

0: 13 Uhr, die Nachrichten zunächst, die Übersicht. Die deutschen Wälder haben sich bisher nicht von den Dürrejahren 2018 bis 2020 erholt. Das E-Auto-Förderprogramm der Bundesregierung ist angelaufen. Angesichts der Ebola-Epidemie im Kongo berät der Notfallausschuss der WHO über das weitere Vorgehen. Die Meldungen im Einzelnen. In den deutschen Wäldern ist weiterhin nur jeder fünfte Baum gesund. Das geht aus dem Waldzustandsbericht hervor, den das Bundeslandwirtschaftsministerium in Berlin vorgestellt hat. Darin heißt es, der Wald habe sich bis heute nicht von den Dürrejahren 2018 bis 2020 erholt. Landwirtschaftsminister Rainer verwies darauf, dass es im vergangenen Jahr trotz ungünstiger Wetterbedingungen zumindest keine Verschlechterung gegeben habe. Vielmehr habe sich die Lage insgesamt stabilisiert. Der CSU-Politiker hob hervor, dies sei auch Maßnahmen zu verdanken, bei denen sein Ministerium die Waldbesitzer unterstütze. Dabei gehe es um den Umbau hin zu produktiven und artenreichen Mischwäldern, die den Klimaveränderungen trotzten. Für den Bericht untersuchten Fachleute seit den 1980er Jahren stichprobenartig den Zustand der Baumkronen. Fast ein Drittel der Fläche Deutschlands ist von Wald bedeckt. Seit heute können Anträge für das E-Auto-Förderprogramm der Bundesregierung gestellt werden. Bundesumweltminister Schneider schaltete das Online-Portal frei, über das die Anträge abgewickelt werden. Schon kurz danach zeichnete sich ein starkes Interesse ab. Es gingen bereits mehr als 1.800 Anträge ein. Haushalte mit kleinen bis mittleren Einkommen können eine Prämie für Anschaffung oder Leasing eines neuen Elektro- oder Hybridautos bekommen. Die Höhe der Prämie ist abhängig von der Art des Fahrzeugs, vom Haushaltseinkommen und von der Zahl der Kinder. Für das Programm stehen 3 Milliarden Euro zur Verfügung. Das Ministerium geht davon aus, dass die Förderung für 800.000 Fahrzeuge bis zum Jahr 2029 reicht. Kritiker bemängeln, dass Gebrauchtwagen nicht einbezogen sind. Rund 3,5 Jahre nach der Verstaatlichung des Energiekonzerns Uniper hat die Bundesregierung mit dem Wiederverkauf des Unternehmens begonnen. In einer formalen Bekanntmachung in der Financial Times hieß es, der Bund wolle am Ende des Prozesses noch 25% plus eine Aktie an dem Gasversorger halten. Aktuell sind es 99%. Als mögliche Optionen wurden ein Börsengang oder ein Verkauf genannt. Uniper war als größter deutscher Gasimporteur 2022 in Schieflage geraten, als Russland nach dem Angriff auf die Ukraine kein Gas mehr lieferte. Deutschland rettete mit Erlaubnis der EU das Unternehmen mit Milliardenbeihilfen und wurde quasi Alleineigentümer. Am Oberlandesgericht München hat die Verhandlung einer Sammelklage von rund 220.000 Verbrauchern gegen den US-Konzern Amazon begonnen. Sie wurde stellvertretend von der Verbraucherzentrale Sachsen eingereicht. Hintergrund ist die Einführung von Werbung auf dem Amazon-Streaming-Angebot Prime Video. Kunden mussten Werbung akzeptieren oder für eine werbefreie Variante 2,99 Euro zusätzlich zahlen. Eine Entscheidung wird heute nicht erwartet. Es geht um die Frage, ob Amazon laufende Verträge nachträglich verschlechtern darf. Sollte die Verbraucherzentrale gewinnen, drohen dem Unternehmen Schadenersatzansprüche. Die Zahl der Angriffe auf Politiker und Parteimitglieder in Deutschland hat im vergangenen Jahr einen neuen Höchststand erreicht. Das geht aus einer Antwort der Bundesregierung auf eine Anfrage der AfD-Fraktion hervor. Die Polizei registrierte im vergangenen Jahr bundesweit mehr als 5.000 Straftaten gegen Parteiangehörige. Am häufigsten trafen die Attacken Vertreter der AfD, gefolgt von CDU und Grünen. Die Behörden ordnen die Übergriffe auf die AfD überwiegend dem linken Spektrum zu. Bei der Mehrheit aller Delikte handelte es sich um Beleidigungen, Verleumdungen oder Sachbeschädigungen. Die Zahl der echten Gewalttaten lag bei knapp 200 Fällen. Wegen der Ebola-Epidemie in der Demokratischen Republik Kongo und in Uganda hat die Weltgesundheitsorganisation ihren Notfallausschuss einberufen. WHO-Direktor Tedros sagte in Genf, er sei besorgt über Umfang und Geschwindigkeit der Epidemie. Er verwies unter anderem auf mutmaßliche Ebola-Fälle in Ugandas Hauptstadt Kampala und in der Hauptstadt der kongolesischen Provinz Nord-Kivu, Goma. In den Städten leben 1,8 Millionen bzw. 800.000 Menschen. Ein weiterer Risikofaktor sei die Zahl von Vertreibungen. Infolge der Kämpfe im Osten Kongos seien in den vergangenen Wochen über 100.000 Menschen geflohen. Das kongolesische Gesundheitsministerium bezifferte die Zahl der Ebola-Verdachtsfälle auf 513. Die Zahl der Toten wird mit mehr als 130 angegeben. Die Ukraine und Russland haben sich in der vergangenen Nacht gegenseitig mit hunderten Drohnen angegriffen. Das teilten die Verteidigungsministerien und Behörden beider Länder mit. Das russische Militär meldete den Abschuss von mehr als 300 ukrainischen Drohnen über dem Westen und dem Zentrum des eigenen Staatsgebietes. Ziele waren unter anderem die Hauptstadtregion Moskau sowie eine Ölraffinerie in Jaroslawl. Dort brach ein Brand aus. Der ukrainische Präsident Selenskyj erklärte, die russische Raffineriekapazität sei in den vergangenen Monaten um 10% gesunken. Die ukrainische Luftwaffe registrierte ihrerseits mehr als 200 russische Drohnen im eigenen Luftraum. Betroffen waren die Stadt Charkiw sowie der Donauhafen Ismail. Es gab mehrere Verletzte. US-Präsident Trump hat nach eigener Darstellung einen für heute geplanten Angriff gegen den Iran auf Bitten der Golfstaaten abgesagt. Trump erklärte, man habe ihn gebeten, abzuwarten, damit ernsthafte Verhandlungen stattfinden könnten. Es gebe dabei eine sehr positive Entwicklung. Das US-Militär sei aber angewiesen, in voller Kampfbereitschaft zu bleiben. Trump drohte Teheran erneut mit Angriffen, sollte kein akzeptables Abkommen erzielt werden können. Bislang war nicht bekannt, dass die USA für heute neue Angriffe gegen den Iran geplant hatten. In Europa ist gut die Hälfte der Bevölkerung laut einer Untersuchung im Auftrag von Greenpeace vom öffentlichen Nahverkehr abgeschnitten. Daher seien bis zu 19% auf ein Auto angewiesen, obwohl sie dies finanziell belaste, heißt es in der Studie mit dem Titel Zugang verweigert, die das Öko-Institut in Freiburg durchgeführt hat. In Deutschland nutzen 48% der Bevölkerung nie Busse und Bahnen und nur 11% fahren den Angaben zufolge täglich damit. Gründe seien die schlechte Anbindung, vor allem im ländlichen Raum, sowie die hohen Kosten. Hierzulande gäben mehr Menschen als in anderen untersuchten Ländern an, dass sie die hohen Kosten von der Nutzung des ÖPNV abhielten. Nötig seien daher ein günstiges Deutschland-Ticket kombiniert mit einer Sozialvariante und ein gezielter Ausbau des Nahverkehrs. In deutschen Supermärkten sind Reis, Tee und bestimmte Gewürze häufig mit Pestiziden belastet, die in der EU verboten sind. Das zeigt ein Labortest der Verbraucherschutzorganisation Foodwatch. Demnach fanden sich in 49 von 64 getesteten Produkten Rückstände von Substanzen, die in Europa seit Jahren nicht mehr zugelassen sind. Die Verbraucherschützer fordern, dass bestimmte Kreuzkümmelprodukte oder etwa grüne Teesorten zurückgerufen werden. Stark belastet waren demnach auch Paprikapulver verschiedener Marken und Basmati-Reis. Zwar arbeitet die EU-Kommission derzeit an einer Überarbeitung der Importregeln, doch reichten die Vorschläge bislang nicht aus. Der Film- und Fernsehschauspieler Alexander Held ist tot. Der TV-Produzent Sven Burgemeister sagte der deutschen Presseagentur, Held sei bereits vor einer Woche nach kurzer Krankheit im Alter von 67 Jahren gestorben. Held war unter anderem bekannt für seine Rolle in der ZDF-Krimireihe München Mord. Zudem spielte er in Filmen wie Sophie Scholl, Die letzten Tage, Der Schuh des Manitou oder Der Untergang. Die Entscheidung über den Torwart der deutschen Nationalmannschaft bei der Fußball-WM in diesem Sommer ist offenbar gefallen. Nach Informationen der Bild-Zeitung kehrt Manuel Neuer als Nummer 1 in die Nationalelf zurück. Bundestrainer Julian Nagelsmann stellt seinen Kader für die Weltmeisterschaft in den USA, Mexiko und Kanada offiziell am Donnerstag vor. Und hier noch einmal die Übersicht. Die deutschen Wälder haben sich bisher nicht von den Dürrejahren 2018 bis 2020 erholt. Das E-Auto-Förderprogramm der Bundesregierung ist angelaufen. Angesichts der Ebola-Epidemie im Kongo berät der Notfallausschuss der WHO über das weitere Vorgehen. Das Wetter wechselnd bewölkt, im Westen Regen, im Nordosten und Osten Schauer und Gewitter, Höchstwerte von 14 Grad im Westen bis 22 Grad im Osten, morgen wechselnd bis stark bewölkt und verbreitet Schauer oder Gewitter, Temperaturen 17 bis 22 Grad, an der Nordsee kühler. Das waren die Nachrichten.
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14: Ja, hallo, hier spricht das Gallus. Herzlich willkommen zur 1458. Ausgabe des Gallusfensters hier auf Radio X. Wie immer eine 90,8 UKW, DAB Plus und, betone ich das letzte Mal immer, www.radiox.de, der Livestream. Dann kann ich jetzt im Urlaub, da komme ich noch drauf, das Gallusfenster nämlich von überall in der Welt hören und muss nicht hier ein NKL, ein nicht kommerzieller Lokalsender im Rhein-Main-Gebiet zuhören. Das Gallusfenster ist ein... So, jetzt irgendwie, ich höre mich von meinem Urlaub irgendwie und ich habe ins Mikrofon gesprochen und sowas. Also jetzt mal, ich mache das jetzt schon 1499 Mal und es ist mir noch nie passiert, dass ich hier reinspreche und den Regler richtig ziehe. Was war jetzt wieder der Fehler? Der Fehler war, wir haben von Studio 2 gesendet und da lief natürlich meine Wiederholung. Und da konnte ich rumzappeln im Studio 1, wie ich wollte. Das ging nicht. Und dann habe ich doch wirklich tatsächlich den On-Air-Button gesehen, dass der nicht rot war. Und dann, jetzt geht's. Also, herzlich willkommen zur 1499. Ausgabe des Gallusfensters hier auf Radio X 91,8 UKW, DAB Plus bis zum Juni und das Beste www.radiox.de, der Livestream. Wir sind ja normalerweise ein nicht kommerzieller Lokalsender, das heißt so vom Taunus bis Hanau, von Friedberg bis Weiterstadt, also Darmstadt reicht nicht. Da sind wir zu hören, aber mit www.radiox.de, da sind wir weltweit unterwegs und da kann man vom Urlaub die eigene Sendung, wie eben die daheim eingelegt worden ist, kann man sogar hören. Das Gallusfenster ist ein Magazin aus dem Gallus mit Informationsstudiogästen, Beiträgen der Initiativen, Projekten, Vereinen der drei westlichen Stadtteile mit dem G, dem Gallus, dem Gutleut und Griesheim. Das Gallusfenster wird gesendet jeden Dienstag von 16 bis 17. Können Sie sich vorstellen, 1499 Dienstage von 16 bis 17 Uhr, jedes Mal kommt das Gallusfenster. Es gibt aber auch viele und da habe ich jetzt nochmal nachgeschaut. Ja, es gibt welche, die hören das Gallusfenster mittwochs von 9 bis 10 Uhr. Da sitzen wir aber nicht live hier in unserem Studio in der Kurfürstenstraße, sondern da sitzen wir maximal, sagen wir mal, am Frühstückstisch, wenn überhaupt, und hören die Sendung vom Band, habe ich früher gesagt, jetzt natürlich alles vom Computer. So, und die Leute, die mich frühmorgens hören, die schreiben mir auch ab und zu mal eine E-Mail. Das ist, muss ich jetzt mal wirklich sagen, ich habe das jetzt nochmal verifiziert, wann denn die Feedback-E-Mails fürs Gallusfenster mal angekommen sind. Alles irgendwie mittwochs morgen, also mittwochs weiß ich nicht, aber morgens E-Mails schreiben sie. Gut, mein Name ist Winfried Becker, ich komme vom Gallustheater und falls Sie Themen haben, Sie wissen ja, nächste Woche ist die 1500. Sendung, da habe ich schon ein bisschen was vorbereitet, ich will Sie mal überraschen, aber ansonsten gibt es natürlich offene Radiosendungen. Da können Sie mich anrufen unter der 75 80 60 20 oder mich anmailen unter info@gallustheater.de und dann reden wir miteinander und dann sind Sie vielleicht mein nächster Gast mit Ihrem Thema. Mein heutiger Gast, Sie sitzt mir schon gegenüber, aber bevor ich Sie Ihnen vorstelle und bevor wir das Thema bekannt geben, mache ich ein wenig Musik.

0: Der Herr Buzzurro hat irgendwie gerade aufgehört. Sehr schön, weil mein heutiger Gast ist Katharina Rossi. Deswegen habe ich den Herr Buzzurro mal mitgenommen. Das klingt so schön vertraut. Also, herzlich willkommen. Ich muss mal was, bevor ich Sie sich selbst vorstellen lasse, muss ich schon sagen, ich hatte eigentlich einen anderen Gast, zwei Gäste. Die sollten, ich sag's mal wirklich, über die Ukraine berichten, weil ich finde, ja, ich bin da ein bisschen beunruhigt und sonst was. Und wir wollten eine Sendung darüber machen. Die haben wir heute vor einer Stunde abgesagt. Sie könnten doch nicht und sowas. Ich war völlig verzweifelt, weil eigentlich will ich natürlich jede Sendung machen. Und da ist die Katharina, die hat gesagt, ja, ich würde mitkommen. Also erstmal herzlichen Dank. Du hast mir, ja, genau. Du hast, oh, jetzt muss ich genau mal gucken, genau. So, jetzt, du hast mich schon gerettet und die Sendung, weil ich will schon jede Sendung machen. Ich will keine ausfallen lassen.
1: Das freut mich sehr. Ich habe schon dein Funkeln in den Augen gesehen, als ich zugesagt habe vor einem Gasttheater. Ja. Und mir macht es ja auch Spaß. Ich freue mich, hier zu sein, mit dir zusammen.
0: Ja.
1: Und mit der Ukraine, spannend, ich habe mal ukrainische Kinder unterrichtet.
0: Ja.
1: Deutsch als Beisprache
0: ja.
1: auch.
0: Ja. Ja, wunderbar. Nein, ich finde, wir müssen es auch unterstützen. Jetzt gerade, die lassen nicht locker. Und ich finde schon, das muss irgendwie gelöst werden, indem am liebsten die Russen rausgeschmissen werden. Also das finde ich ein Angriffskrieg. Also da wird jetzt so rüber gesprochen und es bleibt ein Angriffskrieg und es ist nicht in Ordnung und das Völkerrecht müsste dafür sorgen, dass diese Verbrechen, dass das geahndet wird. Aber wir wollen darüber nicht sprechen, sondern wir wollen heute mal über Theater, über deine Tätigkeiten im Theater, Theaterpädagogik, Theater sprechen. Und da fangen wir mal so ein bisschen an, weil du hast mir jetzt schon auf der Autofahrt hierher so einige Sachen gesagt, ah ja, Radio kenne ich, sag's.
1: Ja, ich habe nach dem Abi damals ein bisschen bei Planet Radio so ein paar Jingles eingesungen für Rob Green damals und auch mal bei Radio AFN ein bisschen ausgeholfen. Mein Vater ist US-Amerikaner und mein Opa, der ist aus Texas und der hatte eine Radiostation, Keys Radio Station, sehr lange, genau.
0: Wow, das hast du aber nicht mehr mitgekriegt, oder was? Die hast
1: leider nein, aber er durfte die Beach Boys kennenlernen unter anderem und hat wirklich viel, also mein Dad, also mein Vater ist damit groß geworden auch, aber ich habe davon leider nicht mehr viel mitbekommen an Opa, der ist zwar 98 Jahre alt geworden, ein stolzes Alter, aber der war Jahrgang 1907. Also das ist wirklich schon lange her mit der Radiostation.
0: Ja, aber trotzdem, was war das? Jetzt, darüber wollten wir nicht sprechen, aber jetzt interessiert es mich gerade. Was war das? Wir sind ja hier auch ein freies Radio und in Texas kann da jeder ein Radio aufmachen und eine Lizenz beantragen? Wahrscheinlich nicht.
1: Das kann ich dir gar nicht sagen, muss ich meinen Vater fragen. Aber der wurde letztens auch zum Jubiläum, wurde mein Vater eingeladen und hat da ein Interview aus Deutschland gemacht für die USA dann. War ganz spannend. So.
0: Ja. Genau. Seit wir im Internet ist, ich habe auch mal einen Anruf gekriegt, weil ich habe gesagt, ja, wenn Sie Lust haben, können Sie anrufen. Und da habe ich mit denen geplaudert, wollen Sie nicht mal rüberkommen und so, das ist schlecht möglich. Der war in Los Angeles, hat er über das Internet das Radio gehört und es war überhaupt kein großes Delay. Ne? Also ich habe es nicht, ich war völlig von Socken, dass der von so weit hier einfach Radio X hört. Das war da mitten in der Nacht oder ich weiß nicht, welche Uhrzeit es da war. Ne? So. Und es war ein ehemaliger Frankfurter, der immer gerne mal Radio X gehört hat und dann hat er sich hier eingewählt.
1: Also, ja, ich habe auch immer gute Erfahrungen machen dürfen mit Radio. Habe auch schon damals öfters was im Radio gewonnen oder kam mal so spät zum Unterricht in die Schule, weil es dann hieß, ah, Katharina googelt gerade im Radio, sie muss einen Song googeln und wer den Song am besten interpretieren kann durch diese Google-Geräusche unter der Dusche und den Song erkennbar wiedergeben kann, gewinnt dann irgendwelche Tickets. Ich habe dann irgendwelche Konzerte gewonnen, sowohl hier als auch in den USA. Also ich war da immer ein Glückspilz, bin da direkt durchgekommen.
0: Ja.
1: Und ich glaube, im Abi-Jahrbuch steht auch, dass ich irgendwie im Radio
0: gut
1: landen wollte.
0: Gehen kann. Okay, genau. Nein, toll.
1: Es ist wichtig, putzt eure Zähne jeden Tag, Leute.
0: Ja, sehr, sehr gut. Ja, okay. Du hast schon so ein bisschen, wir wollen heute über Theaterpädagogik
1: genau.
0: reden. Aber da bist du nicht sofort hingekommen, sondern du hast einen schon schlingernden Weg. Das würde ich aber, nein, ich finde es ganz wichtig, dass Leute, die im Theater Leuten was erzählen, dass die schon so ein bisschen einen windigen, kurvigen Lebenslauf auch haben. Deswegen, ja, stell dich mal ein bisschen kurvig vor.
1: Ja, erzähle ich gerne. Also ich höre ja auch immer anderen Menschen gerne zu, wenn die so ihre Lebensgeschichten erzählen. Wie bin ich zum Theater gekommen? Also ich habe immer schon gerne gesungen. Es fing eher mit Singen an erstmal.
0: Ja.
1: Also mein Vater spielt auf der Gitarre, hat damals so die Beatles-Songs ausgepackt oder Country-Songs und wir saßen mit vielen Freunden am Lagerfeuer und ich habe einfach mitgesungen. Und wollte eigentlich früher immer Sängerin werden. Habe mit 15 Jahren mir Gesangsunterricht geleistet, was ja damals auch zu D-Mark-Zeiten schon sehr teuer war. Habe dann mir damals Nebenjobs gesucht, um mir das selbst zu finanzieren.
0: Ja.
1: Und war dann mit 17 ein Jahr auf der Highschool. Habe bei meinem Opa gewohnt ein Jahr. Das war in Bel Air, ein Vorort von Houston, Texas. Und war auf der gleichen Highschool, wo mein Vater früher war. Und da habe ich dann eine Audition gemacht für das Musical Damn Yankees. Hatte da eine Sing- und Tanzrolle und war dann auch im Chor. Und da habe ich auch nochmal gemerkt, wie toll das ist, auf der Bühne zu stehen. Wir hatten wirklich eine riesige Bühne in der Schule. Das war auch eine riesige Schule mit 3.500 Schülern und Schülerinnen. 11 Fremdsprachen, die man lernen konnte. Also wirklich ganz toll.
0: Ja.
1: Also neben Chor, Musical und Lacrosse, was ich da gespielt habe, hatte ich eine Zeit für mich wie im Film. Das war irgendwie ein mega tolles Jahr. Und ich kam dann wieder und wollte unbedingt weitermachen mit Theater. Und ja, meine Eltern haben mich auf eine Privatschule geschickt. Ich war damals in Kelkheim auf einer Schule. Da gab es leider noch keine Theater-AG. Heute ja. Heute ist es eh viel mehr im Kommen, auch in den Schulen. Finde ich toll, finde ich wichtig, auch für die Entwicklung der Kinder und Jugendlichen. Ich habe mir dann meine eigene Theatergruppe gesucht als Jugendliche in Frankfurt. Bin dann immer so früher mit dem Zug dann reingefahren und habe dann mit Theaterspielen angefangen und durfte dann hatten wir Gastspiele auch in Berlin und ich fand das ganz spannend als Jugendliche, habe auch ein Filmprojekt mitgemacht für die Uni noch als Schülerin. Also viele Projekte, ob im filmischen Bereich, Theater oder auch Gesang, dann Musicals, also wirklich ganz bunt gemischt, aber das Theater hat mich irgendwie am meisten bewegt und berührt.
0: Ja, verstehe ich.
1: Heute auch noch.
0: Ja. Kann ich verstehen, ja. Und und so bist du dann, wie bist du, du bist angestellt im Schultheaterstudio und bist deswegen Pädagogin, Theaterpädagogin. Wie kam es dazu? Wie ist es da gelandet?
1: Boah, auch über viele Umwege. Nach dem Abi bin ich erstmal, war ich Au-pair in Südfrankreich, hab dann in Südfrankreich auch, bin da gern ins Theater gegangen. Als ich zurückkam, habe ich erstmal was ganz anderes gemacht, erstmal eine kaufmännische Ausbildung gemacht.
0: Haben die Eltern gesagt, lernen was Ordentliches?
1: Ja, meine Mutter war da so. mein Vater ist eher so der Träumer und liebt auch Theater und singt. Der hatte, glaube ich, alles zugelassen, aber meine Mama war dann eher so, mach doch erstmal was Anständiges. Und ich habe mich damals irgendwie überzeugen lassen. Ich habe es nicht bereut, wer weiß, für was es gut war. Und ich habe da auch wirklich liebe Menschen kennengelernt. Bald habe ich wieder mein Treffen demnächst mit meiner Clique aus meiner Ausbildungszeit als Fremdsprachenkorrespondentin. Also für Englisch und Französisch habe ich gedacht, wenigstens was mit Fremdsprachen. Das ist ja auch toll, viel mit Kommunikation, Sprache ist ja auch wichtig. Und dann habe ich erstmal mehrere Jahre im Büro gearbeitet als Fremdsprachenkorrespondentin, einem großen Pharmakonzern hier im Industriepark Höchst. Auch erstmal schön.
0: Für was braucht man da für ausländische Kunden, französische Kunden?
1: Ich war im Logistikversand. Ich habe weltweit Medikamentenversand organisiert. Die Arbeit war komplett auf Englisch. Habe da mit SAP gearbeitet auch. War halt mehr ein Computer-Bürojob, 9-to-5. Habe dann noch abends BWL studiert nebenher. Habe mein Marketing-Kommunikationsökonom gemacht. Also wirklich ganz was anderes.
0: Ja.
1: Und habe auch in der Zeit eher weniger Theater gespielt. Und dann habe ich mir gemerkt, oh, ich vermisse das, ich brauche das.
0: Ja.
1: Mir wieder meine Gruppen gesucht. Und ja.
0: Wenn du sagst, ich brauche das,
1: ja.
0: Was ist der Kitzel daran, das zu machen? Ist es der Applaus, die Anerkennung der Zuschauer? Oder was ist es, was einem da so...
1: Ich finde den Probenprozess schon allein toll.
0: Ja.
1: Allein, wenn ich auch, oder ich tanze auch unheimlich gerne, und sich selbst im Körper zu spüren.
0: Ja.
1: Sich ausprobieren, in andere Rollen zu schlüpfen, Emotionen rauslassen auf der Bühne, das kann ich sehr gut.
0: Ja.
1: Und natürlich ist der Abschlussapplaus toll und ich liebe es auch, andere Menschen glücklich zu machen und
0: ja.
1: oder auch für Kinder auch Theater zu spielen. Ich mache sowohl Kindertheater als auch Erwachsenentheater.
0: Ja.
1: Das ist natürlich was ganz anderes. Aber ich finde, Kindertheater, für mich ist es so ehrlich. Die Kinder, die sind einfach so nah dran, die zeigen dir einfach, wie die es finden. Finde ich es jetzt doof, langweilig oder bin ich begeistert? Und
0: ja.
1: die Kinder da mitzunehmen auf eine Reise, in andere Welten zu entführen, das finde ich einfach toll.
0: Ja,
1: und auch meine Leidenschaft für Theater auch wiederum wieder weiterzugeben an andere. Also ich habe ja eben gesagt, erst dann Bürojob 9-to-5 und dann nochmal Lehramt studiert. Da war ich dann auch in Schulen, konnte da Theater-AGs machen, habe dann erst die Grundlagenausbildung Theaterleitung im Schultheaterstudio Frankfurt 2016/17 gemacht und war dann nochmal 4 Jahre in Heidelberg an der Theaterwerkstatt. Und dort habe ich auch echt viel nochmal mitgenommen. Und da hatten wir auch so Schauspiel- und Tanzprüfungen unter anderem neben der Theorie. Und allein die Gruppe, allein die ganzen Menschen, die zusammenkommen und alle Theater begeistert sind. Und egal, ob manche kamen mehr vom Tanzbereich, andere, jetzt kommt meine Hesse durch, ich höre das schon, aus dem Tanzbereich oder andere wieder Schauspiel oder mehr aus der Pädagogik. Und ich liebe es einfach, ja, Neues zu lernen über mich, aber auch andere Menschen. Und ich glaube wirklich, wir wären eine bessere Welt, wenn jeder mal Theater spielen würde. Weil wir lernen so viel über uns, über andere, und alleine in andere Rollen schlüpfen macht ja auch, wir sind einfach viel offener, und lernen
0: aber
1: auf Empathie.
0: Gibt auch, aggressive Rollen. Kann man da mal so richtig die Wut rauslassen? Oder ist es ein. Oder,
1: dann sollen sie es da machen, ja. Wo denn, also ist doch. Wenn die Menschen das brauchen, dann können die da gerne ihre Wut rauslassen,
0: aber
1: solange sie keine anderen Grenzen irgendwie damit verletzen oder an.
0: Ja. Nee, das wäre ja nur eine Rolle gespielt,
1: ja.
0: da, wo man so richtig mal poltert oder was. Aber das ist jetzt nicht, was für Rollen spielst du jetzt am liebsten?
1: Boah, das ist am liebsten eigentlich ganz unterschiedlich. Ja? Weil ich habe früher angefangen, bei mir im Ort noch, mit Komödien, wollte dann aber irgendwie weg von der Komödie, eher mehr zu ernsterem Theater.
0: Ja.
1: Und das hat mir irgendwie noch mal mehr gegeben, mehr Tiefe.
0: Ja.
1: Aber auch Kindertheater finde ich irgendwie auch ganz faszinierend, ganz toll, macht mir auch Spaß.
0: Weil die sind teilweise, ja, die sind sehr nah dran. Die nimmt es ja auch sehr mit. Also ich sehe ja auch jetzt, wir haben die Schultheatertage, deswegen.
1: Ja, genau, wo ich auch gerade arbeiten durfte. Da haben wir uns ja gerade zufällig getroffen wieder.
0: Ja, genau.
1: Kennen uns ja.
0: Und da ist es sehr wichtig natürlich für die Kinder auch, etwas zu tun, vor anderen, den Eltern oder Freunden zu zeigen und dann auch Applaus zu kriegen und dann nach dem Theater ins Foyer zu kommen und gelobt zu werden. Also ich freue mich auch immer total für die und behaupte immer, die wachsen um 1 Zentimeter bei gutem Applaus.
1: Die waren so stolz und so happy, als sie raus sind. Ich habe heute Morgen die Aufführung auch sehen dürfen. Wir hatten auch so eine Feedbackbox, ganz neu dieses Jahr. Die hatten so bunte Bälle und konnten dann so Glasröhre Ball reinschmeißen, wie sie sich gerade fühlen. Ob irgendwie cool, erleichtert, stolz, glücklich, noch nervös vielleicht. Und es war ziemlich verteilt. So. Und da war auch ein Mädchen, stand neben mir, hat überlegt, wo schmeißt er denn den Ball rein? Dann hat sie zu mir gesagt, ich habe heute das erste Mal auf einer Theaterbühne gestanden und hat dann den Ball ganz mutig bei Stolz reingeworfen. War dann wirklich auf sich stolz. Man hat richtig gesehen, dass sie so...
0: Wow.
1: Ja.
0: wirklich. Ich habe heute was geleistet. Ja, genau. Ich habe mich was getraut vor anderen Leuten.
1: Es war so schön mit anzusehen.
0: Ja.
1: Ja, das macht mich auch selbst glücklich, wenn ich die anderen Kinder sehe, wie glücklich sie da rausgegangen sind.
0: Und bei mir ist es ähnlich. Also da empfinden wir, wenn die Zuschauer rausgehen und so richtig happy sind und dann mir, wo ich gar nichts gemacht habe, ein Lob geben, wie schön es gewesen ist. Und dann denke ich, wow, jetzt haben wir unser Ziel eigentlich erreicht, den Menschen wirklich was mitzugeben. Und die zehren da voll. Also was ich immer so erzählen kann, ist, da kommen Juden und Mütter ins Kindertag, haben da so ein dreijähriges, vierjähriges Kind. Und dann steht mir im Foyer, ich habe hier übrigens auf der Bühne angefangen, als Kind Theater zu spielen. Und dann erzählen die mich alles. Dann krieg ich sogar noch Dramen miterzählt, dass ich sollte einen Blumenstrauß auf die Bühne bringen, wenn sie einen Satz sagen. Sie haben den aber nicht gesagt. Und dann haben die mich von hinten gestummt und geschubst, und dann musste ich auf die Bühne und ich wusste gar nicht, wie ich das jetzt machen sollte. Also da kriege ich Dramen mit. Erinnern Sie sich noch dran? Da dachte ich, nein, nicht unbedingt, weil ich habe ja tausende von diesen Situationen.
1: Ja, klar.
0: Aber für Sie, das war eine junge Frau, war das unvergessen.
1: Aber auch, ja, als wir eben raus sind aus dem Gallus Theater, um hierher zu fahren zu Radio X, waren doch schon die ersten Jugendlichen im Backstage, die gleich auf die Bühne gehen, um ihr Stück zu präsentieren. Und diese Spannung im Backstage-Bereich.
0: Ja.
1: Oh, ich finde das so toll, dieses Gefühl. Dann, ich habe dir noch eben noch hier alles Gute gewünscht und nimm's noch kurz bedankt. Und waren aber schon alles voll in dem Fokus.
0: Ja.
1: Und ich finde es einfach so toll, dass sie das dann auch ernst nehmen. Na klar, die wollen natürlich nicht sich auf der Bühne blamieren.
0: Ja.
1: Gerade in dem Alter denken die so, oh mein Gott. Ja.
0: Nein.
1: Es ist ja manchmal so, wenn man Kurse gibt, die Kinder sind noch sehr offen.
0: Ja.
1: Und dann gibt es manchmal so ein Alter, wo die sich scheuen. Aber wenn man dann über diesen Punkt drüber ist, das ist so toll.
0: Ja, ich erlebe ja auch Dramen und sowas. Da waren so drei Kinder im Kindertheater, also die sollten jetzt gleich auftreten und die haben sich aber, wir können nicht, nein, wir können nicht raus und so.
1: Nein, und dann?
0: Und dann habe ich gesagt, na ja, gut, draußen stehen so circa 200 Leute, ich gehe jetzt raus und sagt denen, wir können jetzt nicht auftreten, weil ihr nicht könnt. Und die sollen nach Hause gehen und morgen sollen sie wiederkommen. Da waren sie völlig baff. Das können sie machen. Ja, ich bin doch der Direktor hier. Natürlich, wenn ihr nicht spielen könnt, dann blasen wir das ab und dann machen wir das morgen wieder. Ne? Und da waren sie völlig baff. Sowas geht. Ja klar, ich gehe jetzt gleich raus. Ne? Es ist nur so, ne? Dann habt ihr morgen dasselbe Problem nochmal. Ich will es nur sagen. Ne? Wenn ihr dann nicht rauskommt, ich kann es nicht ein zweites Mal wegschicken und sowas. Ja, aber wieso? Außerdem, wenn ihr es heute machen würdet, dann würdet ihr Applaus kriegen nachher und dann werdet ihr heute ganz glücklich. So seid ihr erst morgen dann vielleicht ganz glücklich. Und die waren völlig baff. Die wussten nicht. Ne? Da standen andere hinter mir und waren leicht unruhig. Und haben gesagt, wir haben gerade noch mal miteinander gesprochen. Wir wollen es doch jetzt machen.
1: Oh.
0: Und das ist am besten. Da muss ich die Leute nicht wegschicken. Ich glaube auch, verspreche ich euch, wenn ihr auf der Bühne seid, die Zuschauer alle sitzen, wenn man auf der Bühne ist, hat man keinerlei Angst mehr. Dann ist es nur noch toll. Ne? Ihr braucht nur diesen Schritt von hier auf die Bühne zu kriegen. Und das könnt ihr jetzt heute machen. Und dann ist es, ja, natürlich, das machen wir. Und habe gesagt, gut, dann lasse ich die Leute rein und dann fangen wir auch gleich an. Und dann habe ich tatsächlich Einlass gemacht und die waren so glücklich nachher. Und dann kamen andere Leute zu mir, sie haben aber hochgepokert. Wir standen dahinter und sie ist total Angst geworden, was sie da erzählt haben. Da habe ich gesagt, nee, ich wusste schon, dass es gut ausgeht. Und es ist total gut ausgegangen. Und die haben mir ewig gedankt, dass ich so auf die eingegangen bin. Das ist eine schöne Geschichte. Ja, ich denke auch heute noch manchmal dran zurück, weil dieses Erstaunen, das haben sie ja nicht geglaubt, dass ich das machen kann. Ich habe gesagt, natürlich kann ich das machen.
1: Wenn, dann hätte man es auch durchziehen müssen, das wirklich
0: ja, auch ja, zu sagen. Ja, ich hätte dann noch eine Kurve kriegen müssen, weil ich weiß nicht, was ich... So, es war nicht nötig, ich war mir aber relativ sicher, dass die ihre Angst dann überwinden
1: können. Ja, es war gut ausgegangen,
0: das ist so schön. Nein, und das ist wirklich etwas, was... unheimlich schön. Wir machen aber jetzt mal, wir sind abgeschwiffen. Oh, Error Media, da machen wir noch ein bisschen Gitarrenspiel.
1: Ja, gerne.
0: Das nächste Stück und dann reden wir mal über Pädagogik.
1: Okay.

0: So, hier sind wir wieder im Gallusfenster. Katharina Rossi ist toll. Das ist so schön, wenn man bei dir das rollen kann. Das ist so schön italienisch. Sie ist hier, sie ist eingesprungen, weil mein Gast mir abgesagt hat. Und wir, momentan haben wir ja die Schultheatertage bei uns. Und habe gesagt, eine Theaterpädagogin, das ist doch ein schönes Thema. Und jetzt haben wir uns, jetzt auch während die Musik spielt, haben wir immer weiter geredet. Ja, wir sind beide Fans von Theater, das ist schon mal sicher.
1: Auf jeden Fall.
0: Aber du hast mir auch erzählt, dass du über die Pädagogik hinaus noch viel ganz andere Sachen machst. Sollte man den Zuschauern auch vielleicht erzählen?
1: Also ich habe ja schon eben erwähnt, ich spiele selbst auch Theater. Und bin seit letztem Jahr auch als Märchenerzählerin unterwegs.
0: Oh, ja, genau. Das hast du mir nicht erzählt, aber ja, gut, okay.
1: Ja, das mag ich auch sehr gerne. Ich habe das eigentlich, habe ich diese Fortbildung gemacht, also das ist eine Weiterbildung. Es war in Kooperation mit dem Theaterhaus in Frankfurt über Erzählzeit aus Berlin. Ich habe das für meine Nichte gemacht, die ist 4 und die liebt Märchen, und damit ich einfach ihr Märchen erzählen kann. Und dann jetzt bin ich in der Schule gelandet und erzähle 3 ersten Klassen jeden Freitag Märchen aus aller Welt.
0: Das und
1: ist auch sehr schön.
0: Die Sternenaugen, die dich dann immer angucken, und die Wendung, waren das doch auch was Tolles, oder?
1: Auf jeden Fall, ja.
0: Wenn ich mal mehr Zeit hätte, ich habe halt keine Zeit hier, durch das Theater, ich würde auch mal sowas machen. Also so.
1: So. Rennt ja nicht weg, kannst du noch gerne irgendwann machen. Das ist ein Sprachförderprojekt.
0: Ja, ja, da
1: für Kinder.
0: Müssen wir,
1: das ist ja, eine sehr tolle Sache.
0: Ja.
1: In Kitas oder Grundschulen, also ja.
0: Gut, ich denke mal dran, das wäre schön, wenn man ein bisschen mehr im Gallustheater entlastet wäre, dann könnte ich mir sowas vorstellen.
1: Ich war letztes Jahr auf dem internationalen Storytelling Festival in Cape Clear, Irland.
0: Ja.
1: Und Weltklasse-Erzähler aus der ganzen Welt. Es war so toll. Also wirklich auch Märchen für Erwachsene, nicht nur für Kinder.
0: Ja.
1: Ich habe denen so gebannt zugehört. Das war so toll. Es war auch irgendwann anstrengend. Ich habe so viel Input bekommen. Ich war wirklich von morgens bis abends bei verschiedenen Erzählveranstaltungen. Es ist ja da ganz groß geschrieben, Storytelling.
0: Mhm.
1: Das fand ich sehr spannend. Aber nochmal zurück zur Theaterpädagogik. Das ist ja nur eine Sache, dieses Märchen erzählen, was ich mache. Ansonsten habe ich meine Theater-AG jeden Freitag mit Jugendlichen, 8. bis 10. Klasse. Und die haben beschlossen, dieses Schuljahr ihr eigenes Theaterstück zu schreiben.
0: Okay.
1: Und haben wir dann auch jetzt im Juni 5 Theateraufführungen an der Schule. Und ansonsten mache ich ganz viele Projektwochen im Theater. Oder arbeite auch regelmäßig mit Kindertheatern zusammen, mit verschiedenen Institutionen, Theaterfestivals. Also,
0: Ja.

0: Vielleicht hat das schon der ein oder andere gehört. Das ist eine bundesweite Initiative gegen sexualisierte Gewalt. Mhm. Und dieses Theaterstück ist speziell für Kinder der 4., 5. und 6. Jahrgänge. Mhm. Und unser Ensemble Bauchgefühl spielt in der Regel vor 300 bis 400 Kindern pro Vorstellung. Und es ist immer eine Doppelvorstellung, ja. Eine um 9 Uhr, die andere um 11.30 Uhr.
1: Aber wenn,
0: und die Touren durch ganz Hessen, Rheinland-Pfalz und Baden-Württemberg und vielleicht demnächst noch durch das Saarland. Da gehört aber noch eine verpflichtende Lehrkräftevorbildung dazu. Mhm. Die Kinder müssen das auf jeden Fall vor- und nachbereitet bekommen, dann von den Lehrkräften, die dann die Vorbildung gemacht haben bei diversen Fachberatungsstellen, die dann noch mit im Boot sind. Das Netzwerk gegen Gewalt.
1: Ja, weil ich denke fast jetzt mal so ein Riesenpublikum von 300.
0: Das ist schon viel, ja.
1: Ja, bei so einem Thema hätte ich da, also wir haben ja 200 Sitzplätze und bei bestimmten Themen bin ich ganz froh, wenn es nicht so ganz voll ist, weil wenn es problematisch wird, dann muss da schon eine Ansprache auch da sein. Ja, Erwachsene, die sich um die Kinder kümmern können, also Lehrer mit Begleitung und sonst was und nicht zu große Klassen und nicht zu viele im Theatersaal. Also
0: gerade bei so einem sensiblen Thema, ich bin da ganz bei dir. Andererseits wollen wir natürlich möglichst viele Kinder mit diesem wichtigen Thema erreichen.
1: Ja.
0: Aber das Stück ist wirklich so aufgebaut, dass es gut machbar ist. Bei 300 Kindern. Und es sind nur 4 Schauspielende, 2 Männer, 2 Frauen auf der Bühne, die auch Instrumente spielen noch. Die Frauen spielen Oktapett und Bass und die Männer E-Gitarre und Akkordeon. Also auch die Songs spielen in dem Stück eine große Rolle. Aber das sind verschiedene Geschichten. Also die Schauspielenden schlüpfen verschiedene Figuren und erzählen verschiedene verschachtelte Geschichten. Mhm. Das fängt ganz harmlos an von Vladi will nicht von seiner Oma knuddelt werden, abgeschlabbert werden und immer Purzelbäumchen genannt werden. Und es ist ja ein interaktives Theaterstück. Dann schreiben die Schauspieler mit den Kindern zusammen im Publikum einen Brief an die Oma zum Beispiel. Also es kann irgendein Schriftstück sein. Wir hatten auch nur Flaschenpost, eine SMS, WhatsApp-Nachricht, whatever. Also da gibt es viele interaktive Parts, wo das Publikum nochmal.
1: Also jetzt keine sozusagen unter die Haut gehende Szenen, sondern ja.
0: Ja, es wird auch schon ein bisschen ernster, wo es um einen sexuellen Übergriff geht, weil das ist die Rolle Alina Dennis, die Szene, wo es dann wirklich zur Sache geht, was dann aber in der dritten Person erzählt wird. Also das ist dann, das Stück lebt auch davon, dass die Sachen direkt beim Namen genannt werden. Und aber dafür, wie gesagt, es sind dann draußen auch, ist ein Stand mit diversen Fachberatungsstellen, die vor Ort sind. Wenn ein Kind irgendwie sagt, ich muss jetzt rausgehen gerade, darf es das? Oder auch mit den Fachberatungsstellen vor Ort reden. Und deswegen wird das Stück ja auch nochmal nachbereitet intensiv.
1: Ja.
0: Und sie bekommen ja die Nummer, die sie anrufen können, Nummer gegen Kummer. Und also es ist ein Präventionstheaterstück. Wir wollen die Kinder bestärken, dass die lernen, ihre Grenzen
1: darum
0: mit
1: anderen geht's.
0: Mitzuteilen, genau, dass sie stark aus dem Theaterstück rausgehen.
1: Dass sie sich nichts gefallen lassen.
0: Genau.
1: Und so und sag's keinem anderen weiter.
0: Genau,
1: und
0: so. Auch guter Stichpunkt mit dem der Unterschied zwischen einem guten und einem schlechten Geheimnis.
1: Ja.
0: Wenn ein Kind einem anderen Kind was anvertraut, was aber vielleicht was Schlimmes ist, was ein Erwachsener mit einem Kind gemacht hat und man sollte dann sagen, das ist ein schlechtes Geheimnis, das muss ich weiter sagen, damit dem Kind geholfen werden kann.
1: Ja, richtig. Ja.
0: Genau. Und das ist wirklich ein Herzensprojekt für mich. Also das ist, ich finde es toll, dass es das gibt, trau dich.
1: Ja.
0: Und
1: ja, auch der Titel, trau dich zu sagen und nicht nur den Mund zu halten. Ne? Auch wenn da Drohungen möglicherweise dahinter sind. Ist toll. Nein, es ist absolut befriedigend, so einen Job zu haben. Also es ist wirklich toll.
0: Für mich, ja, es gibt 3 Punkte, die für mich im Leben wichtig sind. Freiheit, Sicherheit und Sinn. Mhm. Freiheit habe ich mit meiner Freiberuflichkeit. Und es gibt mir auch viel Sinn, das Theaterspielen, aber auch diese Sinnhaftigkeit, aber natürlich auch Sicherheit mit einer Teilzeitfestanstellung. Natürlich, ich war auch eine Zeit lang nur freiberuflich unterwegs. Hat alles seine Vor- und Nachteile.
1: Ja.

0: Aber ich liebe meinen Job, ich liebe mein tolles Team auf der Arbeit. Ich arbeite da wirklich gerne. Aber wenn jetzt auch hier Zuhörende sind, die sagen, hey, wir wollen Trau dich haben für unsere Schule, man kann es nicht einfach so buchen. Ich meine, bei Startchancen geht das schon. Startchancen-Schulen können es über den Startchancen-Katalog finanzieren. Aber das HMKB, also Hessische Ministerium für Kultusbildung und Chancen und das Bundesinstitut für öffentliche Gesundheit, wählen die Regionen aus, wo wir, also unser Ensemble, demnächst auftritt. Und wenn wir dann in der Region Fulda sind zum Beispiel, kommen dann alle Schulen aus dem Landkreis und werden dann eingeladen.
1: Oh.
0: Und wenn jetzt die Frankfurter Schulen, nochmal Info, wir sind in der ersten Novemberwoche bei uns im Schultheaterstudio Frankfurt, spielen eine ganze Woche lang, 5 Tage lang, jeden Tag 2 Aufführungen für Schulen aus Frankfurt und noch anderen Regionen, die dann zu uns kommen.
1: Das heißt, es ist schon so eine hessische Organisation, die sagt, die Region, dann die Region.
0: Ja,
1: und so, damit,
0: genau, damit es so gleichmäßig verteilt ist, dass wir nicht jedes Jahr in der gleichen Region sind, sondern dass dann verschiedene Schüler und Schülerinnen
1: in den Genuss kommen. Genau, und dann wird auch organisiert, dass es vorbereitet wird und auch nachbereitet.
0: Genau,
1: und so.
0: Das macht dann die Fachberatungsstelle und ich gucke dann halt mit nach Locations und
1: wo kann man spielen.
0: Genau, macht dann quasi das Ganze drumherum, das Tourmanagement, setzt die Schauspielenden ein und so weiter. Das Ganze drumherum.
1: Habt ihr eine Doppelbesetzung auch?
0: Also mittlerweile sogar Dreifachbesetzung.
1: Eine Dreifachbesetzung?
0: Ja.
1: Ja, gut. Und die sind permanent unterwegs?
0: Also wir sind jetzt, wir waren jetzt letzte Woche in Dietzenbach, davor die Woche in Koblenz und Landstuhl. Also jetzt bis zum Sommer fast jede Woche irgendwas, wo wir unterwegs sind. Ja.
1: Ja,
0: mit Übernachtung auch dann im Hotel, weil es ja dann auch eine weitere Anreise ist. Die Schauspieler müssen ja morgens um 7.30 Uhr zum Soundcheck dann schon im Theater sein. Das ist dann für die meisten KünstlerInnen auch nicht so toll.
1: Das wäre kein Job für mich. Ja. Nein, das, nee, so früh. Das finde ich ja auch am Kindertheater, dass man so früh aufstehen muss.
0: Mhm.
1: Die sind so wach früh.
0: Ah, ja, die haben Energie.
1: Ja, ja, leider.
0: So. Aber auch eine schöne Energie. Also ich, aber I feel you. Es war ja auch so, als ich vor kurzem bei dir im Gallus Theater ein Kindertheaterstück gezeigt habe, so auch eine morgens, nee, das war ein Sonntagnachmittag, stimmt, die Morgensvorstellung, die machen wir noch im September, aber ja, das ist dann mit morgens noch Bühne aufbauen und so, puh.
1: Ja, nee, ich donner immer, also meine Techniker müssen immer früh kommen.
0: Die Armen, ja.
1: Und ich muss halt zum Einlass da sein.
0: Klar.
1: Und das ist sonntags nachmittags um 3 natürlich viel angenehmer. Und das, man schlurft so in den Sonntag rein und dann hat man super begeisterte Kinder mit Eltern, die kommen ja da sonntags mit ihren Eltern. Und es ist eine sehr schöne Atmosphäre. Ne?
0: Total, ja, ich liebe es auch. Und meine Nichte war letztens im Publikum, als ich gespielt habe. Ich habe wirklich gefühlt, nein, nicht nur für sie gespielt, aber sie war so, ich war so, auch natürlich die anderen Kinder beachtet, aber ich habe so ein strahlendes Gesicht gesehen und gedacht, oh mein Gott, da sitzt meine Nichte, also meine kleine Schwester, die Tochter im Publikum.
1: Hm.
0: Und die war so stolz und hat da zu Hause mit mir das nochmal nachgespielt. Und es war so super, ja.
1: Ja, das ist, du würdest auch schon sagen, dass wenn Kinder Theater spielen, dass sie für ihre Entwicklung, ihre soziale Entwicklung, also was Persönlichkeitsentwicklung,
0: wichtig.
1: Ganz viel mitnehmen.
0: Ja,
1: also du hast sozusagen
0: Selbstwertgefühl. Und sie lernen auch neue Seiten an sich kennen, einfach. Was sie vielleicht, also ich habe jetzt auch einige Jugendliche in meiner Theater-AG, die sagen, ich sagten mir erst letzte Woche, wir haben uns am Feiertag getroffen, weil die noch das Stück fertig schreiben wollten. Da habe ich gesagt, ich komme nochmal dazu. Die wollen sich auch am liebsten auch noch an Sonntagen und also die wollen sich noch neben meinen regulären Theater-AG-Zeiten, die Freitagnachmittags sind, noch treffen. Da haben sich total die tollen Freundschaften zwischen den Jugendlichen entwickelt und die haben mir jetzt gesagt, die wollen Schauspieler werden, also ein Junge und ein Mädchen. Das wusste ich gar nicht. Also es war mir jetzt so ganz, war ich ganz überrascht. Ich so, okay.
1: Naja, ich hatte letzte Woche war die Jeanette Kaub hier, die Organisatorin der Schultheatertage. Die hat einen jungen Mann mitgebracht aus der Schutzschule, also so, und der wollte auch Schauspieler werden.
0: Ja, super.
1: Und der hat es aber auch sehr schön begründet, dass er so ein anderes Lebensgefühl entwickeln kann und er will unbedingt Schauspieler werden. Muss man aber für die Vorsprechrollen auch viel üben. Und
0: ja,
1: so, weil um genommen zu werden, muss man doch auch, also Schauspielerei ist nicht nur rumschlänzen, sondern es ist ganz viel, das musst du am besten wissen, es ist ganz viel Arbeit, ne? Vorbereitungsarbeit.
0: Auf jeden Fall. Gut, Proben. Ich bin ja mehr in der freien Theaterszene und habe Theaterpädagogik gelernt, war nie an der Schauspielschule, ich habe es leider nie probiert.
1: Ja.
0: An der Musicalschule, weiß ich, wäre ich angenommen worden in Hamburg damals, ja, mit 18.
1: Bereust du das jetzt, weil du scheinst momentan...
0: Ah, nee, aber also manchmal denke ich so, ach, es wäre schön, einfach diese 4 Jahre mitgenommen zu haben, weil ich glaube, mir hätte es sehr viel Spaß gemacht, auch wenn es sehr hart ist.
1: Ja.
0: Einfach, weil ich merke, allein der Probenprozess, wenn ich in freien Theatergruppen spiele, dieses ständige Proben, mir macht das so Spaß, weil ich von gesprochen habe, sich selbst im Körper zu spüren, sich zu fühlen, ja. Ob das Tanz ist oder Schauspiel oder Singen. Mhm. Ich liebe es einfach so sehr. Wer weiß, wie dann mein Leben verlaufen wäre. Manchmal denke ich schon darüber nach, aber ich bereue es nicht, dass ich nicht an der Schauspielschule war.
1: Ich
0: habe gute Freunde, der eine ist jetzt auch gerade an der UdK, der macht jetzt bald seinen Abschluss da. Viele, die mit mir früher Theater gespielt haben, sind dann auch wirklich auch später Schauspieler, Schauspielerinnen geworden. Die eine ist jetzt gerade im Staatstheater Hannover unterwegs. Also
1: aber wenn ihr, ja gut, also wenn ihr in so einem großen Ensemble ist, da kommt so ein Überregisseur, der sagt, jetzt machst du das, da hast du es doch viel besser.
0: Auch ständig also, diese Castings für neue ja. Rollen und so. Nee, ich glaube, das wäre irgendwie zu viel Stress.
1: Also das würde ich nicht. Ich glaube jetzt, wo du dich gehört hast und sowas, ich würde es nicht bereuen.
0: Und ich liebe ja auch Kinder und arbeite so gerne mit denen und denke, ja, das jetzt zu unterrichten und meine Leidenschaft an andere Menschen weiterzugeben,
1: das ist
0: so schön, das gibt mir so viel.
1: Ja.
0: Und da in die funkelnden Augen, strahlenden Gesichter zu schauen, das ist wirklich
1: die Kinder, ich weiß
0: so doch toll.
1: Von mir noch, welche Lehrer bei mir irgendwas entzündet haben und wo ich dann völlig durch die Lehre auf was gestoßen ist, was ich total im Leben wollte. Und wenn du so eine Lehrerin bist, das ist doch ganz, ganz wichtig für Biografien, die dann plötzlich aufblühen und sowas.
0: Ich habe letztes Jahr, ich habe viele aus meiner Theater-AG dieses Jahr, die sind an dieser Schule, bin ich seit letztem Jahr, die haben dann weitergemacht, aber ein paar sind leider nicht mehr dabei, weil das nur eine Gesamtschule ist. Die haben dann ihren Abschluss gemacht und hatten dann ihre Abschlussfeier, 10. Schuljahr beendet. Manche sind auf die Oberstufe, andere haben eine Ausbildung gemacht. Und da kam ein junger Mann auch, der in meiner Theater-AG war, letztes Jahr auf mich zu, mit Tränen in den Augen, wirklich, der ist fast 2 Köpfe größer als ich, und sagte, Katharina, das war das schönste Jahr an meinem Leben hier in der Theater-AG. Und ich konnte nicht mehr. Ich war so gerührt, wirklich.
1: Ja, natürlich,
0: das sind
1: klar.
0: So tolle Persönlichkeiten, und die da so bestärkend rausgehen. Und es gibt denn so viel, einfach, dass die gehört werden. Ja, ich finde es auch so wichtig, auch prozessorientiert zu arbeiten. Und jetzt, wo die auch Lust hatten, ihr eigenes Stück zu schreiben, dass die wirklich, ja, dass die teilhaben können. Diese Partizipation ist so wichtig
1: klar.
0: für deren Entwicklung.
1: Ja.
0: Wer bin ich? Was will ich eigentlich? Wo will ich hin? Ja. Und sich ausprobieren können. Wir haben so viel ausprobiert, und wenn wir das wieder verworfen haben, alles okay. Wir haben einfach gut, am Ende des Schuljahres muss dann irgendwas zeigen, weil es dann auf die Bühne.
1: Ja.
0: Aber wir haben wirklich ganz, ganz viel auch Improvisationstheater erstmal am Anfang gemacht, um in die Szenenentwicklung zu kommen.
1: Ja.
0: Ja, mag ich auch sehr gerne übrigens, Impro-Theater.
1: Ja, das ist schon toll auch. Wir haben es auch früher gemacht. Und also. Aber trotzdem, in jungen Menschen, also das finde ich auch, ich wäre auch gerne Lehrer geworden. Also wenn ich jetzt
0: einen anderen Lebensweg...
1: Nein, das ist ein wunderschöner
0: Auf
1: Beruf.
0: Jeden Fall.
1: Wenn man wirklich in jungen Leben, das heißt in den Biografien, plötzlich so eine Rolle spielt, dass man etwas erweckt hat, was dann plötzlich aufblüht und so. Das ist so befriedigend, das ist so toll. Ne? Und dann kommt die nächste Generation, dann macht man es weiter. Und das ist doch ein toller Beruf. Also ich finde schon,
0: toll.
1: Das ist auch ein Dienst an unsere Gemeinschaft, weil ich finde, ich werde ja so manchmal ein bisschen, nicht hier im Radio, aber an der Spaltung dieser Gesellschaft, dass wir viel mehr positive Impulse geben müssen und so. Das funktioniert bei uns im Theater wirklich sehr gut. die Zuschauer danken uns auch immer für unsere Arbeit. Es ist auch eine sehr befriedigende Arbeit. Ne?
0: Ja, voll.
1: Ja, wo man wirklich auch sehen kann, wie wichtig es ist, dass die Leute zusammenkommen, etwas auf der Bühne durch die Schauspieler, das sind echte Menschen, ne? Das ist jetzt kein Film, ne? Sondern wo man merkt, die leiden auf der Bühne, es ist gespielt, aber trotzdem, die Rolle, in der ist man völlig drin. Und dann kommen die da nach dem Schlussapplaus aus dem Theaterhaus. Ach, Herr Becker, das war so toll und sowas. Und dann weiß ich, wow, heute hat es jetzt wieder mal richtig reingehauen. Und ja, die Leute gehen und nehmen ganz viel mit. Ne, die kommen auch wieder und erzählen mir da, ach, das letzte Mal und so. Ne? Das ist ein einfach super befriedigender Job.
0: Diese Atmosphäre ist einfach einmalig. Auch, also ich gehe auch gerne ins Theater und ich habe es auch oft schon gehabt, dass ich dann einfach dann mir die Tränen runterliefen.
1: Mhm. Ich habe Fühler. Ja, mir ging es auch schon so. Also ich bin jetzt nicht der, wenn man ein Wehwehchen hat, dass man da weinen könnte als Mann. Aber im Theater habe ich schon geweint. Also weil einfach die Szene so rührend war und man sich so mit dieser armen Person, das ist ja eine Rolle, die spielt ja nur, das weiß man eigentlich, aber man ist da, so haftet man an der Rolle. Da kann man dann auch schon richtig gerührt sein.
0: Man darf seine Gefühle zeigen und auch, ja, auch lachen, ob weinen oder, also dann sage ich auch mal gerne den Lehrkräften, die ins Theater gehen mit ihren Schülern und Schülerinnen, es muss nicht mucksmäuschenstill sein. Und manchmal höre ich immer ganz laut dieses Psst. Und klar, aufmerksam ist schön und es gibt Kinder, die waren vielleicht noch nie im Theater und sollten ein paar Grundregeln wissen. Es sollte nicht gegessen, getrunken werden.
1: Na gut, so störende Sachen, die versuche ich dann ein bisschen zu bremsen. Aber wenn jetzt kleinere Kinder so richtig emotional mitgehen, ist doch wunderbar.
0: Ja, eben.
1: Und Kommentare geben und dann hat irgendein Kind eine Idee, die anderen übernehmen das und beim nächsten Szene probieren sie es vielleicht nochmal aus mit der Bemerkung und so. Das ist doch toll, wenn die da sowas lautstark entwickeln. Ja, ich bin da voll dafür. Also und das ist, und man erlebt es und deswegen ist es eine schöne. Das ist eine sehr schöne Sache.
0: Teilhabe, Demokratie. Ja, das ist auch wichtig für unsere demokratische
1: ich finde wirklich auch momentan in unserer Zeit, wir müssen zusammenkommen, wir müssen, ich muss doch mal, wir müssen aufhören, aber ich muss eine Story erzählen, die ich jetzt ein bisschen, ich habe im Januar Ansprache gehalten vom Publikum. Hören Sie mal, der amerikanische Präsident, das ist so ein Rüpel und der verhält sich dermaßen unmöglich. Wir demonstrieren dagegen, indem wir uns richtig gut benehmen. Keinerlei Drängeln, bitte. Lassen Sie einander vor. Gewähren Sie anderen mal einen ruhigen Vortritt und sowas hier. Und die Leute haben es gemacht. Und jetzt wird es richtig zelebriert. Die Leute, die öfters kommen, ich habe noch nie so einen tollen Einlass gehabt wie zurzeit, seit Januar. Okay. Ich wirklich, da ist ein Theater, 180 Personen stehen in einer Reihe wie in England. Keiner drängelt, alle zeigen mir freundlich das. Die Karte, ich reiße ab, begrüße sie, da lässt jemand einen anderen vor, tritt keiner Mucks, wenn der jetzt mal so was. Es ist wie ein Traum, der momentan ist. Und das sind ganz verschiedene Vorstellungen und das ist ein unterschiedliches Publikum. Mhm. Aber alle haben momentan ein, ich habe das noch nie erlebt, so ein tolles Sozialverhalten, wie die Zuschauer momentan haben. Das
0: freut mich zu hören, achtsam miteinander umgehen.
1: Ja, sehr achtsam. Schön. Also ich finde, dass die Leute, und die freut es selber. Also so, dass sie selber Rücksicht nehmen, jemand anderes nimmt auf sie Rücksicht. Die genießen diese heile Welt, wenn man so will. Und das ist jetzt ein richtiger Kampagne geworden bei uns. Also es ist einfach wunderschön.
0: Das freut mich zu hören.
1: Habe ich noch nicht erlebt, das ist das erste Mal. Das ist wirklich, seit 98 sind wir da in den Adlerwerken und jetzt ist April, ist es total gestiegen. So, jetzt hast du noch ein Schlusswort, weil die Sendezeit geht zu Ende.
0: Puh, ja, oh, das ist schwierig. Ein Schlusswort für heute. Für die Menschen, die vielleicht da draußen noch kein Theater gespielt haben oder Theater angeschaut haben, traut euch, macht es einfach mal. Es ist befreiend, es ist schön. Kommt gerne ins Chaos-Theater oder egal, welches Theater. Weltweit eigentlich. Also ich gehe auch mal gerne in andere Städte
1: auf
0: Reisen, weil es auch gerade wieder auf dem Impro-Theater-Festival immer sich weiterbilden, neugierig bleiben. Mhm. Das ist so mein Schlusswort, genau. Ich danke euch fürs Zuhören und danke, dass ich heute dein Gast sein durfte.
1: Ja, und ich danke dir, dass du eingesprungen bist.
0: Sehr gerne. Spaß gemacht.
1: Ja, okay. Also tschüss. Mit dieser positiven Message gehen Sie jetzt in die kommende Woche. Wir haben ganze lauter Kinder, Schultheatertage. Falls Sie mal vorbeischauen wollen, gerne, gerne. Es kostet 2 Euro Eintritt. Das ist jetzt noch... Das kann man sich noch leisten.
0: Genau, wie eine coole Eis heutzutage schon.
1: Genau. Okay, also dann tschüss, bis nächste Woche zur gleichen Zeit. Achtung, das ist die 1500. Sendung. Wow. Da muss irgendwas passieren. Also tschüss.
0: Super, danke schön. Tschüss.

0: Hallo und herzlich willkommen zu Oh It's a Radio Show. Ich bin Alessa und Oh It's a Radio Show findet immer statt zusammen mit Laila.
1: Hallo auch von mir. Schön, dass ihr wieder eingeschaltet habt. Hier bei Oh It's a Radio Show zeigen wir euch eine Stunde lang neue Musik und neue Artists. Und wir machen das immer so, jede von uns sucht sich 5 Artists aus und dann stellen wir uns die gegenseitig vor. Das heißt, wir lernen Musik neu kennen und ihr aber auch. Und ich finde, wir haben, als ich jetzt schon mal über die Artists geschaut habe, eine richtig tolle Sendung vorbereitet mit wirklich total coolen Frauen und auch Flinter-Acts diesmal. Und ich freue mich jetzt schon total von deiner ersten Musikerin was zu erfahren. Wer ist es denn, Alessa?
0: Der erste Song heute kommt von Gael Jolie oder Jolie, aber Jolie ist ja auch ein französisches, also sie ist Französin und Jolie ist ja auch ein französisches Wort und steht für, heißt hübsch, also von daher passt es und ich denke, dass es Gael Jolie heißt. Sie ist wirklich eine sehr hübsche, junge, talentierte Frau mit einer wunderschönen Stimme und bis auf, dass sie diese ruhige französische Musik macht und in der letzten Zeit schon eine eigene Tour in vielen französischen Städten und auch mit einem Berlin-Gig schon drin gespielt hat, gibt's noch gar nicht so mega, mega viel über sie zu sagen und auch nicht im Internet zu finden. Ich habe mich echt bemüht. Ich stelle euch jetzt einfach mal ihre neueste Single Rouge Betadine vor.

0: Das war geil, Jolie, mit ihrem Track Rouge Betadine. Ich muss irgendwie, also natürlich sind das auch alles so Schubladen, aber ich finde das irgendwie so französisch. Ich muss irgendwie direkt an so kleine, süße Cafés und dann vielleicht so ein Café-Konzert oder so ein Bar-Konzert denken. Und ich mochte irgendwie diesen Vibe und fand es einen guten Einstieg vielleicht auch in die Sendung.
1: Ja, total. Und ich finde, es passt auch richtig zu der sommerlichen Zeit, in der wir gerade sind. Ich habe auch das Musikvideo gerade angeschaut. Da ist sie auch draußen unterwegs auf dem Feld und tanzt. Und es ist irgendwie so ein schöner, netter Frühlingsvibe. Und genau das, finde ich, macht der Song auch.
0: Und Rouge Betadine, also Rouge ist ja rot und Betadine, das kannte ich nicht. Und dann habe ich das gegoogelt, das ist ein Wundheilungsmittel. Und ich liebe das ja, also ihr kennt ja vielleicht alle so diese Wundheilungsmittel, die man, in letzter Zeit habe ich es nicht mehr so oft gesehen, aber die so knallrot sind, die man auf Wunden direkt draufschmiert zum Desinfizieren, ja. Die so brennen und so.
1: Als wir Kinder waren, war das so voll das Ding, dass man das benutzt hat. Ich habe es auch schon ewig nicht mehr gesehen oder selber benutzt, aber ich weiß genau, was du meinst.
0: Ich glaube, das ist es. Und ich liebe das ja, wenn Leute in ihren Songs so Sachen oder Wörter einbauen oder Produkte, die man noch nicht so 100-mal in Songs gehört hat. Und ich finde, das ist einer davon. Das ist eine coole Idee irgendwie, so ein Wundheilungsmittel zusammen mit der Farbe, irgendwie dieses Knallrot und man denkt irgendwie auch an Blut und aber dann irgendwie so diese leichte Musik. Fand ich eine gute Idee.
1: Ja, cool. Hat ein Symbol auf jeden Fall. Wir bleiben jetzt im Französischen. Irgendwie haben wir lustigerweise, glaube ich, beide mehrere Acts rausgesucht mit französischer Sprache oder französischem Bezug. Wir kommen jetzt zu einem Act, sie heißt Jasmine. Es ist auch noch ein komplett frisches Projekt. Ich stelle euch die erste Single vor, die sie gerade veröffentlicht hat. Die Single heißt Ma mère, c'est mon père. Ich entschuldige die holprige französische Aussprache. Und es ist die erste Single, die sie gedroppt hat. Sie ist eine Musikerin aus Belgien und der Song ist sehr gut angekommen bei der Hörerinnenschaft. Sie hat schon gute Streams auf den Streaming-Plattformen und auch schon zwei Radiosender aus dem Land haben das gespielt. Also es kommt irgendwie gut an und ich bin tatsächlich drauf hängen geblieben, weil ich ein Reel gesehen habe auf Instagram und ich fand irgendwie die Ästhetik total cool. Sie hat so ein Video gedreht auf den Dächern von Brüssel oder über den Dächern von Brüssel, auch mit TänzerInnen und so einer orientalischen Ästhetik. Und es hat mich auf jeden Fall total angesprochen. Und wir hören jetzt den Song Ma mère, c'est mon père.

0: Das war Jasmin mit dem Song Ma Mère C'est Mon Père und ich mag total gerne diese Kombi aus Pop, Rap-Einflüssen und dann aber auch diesen westasiatischen Klängen, die da so mit drin sind.
1: Ja, mir hat auch direkt der Beat voll gut gefallen. Man ist erst so, es ist irgendwie so ein Rhythmus, wo man zweimal hinhören muss, bis man ihn hört. Weißt du, was ich meine? Weil das so ein bisschen holpert, aber ich mochte die Klänge sehr gerne.
0: Ja, und ich mag auch eh so diese Klangästhetik, die entsteht durch so Klatschen, das irgendwie aufgenommen wird. Also ja, hat mich auch abgeholt.
1: Nice. Und man kann auch irgendwie so richtig, also ich habe jetzt natürlich nicht den ganzen Text verstanden, aber Ma Mère, c'est mon père, kann man sich irgendwie auch viel dazu denken. Das heißt, meine Mutter ist mein Vater und irgendwie direkt geht dann so auf, okay, aufwachsen vielleicht ohne Vater oder eine starke Mutter oder was ist ein stereotyper Vater und was macht eine Mutter zu einer Mutter und Vater zu einem Vater und so. Da kann man irgendwie viel so reindenken, finde ich.
0: Mhm. Voll und dann natürlich gepaart mit natürlich hauptsächlich weiblich gelesenen Personen im Video, die auch so ein sehr selbstbewusstes, starkes Auftreten haben, regt das natürlich auch nochmal so an. Okay, wir kommen schon zum nächsten Act, würde ich sagen. Wen hast du denn mitgebracht?
1: Wir kommen jetzt zu Mektis. Ich hoffe, ich sage das richtig. Man schreibt es, wie man es spricht und das ist ein Artist und Producer aus Dänemark. Haben wir irgendwie auch noch nicht so oft gehabt, Artist aus Dänemark.
0: Stimmt.
1: Da freue ich mich irgendwie auch immer, wenn ich über irgendwas aus Skandinavien stolpere, dass wir da auch mal so einen Ausflug hinmachen können. Und Mektis hat mit 17 angefangen zu releasen und hat da erstmal richtig viel Lob für die Vocals bekommen. Vielleicht direkt dazu, Mektis ist ein Transmann, hat sich letztes Jahr 2025 geoutet und hat also damals noch als sie total viel Lob für die Vocals bekommen und hat aber von Anfang an selber produced und dafür dann aber wiederum erstmal Kritik bekommen, weil klar, also producen muss man üben, das ist halt ein total krasser Skill und jetzt mittlerweile ist das Producing aber echt, finde ich, auf einem krassen Level. Also ich habe irgendwie dieses Album jetzt schon wirklich ein paar Mal durchgehört, weil ich das von der Klangästhetik total mag. Und dann habe ich irgendwie angefangen, mich reinzulesen in Mektis. Und dann habe ich so als erstes irgendwo gelesen, hat Kritik für das Producing bekommen. Dann war ich so, hä? Also habe ich überhaupt nicht gedacht. Und dann habe ich gesehen, dass es sich auf die Produktionen von damals bezogen hat. Ja, und er da halt voll die Steps gemacht hat und da dran geblieben ist und dann weiterhin alles irgendwie selber macht und jetzt da wirklich auf einem krassen Level ist und auch diverse Preise schon gewonnen hat in Dänemark.
0: Okay.
1: Und wir hören jetzt The Boy I Am und der Song, wenn ihr genau hinhört und auf die Lyrics hört, dann merkt ihr auch, dass da das Thema des Transseins verarbeitet wird.

0: Das war Mactus mit dem Song The Boy I Am vom gleichnamigen Album, das ganz frisch erschienen ist. Und ich kann euch dieses Album, wenn ihr so auf R&B-Vocals steht, total ans Herz legen.
1: Ich finde den Track auch richtig cool. Und ich habe übrigens auch gesehen, dass es auch eine Live-Session auf YouTube gibt. Und die ist auf jeden Fall auch empfehlenswert.
0: Ach cool, die habe ich noch gar nicht entdeckt. Das ziehe ich mir auf jeden Fall auch noch rein. Und ich bin voll gespannt, ob dieser Artist die Grenzen seines Landes überschreiten wird in der Bekanntheit. Weil ich frage mich, also in Deutschland ist es ja auch so, dass es so schwierig ist, gerade mit deutschen Vocals natürlich oder mit Vocals, die in der Landessprache halt sind, die Landesgrenzen zu überschreiten. Ist klar, dass das kaum funktioniert. Aber diese Vocals, die sind ja super international. Könnte ich mir irgendwie vorstellen, dass das noch so in andere Länder überschwappt.
1: Ja.
0: Wo gehen wir denn jetzt hin? Was stellst du vor?
1: Ich stelle euch jetzt eine total spannende Künstlerin, wie ich finde, vor. Und zwar ist das Nenda. Sie lebt mittlerweile in London. Sie arbeitet dort seit 2017 als Schauspielerin und produziert ihre eigene Musik, die sie Electronic Rap nennt. Sie ist aber nicht aus London, sondern sie ist aus dem Ötztal. Also sie ist aus einem kleinen Dorf im Ötztal, ist dort aufgewachsen und hatte da auch nicht immer eine einfache Zeit. Ich habe einen Beitrag von Arte über sie gesehen und da erzählt sie, dass sie eben als schwarze Person dort in diesem Dorf auch häufiger mal Ausgrenzung erfahren hat und irgendwie häufig so diese Fragen gestellt bekommen hat, wie, wo kommst du her? Und so das Gefühl vermittelt bekommen hat, dass sie eigentlich nicht so richtig dazugehört. Sie ist dann nach der Schule eben nach London gegangen, um dort zu studieren und lebt auch seitdem dort. Sie hat vorheriges Jahr ihr Debütalbum veröffentlicht, das heißt Kra. Und ich stelle euch auch den gleichnamigen Titel von dem Album vor. Und ich möchte euch kurz erklären, um was es in diesem Song geht. Und zwar geht's da nämlich um den Krampus. Alessa, weißt du, kennst du den Krampus? Hast du davon schon mal gehört?
0: Nee, es kommt mir nicht bekannt vor.
1: Ich hätte es auch nicht gekannt, wenn ich nicht so eine super, super düstere Krimiserie die letzten Wochen geguckt hätte, wo nämlich dieser Krampus vorkommt. Der Krampus ist so eine Schreckensgestalt und es ist so ein Brauch aus dem Alpenraum. Und dieser Brauch findet in der Adventszeit statt. Und während der Nikolaus so kommt, um die braven Kinder zu beschenken, kommt eben der Krampus, um die unartigen Kinder zu bestrafen. Die Menschen gehen dort dann so verkleidet mit solchen so gruseligen Masken eben durch die Dörfer in so Umzügen und läuten die Glocken. Und sie hat eben einen Song gemacht, der so heißt und auch ein Album, das so heißt. Und wo sie auch in diesem Interview bei Arte sagt, dass es für sie so ein empowerndes Gefühl war, so sich diesen Brauch zu schnappen und den so zu verarbeiten und zum Thema zu machen, weil sie selber häufig ausgeschlossen wurde, bei diesem Brauch überhaupt teilzunehmen. Das finde ich auch besonders interessant unter dem Aspekt, dass der Krampus ja kommt, um die unartigen Kinder zu bestrafen. Also ist das vielleicht für sie auch so ein kleiner Move, um irgendwie mal so zu zeigen, wer sie ist und sich da was zurückzunehmen. Und ich finde, das hört man auch in dem Song, weil der hat einfach, finde ich, auch so eine wütende Attitude. Wir hören jetzt den Song Kra von Nenda.

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1: Das war Nenda mit ihrem Track Klar. Und wie ihr sicher gehört habt, spielt sie auch mit Sprache, weil sie eben auf Englisch singt, aber auch auf Deutsch oder Tirolerisch rappt, was ich auf jeden Fall total ungewohnt zu hören finde, muss ich ehrlich zugeben, aber auch interessant einfach.
2: Ja, voll, das ist ja auch ihr Thema, was sie verarbeitet, ne, dieses Herkunftsthema und wie sie sich da findet oder nicht gefunden hat.
1: Ja, voll. Was ich noch,
2: Ich wollte nur sagen, dass ich sie auch schon, also die, ich glaube, sie schlägt echt mindestens mal kleine Wellen. Ich weiß nicht, wie groß ihre Reichweite jetzt schon ist, aber ich bin auch schon über sie gestolpert und habe auch schon so Snippets aus dieser Doku gesehen. Vielleicht auch, weil wir so ein bisschen unseren Algorithmus teilen, aber ja, ist mir auch schon aufgefallen. Und auch dieses Kostüm aus dem Video, das macht voll was her. Diese Figur, die du vorhin beschrieben hast.
1: Ja, der Krampus.
2: Richtig.
1: Ja, bezüglich der Wellen. Also sie war schon auf einer kleinen Deutschland- und Österreich-Tour letztes Jahr. Und für alle, die jetzt vielleicht Bock haben, sie mal zu hören und auch nach Österreich kommen, sie wird Ende des Jahres auch nochmal auf Tour gehen. Und was ich auch total cool fand zu sehen, ist, dass sie mit Band spielt. Weil nämlich, ich finde, bei ihrer Musik hätte es so 50-50 sein können. Das könnte man auch mit einem Nicht-Band-Set auf die Bühne bringen, aber sie spielt mit Band und ich habe auch schon Snippets und Ausschnitte davon gesehen und das macht auf jeden Fall auch richtig was her, die so zusammen auf der Bühne zu sehen und ist auf jeden Fall cool und ich würde es euch ans Herz legen, wenn ihr mal die Gelegenheit habt, da mal zu einem Live-Konzert zu gehen.
2: Cool. Dann kommen wir jetzt zu einer Band, die Die Leute heißt, kommen auch aus dem Süden, allerdings aus dem Süden Deutschlands, nämlich aus München, sind drei Personen, Anfang 30, die, man könnte sagen, Punk vielleicht, naja, zumindest punkige Texte mit Indie, Pop, Rock, Instrumentals. Diese Genre-Schubladen immer, könnt ihr ja euch selber eine Meinung gleich bilden. Sie sagen über sich selbst, dass sie schnell Texte schreiben. Ich finde, das hört man auch ein bisschen, aber es ist auch cool. Also sie schreiben, jemand hat eine Idee oder spürt irgendwas oder ist wütend wegen irgendwas, dann kommen sie zusammen, dann wird ein Text geschrieben und dann kommt es einfach so raus. Da steckt ganz viel Gesellschaftskritik drin. Es gibt zum Beispiel einen Song, der heißt Typen mit Fischen, wo so die Männer auf Dating-Apps vorgestellt werden quasi oder halt durch den Kakao gezogen werden, die auf Dating-Apps, vielleicht kennen das einige von euch, dass es immer noch so ein Ding ist, dass Männer sich entweder mit Autos, mit Fischen oder mit Waffen zeigen.
1: Wow.
2: Ja, mit so großen geangelten Fischen und dann die Sängerin zeigt dann so im Reel, also die hat die Namen geblurrt, man sieht die Namen von den Leuten nicht, aber halt diese Bilder von den Männern mit Fischen. Und jedes Mal, wenn ich das in der Vergangenheit irgendwo gesehen habe, habe ich auch immer so gedacht, wer kommt auf die Idee auf einer Dating-App? Ich würde nie im Leben jemanden liken, der mit so einem großen toten Fisch, sie sagt auch im Songtext, toter Fisch. Ja, ich rede jetzt ganz viel über diesen Song, aber das, um das zu verdeutlichen, dass da so Gesellschaftskritik und so auch viel Spaß dabei ist. Und das hört ihr jetzt gleich selbst. Wir hören einen Song, der heißt Eigenbedarf. Auch ein sehr ernstes Thema, aber humorvoll und finde ich sehr treffend verpackt von Die Leute.

0: Das war Eigenbedarf von die Leute, die sich hier über den schrecklichen Wohnungsmarkt musikalisch auslassen.
1: Ja, ich weiß auf jeden Fall genau, was du meinst, dass es irgendwie cool ist und gesellschaftskritisch und trotzdem halt diesen humorvollen Aspekt irgendwie hat und auch so ein bisschen so eine Randomness an der einen oder anderen Stelle, zum Beispiel bezüglich des Bastelbedarfs zum Beispiel.
0: Ja.
1: Ja, aber cool, cooles Projekt. Wir kommen jetzt zu einer Musikerin, Rapperin. Sie heißt Vasil und wir kommen jetzt zu einem komplett anderen Genre. Wir bleiben aber bei gesellschaftspolitischen Statements. Vasil vermischt in ihren Tracks persönliche Themen und gesellschaftliche Themen, die sie beschäftigen. Sie hat gerade ein Album veröffentlicht. Das ist ihr Debütalbum, das heißt Krähen reden nicht. Themen auf dem Album sind Aufwachsen in prekären Situationen, Armut, aber auch Diaspora, Perspektivlosigkeit und Drogen. Und ich habe das ganze Album durchgehört. Ich finde es auf jeden Fall ein richtig cooles Album. Ich finde es super abwechslungsreich. Sie arbeitet zusammen mit dem Producer Too Young. Der ist auch auf einem Track mit seinen Vocals dabei. Der heißt Homies. Ich stelle euch jetzt aber nicht den Track Homies vor, sondern wir hören jetzt den Song Block is Pink. Da geht es so ein bisschen darum, dass es eine Illusion ist, dass man alles haben kann, wenn man es nur will und wenn man hart genug dafür arbeitet.
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0: Das war Vasil mit ihrem Song Block is Pink von ihrem Album Krähen reden nicht. Und ja, ich mag einfach ihren Vibe. Ich finde, es ist irgendwie auf eine Art rough und tough, aber gleichzeitig auch so verletzlich und gefühlvoll. Und ich mag irgendwie diese Mischung total gerne.
1: Ja, das Instrumental war ja sehr melancholisch.
0: Mhm.
1: Wie heißt nochmal das Album? Irgendwas mit Krähen? Das finde ich auch irgendwie was so Krähen. Habe ich, glaube ich, auch noch nie in einem Songtext oder Albumtitel gehört.
0: Ja, ich finde, es macht auch, also Krähen reden nicht, ist der Titel. Und ich finde, ich muss irgendwie direkt an Krabbert denken. Das ist so diese total düstere Geschichte. Checkt sie auf jeden Fall aus und ich bin total gespannt, was wir von Vasil noch hören werden. Und zu welchem Eck kommen wir jetzt, Alessa?
1: Wir switchen mal wieder, so eine Überraschung. Bisschen das Genre, ist ja unsere Lieblingsbeschäftigung hier, dass wir euch so einen Blumenstrauß an Songs und Genres vorstellen. Und wir gehen jetzt so ein bisschen zum Jazz, R&B, Pop. Bei der Band ist alles davon ein bisschen dabei. Die Band heißt So Sorry. Das Album, was 2026, also dieses Jahr, released wurde, heißt We Are So Sorry, passenderweise. Und das sind alles ProfimusikerInnen da an ihren Instrumenten. Ich finde, man hört es auch. Gerade wenn so ein Genre wie Jazz dabei ist, dann liegt es irgendwie nahe, dass da auch Bandmitglieder Jazz studiert haben. Und es ist auch so, also die, ich habe geguckt, die einzelnen Mitglieder spielen halt als Studio- und Session-Musiker und in großen anderen Projekten mit und so und haben ihre Instrumente studiert. Und ich habe euch einen Song rausgesucht, in dem der Jazz nicht so viel durchkommt wie in anderen Tracks. Und es ist der erste auf dem Album, der heißt Into You.

0: das Berliner Quartett So Sorry.
1: Wow, wie interessant.
0: Ja, voll. Also wie ich ja vorhin schon gesagt habe, ich finde, man hört direkt, dass die so aus vielen Skills

0: einen Namen verschafft hat. Sie ist total an mir vorbeigegangen, an dir vielleicht nicht. Und zwar ist es Angèle. Sie ist eigentlich quasi schon so ein kleiner europäischer Popstar. Aber ja, hier in Deutschland einfach mir überhaupt noch gar nicht über den Weg gelaufen. Sie ist aus Belgien und ist Songwriterin und Sängerin. Sie hat über 6 Millionen monatliche HörerInnen auf Spotify und sogar eine eigene Doku, die ich mir aber selber noch gar nicht reingezogen habe. Da kann ich nicht viel zu sagen. Du? Kennst du sie?
1: Wow, nee. Also ich habe irgendwie das Gefühl, dass ich schon mal mindestens mal ein Feature mit ihr irgendwo gehört habe. Aber so richtig präsent habe ich sie auch nicht. Also das wäre jetzt auch gelogen.
0: Ja, cool, dass du es sagst. Also sie hat 2018 hat sie ihren Durchbruch, sage ich mal, feiern können mit ihrem Album Brüll. Dieses Albumcover ist mir dann auch tatsächlich, also irgendwie habe ich das schon mal gesehen, da ist das so ein Kind, das ist so ein Kinderbild. Und danach hatte sie eine Kollabo mit Dua Lipa. Der Song hieß Fever.
1: Ah ja, natürlich, daher kenne ich sie.
0: Ah, okay, genau. Und ist aber auch komplett an mir vorbei gegangen. Und jetzt 2024 hat sie bei den Olympischen Spielen in Paris gemeinsam mit Phoenix und Kavinsky einen Song performt. Hat natürlich auch nochmal dazu geführt, dass ihr Bekanntheitsgrad, sag ich mal, größer geworden ist. Sie macht so Elektropop mit französischem Chanson-Einfluss. Es ist auf jeden Fall super cool. Ich habe mir vor allen Dingen auch dieses erste Album mal angehört. Es gefällt mir persönlich am besten. Also das, wo sie 2018 ihren Durchbruch mit hatte, das ist jetzt schon ein bisschen her. Ich finde, jetzt ist ihre Musik, also sie ist da so ganz klar halt einfach in diesem Pop zu verorten. Also für die ganzen Pop-Fans hier ist es wahrscheinlich was. Und ja, macht aber neben der Musik auch noch verschiedene andere Dinge. Sie ist auch Schauspielerin, sie arbeitet als Model und sie setzt sich auch für LGBTQI-Rechte ein. Sie ist selber offen lesbisch und thematisiert eben auch queere Liebe in ihren Texten. Der neueste Song ist eine Kollabo, den hören wir jetzt auch. Und zwar heißt der What You Want.

0: Das war What You Want von der belgischen Künstlerin Angèle.
1: Oh, es ist so krass, dass es so ein glatter Pop ist, der ja auch so eine heftige Reichweite hat und das dann irgendwie doch nicht so richtig die Ländergrenzen überschreitet, ne?
0: Ja, also scheinbar halt vor allen Dingen nicht zu Deutschland. Ich glaube, in den anderen europäischen, also so umliegend Frankreich, Belgien, ist sie schon bekannter. Nur hier haben wir es irgendwie vielleicht noch nicht so richtig gecheckt.
1: Ja, ich werde auf jeden Fall noch ein paar weitere Songs mir von ihr anhören. Ich finde es ja dann schon immer so spannend, welche Artists in anderen Ländern irgendwie groß sind, selbst wenn es dann nicht mein Lieblingsalbum wird oder so.
0: Ja, und checkt auf jeden Fall mal das Musikvideo auch noch aus zu dem Song. Das ist richtig cool und ich habe gelesen, dass es nur mit einem Handy gedreht wurde und es ist trotzdem ein richtig, richtig gutes Video geworden. Das heißt, man braucht natürlich nicht immer dieses allerkrasseste Kamera-Equipment, um irgendwie ein schönes, nices, ästhetisches Ergebnis am Ende zu bekommen.
1: Nice. Man braucht nicht immer das Krasseste, um ein schönes ästhetisches Ergebnis zu bekommen. Das nehme ich jetzt mal als Aufhänger für die nächste Band, weil es musikalisch ehrlich gesagt nicht so viele Parallelen mal wieder gibt. Aber es ist eine Band, die mit extrem viel Lichtshow und Nebel spielt und selber voll wenig am Abrocken sind. Wir kommen jetzt nämlich zu Rock wieder, vom Pop voll zum Rock beziehungsweise Shoegaze. Und dieses Genre Shoegaze, das habe ich diesmal zum ersten Mal gelesen, dass es daher kommt, dass die Musiker, die halt so an ihren Gitarren oder an ihren Instrumenten sind, so krass auf ihre Effektpedals und auf ihr Pedalboard die ganze Zeit starren, also auf ihre Schuhe.
0: Das ist ein lustiger Effekt.
1: Ja, mir oh war Gott. Das nicht klar. Also natürlich diese Genrebezeichnung, die habe ich schon so oft gelesen, aber ja. Diesmal war das erste Mal, dass ich irgendwie so gecheckt habe oder mitgelesen habe, wo das eigentlich herkommt.
0: Geil. Okay, weil Verzerrung, ja, das war mir klar, dass das irgendwie so wichtig ist, ne? Aber wie lustig.
1: Und das passt so, also ich finde gerade, ich habe den Bandnamen noch gar nicht gesagt, ich stelle euch jetzt Glazy Haze vor, das ist eine italienische Rockband und bei denen, gerade wenn man die so beim Spielen anguckt, das ist einfach diese Genrebezeichnung und dieses auf die Effektpedals starren, ich finde das passt so perfekt, weil die wirken halt so wie die krassesten, also weiß ich natürlich gar nicht, ja, aber die wirken halt wie so Intros, so sehr introvertierte Leute einfach, die halt mit ihrer Musik beschäftigt sind und trotzdem ist es halt aber so voll die Rockmusik. Und irgendwie finde ich das auch cool, weil beim Musikmachen muss man halt nicht immer abrocken, auch wenn man Rockmusik spielt. Das ist auch völlig in Ordnung, wenn man die Musik für sich sprechen lässt und mit einem Haufen Nebel und Licht spielt und auf seine Effekte starrt, finde ich.
0: Voll, voll. Da gibt's ja auch andere Bands, die das so machen, ne? Also ich kann mich auch erinnern, so Konzerte von Warpaint oder so, die auch einfach, die stehen einfach an ihren Instrumenten und zocken es einfach runter und alle feiern es trotzdem. Man muss es einfach nur, ja, so authentisch rüberbringen oder ja, mit sich selbst irgendwie da im Reinen sein.
1: Ja, voll. Ja, wir kennen das aus unserer eigenen Banderfahrung natürlich auch, dass man das immer wieder so rückgemeldet bekommt, dass man irgendwie mehr Show machen sollte, mehr entertainen sollte. Aber das ist einfach nicht für alle Leute was und man kann trotzdem krass abrocken, auch wenn man nicht rumjumpt. Und bei Glazy Haze sieht man, dass es auf jeden Fall funktionieren kann. Sie sind schon relativ bekannt, beziehungsweise spielen jetzt gerade eine EU- und UK-Tour und sind dieses Jahr auch auf dem Reeperbahn-Festival zu sehen in Hamburg. Spielen seit 2021 zusammen und sind direkt die Jahre darauf total viel unterwegs gewesen und sind gut angekommen. Und ich stelle euch jetzt den Song Not Tonight vor.

0: Das war die italienische Band Glazy Haze mit ihrem Song Not Tonight.
1: Nice, das ist so ein Rocksound, den ich richtig gerne mag, weil der nämlich so was Glitzerndes irgendwie auch noch hat.
0: Ja, und man kann sich auch so reinträumen, finde ich. Man kann sich so, ja, das sind so viele Effekte, haben wir ja gerade schon drüber gesprochen, und irgendwie Gitarrensounds, dass man sich da, wenn man sich drauf einlässt, so richtig reinlegen kann.
1: Ja.
0: Wir kommen jetzt schon zu unserem letzten Act, der kommt von dir.
1: Genau, und zwar haben wir jetzt nochmal so einen richtig energetischen Act auch am Ende. Und zwar ist es Tamara Flores. Sie ist Sängerin, Flötistin und Tänzerin aus Wien mit mexikanischen Wurzeln. Und sie macht im großen Sinne, sagen wir mal, Popmusik mit ganz vielen unterschiedlichen Einflüssen. Allerdings merkt man schon, dass so diese beiden Kulturen aufeinander treten. Ich habe so ein bisschen was über sie rausfinden können. Sie hat schon ganz früh begonnen, als Kind Musik zu machen, spielt mehrere Instrumente, nämlich Querflöte, Gitarre und Klavier. Und wurde auch schon früh durch ihre Mutter mit der lateinamerikanischen Musik und Kultur geprägt. Sie ist dann 2019 auch nach Buenos Aires gezogen und hat dort unter anderem auch so ein bisschen Straßenmusik gemacht, um sich so ein bisschen, ja, auch zu überwinden, mal in die Improvisation zu gehen. Sie hat dann 2025 mehrere Singles released und wurde nach 2 Song-Releases auch direkt für den FM Amadeus Award, das ist ein Musikpreis in Österreich, nominiert. Hat es leider nicht geschafft, aber hat dadurch natürlich einfach auch nochmal Aufmerksamkeit erreicht und ist ziemlich steil gegangen. Ich möchte euch ganz dringend und unbedingt das Musikvideo ans Herz legen zu dem Song, den wir jetzt gleich hören. Auch wenn wir hier beim Radio sind, wo Video ja eigentlich herzlich wenig mit zu tun hat, finde ich, ist das wirklich sehr gelungen und es gibt auch so eine Lust, Geschichte oder ganz coole Geschichte dazu. Sie ist nämlich mit ihrem Partner in Mexiko gewesen und wollte eigentlich dieses Musikvideo in Mexico City drehen und hat dann gesagt, es hat irgendwie nicht gepasst. Irgendwie hat der Vibe von der Stadt nicht zu dem Song gepasst. Und dann haben sie gedacht, okay, wir fahren jetzt mal spontan ins Dorf von meiner Großmutter, also von ihrer Großmutter natürlich. Und sind da irgendwie im Dorf angekommen, so ein idyllisches Bergdorf, und haben da angefangen zu drehen. Und dann haben irgendwie die Dorfleute so schnell mitbekommen, dass da halt irgendwie was los ist, und dann haben alle angefangen mitzuhelfen. Und der Priester hat irgendwie erlaubt, dass sie auf dem Dach von der Kirche einen Shot drehen dürfen. Die Leute haben ihre Esel und Kühe und ihre Autos zur Verfügung gestellt. Und irgendwie war dieses ganze Dorf dann in diesem Musikvideo-Dreh involviert. Und das fand ich irgendwie so sympathisch, das zu lesen. Wir hören jetzt den Song Chingona. Ich hoffe, ich spreche das richtig aus. Ich bin mir nicht ganz sicher.
0: Ja, Chingona heißt das.
1: Chingona, okay, sehr gut. Also, wir hören jetzt den Song Chingona von Tamara Flores.

0: Das war Tamara Flores mit Chingona.
1: So ein geiler Song. Ich werde mir auf jeden Fall mehr von ihr noch anhören.
0: Ja, ich finde es auch richtig, richtig nice. Ich mag auch immer total gerne, wenn Artists auch so mit Sprache experimentieren. Also auch sie textet ja eben auf Deutsch und auf Spanisch. Ich habe auch gelesen, dass sie, dass das für sie auch je nach Sprache eine andere Empfindung ist. Das kann ich auch gut nachvollziehen. Also sie meinte, dass so Wut zum Beispiel und so direkte Sprache auf Spanisch viel, viel leichter für sie ist auszudrücken. Und im Englischen ist es irgendwie ein bisschen lyrischer, gefühlvoller. Und ja, ich finde es immer total nice, wenn Artists auch die Möglichkeit haben, hat ja auch nicht jeder die Möglichkeit dazu, aber wenn sie die Möglichkeit haben, so verschiedene Sprachen mit einzubeziehen.
1: Ja, vielleicht kurz die Übersetzung Chingona, also Chingar ist so ein, kann ein Schimpfwort sein auf Mexikanisch, aber Chingona ist so eine sehr coole, starke, unabhängige Person, in dem Fall eine Frau.
0: Ja, nice. Das kommt auf jeden Fall rüber, finde ich.
1: Ja, finde ich auch.
0: Checkt sie auf jeden Fall aus, die Wiener Künstlerin Tamara Flores. Und wir sind jetzt tatsächlich schon am Ende der Sendung. Was ich gerne nochmal erwähnen würde, ist, dass wir Teil der Virus Musik Redaktion sind. Die Virus Musik Redaktion hat ganz unterschiedliche Art von Sendungen, die immer zwischen 17 und 18 Uhr hier auf Radio X laufen. Und uns mit Old The Radio Show könnt ihr jeden dritten Dienstag im Monat hier anhören. Und wir freuen uns natürlich, wenn ihr das nächste Mal wieder einschaltet.
1: Schickt uns gerne Songs rum, folgt allen Artists, die euch gefallen haben. Wir plädieren immer an euch, auf Konzerte zu gehen und eure Szene zu unterstützen.
0: Und wir schalten jetzt im Anschluss zum Deutschlandfunk.

0: 18 Uhr die Nachrichten, zunächst die Übersicht. Die neue staatliche Kaufprämie für Elektroautos ist gestartet. Den deutschen Wäldern machen die Folgen von Hitze und Trockenheit weiterhin zu schaffen. Altbundeskanzlerin Merkel ist mit dem erstmals vergebenen Europäischen Verdienstorden ausgezeichnet worden. Die Meldungen im Einzelnen. Seit heute können Anträge für das E-Auto-Förderprogramm der Bundesregierung gestellt werden. Bundesumweltminister Schneider schaltete das Online-Portal frei, über das die Anträge abgewickelt werden. Schon kurz danach zeichnete sich ein starkes Interesse ab. Haushalte mit kleinen bis mittleren Einkommen können rückwirkend ab dem 1. Januar eine Prämie für Anschaffung oder Leasing eines neuen Elektro- oder Hybridautos bekommen. Die Höhe der Prämie ist abhängig von der Art des Fahrzeugs, vom Haushaltseinkommen und von der Zahl der Kinder. Für das Programm stehen 3 Milliarden Euro zur Verfügung. Das Ministerium geht davon aus, dass die Förderung für 800.000 Fahrzeuge bis zum Jahr 2029 reicht. Kritiker bemängeln, dass Gebrauchtwagen nicht einbezogen sind. Bundeskanzler Merz hat die Regierungsfraktionen nach den Streitigkeiten der vergangenen Wochen zu mehr Geschlossenheit und einem versöhnlicheren Ton aufgerufen. Union und Sozialdemokraten sollten sich gegenseitig keine roten Linien aufzeigen, sagte Merz bei einem Besuch der SPD-Fraktion in Berlin. Der CDU-Vorsitzende erklärte, er wolle nicht hören, dass etwas mit der Union oder mit der SPD nicht zu machen sei. Stattdessen müsse man die Gemeinsamkeiten betonen und Verantwortung für Deutschland wahrnehmen. Die Koalition habe eine Mehrheit im Bundestag und müsse damit die Zukunft des Landes gestalten. SPD-Fraktionschef Mirsch, der Merz eingeladen hatte, sagte, um in einer Koalition erfolgreiche Politik zu machen, brauche es Empathie und ein Gefühl dafür, was gehe und was den Einzelnen überfordere. Das schwarz-rote Regierungsbündnis will bei einer Sitzung des Koalitionsausschusses am 30. Juni seine großen Reformprojekte beschließen. Den Termin nannte Unionsparlamentsgeschäftsführer Bilger in Berlin. CDU, CSU und SPD hatten sich bei ihrem letzten Ausschusstreffen Mitte des Monats auf einen Fahrplan dafür geeinigt. Bis zum Beginn der Sommerpause Anfang Juli wollen sich die Koalitionäre auf Reformen des Rentensystems, der Einkommenssteuer, des Arbeitsmarktes sowie auf Bürokratieabbau verständigen. Bilger zufolge soll es am 10. Juni eine Sitzung des Koalitionsausschusses mit Gewerkschaften und Arbeitgebern geben. In Bayern müssen für Anträge bei Behörden künftig weder beglaubigte Kopien noch eine Geburtsurkunde vorgelegt werden. Staatskanzleichef Herrmann sagte nach einer Sitzung des Bayerischen Kabinetts in München, ein Gesetzentwurf sehe vor, dass in Zukunft für alle im Landesrecht verankerten Bestimmungen einfache Kopien ausreichen. Anstelle der Geburtsurkunde genüge der Personalausweis. Laut Herrmann sieht der Entwurf auch vor, dass behördliche Ermessensentscheidungen künftig von einer künstlichen Intelligenz getroffen werden können. Bis das neue Gesetz gilt, muss aber nach einer Anhörung der Verbände auch noch der Landtag zustimmen. In den deutschen Wäldern ist weiterhin nur jede fünfte Baum gesund. Das geht aus dem Waldzustandsbericht hervor, den das Bundeslandwirtschaftsministerium in Berlin vorstellte. Darin heißt es, der Wald habe sich bis heute nicht von den Dürrejahren 2018 bis 2020 erholt. Landwirtschaftsminister Rainer sagte, die Lage habe sich insgesamt stabilisiert. Dies liege auch an Programmen seines Ministeriums für Waldbesitzer. Kritik an Rainer kam vom Umweltverband WWF. Dieser erklärte, wer den Wald vor allem als Holzacker betrachte, verkenne seine universelle Bedeutung. Gerade die Forstbewirtschaftung habe Wälder anfällig für die Klimakrise gemacht. Der Verband der Waldeigentümer teilte mit, man reagiere mit einem konsequenten Waldumbau auf den Klimawandel. Dem stehe aber eine EU-Regelung im Wege, die sich an historischen Leitbildern und Lebensraumtypen orientiere. Wälder ließen sich aber nicht konservieren wie ein Freilichtmuseum. Die USA haben nach Angaben von Präsident Trump auf einen für heute geplanten Angriff auf den Iran verzichtet. Mehrere Golfstaaten hätten ihn darum gebeten, schrieb Trump auf seiner Plattform Truth Social. Derzeit liefen ernsthafte Verhandlungen mit Teheran. Deshalb habe er Verteidigungsminister Hexeth und andere US-Militärvertreter angewiesen, die ursprünglichen Pläne auszusetzen und einen Großangriff nur dann zu beginnen, wenn kein akzeptables Abkommen erreicht werde. Der Iran teilte mit, man habe auf den jüngsten US-Vorstoß mit eigenen Vorschlägen für eine Einigung reagiert. Diese wurden laut Außenamtssprecher Baghai an den Vermittlerstaat Pakistan übermittelt. Der russische Staatschef Putin ist zu einem zweitägigen Besuch in China eingetroffen. Nach Angaben des Kremls soll es bei seinen Gesprächen auf Einladung von Staats- und Parteichef Xi Jinping um einen Ausbau der strategischen Partnerschaft gehen. Im Vordergrund sollen wirtschaftliche Fragen stehen. Themen dürften aber auch der Iran-Krieg und der russische Angriffskrieg gegen die Ukraine sein. China pflegt enge wirtschaftliche Beziehungen zu Russland und ist nach wie vor ein wichtiger Abnehmer von Öl und Gas. Das Europäische Parlament hat schärfere Regeln zum Schutz der Stahlindustrie vor billiger Konkurrenz aus Drittländern beschlossen. Eine Mehrheit der Abgeordneten stimmte in Straßburg dafür, die zollfreie Einfuhrmenge auf 18,3 Millionen Tonnen pro Jahr zu begrenzen. Das sind etwa 47% weniger als bisher. Bei einer Überschreitung der Menge beträgt der Strafzoll 50%, doppelt so viel wie derzeit. Mit den neuen Regeln will die EU den europäischen Markt vor globaler Überproduktion, vor allem aus China, Indien und der Türkei, schützen. Es geht auch darum, Arbeitsplätze zu sichern. Damit die neuen Regeln in Kraft treten können, müssen die Mitgliedstaaten noch formell zustimmen. Das Europäische Parlament hat die ehemalige Bundeskanzlerin Merkel mit dem Europäischen Verdienstorden ausgezeichnet. Die Jury begründete die Ehrung der 71-Jährigen mit ihrer konstanten Führungsautorität in Europa während ihrer 16-jährigen Kanzlerschaft und mit ihrer Rolle für den Vertrag von Lissabon. Merkel gehört zu den ersten 20 Preisträgerinnen und Preisträgern der Auszeichnung, die im vergangenen Jahr eingeführt wurde. Ein mit dem Ebola-Virus infizierter US-Bürger soll zur Behandlung nach Berlin kommen. Wie das Bundesgesundheitsministerium mitteilte, wird der Patient in eine besondere Isolierstation der Charité gebracht. Die US-Behörden hätten die Bundesregierung um Hilfe bei der Behandlung des Staatsbürgers gebeten, der sich in der Demokratischen Republik Kongo mit Ebola infiziert habe. Die Weltgesundheitsorganisation berief ihren Notfallausschuss ein. Die Experten wollen Empfehlungen ausarbeiten, wie mit dem Ausbruch umgegangen werden soll. WHO-Generaldirektor Tedros sagte in Genf, er sei zutiefst besorgt über das Ausmaß und die Geschwindigkeit der Epidemie. Am Wochenende hatte die WHO eine Notlage internationaler Reichweite wegen des Ausbruchs ausgerufen. Allein in den betroffenen Gebieten im Kongo wurden nach Behördenangaben 513 Ebola-Verdachtsfälle und 131 Todesfälle registriert. Am Oberlandesgericht München hat die Verhandlung einer Sammelklage von rund 220.000 Verbrauchern gegen den US-Konzern Amazon begonnen. Sie wurde stellvertretend von der Verbraucherzentrale Sachsen eingereicht. Hintergrund ist die Einführung von Werbung auf dem Amazon-Streaming-Angebot Prime Video. Kunden mussten Werbung akzeptieren oder für eine werbefreie Variante 2,99 Euro zusätzlich zahlen. Eine Entscheidung wird heute nicht erwartet. Es geht um die Frage, ob Amazon laufende Verträge nachträglich verschlechtern darf. Der Film- und Fernsehschauspieler Alexander Held ist tot. Der TV-Produzent Sven Burgemeister sagte der deutschen Presseagentur, Held sei bereits vor einer Woche nach kurzer Krankheit im Alter von 67 Jahren gestorben. Held war unter anderem bekannt für seine Rolle in der ZDF-Krimireihe München Mord. Zudem spielte er in Filmen wie Sophie Scholl, Die letzten Tage, Der Schuh des Manitou oder Der Untergang. Und hier noch einmal die Übersicht. Die neue staatliche Kaufprämie für Elektroautos ist gestartet. Den deutschen Wäldern machen die Folgen von Hitze und Trockenheit weiterhin zu schaffen. Altbundeskanzlerin Merkel ist mit dem erstmals vergebenen Europäischen Verdienstorden ausgezeichnet worden. Das Wetter. In der Nacht sich ostwärts ausbreitende Regenfälle, im Osten nach Abklingen der Niederschläge Auflockerungen. Tiefstwerte 12 Grad bis 5 Grad. Morgen wechselnd bewölkt mit Schauern, teils auch Gewitter. Höchstwerte 17 bis 22 Grad, an der Nordsee kühler. Die weiteren Aussichten am Donnerstag in der Nordosthälfte sowie im Südosten wechselnd bewölkt, geringes Schauerrisiko. Sonst wolkig im Südwesten, auch länger sonnig. 19 bis 25, am Oberrhein bis 27 Grad.
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Rhythm of Love von der Band Yes. Herzlich willkommen zur heutigen Ausgabe XB Raus, euer Veranstaltungsmagazin. Und das natürlich hier auf Radio X und am Mikrofon. Bis um 19 Uhr ist eure Teewurst. Und ja, ihr habt wahrscheinlich jetzt eben gerade beim Jingle auch schon gemerkt, ja hoppla, ich war schon wieder in einer Sendung weiter. Denn da war nämlich dieses Vorgeplänkel für den Jingle von Radio Phänomenia. Da haben sich bestimmt jetzt einige da draußen gewundert und gesagt, hä, kommt normalerweise doch Radio Phänomenia nach XB Raus? Nee, ihr liegt dann schon richtig. Nur eben gerade war ich ja in der falschen Jukebox, ganz einfach gesagt. Ja, bin so froh, dass ich heute angekommen bin. Würde am liebsten jetzt noch ein bisschen länger an einer Ampel stehen. Und stand nämlich eben gerade an einer Ampel und habe nämlich eine komplette Grünphase verschlafen. Naja gut, nicht verschlafen in dem Sinn. Meistens ist es ja so, dass man dann entweder am Handy rumspielt oder wie auch immer. Nee, das war aber ganz schön. Und musste das auch beobachten und habe dann halt die Grünphase verpennt. Nämlich nebendran war so ein Stromverteilerkasten, diese grauen Dinger kennt ihr ja alle. Und da haben sich drei kleine Knöpfe Kinder dran vergriffen, aber die haben das auch erlaubt bekommen, gehe ich mal stark davon aus. Denn da war auch eine erwachsene Dame dabei, bestimmt vom Kindergarten, und die durften diesen grauen Kasten etwas verschönern. Und die waren so mit einer Imbrunst da dran, mit Farbe, haben dann dran geklatscht und auch ein bisschen mehr an sich selbst die Farbe dran geschmiert, als eigentlich auf diesen grauen Kasten. Aber die drei Knöpfe zu beobachten, das hat ihm so eine Laune gemacht, so einen Spaß gemacht, denn die haben wirklich eine Gaudi gehabt. Und ich muss mir das gerne mal angucken. Ich hoffe, dass es dann auch fertig ist. Genau so soll es nämlich auch sein, wenn die Kinder doch ein bisschen raus dürfen und die sollen einfach mal ihre Fantasie und ihre Kreativ mal einfach mal ja freien Lauf lassen. Finde ich eine tolle Idee, und das könnte man eigentlich bei jedem, ja ich sag mal, diesem Verteilerkasten, Stromverteilerkasten oder Telekom vielleicht auch, weiß ich nicht, das sollte man eigentlich überall mal machen. Kurze Info, das musste ich jetzt einfach mal rausjagen, denn es war echt schön. So sieht's aus, aber wir wollen uns ja heute drum kümmern. Es gibt ja Veranstaltungen komischerweise diese Woche, und da habe ich ein bisschen was zusammengetragen für euch und hoffe da natürlich, dass ich auch das Richtige gefunden habe, sodass ihr euch dann auch mal ein bisschen nach draußen bewegen könnt und vielleicht euch mal irgendwie von der Couch abhebelt. Gelle, so sieht's aus. Obwohl ja manchmal wird mir ja nach der Arbeit dann doch ein bisschen faul, aber nee, nochmal rauszugehen ist auch ganz schön. Aber wenn ihr schon zu Hause wenig Theater habt, dann geht doch einfach ins Theater. Und da habe ich mich etwas, nämlich das Theater Lampenfieber, das ist ja oben in ja, wo ist es denn? In Frankfurt, in Berkersheim ist es. Ja, und nebendran ist ja direkt hier auch ein wunderschönes Restaurant, nämlich Äpplerwirtschaft, gell? Und da kann man nämlich vor dem Theater, kann man sich dann erst einmal einen 6er bis 12er Bämbel reinzwiebeln, was Feines essen. Und danach geht man nämlich in Krach im Chianti. Und das ist nämlich dann wann? Ganz genau, nämlich morgen. Nee, Quatsch, am Freitag, den 22. Und das ab 20 Uhr. Um was geht's denn da? Ja, zwei Paare treten an zum Urlaub in der Toskana und sie haben gemeinsam ja eigentlich ein Ferienhaus gebucht. Kann das gut gehen? Es stellt sich heraus, dass es doch recht unterschiedliche Vorstellungen, wie man einen Urlaub gestaltet, existieren. Und die Fronten verlaufen sich nicht nur zwischen den beiden Ehepaaren, sondern auch zwischen den jeweiligen Ehepartnern. Ärger scheint vorprogrammiert, zumal die Mücken den Aufenthalt nicht immer entspannt machen und die Toskana auch nicht immer ganz so ruhig ist, wie es scheint. Und schließlich, als der Krach am größten ist und der gemeinsame Urlaub ein Desaster zu werden scheint, da bahnt sich ja eine für alle akzeptable Lösung an. Doch das verraten wir natürlich jetzt hier nicht in der Sendung, muss nämlich nicht unbedingt sein. Also, aber es gibt aber nicht nur den Termin jetzt am kommenden Freitag, den 22. um 20 Uhr. Nein, es gibt auch noch weitere Termine, da könnt ihr mal überlegen, ob ihr dann vielleicht dort Zeit habt. Das wäre nämlich dann unter anderem den darauf folgenden Tag, den 23. Mai. Dann geht's wieder am Freitag, den 30. Oktober. Also bis dahin habt ihr noch viel, viel, viel, viel, viel Zeit. Also jetzt im Mai die letzten zwei Termine. Das wäre jetzt am Freitag, der 22. und Samstag, der 23. Und dann macht ja die komplette Crew macht dann ein bisschen Pause und überlegt dann, ob sie dann die Komödie über die Tücken eines gemeinsamen Urlaubs vielleicht ein bisschen umschreibt oder ja modifiziert, keine Ahnung. Also Theater Lampenfieber in Berkersheim und das in Frankfurt, und da habt ihr nämlich dann auch die Möglichkeit, vorher mal einen Tisch zu reservieren, ein bisschen was schmausen und was schlürfen, und danach geht ihr rüber in das Theaterstück Krach im Chianti. Hört sich eigentlich ganz gut an. Ja, ich persönlich habe es noch nicht gesehen. Mal gucken, vielleicht schaffe ich es ja mal, dorthin zu gehen. Auf alle Fälle aber erstmal einen Bämbel zu nehmen. Das muss auf alle Fälle sein.

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Ach, der Song ist ja schon vorbei. Ei, Back from the Brink mit The Soul Immigrants. Und weiter geht es natürlich mit Veranstaltungen. Und bevor ich hier noch weiter singe, und das will ich natürlich nicht, dass ihr dann irgendwie suizidgefährdet seid. Naja gut, wollen wir ein bisschen weitermachen. Und wir schauen mal rüber nach Mainz, was denn da ist. Nämlich in der alten Post oder in einem alten Postlager. Da gibt es nämlich jetzt zwei Veranstaltungen, die möchte ich euch gerne mitteilen. Und wenn ihr ja so die kleinen Quizler seid und ihr würdet gerne mal im Quiz machen und das mit verschiedenen Leuten oder mal Leute auch kennenlernen, mal ganz neue, dann empfehle ich euch Freitag, den 22. Da gibt es nämlich Quiz My Ass, so heißt das nämlich. Und das ist nämlich dort in der Halle, in der alten Post. Und da gibt es dann ab 20 Uhr gibt es dann ein Pub-Quiz. Und da ist dann nicht nur ein Thema, sondern einfach so ein bisschen Gott und die Welt querbeet, wird da gequizzelt ohne Ende. Gibt natürlich auch ein paar Drinks und Streetfood ist unter anderem auch dabei. Und am besten solltet ihr dort aber reservieren. Startet um 20 Uhr das Quiz. Aber es hat schon geöffnet um 18 Uhr, hat natürlich auch einen Hintergrund, logischerweise, erst einmal ein bisschen was essen und dann nicht während dem Pub-Quiz dann was essen, das ist dann auch ein bisschen fatal und das könnte dann auch ein bisschen übelst werden, würde ich sagen. Aber sie würden es sehr begrüßen, wenn ihr dann natürlich auch mal eine Reservierung rausjagt und das entweder über Instagram, das könnt ihr nämlich dort auch machen, wenn ihr irgendwie auf Instagram seid, geht ihr dann einfach auf alte Postlager. Und da könnt ihr auch eine Reservierung rausjagen. Aber einfacher wäre es natürlich, wenn ihr ja oldschool in Mail schickt, nämlich an postgarten.mainz@gmail.com. So sieht es nämlich aus, ganz genau. Also an postgarten.mainz@gmail.com. Da könnt ihr dann auch mal rausjagen, dass ihr dann mindestens eine Person seid. Und dann könnt ihr dann auch ein bisschen mitquizzeln. Dann am folgenden Tag darauf, dann sind die Ü30er nämlich am Start. Die dürfen nämlich da auch mal Party machen und sie dürfen auch, ja, ich sage mal, ohne Betreuung auch tanzen. Und da geht es nämlich dann ab 22 Uhr los, nämlich Old But Gold Ü30 Hip-Hop Party. Ja, ihr wisst es ja noch, was für eine Musikrichtung das ist, gell? Und das auf zwei Etagen. Da könnt ihr dann einfach mal ein bisschen wackeln, wie wenn ihr Lust habt und Spaß habt, dann solltet ihr das natürlich auch machen und logischerweise auch vorher mal Tickets dort ordern. Und da geht ihr nämlich dann auf altespostlager.de, aber zusammengeschrieben, gell? Also altespostlager.de und da könnt ihr dann direkt auch Tickets schon vorab einfach mal ordern. Aber es gibt's aber auch dort an der Abendkasse und aber ich würde es trotz alledem machen. Vorher einfach mal ein paar Tickets und dann hat man sie, dann ist man sicher, dass man auch reinkommt. Wenn ihr nicht gerade unbedingt aus Mainz kommt und ihr fahrt dann ein bisschen länger und dann steht ihr dann vor der Tür und dann ist kein Einlass mehr, ist natürlich dann schon ein bisschen blöd, wenn ihr dann erleben wollt, Old But Gold, die Ü30 Hip-Hop Party auf zwei Etagen. Ja, da gibt's dann reichlich zu trinken, logischerweise, und einige DJs, die für euch dann dort auflegen werden. Und bestimmt ganz witzig. Und ich kann mir ganz gut vorstellen, dass es mit absoluter Sicherheit, wenn es um 22 Uhr startet, nicht gleich um 23 Uhr endet, sondern ihr werdet wahrscheinlich dann rauspurzeln. Ja, wenn es wieder schon hell ist, gelle? Na gut, aber dann findet ihr wenigstens den Weg auch nach Hause. Ist doch okay, wenn es hell ist. Sonst verlauft ihr euch noch.

4 Minuten und 18 Sekunden. Hallo Wachmusik von Rage Under a Black Crown. So sieht's nämlich aus. Und das hier in der Sendung XB Raus, euer Veranstaltungsmagazin auf Radio X. Und am Mikrofon ist immer noch eure T-Wurst. 18 Uhr und 33 gleich. Aber wir wollen jetzt auch mal einen kleinen Satz machen. Direkt von Mainz wieder retour. Ja, wohin? Nämlich nach Frankfurt. So sieht's nämlich mal aus. Wir senden ja auch von Frankfurt und dann sollte man hier auch mal Veranstaltungen auch rausjagen, die hier in Frankfurt logischerweise sind. Ja, mit neuen Songs, frischer Energie und gewohnt guter Laune kehrt nämlich Green 2026 auf die Bühne zurück. Einige, ja, genreübergreifende Live-Show zwischen Euphorie, Tiefgang und tanzbaren Abriss. So heißt es selbst von ihm und das nämlich erst am Freitag, den 22. ab 19.30 Uhr. Und ich glaube, ich müsste jetzt noch irgendwas muss ich noch durchgeben. Ach ja, natürlich, in the Butch Cup. So sieht's nämlich aus, aber es gibt dann noch weitere Termine, aber die sind dann aber nicht hier in Frankfurt. So sieht's aus. Aber wenn ihr Green erleben wollt, dann solltet ihr in die Butch Cup gehen am Freitag, den 22. Ein paar Karten gibt es noch, nicht so arg viel mehr. Habt da mal so durchgebimmelt. Wenn man sich da ein bisschen ja Freundschaften schließt, dann kann man dann auch eher mal mitbekommen, ob da noch Tickets gibt, ja oder nein. Aber gut ausverkauft anscheinend wohl schon, aber noch nicht gänzlich ausverkauft. Deswegen, wenn ihr Green erleben wollt in der Batch Cup jetzt am Freitag, den 22. Mai ab 19.30 Uhr, dann solltet ihr euch mal sputen und natürlich logischerweise Tickets dann auch jetzt schon mal gattern für 49,49 €. Es ist wieder, wie ich ja immer wieder sage, diese Preisgestaltung finde ich immer sehr spannend. 49,49 €. Gut, was sie sich dabei gedacht haben, weiß ich jetzt auch nicht. Rundet doch auf, liebe Leute. Finde ich einfach doch ein bisschen einfacher. Geld, so sieht es nämlich aus. Dann geht ihr einfach auf die Homepage von The Butch Cup, logischerweise. Wo denn sonst? Und da könnt ihr dann auch ein paar Tickets dann bekommen. Ja, so sieht es nämlich dann aus. Ich könnte ja eigentlich auch immer Green laufen lassen, wenn ich das hinbekomme, weil ich hatte das mir hier runtergeladen und habe aber auch dafür bezahlt, Geld, so sieht es nämlich nicht. So ist es nämlich nicht, aber irgendwie klappt es nicht. Komischerweise weiß ich nicht warum, woran das denn liegt, sonst würde ich euch das wirklich gerne mal vorspielen, aber ich gehe mal stark davon aus, ja, die Green-Fans da draußen, die wissen ganz genau, was für Mucke das ist, gell? Also am Freitag, den 22. um 19.30 Uhr, komische Zeit eigentlich normalerweise, immer so eigentlich 20 Uhr, 19 Uhr Einlass, 9 und dann 20 Uhr geht's dann los. Nee, aber sie haben gesagt 19.30 Uhr. Gut, ist halt einfach so. Wir nehmen es mal hin, es gibt so einen ehemaligen Politiker, der hat das damals mal ganz anders ausgedrückt, der hat gesagt, ist so, fertig. Also wollen wir es auch einfach so belassen, Keller, und weiter mit The Black Keys, mit Lonely Boy.

Es gibt nichts Einfaches, als eine Brücke zu finden von einer Veranstaltung zur anderen. Und das ist wirklich mit das Simpelste, wenn man vorher erst einmal die Butch Cup durchsagt. Und dann, was macht man dann? Logischerweise geht man rüber, nämlich dann zum Nachtleben. Und da ist am Samstag, den 23. ist Frühtanzparty von 19 bis 23 Uhr. Also für die Leute, die vielleicht dann ab 23.15 Uhr Hausarrest haben, ja, dann sind sie nämlich dann auch pünktlich wieder zu Hause und können aber vorher noch ein bisschen Musik hören. Also wie gesagt, von 19 bis 23 Uhr am Samstag, den 23. Mai, da gibt es nämlich Frühtanzparty und kostet Eintritt auch wieder eine ganz komische Zahl, 14,24 Euro. Und bei der Frühtanzparty in Frankfurt, ja, da kannst du nämlich die Nacht ungewohnter Zeit mit rhythmischen Klängen starten und neue Seiten am Morgen entdecken. Es wird ein ungezwungener Mix aus Beats, der dich entspannt und dann auch wieder logischerweise durch den Tag begleitet. Von 19 bis 23 Uhr im Nachtleben am Samstag, den 23. Mai. Wie gesagt, Frühtanzparty, Eintritt kostet 14,24 Euro. Naja gut, ich denke mal, die meisten Leute werden wahrscheinlich dort auch dann aufrunden. Das wäre mit das Cleverste, was man dann eigentlich machen würde. Denn mit diesem ganzen Kleingeld im Säckel dann wieder nach Hause gehen, das wäre natürlich dann auch blöd. Und jetzt gibt's bestimmt dann auch die Leute, die fragen, wo ist denn das Nachtleben? Ach Kinder, das ist in der Kurt-Schumacher-Straße 45 in Frankfurt. Und dann könnt ihr mal Busy Danse von 19 bis 23 Uhr. Entweder ihr braucht danach ein Sauerstoffzelt oder eine Dusche. Aber ihr seid auf alle Fälle pünktlich zu Hause. Aber es gibt ja auch Leute, die dürfen dann doch ein bisschen länger dann unterwegs sein. Und wenn sie ganz lieb vorher mit der Mama drüber gesprochen haben, dann könnt ihr dann noch ein bisschen woanders hingehen. Gell, so sieht's aus. Machen wir nochmal ein bisschen Musik und dann haben wir gar nicht mehr so arg lange, 20 Minuten haben wir da noch. Und ich glaube, da habe ich noch was für euch. Also so 1, 2, 3, 4 Sachen habe ich dann, glaube ich, noch für euch. Schauen wir mal.

Das war die Band Chief mit dem ja sehr außergewöhnlichen Titel, nämlich Tüdelüt, so heißt es tatsächlich und so wird es auch geschrieben mit Ü. Sehr, sehr merkwürdig, aber das war jetzt mit der kürzeste Song und normalerweise mit 5 Minuten und 11, da fangen sie erst mal an, um warm zu werden und muss ich ganz ehrlich sagen, ja, die Songs sind so ja knapp unter 10 Minuten normalerweise, aber ich wollte euch ja jetzt nicht komplett schocken, gell, das wollen wir nicht mehr weitermachen, dann am Freitag wieder. Eigentlich habe ich ja fast alles für den Freitag, den 22. Mai geht es nämlich dann auch weiter mit der Veranstaltung, gell? Und wenn ihr da ein bisschen was für euer Zwerchfell machen wollt und ihr wollt einfach mal den ganzen Mist und den ganzen Rotz außenrum mal komplett vergessen und mal wirklich mal lachen, dann solltet ihr nämlich am Freitag, den 22. ab 18.30 Uhr in, ja, Comedy für Freunde gehen. Und das ist eine ganz tolle Geschichte, nämlich dort sind nämlich Stand-Up-Comedians und in ganz kleinen Rahmen. Und die testen dann nämlich dort ihr Programm, ihr neues Programm oder wie auch immer. Und dann wollen sie natürlich dann auch wissen, ja, was haltet ihr denn von dem neuen Programm? Sie werden immer nur kleine Teile rausjagen, so knapp um die 60 Minuten ist die ganze Show eigentlich auch nur. Geht los um 18.30 Uhr, endet um 19.30 Uhr, Comedy für Freunde. Und ist auch recht günstig, 7,50 Euro bis 10 Euro ist die Staffelung. Und da wird halt wirklich experimentiert und die ganzen Comedies bekannte oder noch nicht ganz so bekannte Comedy-Stand-Up-Comedians, die sind dort und die testen dann, wie gesagt, ihre Sketche oder wie auch immer. Und man weiß gar nicht, wer dann auf die Bühne kommt. Und genau das finde ich nämlich auch das Spannende. Und danach könnt ihr dann auch mit den Leuts einfach mal babbeln. Oder vielleicht habt ihr auch irgendwelche Ideen und sie könnten das nämlich dann gegebenenfalls auf größeren Bühnen dann auch mal umsetzen. Also, wie gesagt, Comedy für Freunde-Club ist es. Und 18.30 Uhr bis 19.30 Uhr ist die Veranstaltung in der Neue Mainzer Straße Nummer 24 in Frankfurt logischerweise. Und ihr solltet da vorher, wenn möglich, dort auch Tickets, kaufen logischerweise, reservieren oder schon ergattern. Denn ich glaube, da passen nicht mehr. Ich war einmal schon mal da drin gewesen. Sehr, sehr, sehr, sehr spannend ist es. Und ich glaube, da passen wirklich nicht mehr als 100 Leute rein, maximal. Also ich bin immer so ein bisschen schwerfällig mit Schätzen und es ist auch immer sehr schwer, wenn eine Frau mich dann fragt und sie fragt, ja, was schätzt du mich denn bezüglich dem Alter? Versuche ich das immer zu vermeiden, weil meistens kriege ich da eine Watschen. Das mache ich dann lieber dann nicht. Also wie gesagt, am Freitag, den 22. Mai von 18.30 Uhr bis 19.30 Uhr Comedy für Freunde Club und kostet 7,50 Euro bis 10 Euro. Ich denke mal, ganz hinten zu 50, vorne 10 Euro, klar, Klassiker logischerweise. Und lasst euch dann einfach mal überraschen. Und dann habt ihr immer noch die Möglichkeit, ja, irgendwo anders hinzugehen, wie jetzt eben gerade, ja, vorher ja auch schon erwähnt. Gelle, 18 Uhr und 48, unglaublich, wie die Zeit doch schwindet. Aber wir können es auch ein bisschen verkürzen mit Matt Bianco. Get out of your lazy bed.

Get out of your lazy bed mit Matt Bianco. Und weiter geht's jetzt auch in der großen Party. Und das freut mich nämlich auch sehr, denn es gab ja eine gewisse Zeit, da war nämlich nichts los dort im Yachtclub, muss ich ganz ehrlich sagen. Fand ich sehr, sehr schade. Und ja, da scheint es jetzt langsam aber sicher wieder mal vorwärts zu gehen. Und es geht auch gleich los, nämlich am Freitag, den 22. ab 22 Uhr ist nämlich große Party dort angesagt. Und ja, Preis an der Abendkasse. Also die haben noch gar nicht gesagt, was denn die ganze Chose kostet. Aber ja, es sind viele DJs dort und da ist mal wieder mal richtig schön Rambazamba und angesagt. Das finde ich immer toll, wenn eine Veranstaltung schon das Ende ansagt. Also sollte bis am nächsten Morgen dann, also sprich am Samstag, den 23. bis um 4 Uhr morgens gehen. Ich denke mal, es wird mit Sicherheit auch länger gehen. Aber es gibt dann wirklich feine Musik und da ist unter anderem nämlich auch zu Gast, ist nämlich Mo aus Hamburg. Und die machen nämlich dann wirklich House und Minimal und was weiß ich nicht alles. Und es gibt einige DJs. Also es geht also weiter dann unter anderem mit Acid House, Electro und Minimal und so weiter und weiter. Ich weiß gar nicht, das brauche ich jetzt gar nicht aufzuzählen. Ihr sollt einfach dann mal auf die Homepage gehen, nämlich vom Yachtclub. Oder ihr guckt einfach mal auf den Social Media Plattformen und da wird es natürlich auch angesagt. Und da könnt ihr gegebenenfalls auch Karten vorher dann auch ergattern. Also es gibt eine Möglichkeit vorher schon, ihr meldet euch dort per E-Mail an oder ein bisschen früher hingehen, statt 22 Uhr geht ihr halt um 21 Uhr hin und holt euch dann schon nochmal die Kärtchen und dann geht ihr vielleicht nochmal gegenüber in Schoppe trinken oder wie auch immer oder ja schaut, überlegt es doch einfach selbst, ihr seid erwachsen, warum soll ich euch das erklären, was ihr dann an dem Abend macht. Gell, so sieht's aus. Wir machen aber gleich nämlich weiter hier bei Radio X und im Anschluss an dieser Sendung geht's nämlich dann auch logischerweise weiter und da geht heute ja auch unter anderem um die Eintracht Frankfurt. Man soll es gar nicht möglich halten und da hat sich ja einiges getan und das sind heute ja zwei Moderatoren, die wissen ganz genau von was sie reden im Gegensatz zu mir. Die werden sich wahrscheinlich nicht so verbabbeln im Gegensatz zu mir. Ja, da geht es nämlich heute im Anschluss Radio Phänomenia und da geht es ja um die letzte Saison. Saison 2025-26, das war ja dann doch schon ein bisschen wild, muss man ganz ehrlich sagen. Abgesehen von den Trainern, Spielern und etc. pp. Ja, man hatte sich dann doch da ein bisschen mehr vorgestellt. Radio Phänomenia für euch am Start jetzt um 19 Uhr mit Matze und Mio. Wird eine ganz interessante Sendung, 60 Minuten. Ich glaube, das wird so interessant sein, dass wir zwischendrin nette mal Musik machen, denn die haben einiges zu erzählen. Dann geht es weiter um 20 Uhr, ich küsse den Rap, 21 Uhr Escobar, 22 Uhr The Vanille Club und um 23 Uhr X-Fate DJ Nacht. Und da habt ihr dann noch ein bisschen Mucke auf dem Ohr. Und am besten mal einen Q-Tip nehmen und vorher nochmal das Öhrchen putzen, gell? Nicht, dass ihr dann nur die Hälfte versteht, wenn dann die Mucke läuft. So sieht's aus. Ansonsten, wenn nichts dazwischen kommt, liebe Leute, bin ich dann nächste Woche wieder da. Ich weiß, letzte Woche war ich auch nicht da, obwohl ich es angesagt habe. Aber ihr wisst ja ganz genau, wenn ich ja hin und wieder danach auch Radio Phänomenia habe und dann habe ich einen Gast, dann kümmere ich mich auch erstmal um den Gast. Ich habe wenig Anstand, aber davon unheimlich wenig, muss ich ganz ehrlich sagen. Aber manchmal muss ich doch wenigstens so tun, als ob. Hallo, hat wieder Spaß gemacht. Gehabt euch wohl. Ich wünsche euch alles erdenklich Gute. Viel Spaß heute noch mit Radio X. Und bloß nicht umschalten, gell? Macht keinen Spaß, glaubt's mir. Bis dann, ciao.

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1: Was geht ab, Frankfurt am Main? Heute natürlich Radio Phänomania von Fans für Fans und wie immer jeden Dienstag von 19 bis 20 Uhr mit Fans. Mio am Mikrofon heute und freue mich, nach langer Zeit wieder back in town zu sein und natürlich hier über die Eintracht reden zu dürfen. Heute nach langer, langer Zeit mal wieder mit dem
2: Matze, schönen guten Abend. Nach zwei Monaten Exil sozusagen, 17. Der März war ich hier, habe ein bisschen Scheiße erzählt auf Kuderstadt am 17. März. Das, was wir heute aufräumen müssen. Vieles ist passiert, die Saison ist rum. Wir haben bestimmt eine spannende Sendung vor uns.
1: Ja, absolut. Denn die Saison ist rum, du hast es richtig gesagt. Eintracht Frankfurt, Saison 2025-2026. Lass uns mal einen Titel geben. Ich würde sagen, von Champions-League-Hoffnung zur Mittelfeldenttäuschung.
2: Ja. Ja, so kann man das, ich sag mal, du hast es nett formuliert, für Champions League, da sind wir gestartet, haben festgestellt, wir sind nicht Champions League und am Ende sind wir irgendwie gefühlt eine graue Maus, gefühlt.
1: Ja, graue Maus wäre sogar noch schlimmer, weil von den finanziellen Rängen her müssten wir weiter oben stehen, haben es aber am Ende leider nicht geschafft. Wie gesagt, die Saison war sehr enttäuschend. Der es nicht mitbekommen hat, von wo auch immer du gerade hörst, in Frankfurt hat sie mitbekommen. 8. Platz in der Bundesliga, keine Europapokalqualifikation. Voll mit Dramen und Trainerwechseln, aber vielleicht mit kleinen Lichtblinken, vor allem anfangs der Saison, würde ich sagen.
2: Ja, wenn man das so rückblickend betrachtet, bist du ja wunderbar in die Saison reingestartet mit einer attraktiven...
1: In die Saison geslidet.
2: Ja, einen attraktiven Fußball. Dann hat unser, ich sag mal, WM-Held von 1990 ja uns schon prophezeit, die Eintracht, Bayernjäger Nummer 1. Mhm. Und dann gefühlt, danach ging nichts mehr.
1: Ja, absolut. Du fängst ja schon an, ein bisschen vor der Saison zu reden oder Anfang der Saison zu reden.
2: Ich würde sagen, so vielleicht Anfang fangen wir, der Saison ging
1: weil, schon weil's los. Gerade noch so ein bisschen in uns brummelt. Wir haben auch gerade in der Vorsprache hier von der Sendung auch mit der guten Tebus auch gesprochen. Wollen wir vielleicht über das letzte Spiel reden, was wir jetzt am Samstag hatten, am letzten Spieltag, um dann so ein bisschen einen Strich drunter zu ziehen und dann ein Fazit zu ziehen über die Saison. Was hältst du davon?
2: Ja, also ich würde sagen, wir fangen einfach mal mit dem Positiven an. Wir haben nicht verloren.
1: Ja. Wir haben zwei Tore geschossen. Es hat keiner verletzt, glaube ich.
2: Ja, wir haben einen Rückstand aufgeholt, wir haben 0-2 zurückgelegen. Ja. Zwischenzeitlich haben wir mit keinem Stürmer gespielt. Dann haben wir mit einem Stürmer gespielt, der zwei Tore geschossen hat, ist zweiterfolgreichster Torschütze in der Bundesliga in dieser Saison, gemessen an den Minutenanzahlen, muss man ja fair sagen.
1: Boah, jetzt holt er aber alles
2: ja,
1: raus, um es gut zu reden.
2: 102 Minuten hat er gebraucht fürs Tor mit seinen 13 Buden. Hinter Harry, der unter Ferner Liefen, ich sag mal, geführt wird. Ja, ansonsten, was war noch ganz gut? Die 24 Stunden danach waren super und ja.
1: Die 24 Stunden meinst du aber nicht das Rennen?
2: Nee, die 24 Stunden meinte ich natürlich nach
1: okay, gut.
2: Abpfiff.
1: Das mussten wir aber abklären, weil sonst wären wir schnell in eine andere Nummer abgedriftet heute.
2: Nein, nach Abpfiff, die 24 Stunden
1: ja,
2: nach Abpfiff.
1: Aber auch davor. Schönes Wetter, ich hatte einen schönen Tag vorher. Absolut. Schöne Grüße. Ich wurde aufgenommen hier. Schöne Grüße mitzukommen mit dem EFC When in Rome. Schöne Grüße an den ganzen EFC. Stabile Jungs und Mädels. Hat mich sehr gefreut, mit euch da ein Spiel zu gucken. Absolut. Die Atmosphäre war gut drauf. Die Leute hatten Lust auf den letzten Spieltag. Manche hatten halt Lust, noch das Spiel zu gucken. Manche hatten halt weniger Lust, weil sie gesagt haben, so wie ich persönlich, hoffentlich ist die Saison bald rum und dann sind wir auch alle, ist alles gut. Da fängt der Sommer an und dann können wir uns alle neu sortieren. Das ist auch ein positiver Teil gewesen, ne? Also einfach, es hat auch mal irgendwie wettertechnisch auch mal funktioniert und die Stimmung war relativ okay. Vor dem Spiel auch natürlich von den aktiven Fans auch einiges gezündet worden und getan und gemacht worden, um einfach auch mal, glaube ich, das restliche Geldkonto so ein bisschen zu lernen von der Eintracht für die saftige Strafe, die danach kommt.
2: Sie wollten Köln noch einholen, sagen wir es doch einfach so. Sie wollten noch Köln einholen, sie wollten sich nicht auf sich sitzen lassen, dass Köln vor ihnen in dieser Tabelle steht.
1: Absolut und vor allem auch, um zu zeigen, hey, auch über die 90 Minuten lang, der Verein Eintracht Frankfurt ist wichtig und wir feiern uns einfach heute mal ein bisschen ab. Es sind viele Leute auswärts dabei gewesen, zu Hause dabei gewesen, überall hingereist, auch in weite Sphären wie Karabakh Akdam zum Beispiel, um am Ende auch des Tages zu sagen, hey, so geil war das auch alles nicht. Und die Leute durften sich auch am letzten Tag meiner Meinung nach auch schön feiern und sagen, hey, am Ende des Tages, wir sind uns wichtig, wir feiern uns ab, wie das Plakat ja auch gesagt hat. Kein Vorstand, kein Spieler, kein Trainer. Es geht nur um das eine und das ist der Verein. Und das hat man auch die 90 Minuten lang gesehen. Auch wenn wir 2-0 zurückgelegen haben, wurde auch gut Stimmung gemacht und gesagt, ey, scheiß drauf, was da uns gerade abgeht. Wir sind hier nicht der FC Bayern. Wir können auch in schwierigen Zeiten auch jubeln und feiern und das haben wir auch getan. Und dann kamen auch noch zwei weitere Tore dazu. Zwei Elfmeter muss man auch erstmal kriegen, muss man erstmal in die Situation auch reinkommen, Elfmeter zu bekommen und sie auch reinschießen. Und dass am Ende sogar belohnt wird, dass man sich weiter gefeiert hat und dabei geblieben ist und alles. Und ja, am Ende des Tages, was aber auch komisch war, haben wir auch vorher besprochen, vor dem Spiel, dass ein Trainer ausgepfiffen wird. Das hatte ich persönlich noch nie. Das ist auch egal, was für Zeiten, aber ich meine, ich habe auch nicht so viel Trainer erlebt. Funkel war der Erste, gut, Skibbe wurde rausgeschmissen, Daum kam dann, dann ging es mit der guten Fee weiter und ja, seitdem werden ja auch wenig Trainer rausgeschmissen bei uns oder so kritisiert.
2: Sehr, es war ja immer sehr konstant. Also das Trainergeschehen in Frankfurt in den letzten Jahren war aufgrund des Erfolges, was wir auch hatten, muss man ja auch fair sagen, erstmalig jetzt nicht international dabei, letzten fünf, also in den letzten sechs Jahren sozusagen. Und ja, die Trainer waren sehr konstant. Entweder ist der Trainer von sich ausgegangen, aber wurde nicht gegangen. Also das, wenn man das so sieht, also rückblickend, Klasner hat seinen Vertrag nicht verlängert, ist weg. Vorher war es Niko Kovac, der gegangen ist. Davor Adi Hütter, der gegangen ist. Aber es ist nicht so, dass wir die Trainer, wie du es gerade selber gesagt hast, ja, die wurden nicht gegangen. Also die haben sich selber entschieden, den Verein zu verlassen, weil sie den nächsten Schritt gehen wollten. Ja, schauen wir mal, wo es hinführt. Bis jetzt hat noch kein einer Trainer einen Titel geholt, wie er von Frankfurt weg ist. Olli kann es jetzt machen im Conference League Finale nächste Woche.
1: Niko Kovac wird paar Mal deutscher Meister, oder?
2: Mit den Bayern, ja, mein Gott, also das ist ja schon wieder, das ist, dass er zu Bayern gegangen ist, das haben wir ja vernachlässigen wir sozusagen. Ja. Also das ist, das gehört nicht zu der Titel. Titel, das meine ich mit normalen Fußballclubs.
1: Absolut, okay, da versteht man. Olli Glasner hat ja den FA Cup geholt und den Carling Cup. Ich glaube, das ist der Supercup zwischen Meister und FA Cup Sieger. Also zwei hat er gemacht und könnte sogar noch einen dritten holen jetzt, den Conference League.
2: Genau, Adi Hütter in Monaco hat, glaube ich, auch dann einen Cup geholt. Aber ja, ich sage es mal so, die waren schon, waren okay, die Trainer, die da waren.
1: Ja, absolut, deswegen. Also die wurden es ja auch alle weggeholt. Aber am Ende des Tages, ich war auch sehr schockiert, dass er halt ausgepfiffen wurde. Das habe ich nicht erwartet, aber am Ende des Tages...
2: Doch, der wurde beim Spiel vorher schon, ich sag mal, das Heimspiel zuvor... gab es bei der Aufstellung auch schon vereinzelte Pfiffe, so extremst, also beim letzten Spiel gegen HSV, wie es jetzt war, aber man muss ja auch sagen, er hat einfach viel dazu beigetragen in den Pressekonferenzen zuvor und hat ja auch dort den ein oder anderen Spieler nicht gerade rosig dargestellt und das hat natürlich in der Außenwelt hat es natürlich nicht gepasst.
1: Ja, absolut. Absolut. Vor allem auch, wenn man sieht, was dazu alles auch beigetragen hat, dass es eigentlich nicht besser wurde in der Zeit, wo er eigentlich Besserung bringen sollte. Am Ende des Tages haben wir jetzt über die Saison ergreifend zu sehen oder mehr so ins Thema reinzukommen, wie die ganze Saison verlief, haben wir unter drei Trainerteams immer dieselben Spiele gesehen. Wirklich immer dieselben. Es hat sich da kaum was verändert. Oder vielleicht unter ein, zwei Spielen mal, aber dann kam immer wieder derselbe. Ja, derselbe Blues zurück und am Ende des Tages, ja, haben wir einfach dieselben Spiele gesehen, wie schon gesagt, nur noch mit viel mehr Außenproblemen oder Bränden, die zu löschen sind von außerhalb, einfach mit mehr Baustellen am Ende des Tages. Jetzt hat sie sogar auch die Mannschaft zerstritten. Du hast ja auch in diesem Spiel gesehen, gut, Burkhardt und Rera sind nicht die besten Freunde. Er hat ihn sogar noch eingewechselt, was mich echt gewundert hat. Und dann hat die Mannschaft ihm auch, also dem Burkhardt auch gesagt, schieß die zwei Elfmeter. Ne? Das ist ja auch ein Zeichen, wenn es von der Mannschaft kommt, du schießt die zwei Elfmeter, du, der in der größten Kritik steht von unserem jetzigen Trainer. In der Kombination mit dem Auspfeifen vorm Spiel kannst du auch am Ende sagen, das ist eine Entlassung gewesen, die war so offensichtlich. Da hast du eigentlich nicht mal eine Pressemitteilung dafür gebraucht. Das wäre ja auch so gewesen, ah, guck mal, der Albert geht zum Flughafen, ja, lass ihn gehen, ja, soll er dann wieder zurückkommen, ist egal. So eine Trennung, beide wissen schon, worauf es hinausgeht.
2: Ja,
1: ne?
2: Es war ja, aus meiner Sicht, war das ja eigentlich schon in trockenen, also ich sag mal, die Tinte, die war schon längst wieder weggewischt von der Unterschrift, nachdem die Unterschrift von Mario Götze auf Blatt Papier gekommen ist. Mario Götze verlängert in Frankfurt, so. Warum verlängert ein Mario Götze denn in Frankfurt, wenn er gegenwärtig die sportliche Perspektive überhaupt nicht mehr sieht? Mhm. So, da frage ich mich, warum tut er sich das an? Da, aus meiner Sicht stand es da schon fest, dass über den Sommer hinaus ein neuer Trainer kommen wird. Mhm. Das war meine persönliche Meinung. So, weil die Presse zu dem Zeitpunkt schon not amused mit ihm war. Presse ist halt in Deutschland ein ganz großes Thema. Deswegen kommt auch der ein oder andere Trainer, der jetzt die Three Lions trainiert, auch nicht zurecht, weil auch er ein Presseidiot ist. Muss man einfach so sagen. Und da war es für mich eigentlich schon, da gibt's einen Witz, einen Wechsel geben. Aber warum jetzt das letzte Spieltag 2-2? Du hast festgestellt, du nimmst deinen einzigen Mittelstürmer zur Halbzeitpause raus, der auch schlecht war. Definitiv musste raus, fand ich völlig berechtigt. Und bringst einen Achter und ziehst den kleinsten Mann gefühlt, Ansgar Knauf, wenn man den anpustet, fällt er um, als Mittelstürmer gegen einen Jeff Chabot, der in der ersten Halbzeit jeden Kopfball gewonnen hat, jeden Zweikampf gewonnen hat. So, dazu hast du mal auf 6 den Schema gehabt, der auch mit knapp über 1,90 war. Das heißt, du hast sogar keine Durchschlagskraft vorne entwickelt. Dann habe ich mir nur gedacht, naja, JB ist 18 Sekunden auf dem Platz, kriegt erstmal die gelbe Karte, weil er die Stollen draufhält, beschwert sich wieder in seiner Manier, wo ich mir denke, okay, pass mal auf, wenn du nochmal so eine Situation hast, fliegt er vom Platz. Er kann froh sein, dass er nicht kurz vor Ende noch vom Platz geflogen ist, weil er nochmal die Stollen draufgehalten hat, rechts, ich sag mal, auf der linken Stuttgarter Angriffsseite. Mhm. Ich hab's nicht verstanden. Vor allem, letztes Spieltag, es kann um vieles gehen. Wer weiß, wie steht's in Freiburg, wenn Leipzig normal spielt und nicht lustlos kickt. Da kann vieles passieren. Da denke ich mir nur so, naja, da nehme ich doch wirklich geballte Offensive auch mit auf die Bank. Also, ich rede von Yunus Ebnu-Talib. Der kam rein gegen Hamburg, der hat auf einmal, war da Zug drin. Der hat Bock gehabt. Er passt nicht in sein System, deswegen bleibt er draußen. Wo ich mir denke, ey, das ist ein Mittelstürmer. Mhm. Den muss man mitnehmen. Einfach, wenn es nochmal wirklich an den letzten 5 Minuten brennt, er ist groß, kopfballstark, da musst du halt einen Brecher mal vorne reinwerfen. Also da kann es ihm ganz viel geben, wo ich mir auch wieder denke, der bleibt seinen Prinzipien treu.
1: Ja.
2: Und dadurch verkackt er es halt einfach.
1: Ja, vor allem, meiner Meinung nach, war das auch kein schwerer Job. Ich meine, er ist gekommen, da waren wir Achter und hatten, glaube ich, 8 Punkte Abstand zum 6. Platz.
2: Ja, weil wir im Prinzip 3 Spiele davor mit unseren Aushilfscoaches mächtig versagt haben und sozusagen den Abstand auf einmal auf einen...
1: Ja, aber darüber können wir noch später reden, also noch zum Rehre halt und der Aufstellung, die du mal sagst und den Spielerwechseln, die du gerade erwähnt hast. Wäre ich eher gewesen, natürlich ist das leicht aus dieser Perspektive hier in Bockenheim auf diesem gemütlichen Radiostuhl das zu sagen, aber... Ich würde gucken, wer war der teuerste Spieler? Welche Spieler sind die teuersten gewesen diese Saison? Das sind ja unsere Hoffnungsträger. Da hast du einmal Ritz Doan und du hast Johnny Burkhardt. Ich würde zum Ritz Doan gehen und sagen, Bro, wo willst du spielen? Du bist unser Gold, du bist unser Spieler, du hast auch vorher schon gezeigt, du kannst Spiele alleine klären für uns. Siehe Mainz zu Hause und Augsburg zu Hause. Wo willst du spielen? Sag mir das. Und genau da stelle ich dich auch hin. Jeden Spieltag von Anfang an. Und beweis mir, dass du es kannst. Ich verstehe nicht, warum Ritz Doan rechts außen spielen muss. Wieso kommen unsere Trainer, alle 3 Trainerteams, nicht auf die Idee, einfach mal die Spieler dort einzusetzen, wo sie wirklich spielen sollten? Du hättest einfach einen Sturm aus Johnny Burkhardt, Can Usun, Kalimuendo und Ritz Doan irgendwo außen nach vorne in der Offensive aufstellen können, hier im Mittelfeld. Und das hätte geknallt, 100%. Ich weiß nicht warum. Auch wenn diese Spiele waren so traurig und blutleer. Auch wenn du das sehen willst. Ich würde einfach aus Spaß ein Spiel sagen, wisst ihr was, Männer? Go. Egal wie. Sagt mir, was ihr wollt. Wir probieren es einfach einmal aus, weil wir haben eh nichts zu verlieren. Wir haben ja eh nichts zu verlieren. Jeder hat mir irgendwie hier ein abgelabert von, ja, Europa, wir kämpfen dafür, wir wissen Bescheid. Dieses Gelaber, das konnte ich mir auch nicht mehr anhören. Ah ja, dann zeig's doch mal auf dem Spielfeld. Also ohne Mist, zeig's einfach, was du meinst. Du kannst doch nicht in der Woche Pressekonferenzen raushauen, dass sie verstanden haben, was es geht und am Ende zeigen, dass sie genau das nicht kapiert haben, was es geht.
2: Ja, es ist halt, deswegen sind die Trainer wir nicht. Deswegen sind wir nur die, wie sagt man so, wir sind halt die Millionen, 80 Millionen Bundestrainer und Trainer, die es gibt. Aber ja, du hast ja schon gesehen, die Mannschaft war halt auch blutleer. Also die Mannschaft hat nicht miteinander harmonisiert. Die haben sich gegenseitig von hinten anfangend, unser Torhüter, ich sag mal, ja, hat angefangen, wie Kawasantos reinkam, Er war sicherlich am Anfang ein Wackelkandidat, wie er dann zurückgekommen ist. Der brauchte Selbstvertrauen. So, er hat aber gar kein Selbstvertrauen von der Mannschaft, von der vorderen Reihe bekommen, weil die sich alle selber zerfleischt haben. Die beste Szene war wirklich mit Theat, die Geschichte. Theat ist ein Einzelkünstler, so, der sich in den Vordergrund stellen will. So, der hat auch wieder das Tor vergeigt von dem letzten Heim, von Dortmund. So, wie du 1-0 in Dortmund führst. Ja. Was macht er? Verliert diesen Zweikampf. Und wie? Und so hat er die ganzen Spiele halt auch vorne genauso Spiele, Fehler gemacht. Deswegen hat er die ganze Zeit nicht
1: gespielt. Reißt dann auch Lücken unnötig auf. Wie oft habe ich gesehen, wie der irgendwo falsch steht, Lücke aufgerissen komplett. Und die Gegenspieler einfach nicht blind sind und genau da den Ball dann auch spielen.
2: Komplett. Warum
1: auch nicht?
2: Und er meckert. Christensen war die ganze Saison aus meiner Sicht überhaupt nicht fit. Der war durch die Bank weg, von Anfang an in der Saison angeschlagen, beziehungsweise nach dem vierten Spiel, halt, wo er sich ja da verletzt hat gegen Leverkusen. Daraufhin ist er ja ausgefallen leider längerfristig und dann kam der kein eines Mal mehr überhaupt zu seiner Stärke, weil er überhaupt nicht fit war. Dann kam seine Nasengeschichte, dann kam wieder irgendein muskuläres Problem. Der war null fit, aber das hast du halt auch gemerkt.
1: Ich habe das Gefühl, er hat diese ganze Saison nicht konstant mal 3-4 Spiele gespielt.
2: Überhaupt nicht, weil er halt einfach überhaupt das ist ein Mentalitätskicker, der kommt über die Physis und dann ist es seine Stärke. Er hat nicht ein eines Mal diesen Siegeswillen, den er in der vergangenen Saison hatte, wie er da vor dieser Kurve gestanden, wie er den Ball verteidigt. Das hat er kein eines Mal geschafft, weil er einfach physisch nicht ansatzweise da war. Das heißt, du hast hinten raus schon eine voll katastrophale Abwehr gehabt. Dann hattest du in einem Sechserblock, den du auf der Sechs hattest.
1: Du musst
2: auch
1: Robin Koch mitnehmen, unseren Kapitän.
2: Ja, den überspringe
1: Robin
2: ich.
1: Koch, der
2: den
1: überspringe jedes ich Spiel bewusst, auch am Bock irgendwo drin hat. Ne?
2: Den tue ich bewusst überspringen, weil ich felsenfest davon überzeugt bin, dass er weg ist. Deswegen brauchen wir über den auch nicht mehr reden, weil da in jedem Spiel ein Fehler gemacht.
1: Dem fällt immer irgendwas Geiles ein, ja.
2: Wirklich einen Fehler gemacht, auch jetzt gegen Stuttgart. Ganz ehrlich, als Innenverteidiger, du musst im Strafraum am Mann sein. Du darfst doch nicht einen Spieler wie Undav 2 Meter Platz geben, dass er den Ball schön am 16 Meter Höhe nochmal passen, quer passen kann. Da darf der den Ball niemals hinbekommen. Also, der hat wirklich viele Fehler gemacht, Robin Koch. Er ist langsam, er ist hüftsteif und es ist faktisch einfach so. Und er ist kein Leader für mich.
1: Ja? 100%. Wenn du an die alten Lieder denkst, jetzt gehe ich mal wieder zurück in meine Geschichtskiste. David Abraham.
2: Ja, Abraham schon, ja.
1: David Abraham, ich hab im Spiel jemandem erzählt, der neben mir stand, hier, ich kann mich daran erinnern, nicht vor allzu langer Zeit, wir hatten irgendein Europa-League-Spiel, vielleicht auch gegen Lazio oder gegen Marseille, ich weiß nicht mehr, auf jeden Fall die erste Europa-League-Saison hier unter Antihütter. Da lag der Fallett auf dem Boden, hatte Krämpfe, der schnappt sich seinen Fuß, richtet ihn und währenddessen erst macht, nimmt er den Zeigefinger und haut auf die Brust drauf, auf Soppen, um ihm zu sagen, Junge, du spielst für diesen Verein, für Eintracht Frankfurt, jetzt steh auf und mach jetzt etwas. Ne? Und tu später erst auf Leitweg. Aber so etwas hat gefehlt. Der Mann, also so diese Mentalität und dieses, ich geb nie auf und wenn, hole ich auch meinen Ellbogen raus, ne, wenn es auch sein muss.
2: Du hast
1: das sehe ich nicht bei
2: du
1: mir.
2: Du hast vor der Saison halt schon Mentalitätsmonster ist gegangen. Den du nicht adäquat ersetzt hast. Das war Tuta.
1: Ja, und Kevin Trapp.
2: Ja, und Kevin Trapp. Aber ich sag mal, der Mentalitätsmonster als Spieler auf dem Platz, den hast du nicht ersetzen können. Es war schon eigentlich ein Frankfurter, ich sag mal, Bub, der jetzt 6 Jahre schon bei uns war. Das war seine erste Station hier in Europa. Und der hat eigentlich alles mitgebracht. Der konnte kicken, der war schnell, der war variabel einsetzbar, der war torgefährlich. Den hast du nicht ersetzen können. Das hast du aus meiner Sicht schön gesehen, dass in der Defensive wir durch die Bank weg eine Lücke hatten, was die Verteidiger angegangen ist. Durch die Bank weg.
1: Was soll ich dir dazu sagen? Ich bin komplett enttäuscht von allen. Also du kannst auf jeden draufhauen, wie du willst. Es ist einfach für mich, ich sehe da keinen Mannschafts...
2: Außer Nene Brown.
1: Außer Nene Brown, absolut. Klar, das war auch der Einzige, der immer wirklich wollte und man es gesehen hat und der konnte und wollte und gezeigt hat und sich nie aufgegeben hat, absolut. Unser Lichtblick. Ich meine, wenn du die ganzen Spieler vergleichst von letzter zu heutiger Saison, du hast gesagt, ne, allein die Abwehr. Christensen letzte Saison zu jetziger Saison, Tag und Nacht.
2: Theat,
1: letzte Saison zu dieser Saison, Tag und Nacht. Collins, letzte Saison zu dieser Saison, Tag und Nacht, wo sind die denn alle? Ne? Also vom Mittelfeld müssen wir auch gar nicht anfangen zu reden. Ich meine, also so wie viel da, also die Eintracht hat auch tatsächlich, wenn ich ans Mittelfeld denke, viel zu viele von diesen Hybridspielern. Kann er 8er, 10er, 9er, kann es überall einsetzen. Das ist immer in so einem Box-zu-Box-Zeugs. Uns fehlen auch irgendwelche klassischen Positionen, die wir decken können. Ein stabiler 6er mit klarem Kopf. Du hast gerade den Rode genannt. Genau so einen Typ braucht man. Und nicht hier so einen modernen, keine Ahnung, so einen Variablen. Wir haben viel zu viele von diesen Jungs. Das ist einfach keine Ahnung. Und wir haben auch viel zu viele, also wenn man sagt, auch die Mannschaft, wir haben meiner Meinung nach viel zu viele neue Leute reingeholt, die einfach irgendwo auch nicht gefunden haben. Wir brauchen wieder einen Kern. Wir brauchen wieder Jungs, die miteinander irgendwie können und wollen auch. Das habe ich die ganze Saison dann leider nicht gesehen. Das sind halt einfach 11 Könner gewesen, professionelle Fußballspieler, die einfach irgendwie zusammengewürfelt würden, meiner Meinung nach. Weil früher hatten wir immer Teams und Kerne in einem Team, die du benennen konntest, sei es jetzt hier Rode, Trapp und Tuta, genau die du auch genannt hast, mit Abraham zusammen. Das war immer halt ein Kern mit Hasebe. Hasebe war so wichtig für die Eintracht. Das ist der underratedste Spieler der Eintracht-Geschichte, meiner Meinung nach. Also jetzt viel gesagt, aber in den letzten 10, 15 Jahren. Was der immer geleistet hat, der hat an Ruhe reingebracht im Spiel und alles. Wir reden aber jetzt auch viel zu viel über alte Spieler. Aber genau dieser Kern fehlt mir. Wenn ich diese Aufstellung sehe von uns, so hart es klingt, es könnte von jedem anderen Verein auch irgendeine Aufstellung sein, den jetzigen. Es könnte auch Leipzig sein oder
2: sowas. Dir fehlt halt, wie du es halt sagst, dir fehlen halt Leader, die quasi auch führen und auch in die Bresche springen. Und das hatten wir halt kein eines Mal. Jeder Spieler war gefühlt sich zu schade, ich sag mal, dort Verantwortung zu übernehmen. Weil du halt einfach das Gerüst, ein Stürmer kann da vorne machen, was er will, der ist viel zu weit entfernt bis nach hinten. So, du hattest die natürlich mit der Torwartsituation. Ja, du hast vor der Saison aufs falsche Pferd gesetzt, muss man knallhart sagen. Du hattest einen konstanten, sehr guten Torhüter. Wolltest aber den nächsten Schritt gehen, indem du deinen jungen Torhüter mit aller Gewalt vergewaltigst, auf gut Deutsch gesagt, ihn reinsetzt und dann tut er sich das Kreuzband reißen. So, dann stehst du auf einmal mit runtergelassener Hose da. Beziehungsweise hast du ja Trapp verkauft, dann hast du Zetti geholt und dann war relativ schnell Kreuzband gerissen. Batsch! Und dann hattest du, auf gut Deutsch gesagt, mit Zetterer einen für mich soliden Bundesliga-Keeper. Mehr ist er nicht. Das ist für mich ein solider Bundesliga-Kicker, der ein Bundesliga-Niveau hat, aber im normalen Level. So, ganz einfach. Du hast halt auch da nie deine Ruhe reingekriegt. Nie. Und man kann bis nach vorne predigen, das war durch die Bank weg einfach viel zu wenig. Und du sagst es, wir hatten viel zu viele, die wir versucht haben zu integrieren. Alleine, was auf dieser 6, 8, 10 Positionen war. Du hast auf gut Deutsch gesagt nur Idioten dort spielen gehabt. Du hattest keinen einen klassischen Sechser, da gebe ich dir völlig recht, der halt auch mal dazwischen gefunkt hat. Du hast so versucht, so ich bin's, Hugo Larsson, wo der Markt jetzt weg ist. Zu Recht fährt er nicht mit zu wem. Da sehen halt die Spieler jetzt auf einmal, scheiße, meine Leistung war zu schwach, damit ich überhaupt mitfahren kann. So, Chaibi, klar, Skiri, die fahren mit, weil da drüben, die haben nichts Besseres, auf gut Deutsch gesagt. Litz, Japan, ist ein super Kicker, aber kam nie an die Form ran. Am Anfang war es gut, dann hat er auf der Position noch gespielt, wo er spielen sollte. Und dann hat er auf einmal mit seinem Mitstreiter Christensen, den auf der rechten Seite war, den hat er verloren. Und auf einmal war es ein ganz neues Spiel. Da hattest du Collins auf der rechten Seite. Das ist halt auch ein Unterschied. So, das heißt, die ist da eine wichtige Stütze weggebrochen mit Christensen auf der rechten Seite. Und die haben ja zwei, die haben wunderbar, sind die auf einmal in die Saison gestartet. Sie haben harmonisiert. Auf der linken Seite hattest du Theat. Brown war ja am Anfang der Saison verletzt. Theat hat der Linksverteidiger gespielt. Da fand ich persönlich, ist er sowieso viel besser als in der Innenverteidigung. Theat, davor war Bahoya. Das heißt, die haben sich gut harmonisiert. Und dann wurde Brown sukzessive integriert. Dann nach links und Theat ist in die Innenverteidigung gerutscht, weil Collins rechts raus musste. Und da war das ganze Gebilde auf einmal völlig kaputt.
1: Ja, definitiv. Wir haben jetzt, glaube ich, sehr viel über einzelne Spieler gesprochen, auch sehr viel kritisiert und vor allem auch über die Saison hinaus die ganzen Wechsel auch besprochen. das ist auch irgendwo ein bisschen auch die Aussage auch von uns, dass es halt einfach in der Saison zu viel Inkonstanz gab und das am Ende halt alles resultiert hat. Ich meine, ich habe sehr viel nachgedacht und sehr viel geschrieben über diese Saison und immer wieder komme ich halt wieder drauf, so ja, dass es halt immer auch dasselbe war. Ich habe es auch vorher am Anfang der Sendung gesagt, hey, es ist dasselbe, es ist immer dasselbe gewesen. Ich stand auch sehr oft in der Saison in dieser Sendung hier und habe gesagt, Leute, was soll ich euch erzählen? Es ist, du kannst das Köln-Spiel nehmen, was auch 2-2 geendet ist, und es auf das Stuttgart-Spiel übertragen. Einfach nur Köln anstatt Stuttgart schreiben und genau das die gleiche Sendung auch abspielen. Das ist ja auch, da wird man auch müde davon. Und ja, ich meine, du hast auch am Anfang gesagt, du fängst an mit einer Saison, wo ich mich ganz genau erinnere, hey, wir haben Ritz Doan bekommen, wir haben Burkhardt bekommen, die Bayern schwächeln, weil sie hier angeblich ein schwaches Transferfenster hatten. Damals wurde ja hier Eberl richtig hart durch den Schlamm gezogen. Da müsste sich eigentlich jede Sportredaktion hier in Deutschland entschuldigen dafür, weil was am Ende rausgekommen ist, das ist ja der totale Wahnsinn gewesen. Und da hast du dich schon als Eintracht-Fan gefragt, hey, vielleicht geht's auch um die Meisterschaft diese Saison, weil mit Dino Topmöller Platz 6, Platz 3, so, 3 Plätze besser, um 3 Plätze besser als Platz 3 für nächstes Jahr wäre Platz 1. Ne? Und deswegen, und auch super gestartet und alles. Und ja, und am Ende des Tages ist halt einfach, ist daraus nichts geworden am Ende.
2: Goldene Ananas, wie man so schön sagen kann.
1: Die goldene Ananas, ja. Und ich kann dir auch nicht sagen, wo ich weitermachen würde jetzt hier in dieser Saisonbesprechung. Und weil du kannst halt in jeden Ecken anfangen. Wir haben über die Spieler geredet. Wir haben über die Formation geredet. Wir haben über die Trainerwechsel geredet. Wir können auch nochmal über die einzelnen Trainer reden. Wir können auch darüber reden, dass es eigentlich ein No-Go ist für einen Sportvorstand, einen Trainer rauszuschmeißen, ohne große Not. Ja, wir hatten Ergebnisprobleme. Ja, das Spiel war nicht gut. Das könnte man vielleicht auch noch erklären, weil wir auch eine Verletzten-Misere hatten. Also du hattest mal Glück in der Saison, wo wir wenig verletzt hatten. Jetzt hast du die Saison viel Pech. Ich meine, sogar die Stürmer, die wir ausgeliehen haben, waren verletzt. Also Stürmer in Verbindung mit Frankfurt ist immer verletzt sein und auch schnelle Verletzungen kriegen.
2: Ja, ich muss dir da eins widersprechen. Also wir haben trotzdem unter Dino Topmöller, Ausnahme war wirklich dieses eklatante Bremen-Spiel, wo wir mit Glück bei denen noch einen Punkt geholt haben.
1: Ey, 3 Tore kassieren von Bremen.
2: Ja, das natürlich.
1: Ist auch schon ein Weltrekord.
2: Es war ein Weltrekord, aber da hat die Presse sehr, sehr viel dazu beizutragen.
1: Von Bremen.
2: Beizutragen, dass es halt überhaupt die Eintracht in diese Misere kam, weil man halt gesagt hat, die Eintracht ist einfach scheiße in der Abwehr. Wo ich mir sage, naja, dreh doch mal den Spieß um. Wir haben halt in jedem Spiel mindestens 3 Tore geschossen. Wir waren zu dem Zeitpunkt hinter Bayern, hatten wir die meisten Tore geschossen. Also das muss man halt auch fair sagen. Also es ist ja nicht so, dass wir nicht einen Angriffsfußball gespielt haben. Wir haben halt, klar, wenn du 3 kassierst, du wirst halt so kein Meister. Und schießt 4, ist mir das recht sozusagen. Aber ich habe keinen Bock auf einen 1-0-Kicker so jedes Mal. Weil du willst ja auch die Fans unterhalten, das hatten wir. Und dann hat die Presse jedes Mal dann, schon wieder 3 Tore, und schon wieder 3 Tore, und schon wieder 3 Tore.
1: Es waren ja aber auch immer 3 Tore.
2: Ja, es waren.
1: Anfangs waren es immer 5 Tore.
2: Und dann ist halt jeder quasi auf dieses Pferd aufgesprungen, so. Und Champions League war für uns einfach eine Nummer, ich sag mal besser gesagt, 4 Nummern zu groß, weil wir halt auch wirklich Champions League Gegner hatten. Das muss man einfach fair sagen. Wir hatten mit Ausnahme von Karabakh Akdem gefühlt.
1: Die aber auch eine gute Saison gespielt haben.
2: Die eine Top-Champions League-Saison gespielt haben.
1: Also
2: eigentlich nur Hochkaräter.
1: Ja, du hattest alle Meister von den Top 5 liegen.
2: Ja, du hattest den amtierenden Europa League-Sieger mit Tottenham dazu noch. Ja. Du hattest Atletico Madrid, eigentlich eine Top-Mannschaft. Du hattest Barcelona, du hattest Liverpool.
1: Meister England, Meister Spanien, oder?
2: Ja, Barcelona.
1: Meister Spanien, Meister England, Meister
2: Liverpool,
1: Türkei,
2: Galatasaray,
1: Meister Italien.
2: Ja, Neapel.
1: Neapel, ja.
2: Ja, also du hattest halt schon ein brutales Brett. Also, da hast du schon gedacht, eieiei.
1: Ja, das habe ich auch direkt gesagt. Ich meine, jeder hat sich gefreut, hier geile Auswärtsfahrten. Es kommt Liverpool nach Hause. Aber ich meine, rein fantechnisch war das schon eine geile Auslosung. Aber sportlich gesehen, das hätte jede Mal 10 Minuten dönnern müssen, dass das nichts
2: wird. Das war für uns halt einfach katastrophal,
1: diese Auslosung. Ist ja auch wirklich, also schlimmer kann es ja nicht sein. Also wirklich schlimmer kann es ja nicht sein. Also wenn du dir andere Auslosungen anguckst von anderen Mannschaften, wo denkst du, okay, alles klar. Also es hätte auch in eine andere Richtung gehen können. Genau, bevor ich meinen Gedanken zu Ende bringe, lass mich noch zu Ende bringen, wegen der Trainergeschichte. Wir hatten drei Trainerteams. Du schmeißt einen raus ohne große Not. Du hättest auch die Saison mit Dino Toppmöller so beenden können, wie sie in Realität auch geendet ist. Aber du hast ihn rausgeschmissen. Okay. Dann erwarte ich auch von einem Verein wie Eintracht Frankfurt mit einem professionellen Sportdirektor und einem professionellen Sportvorstand, dass sie schon Alternativen haben, weil diese Spiele, die du unter Toppmöller gesehen hast, es ist ja nicht urplötzlich so die Idee gekommen, den rauszuschmeißen. Es ist ja schon so ein paar, spätestens nach dem 3-3 gegen Bremen hätte es eigentlich schon donnern sollen, ne? Also.
2: Hat doch da gedonnert.
1: Du hast ihn doch 3-3. Doch. Das war doch erst danach.
2: Nein, du hast ihn doch danach rausgefeuert, nach dem Bremen-Spiel. Du hast den Namen
1: Bremen. War es nach dem Bremen-Spiel? Ja, gut, da habe ich was falsch im Kopf. Egal, wie auch so. Es gab schwache Spiele auch vorher. Es gab auch ein schwaches Auswärtsspiel in Mainz zum Beispiel, in Hamburg. Das in Mainz war ja erst später. Dann gab es auch ein schwaches Spiel hier in Heidenheim auch. Also so, es gab genug Indikatoren, um zu sagen, hey, wir müssen irgendwas machen. Lass uns nach einer Alternative suchen, weil wenn wir den rausschmeißen, brauchen wir schnell eine Lösung. Dass das nicht geklappt hat, frage ich mich bis heute noch. Du hattest wie gefühlt 5 Wochen Dennis Schmidt und Alex Meyer. Die Idee dahinter habe ich auch nicht so ganz verstanden. Ja, Übergangslösung hat grandios schlecht funktioniert. Es war auch selten so, dass ein Bundesliga-Verein einen Trainer rausschmeißt und es geht noch schlimmer danach. Weil normalerweise hast du ja immer so eine Aufbruchstimmung, hey, neuer Trainer, wir können es alle nochmal neu beweisen. Mindestens die ersten 2 Spiele sind gut und dann geht's halt wieder irgendwann runter oder so. Bei uns war einfach nahtlos ins Schlechtere gegangen, um danach einen Trainer zu holen aus Slowenien, den keiner auf dem Zettel hatte. Wir sind doch Eintracht Frankfurt. Wir haben in der Saison Champions League gespielt. Wir spielen seit 6 Jahren europäisch. Wir haben Europa League Titel geholt. Wir haben DFB-Pokal geholt. Wir haben einen guten Kader. Wir haben viel Geld reingesteckt. Ich habe die Erwartung gehabt, dass Trainer anstehen für den Job. Dass Trainer und Berater kaum erwarten, bis der Toppmöller draußen ist, damit ein richtig geiler Trainer, der auf dem Markt ist, sagt, ey Eintracht, ich hab Bock auf euch.
2: Ich glaube,
1: dass wir am Ende des Tages jemanden holen aus Slowenien, den keiner auf dem Zettel hatte, der ein schwieriger Charakter ist, was vorher schon bekannt war. Es war vorher schon bekannt, dass er ein schwieriger Charakter ist. Dass das am Ende so endet, finde ich absolut fahrlässig. Absolut fahrlässig. Und verstehe ich auch nicht.
2: Ich behaupte mal, es gab mit Sicherheit deutlich mehr Trainer zu dem Zeitpunkt in der Auswahl. Und ich glaube auch, dass wir bekanntere Trainer sogar auf der Liste standen, die gesagt hätten, ich komme zur Eintracht. Aber ich glaube, dass ein Markus Krösche keinen dieser Trainer haben wollte. So, warum? Das weiß nur er. Und du hast es eben gesagt, also wir haben uns ja auch vorhin im Forum unterhalten, es kann nicht sein, es war nach dem Bremen-Spiel, war mich vor dem Hoffenheim-Gegurke sozusagen, dass du wirklich 3 Wochen rumeierst, bis ein neuer Trainer kommt und im Endeffekt du diese 3 ganz wichtigen Spiele, das war das Heimspiel gegen Hoffenheim, das war das Heimspiel gegen Leverkusen, und du hattest dann das Auswärtsspiel in, musst du mal nachgucken, wo ich mir denke, ey, das waren so 3 wichtige.
1: Tottenham, glaube ich, dazwischen.
2: Tottenham hattest du auch, da hast du mich dann, das ist auch vergeigt, Karabakh. Genau, 2 Bundesligaspiele waren es. Und du hattest Tottenham und dann hast du Karabakh gehabt sozusagen. Und die 2 Spiele gegen Hoffenheim und gegen Leverkusen. Das waren die 2 Heimspiele. Mhm. Die Unterirdische, wo du beide mit 3-1 verloren hattest. Wo ich mir denke, das sind die 2 wichtigsten Spiele gerade zu Hause jetzt. Weil das waren gar die beiden Mannschaften, die direkt vor uns standen. Hättest du da die beiden Spiele, ich sag mal, nicht verloren, wäre der Abstand zu diesen internationalen Plätzen, der halt einfach nach diesen Spieltagen auf 8 Zählern angewachsen ist, einfach mal nicht um diese Zahl. Die werden nicht angewachsen. Das ist halt einfach nochmal psychologisch auch nochmal diesen Angriff. Aber dann kommt dieser neue Trainer, du bist auf Platz 8. Ja, es ist richtig. Hast eigentlich die Chance bis 8 Punkte hinter Leverkusen. Du hast alles drin. Und dann vergeigst du in Union Berlin.
1: Aber in einer Art und Weise, die
2: zu Eintracht gepasst schon, hat.
1: Du denkst, du lebst in der Simulation. Ich meine, es kann ja nicht sein, wie dumm ist denn bitte dieser Elfmeter damals gewesen. Wir haben es ja gerade eben auch im Forum besprochen. Es ist so ein dummer Elfmeter gewesen. Eine 2. gelbe Karte, das dazu noch kommt. Und dieser Elfmeter, wie der reingegangen ist. Ich habe noch nie einen glücklicheren Elfmeter gesehen, der so reinpurzelt, noch unter... Also,
2: Deutschland, Italien. Gosens. Das war auch so schön beim Buffon da die Arme durch.
1: Ja, aber ich meine, wenn du die Wiederholung guckst, habe ich manchmal das Gefühl, der Ball ist durch Kauer Santos Rippe durchgegangen. Also so irgendwie ist es so ein Glitch in der Software gewesen oder irgendwie sowas. Also so, das war ja unerklärlich. Und so startest du halt da rein. Und ja. Ich wollte jetzt auch nicht unterbrechen über den Spiel, aber ja, absolut. Also mit den Trainer, also jetzt nochmal gesagt, unerklärlich.
2: Völlig unerklärlich.
1: Also aber auch von der Seite aus, was mir auch einfällt, Eintracht Frankfurt, Außendarstellung. Die Medien sind gegen Riera. Du merkst das sofort. Ne? Der hat sich sofort am ersten Tag mit seinen Sprüchen, jetzt hier die Spieler springen über den Balkon für mich und alles so. Ich meine, klar, da redet ein Spanier, ein nativer Spanier auf Englisch und Leute in Frankfurt, die schlecht Englisch können, hier die Presse von hier bei uns, die Journalien in Frankfurt, wollen das übersetzen aufs Deutsche. Natürlich gibt's da dann 3-4 Schnittstellen, die jetzt nicht so ganz geil funktionieren und das dann halt wortwörtlich zu nehmen. Ich meine, viele Sachen oder so, die jetzt im normalen Gespräch jetzt unter Spanier stattfinden, ist jetzt nicht übertragbar aufs Deutsche. Das gebe ich ihm auch, absolut. Aber die Presse war jetzt nicht ganz für den Riera und hat man auch gespürt. Und von daher kann man auch sagen, ja, als Sportdirektor muss ich da jetzt stehen und Antwort

0: Das ist dein Job, mein lieber Sportdirektor. Du bist verantwortlich für die Mannschaft, für das sportliche Abschneiden der ganzen Mannschaft, auch des Trainers. Du musst auch mal zu deiner Verantwortung stehen. Es gab schwierige Zeiten bei der Eintracht. Da hatten wir Sportdirektoren wie zum Beispiel Bruno Hübner. Da hast du den jede Woche irgendwo gesehen. Der hat sich original damals in der Hessen, im HR, jetzt habe ich schon wieder den Namen von Montagabends da, die Sendung. Die vergesse ich jedes Mal, wie hießen die nochmal? Die habe ich einmal geguckt, keine Ahnung, wie die heißt, aber du weißt, was ich meine. Ja, Montagabends, Hescher
1: ja,
0: Rundfunk.
1: Ja, ich weiß, natürlich.
0: Sports, ja, da gab es mal eine Sportsendung über Fußball, wo es mal um die Eintracht ging. Ne? Also wenn du Doppelpass guckst, kriegst du ja nie um die Eintracht. Kann die
1: da
0: Eintracht,
1: geht's ja nur um die Bayern.
0: Ja, da geht's ja nur um die Bayern, genau. Deswegen hat es mich immer
1: gereizt.
0: Heimspiel, genau, Heimspiel, dankeschön. Ich vergesse jedes Mal. Genau. Und dann hat er sich hingesetzt und wenigstens den Leuten erklärt, hey, wir wissen auch, es läuft beschissen und wir können es euch jetzt nicht erklären, aber wir versuchen folgende Sachen und wir wissen das und glaubt uns das. Mir hätte es auch gereicht, diese Saison, wenn einer sich hinsetzt von der Eintracht, vielleicht auch Timo Hardung, der dann sagt, hey Leute, wir sehen das auch. Wir sehen das auch und wir können es euch nicht erklären. Und wir wissen von dem Problem, die Mannschaft ist so, wir wissen von Abwehrproblemen, wir wissen das und das und wir versuchen da eine Lösung zu finden, aber vertraut uns, wir sehen das auch. Mir hat ein bisschen so das Gefühl gefehlt, so als ob die auch in einem Sportvorstand nett miteinander reden. Also ja, die grüßen sich alle schön mit einem Coffee to go in der Hand und dann geht's halt das nächste Spiel weiter.
1: Also es war halt nach jedem Spiel hat halt Markus Krösche vor der Kamera gestanden und hat sich erklären müssen, wenn es nicht läuft. Dass er natürlich als Sportvorstand natürlich die Verantwortung trägt, ist klar. Aber auch da, wie du es gerade sagst, ist auch meine Erwartungshaltung, dass wenn es der Trainer nicht tut, dass halt dann der sportliche Leiter, in dem Fall Timo Hardung, da steht und auch einfach mal Frust ablässt sozusagen und einfach dann auch mal sagt, ey, wie du es selber gerade schon gesagt hast, weil du hast das Gefühl gehabt, da war immer alles rosa die Welt. Es war alles safe nach außen, da geht nichts. Ja, meine Spieler haben dies. Und der Erste, der dann irgendwas gesagt hat, war ja dann Dino Topmöller, der dann wirklich draufgehauen hat aus die Mannschaft. Und dann war er danach weg. Er hat ja die Mannschaft da völlig in die Pflicht genommen nach dem 3-3 in Bremen und dann war die Mannschaft, und dann ist er ja gegangen worden. So, ich glaube, der wusste das, deswegen hat er gemeint, das kann ich auch nochmal voll einen rauslabern. Also es ist viel zu spät. Der hätte viel, viel mehr Transparenz, Offenheit, einfach in dieser heutigen Medienstadt Frankfurt, in diesem Kosmos, wo wir sind, einfach viel mehr breiter streuen muss. Sagen, wie du sagst, ja, wir wissen es. Und ja. Wir suchen auch gerade eine Lösung. Das ist nicht so leicht, die Lösung zu finden, weil wir sind während der Saison, da kann man nicht einfach mal sagen, wir tauschen jetzt mal schnell hier den Baustein, den Baustein, sondern wir müssen gucken, dass die Bausteine wieder gut sind, dass man natürlich nicht x Bausteine hat, mit denen man nichts anfangen kann, sozusagen, ja, sondern dass die wieder zusammenkommen müssen. Und das hat mir auch ein Stück weit einfach gefehlt.
0: Ja, absolut. Und ja, Dino Topmöller, klar, am Ende wusste er, wo der Wind weht und wusste dann wahrscheinlich, okay, wie du schon gesagt hast, das kann bald Ende sein, deswegen hole ich mal raus. Und man muss ihm auch ehrlich sagen, also er ist auch Trainer in der letzten Saison gewesen, deswegen müssen wir auch mal erwähnen. Niemand kann ihm etwas böse nehmen in der Stadt hier. Also wirklich, weil dem wurden immer die besten Spieler weggekauft. Immer. So, der konnte, also so bauten Spieler auf. Wer sagt dir denn, dass Omar Marmoush irgendwann mal 80 Millionen wert sein wird? Wer hat dir das damals gesagt? Der gute Mann hat in Wolfsburg irgendwie eine Halbstammposition gehabt. In Stuttgart hat er eine unglückliche Zeit gehabt. Der hat bei St. Pauli gespielt. Ne? Das ist so, wer hat damals gedacht, dass dieser Mann irgendwann mal wirklich jetzt
1: 80 Millionen sein wird?
0: Und mit Gyökeres, genau, ja, damals. Also wahnsinniger Sturm eigentlich. Ne? Also,
1: wenn du heute St. guckst, Pauli, ja. Arsenal-Finalsturm.
0: Und hier Manchester City.
1: City, ja, das ist...
0: So, aber die werden immer die Spieler weggeholt und alles. Und da kann der Arme ja nichts machen. Er hat sich auch nie beschwert darüber. Er hat immer versucht, es besser daraus zu machen. Er hat auch wir haben uns gerne über seine Spielweise beschwert, dass immer knapp wurde. Am Ende des Tages, er hat die Resultate gebracht. Er hat uns in die Europa League gebracht. Es war ein knappes Viertelfinale gegen Tottenham sogar. Hätten wir das noch gekriegt, dann wären wir mit Sicherheit ins Finale gekommen. Also ja, sag ich ehrlich, also danach Bodo Glimt und sowas, das ist ja auch kein Thema gewesen. Und danach auch in die Champions League zu kommen, auf Platz 3. So, und es gab, also einerseits muss man sagen, in der Saison habe ich noch nie erlebt, dass ein Trainer so ausgepfiffen wird wie Albert Riera. Aber, und andererseits muss man sagen, der Mensch Tino Topmöller, der tat mir ja leid nach der, also das ist ja so, der hat ja nichts mit verbrannter Erde hinterlassen.
1: Nein, überhaupt nicht.
0: Und der ist ja immer hier willkommen, ist so, hier Dino, ganz ehrlich,

0: sorry, aber wir müssen jetzt uns einfach trennen. Es ist einfach so, das ist eine Trainerentlassung gewesen, wo der Trainer mir leid tut, wo ich eigentlich denke, so, hey, tut mir eigentlich voll leid für ihn halt. Das hatte ich auch noch nie. Normalerweise hier so, ah, keine Ahnung, hier Rotweinfraktion, hier Fee und Hübner.
1: Das
0: und
1: alles, war eine Rotweinfraktion zu der damaligen Zeit.
0: Ja, alles, da kannst du mal ein bisschen darauf spielen, aber der arme Dino Topmöller, der hat nichts zu Schulden kommen lassen.
1: Überhaupt nicht. Also, so, mit Blick auf Zeit, wir haben jetzt hier 19.44 Uhr noch, Saisonabschluss, Eintracht Frankfurt. Dazu muss man ja auch zwei andere, ich sag mal, Mannschaften ja auch noch beglückwünschen, ja, auf gut Deutsch gesagt. Einmal unsere U21, die souverän aus der Oberliga Hessen jetzt aufgestiegen ist in die Regionalliga Südwest. Also da bin ich echt mal gespannt. Nächstes Jahr vierthöchste Liga Deutschlands. Ich glaube, das tut Eintracht Frankfurt ganz gut, als auch mal einen Spieler ranzuführen. Also wir haben ja zwei sehr talentierte japanische Nachwuchskicker, die ja gefühlt in jedem Oberligaspiel gerade performen und treffen. Also ich bin echt mal gespannt, wie das dort saufen wird. Also die sind souverän vor FC Eddersheim jetzt aufgestiegen, haben jetzt sogar gegen Eddersheim 3-1 gewonnen. Und unsere Damen haben,
0: genau, herzlichen Glückwunsch.
1: Herzlichen Glückwunsch, erneut in die Qualifikation der Champions League sind sie gekommen. Wohlweislich, dass sie einen Neustart zu Saisonbeginn hatten. Die haben ja gefühlt, mit Ausnahme von Avu, unserer Stürmerin da vorne, die deutsche Nationalspielerin.
0: Nicole Anjumi.
1: Ja. Genau, ja. Plus unsere, ich sag mal, ja, die Frauenlegende da schon sozusagen. Ansonsten hat man den Kader komplett ausgetauscht, hat Sarah Dursun jetzt im Winter wieder zurückgeholt. Mhm. Ansonsten hat man komplett neu gebaut und hatten anfangs echte Schwierigkeiten. Da habe ich schon gedacht, ui, wo laufen die raus? Und sind am Ende Dritter geworden. Souverän, also auch.
0: Absolut. Definitiv. Das wollte ich auch noch unbedingt in dieser Sendung sagen. Wer internationalen Fußball gucken will in Frankfurt, geht bitte an Rebstock. Da werdet ihr einiges sehen. Also hoffen wir, drücken wir die Daumen, dass die Qualifikation durchgeht. Letztes Mal, vor ein paar Jahren, war es knapp. Letztes Jahr war es ja der Women's Cup.
1: Ja.
0: Wo sie reingekommen sind. Wir hoffen natürlich, und dass dann da internationaler Fußball und internationaler Fußball wird und dass unsere Mädels weiterkommen. Immer wieder gut zu erwähnen und dass es die anderen Mannschaften auch gibt. Apropos Mannschaften, Matze. Wollen wir vielleicht mal aufs Globalere von der Bundesliga gucken? Ein Thema, was mich auch begleitet, war natürlich auch der Abstiegskampf in der ersten Liga und der Aufstiegskampf in der zweiten.
1: Dann sensationeller Sonntag war das.
0: Das war von den Spieltagen her wirklich sowieso hart, also wirklich so die bescheidensten Spieltage, die man sich vorstellen kann. VfL Wolfsburg hat es geschafft, in die Relegation noch zu kommen. Und aus der zweiten Liga kommen wahrscheinlich, also was heißt wahrscheinlich, sicherlich SV Elversberg hoch oder noch dazu der SC Paderborn. Also wir haben Relegation Paderborn und Wolfsburg. Der SV Elversberg ist aufgestiegen. Und das ist für mich persönlich ein Drama. Ein Drama, dass die in der Bundesliga spielen.
1: Ja, gut.
0: Absolutes Drama.
1: Ja gut, du hast im Prinzip Heidenheim gegen Elversberg ausgetauscht, sozusagen von den
0: Stadiongrößen. Ja, aber das ist noch schlimmer.
1: Ey, du hast, ja, die bauen ja gerade ihr Stadion. Also
0: die haben 13.000 Einwohner. die südlich von Frankfurt, meine Ehefrau kommt aus Langenhessen. So, diese Stadt hat dreimal mehr Einwohner als Elversberg.
1: Ja, also es ist, haben so, die nicht nur 7.500 sogar Elversberg?
0: Ich habe auf Wikipedia gelesen, es sind
1: 13.000
0: Einwohner. Wir haben Sinsheim mit 20 Einwohnern gefühlt. Wir haben, die Verzwergung der Bundesliga geht voran, Leute. Original. Und es geht weiter mit SV Elversberg. Und dieser Verein, der ist jetzt zum zweiten Mal, also im zweiten Versuch aufgestiegen und zwar sehr schnell auch, ne? Die sind halt, die waren vor nicht langer Zeit noch in der vierten Liga und haben gegen den UFC gespielt. So, und da sind sie in kürzester Zeit bis in die Bundesliga hochgestürmt. Ich glaube, es war ihr zweites Jahr, zweite Bundesliga, dann aufgestiegen. Wer jetzt denkt, das ist irgendwie so ein Verein, der wieder runtergeht, lasst euch überraschen, Leute. Lasst euch überraschen. Das ist ein Verein, der wahrscheinlich hier bleiben wird in der ersten Liga. Und dann ist das ein Drama, ein Drama.
1: Ich sag mal, aus Fußballer Sicht definitiv.
0: Und eines Tages werdet ihr auf meine Worte zurückkommen.
1: Also, ich habe jetzt mal gerade selber geguckt, also Einwohnerzahl ist wirklich
0: 7.500.
1: Mit der Gemeinde.
0: Wie viel hat der Block 45?
1: Sind es die 13.000, weil ich habe mir gesagt, weil das Stadion umfasst gegenwärtig 10.000, die bauen ja gerade, also ich habe die Fußballkonferenz am Sonntag geschaut und ich fand diesen Blick, wie diese Kamera auf dieses Spielfeld gemacht und du hast hinten dran, mein Nachbar war zu Besuch, sagte, ey, das ist ja ein Kran, sag ich, ja, sensationell geil, geil, du konntest mehr oder weniger das ganze Dorf betrachten, weil einfach die komplette Tribüne gegenüber gerade gebaut wird, damit sie auf 15.000 hochstocken, also von 10 auf 15. Also bald haben sie Leverkusen erreicht. Im Endeffekt, das kommt Leverkusen. Ja auch noch hinzu, hast du auch vergessen gerade zu erwähnen, mit ihren 22,5 oder was die da gefühlt haben in ihrer komischen Arena.
0: Katastrophe.
1: Und es ist halt krass, also das war eine Mannschaft Bundesliga Spiel, die haben sich halt wirklich verdient, muss man sagen, wenn man die letzten 4 Jahre betrachtet, waren die halt immer oben, dass sie es halt jetzt geschafft haben, ja, ist okay, ich fand es halt nur extrem heftig, dass Paderborn in Darmstadt gewinnt und Hannover, die Idioten, auf gut Deutsch gesagt,
0: Idioten,
1: nicht schafft, die letzten 4 Spiele also 4-mal einen Punkt zu holen, statt einmal einen Sieg. Und das wäre eine mega Relegation geworden mit Hannover gegen Wolfsburg. Ja. Ein schönes Derby, auf gut Deutsch gesagt.
0: Niedersachsen-Derby.
1: Wobei ich wiederum sagen muss, Wolfsburg hätte es gegen Hannover aus meiner Sicht leichter gehabt, als es jetzt gegen Paderborn ist. Weil Paderborn ist ein
0: Undank. Aber mit dem Stadion hier da hinten Hannover in Hannover. Hannover ist
1: doch nix. Ja, aber guck mal, die brechen
0: die
1: immer
0: doch
1: ein.
0: Die werden angezündet, glaubst du mir. Das wären Zünder gewesen.
1: Ja, das Derby gegen Braunschweig zu Hause
0: verloren. Die hätten das die VW-Arena eingenommen. Und hätten hier den Outlet-Store auch noch ausgeraubt.
1: Ich glaube, Paderborn wird schwieriger.
0: Ich hoffe sehr, weil Paderborn, also ich wollte Wolfsburg, das Einzige, ich habe es oft in dieser Sendung gesagt, das Einzige, was mich in dieser Bundesliga-Saison hält, ist nicht die Leistung meiner eigenen Mannschaft, sondern dass Wolfsburg absteigt. So, und das sah so gut aus. Ich habe sogar, zum Schluss kam sogar Heidenheim hoch als Kandidat. Ich hätte sogar nochmal Heidenheim ein Jahr gegönnt, als Wolfsburg. Natürlich ist das so in Wolfsburg und das ist einfach das Schlechteste, was geht. Also, ja, was soll ich euch sagen? Am Ende, wenn das nicht passiert, Matze, das war die Gelegenheit, diesen Verein wenigstens mal ein Jahr weg von uns zu haben.
1: Ja,
0: so.
1: Ja.
0: Und auch für Elversberg, ich habe viel diskutiert gehabt, auch in Kollegenkreisen, jetzt wo Montag, Dienstag Arbeit war, viele Fußballkollegen, immer die Meinung, ja, Mio, in 20 Jahren wird Elversberg auch eine riesen Fanszene haben. Oder in 10 Jahren wird Elversberg, warte ab, in ein paar Jahren. Ich gebe euch mal ein paar Beispiele, liebe Zuhörer. Leverkusen spielt seit 50 Jahren in der Bundesliga. Keiner interessiert's. Wolfsburg spielt seit 30 Jahren ununterbrochen in der Bundesliga. Wurden deutscher Meister und DFB-Pokalsieger und haben oft europäisch gespielt. Kein interessiert's. Hoffenheim spielt 20 Jahre fast schon in der Bundesliga. Kein interessiert's.
1: 20 schon.
0: Guck mal, Augsburg spielt seit 14 Jahren Bundesliga und keiner merkt's. Keiner merkt's. Kein interessiert. Deswegen, dieses Argument, den einzigen Verein, wo ich das gelten lassen würde, dass ein kleiner Verein aufgestiegen ist, sich was etabliert hat, sportlich entwickelt hat, fantechnisch entwickelt hat, interessetechnisch entwickelt hat, ist der SC Freiburg. Das muss man sagen, okay, nur in den 90er Jahren, mit dem Konzept, was sie haben, absoluter Respekt, ist ein Verein wirklich geworden, der hat den nächsten Step gemacht, auch in der Interessenlandschaft, Mannschaftsmannschaft, das kann man so sagen. Aber der Rest mit diesem Hochgepusche, Elversberg hat auch einen potenten Sponsor, ne, also hinterm Rücken. Das ist ja hier irgendwie so ein Pharmakonzern noch, also Leverkusen Light. Also von daher, ja. Wer es schafft, in der DFL das Sonntagabendspiel Hoffenheim gegen Elversberg für gut Geld zu verkaufen, der hat wirklich
1: ein Talent. Nicht ausverkaufte Stadien sozusagen.
0: Der hat wirklich ein Talent. Und da sind wir mal alle gespannt.
1: Und Düsseldorf, dieser Verein steigt in die dritte Liga ab.
0: Da wollte ich auch hinaus. In die dritte Liga. Auch so dumm, in die dritte Liga 1 abzusteigen. Ein Tor. Die durften nicht 3-0 verlieren. Und was passiert? Die verlieren 3-0.
1: Und unser Ex-Frankfurter, der uns ins Pokalfinale geschossen hat, Branimir Hrgota, hätte es fast vollbracht, dass Fürth vom Platz 17 auf Platz 15 springt wegen einem Tor. Also ich fand dieser Abstieg dort war so geil. Braunschweig verfolgte ein Tor, der läuft allein aufs Tor zu.
0: Bielefeld kurz mal auf dem 17 gewesen.
1: Und dann muss man einfach ganz ehrlich sagen, Hertha BSC ist und bleibt ein Drecksclub. Das ist einfach so. 1953, und ich wiederhole, es ist ein Drecksclub, die keinerlei Einstellung haben, Mentalität haben. Das ist einfach ein Bullshit-Verein, der Big City Club aus Berlin. Und ich gönne es denen weiter in zweite Liga und finde es eher geil, dass Union da in der ersten Liga spielt. So, die haben da nichts zu suchen, die Idioten.
0: Dankeschön. Aber auch ein geiler Weckruf gewesen. Die liegen 1-0 zurück. Platz 17 droht. Ich glaube sogar von den Tribünen kamen Leute runter ans Spielfeld und haben denen gesagt, Leute, wir steigen jetzt ab, macht was. Und dann war das wahrscheinlich, oh, okay, alles klar. Und dann direkt 6 Tore geschossen. Also das kannst du ja auch keinem erzählen. Diese Abstiegskonferenz war der Wahnsinn, der
1: Endlich
0: Wahnsinn.
1: Endlich mal wieder Leben drin.
0: Ich habe was gespürt. Ich habe in der Saison was gespürt. Und das ist doch mal was Gutes. Aber da muss ich mir halt die Abstiegskonferenz der Toten Liga angucken. Das ist ja auch irgendwie traurig, oder?
1: So, und in 2 Tagen gibt es die WM-Nominierung.
0: Auch ein Thema, über was man reden könnte.
1: 80 Millionen Menschen zerroppen sich da draußen gerade den Mund. Wieso und weshalb? Ich finde das Interview von Matthias Sammer, was er gestern gebracht hat, genau richtig.
0: Habe ich leider verpasst.
1: Der gesagt hat, Leute, es ist hier kein irgendwelches Larifari-Thekending. Es geht hier, es ist ein Profisport. Und da müssen halt die Besten kicken. Und dann, wenn der Neuer der beste Torhüter ist, dann muss er halt mit. Punkt. Und dann muss ein Baumann sich hinten anstellen. Er, wo er recht hat, er recht. Es wollen halt alle nicht da hören. Es geht nur um Leistung. Es ist so. Leistung muss belohnt werden. Und wenn es der beste Torhüter ist, dann muss er mit. Mhm. Werden wir am Donnerstag mehr erfahren.
0: Werden wir mehr erfahren, werden wir mal gucken. Vielleicht kommen wir dann irgendwie ein bisschen so vom Eintracht-Frust ins WM-Fieber.
1: Mit Nene Brown eventuell ja. In der Nominierung. Eventuell, dann hätten wir nächste Woche unter Dienstag. Umständen.
0: Ja. Dann WM, wo wir in der WM mitfahren. Ja, genau. Ich weiß Bescheid. Ey Leute, es sind noch 5 Minuten übrig. Wir hätten noch locker noch eine Stunde weiter schimpfen können auf jeden Einzelnen von der Eintracht-Mannschaft. Lassen wir die Saison so, wie sie ist. Sie ist vorbei. Das ist die beste Neuigkeit, dass sie vorbei ist. Und dann schauen wir mal demnächst, was dann passiert. Genau, die anderen sind schon mit den Hufen am Scharren. Deswegen, Leute, macht's gut. Wer es nochmal hören möchte und es verpasst hat, morgen um 10 Uhr ist eine Wiederholung hier auf Radio X und demnächst auch 7 Tage lang auf unserem Portal +7 zu hören. Wir bedanken uns fürs Zuhören.
1: Vielen Dank.
0: Mio und Matze, habt einen schönen Abend und ich würde sagen, wir hören uns nächste Woche.
1: Bis dann. Ciao.

Herzlich willkommen zu einer neuen Folge von Ich küsse dein Rap. Und ich hoffe, ihr seid jetzt alle wach. Nach einer Sendung, die ja bekannterweise sehr viel Redebeitrag hat, bin ich mal direkt in den Frühsommer mit bisschen Kontroverse eingestiegen. Und ja, wie ihr hören konntet an den ersten zwei Tracks, ist dies eine Rap-Sendung und zwar eine deutschsprachige. Nicht nur in der Moderation, sondern auch vom Inhalt her. Unter anderem Rap-Sendung, eine Urban-Sendung. Ich bin auch schon dabei, auch in andere Disziplinen, was hier im Frankfurter urbanen Raum passiert, irgendwie einzutauchen und Menschen einzuladen, und werde meine Versprechen natürlich einhalten. Aber nicht in dieser Folge, jetzt geht's erst um Musik. Wie gesagt, wir sind brachial eingestiegen. Mein Name ist übrigens Stereo Jam, ich bin alles andere als brachial. Aber ein Verfechter der freien Kunst, sage ich mal, und oder Kunst sollte ja immer frei sein. Und hab mich mal gedacht, also diese Sendung soll ja immer so ein breites Spektrum an Musik bieten. Und da bin ich auch an die Grenzen des Hip-Hop in dem Sinne gegangen, weil wir, wie wir zuletzt gehört haben, haben wir Alles muss rausgehört von Savi oder Savi. Wie es ausgesprochen wird, weiß ich nicht. Der auf jeden Fall seinen Frust Luft gemacht hat. Und ich muss sagen, ich habe den letzten zwei Monaten im Speziellen viele Underground-Rapper oder auch Rap-Tracks gehört, die wieder sehr, sage ich mal, politisch wurden. Und das hat man ja sehr lange Zeit nicht gehabt. Es gab zwar natürlich diese ein, zwei Protagonisten, so von denen man es kannte, dass sie immer so ein bisschen politisch angehauchten Rap hatten, aber irgendwie poppt das links, rechts immer wieder auf, auch von Battle-Rappern. Das ist auch ein Zeichen, dass wir hier wirklich in turbulenten Zeiten leben. Und natürlich möchte ich nicht unterschlagen, wen ich zuerst direkt nach dem Ich küsse dein Rap-Trailer gespielt habe. Ein Künstler, den ich und wahrscheinlich auch ihr als Deutsch-Rap-Konnoisseure, falls ihr diese seid, und wenn nicht, auch nicht schlimm, diese Sendung ist ja für allen, da ist ja so ein bisschen hier Infotainment auch ein bisschen. Snagger mit dem Track Panzer. Natürlich wird sich das für den einen oder anderen oder die eine oder andere Zuhörerin auch sehr brachial angehört haben, aber das ist auch ein bisschen das Spezialgebiet von Snagger, der ein Teil der Gruppe Snagger und Pillard war und in den Nullerjahren in Deutschland Welle gemacht hat. Also wird man, glaube ich, heutzutage auch schon als Oldschool verbuchen. Auf jeden Fall hat er irgendwie wieder Lust gehabt, was rauszubringen. Hat jetzt im Mai tatsächlich diesen Track mit dem Titel Panzer rausgebracht. Und da sind natürlich Vergleiche drin. Die sind ja jenseits von Gut und Böse. Aber man muss sagen, ne, so dafür waren die auch bekannt, ne, für diese irgendwie wilden Metaphern und Battletexte. Und jetzt hat er halt 2026, kommen die alle irgendwie wieder zurück, ne? Und Savi kannte ich nicht bis zu diesem Track, muss ich sagen. Es scheint ein Teil von 245 Hood Love zu sein. Das ist zumindest so dieses Label oder wahrscheinlich so ein bisschen Art von, ist ein Unterlabel von Groove Attack, also Indie-Label, so wie es aussieht. Und die einzige Information, die ich über Savi oder Savi habe, ist, dass er aus Berlin-Friedrichshain kommt. Und das erklärt wahrscheinlich auch das Soundbild. Auch in den vergangenen Sendungen gab es ja viele Künstler aus Berlin, die schon sehr in diese, sag ich mal, Raver-Culture-mäßige Sound gehen, also Four-on-the-Floor-Sachen, hört man vornehmlich aus Berlin in Verbindung mit Rap natürlich, wie zum Beispiel jetzt Icky Mel oder so, kennt man ja auch, ne, so, aber das ist schon, gibt's einige Künstler, die so in diese Kerbe schlagen. Natürlich ist dieser Künstler ganz anders. Ich will jetzt auch nicht mit Icky Mel oder so vergleichen, nur so vom Soundbild her hat Berlin da schon so seinen eigenen Vibe hier und da. Und deshalb habe ich auch den Begriff so ein bisschen, es war ja ein Rap letztendlich und soundtechnisch dann doch ein bisschen anders. Und Grüße nach Friedrichshain auf jeden Fall. Und 245er Crew wird wahrscheinlich irgendwie auch die Bezirksnummer sein oder so, wie bei uns jetzt hier die Postleitzahlen in Frankfurt, ne, die man ja auch immer in die Namen ganz gerne mit reinnimmt. Was gibt es noch zu sagen? Ich küsse dein Rap
ich spiele erstmal zwei Songs, sammel mich mal, weil das ist ja immer hier ein bisschen mit dem Live-Fliegen-Wechsel, mit Stress verbunden. Das vielleicht mache ich auch mal so ein bisschen so hinter den Kulissen Folge oder wie auch immer ein Vlog oder sowas, damit ihr versteht, was ich damit meine. Wir machen direkt mal mit Rap weiter und zwar mit Kadir K. und featuring MP Freshly, auch kein unbekannter Name mehr in dieser Sendung und generell sowieso. Werden jetzt ein bisschen nostalgisch, weil diese Sendung, genau, wird wirklich wild. Also wir sind brachial mit der Brechstange eingestiegen, ein bisschen kontrovers auch und jetzt geht es wieder so zu diesen alten Hip-Hop-Sound, Boom-Bap und jemand, der aus dieser Zeit kommt, nämlich auch Azad, der ja, wie es ja also für jeden Rap-Fan schon irgendwie ersichtlich ist, kommt ja der Boss 3 raus und er haut ja auch fleißig Singles und Videos und so Sachen raus. Und das Letzte, was ich jetzt von ihm zu bieten hätte, wäre Tales from the Hood. Englische Titel, aber mit deutschen Texten. Was natürlich jetzt in der 26 auch nicht in diesem klassischen Boom-Bap produziert wurde, aber irgendwie durch den Sample, durch diese Retrospektive von Azad, bekommt man schon so ein bisschen so leichte Nostalgie-Vibes und ich glaube, der hat da irgendwie diese Mischung gefunden, wie er das erzeugen kann. Zuvor habe ich den Titel gar nicht genannt. Boom-Bap MF heißt der Titel von Kadir K featuring MP Freshly. Und so schwingen wir mal in anderes Soundgefühl drüber. Ihr seid auf der richtigen Frequenz. Das ist IKDR, also Ich küsse dein Rap. Ihr seid auf der richtigen Frequenz. Mein Name ist Serry Jam und jetzt gibt's nicht ganz eine Stunde, aber in der Regel immer eine Stunde. Der dritte Dienstag im Monat natürlich von 20 bis 21 Uhr. Und die Wiederholung am Mittwoch, 11 bis 12 Uhr, gibt's erstmal eine Stunde Rap auf die Fresse, würde ich mal sagen. Obwohl, ich macht nicht nur Musik, die in die Fresse geht. Also, es gab Sendungen, da wo ging es sehr smooth und sehr R&B zu. Daher nehme ich das mal wieder zurück und lasst euch mit Kadir K, MP Freshly und Boom Bap MF.

Lass uns zurückgehen. Zurück in der Zeit. Frankfurt Nordweststadt. Tales from the Hood. Komm, folg mir.

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0: Das waren Tales from the Hook von Azad AZAD und zuvor Kadir K mit MP Freshly Boom Bap MF. Ja, da habt ihr mal so einen Nostalgie-Kick bekommen, obwohl die anderen sind ja richtig junge Dupen, nein, richtig jung, wie soll ich sagen, aber sagen wir mal jünger als Azad auf jeden Fall, die noch so die Boom Bap Fahne hochhalten mit dem Titel Boom Bap MF. Und Azad Tales from the Hood, so ja, der hat ja, man kennt ja die letzten 25 Jahre, nee, 30 Jahre, nee, 25, 26 Jahre ja immer ein gutes Bild von seiner Hood gezeichnet. Und dass er irgendwie immer wieder rauskommen möchte. Hier und da habe ich schon böse Zungen gehört, die ihm das sogar vorwerfen. Ich bin da raus, sag ich mal. Hauptsache irgendwie bekommt ein gutes Feeling, gute Vibes, also im Sinne von, dass man einen anständigen Rap bekommt, sagen wir mal, wenn man Bock auf Rap-Musik hat. Denn heutzutage ist ja nicht alles Rap, was unter der Kategorie Rap irgendwie läuft. Und viele Menschen, die, sagen wir mal, mit Hip-Hop auch sozialisiert wurden, sei es in den 90ern, aber auch in den 2000ern, so bis 2010, sagen wir mal, haben eine andere Vorstellung unter Rap-Musik und kommen dann, wenn sie in die Playlist auf Spotify gehen, überhaupt nicht klar, was da alles unter Rap läuft. Und daher halten sie auch wirklich ein bisschen an den alten Helden fest. Und das ist ja auch gut, weil wir wollen ja auch im Hip-Hop, dass es so wie in der Rockmusik ist, ne, wo irgendwie die Rolling Stones noch mit 93 Jahren irgendwie mit Rollator noch auf der Bühne irgendwie Satisfaction singen und so Konzerte geben. Und das wünschen wir uns natürlich auch für die Hip-Hop- oder Rap-Veteranen. Und das funktioniert ja aber nur, wenn die Fangemeinde mitgeht und natürlich auch irgendwie die jüngere Generation mitimpft. Ne? Man kennt es ja, meinetwegen bei Schlagerkonzerten wird ja auch irgendwie der Enkel mitgenommen oder die Enkelin oder die Tochter und so wird ja die Staffel weitergegeben an die nächste Generation und vielleicht finden die auch Gefallen dran. Nicht jeder junge Mensch muss ja Bock auf den Zeitgeist haben, sag ich mal. Weil auch, also wenn man überlegt, es gibt ja immer wieder so Retro-Movements und was weiß ich, so dass man sagt, okay, Y2K und so Sachen. Ich habe mich auch dann das Interesse, zum Beispiel nachdem ich an das Sampling geführt wurde, jetzt wird's wieder so ein bisschen hier Personal Talk, aber als ich natürlich ambitioniert wäre, Beats zu machen irgendwie und ich zu einer Zeit einen Mentor natürlich, was das angeht, hatte wie DJ Mahmoud, der leider verstorben ist vor wenigen Wochen. Oh, hier wollen wir ihm auch ein Rest in Power wünschen. Ihm habe ich auch gedenkt, sag ich mal, in der Trap-Radio-Sendung, die leider nicht ausgestrahlt werden konnte. Mal alle 10 Jahre mache ich mal eine Vorproduktion und dann hat das aus verschiedensten Gründen irgendwie nicht geklappt, dass die Sendung irgendwie on air geht. Ich hoffe, irgendwann klappt das. Ungern in der Juni-Sendung, aber vielleicht muss ich dann so ein bisschen verschoben alles nochmal machen. Auch jemand, das ist ja ein Produzent und ein DJ hier aus Frankfurt am Main, der Pionierarbeit im türkischen Hip-Hop auch geleistet hat. Und ja, den gedenke ich vielleicht auch in der nächsten Sendung mal, weil ich finde, dass er auch natürlich ein Stück von Frankfurt ist, egal ob er jetzt für türkisch Raps aktiv war. Immerhin hatten die ja hier ein Label in Frankfurt gegründet in den Mitte der 90er Jahre, was echt eine große Sache für die damalige Zeit auf jeden Fall, ne? Also so ein echtes Label mit einem guten, mit einem sehr großen eigentlich Independent-Vertrieb, Eva, das es nicht mehr gibt, leider, schon lange nicht mehr. Und daher wollen wir ihn natürlich auch gedenken. Und aber jetzt habe ich wieder einen Ausflug gemacht. Was ich sagen wollte, ist, dass ich halt natürlich in einer Zeit angefangen zu produzieren, wo Sampling halt wirklich groß war. Aber wenn man irgendwie Hip-Hop-Beats gemacht hat, hat man halt gedickt und Samples gesucht und die dann irgendwie gechoppt und Beats drauf. Das war so das Ding, ne? Nicht so dieses, ich bin krass voll Blutmusiker, kann 4 Instrumente spielen. Also man sieht das ja auf TikTok, ne? Und mach jetzt dann noch ein Hip-Hop-Beat drauf und konnte so frühkindliche musikalische Erziehung genießen. Hip-Hop war ja auch eigentlich dafür da, dass wenn man nicht die Möglichkeiten hat, Instrumente zu kaufen oder sogar vielleicht Unterricht zu nehmen, dass man dann sozusagen die Sachen die man oder die Eltern auch gern gehört haben, aber die auf jeden Fall schon da waren, irgendwie nochmal neu kreativ in Musik umsetzt und dann drüber rappt. Das war zumindest der Oldschool Spirit auch ein bisschen, ne? So, also man, da ging es um Kreativität mehr als um irgendwie musikalische Grundkenntnisse, die man sich ja dann über die Jahre auch aneignet, ne? Habe ich ja auch. Und da kommt man natürlich, wenn man durch dieses Sampling-Thema an Hip-Hop herangeführt wird, in viele Flohmärkte, Plattenläden und kauft dann alte Sachen ein, weil ja damals so der Schnack war, dass man so unbekannter und obskurer eine Platte ist, desto besser. Also so, dass es die wenigsten nachvollziehen können. Und eigentlich, wenn man alte Hits genommen hat und sie nochmal neu aufgemacht hat, dann war das schon irgendwie voll wack und da wurde man gehatet und gedisst und ich meine, das war ja auch, warum ja dann der Puffy in der ersten Zeit gedisst wurde, weil er auch so alte R&B-Hits genommen hat und daraus dann neue Hits gebastelt hat, was ja dann kein Kunstwerk war, wieder einen Hit zu machen. Heutzutage gibt's gar keine Scham mehr. Heute macht jeder, was er will. Also, es gibt da keine Grenzen, keine Codex mehr so gesehen, außer halt so ein paar hängen geblieben von früher, ne, die noch so diesen Codex sozusagen hochhalten, die aber absolut keine Relevanz mehr heutzutage haben. Und daher hat man dann auch eine Liebe für ältere Musik entdeckt, ne? So, dann denkst du, wow, geil, Soul aus den 60ern, wow, Funk aus den 70ern. Und dann denkt man, okay, Soul, Funk wurde schon viel gesampled, ich guck mal über den Tellerrand hinaus, dann holt man sich Rockplatten, Klassikplatten, dann geht man in die Ethnoschiene, in Istanbul in irgendwelchen Antiquariatsläden holt man sich so Platten, türkische alte 45er und ich sag ja, je obskurer, desto besser und versucht daraus dann irgendwas Cooles zu machen. Und dann entdeckt man auch eine Liebe, ne, zu ganz verschiedenen Musikrichtungen, die way back waren, ne, die, also ich meine, aus einer Zeit, in der man noch nicht mal geboren war. Und da konnte man sich dafür dann auch begeistern. Dank Hip-Hop ist, hat man dann sozusagen zu dieser alten Musik gefunden und fand auch so, wow, die Qualität, die Sänger, die konnten auch singen damals und die Arrangements, wie krass die waren und so, ne, so, das ist ja wie, wenn ich jetzt so 80er-Jahre-Sachen jetzt höre, wo ich denke, okay, krasse Arrangements. Ich meine, die Drums sind nicht so meins. Ja, so diese scheppernden Snares und diese dünnen Kicks und so. Das wird jetzt so ein bisschen wieder so ein bisschen Experten-Talk, aber von der Musikalität her ist es echt krass, ne? So Hits von früher irgendwie. Und das waren so Sachen, die gechartet sind, ne? Die ich mal hier ab und zu mal hier auf YouTube oder irgendwo mal entdecke, ja, und dann denke ich mir, okay, krass. Es hat sich alles sehr krass verändert auf jeden Fall. Und deshalb, jetzt schlage ich wieder die Brücke zurück, denn Stereo redet lange, aber vergisst nicht, wo er ausgegangen ist. Vielleicht ist es auch so mein Mut zu sprechen für die älteren Rapper, Hip-Hopper, DJs, Produzenten, ist auch die junge Generation nicht unbedingt verloren, sage ich mal, ne? Dass man sagt, okay, die wollen alle nur den Zeitgeist, die wachsen da rein und wollen nur diesen Sound hören, den eigentlich 90% der alten Hasen total tschöppisch finden, so irgendwie überhaupt nicht gut finden. Und man muss sie halt nur ranführen und es gibt halt auch junge Künstler, die auf diesen oldschooligen Sound oder auch boombappigen Sound stehen und dann darauf was machen und Bock haben, so lyrisch was zu machen. Und die wiederum, weil sie eine Nische sind und in der Minderheit, hebe ich dann in dieser Sendung hervor, anstatt irgendwie die Modus Mio Playlisten Künstler hier zu spielen, ne? Und natürlich spiele ich hier auch bekannte Künstler, so ist es nicht, ne, wenn die gute Tracks haben. Und einer, zum Beispiel dieser bekannten Künstler, der irgendwie seine eigene Szene, sein eigenes Soundbild gegründet hat, ist OG Kimo. Ich kenne auch jemanden hier im Sender, der ein sehr großer Fan von ihm ist. Und ihm wird es wahrscheinlich auch freuen, dass ich natürlich jetzt, wo OG Kimo was Neues wieder rausgebracht hat, natürlich das spiele, weil irgendwie am 8.5., ich schau mal hier auf meine Infotafel, sag ich mal, hat er seine EP Berserker Plus rausgebracht und natürlich wie immer produziert von Funkvater Frank und die beiden, ja, ergeben ja eine Symbiose, ja, das, also die Alben, ihr wisst ja, Mann beißt Hund und so, also das ist echt eine Symbiose mit den beiden Und ja, auch die Ästhetik und so, das ist schon was Besonderes, muss man sagen. Und von dieser EP habe ich den Track mal Chaos mit dem Titel Chaos rausgesucht. Und bevor wir aber zu OG Kimo kommen, wie gesagt, der für Rap-Hörer dann doch ein bekannter Name ist, hätte ich einen Track von Künstlern, die ich persönlich bisher nicht kannte, die ich jetzt so für mich entdeckt habe. Da wäre Kapuze und Kupschi featuring Omo Dirty. Das ist auch ein geiler Name, Omo Dirty. crazy auf jeden Fall. Mit dem Trick sage ich schon. Warum sage ich Trick? Mit dem Track Bimmer. Da war ein I drin. Ich habe das I gesehen und habe auch das Track Trick gemacht. Mit dem Track Bimmer. Und deshalb hören wir uns erstmal hier die kleinen Underground-Jungs an. Und dann, also, das wollte ich jetzt nicht so despektierlich sagen, sonst hätte ich ja nicht in meine Tracklist genommen. Aber hören wir uns mal Kapuze und Kupschi mit Bimmer an, featuring Omo Dirty. Und dann Kimo mit OG Kimo Chaos. Und dann wird es wirklich dunkel und düster und dark. Und in der, jetzt haben wir die erste halbe Stunde schon hinter uns. Die nächste halbe Stunde versuche ich, meine Redebeiträge dann doch kürzer zu halten. Ihr wisst, ich handle hier in der Sendung immer sehr impulsiv und sehr spontan auf jeden Fall. Und ich bin dann selber mal gespannt, wo läuft das hin. Aber heute bin ich stolz auf mich, dass ich die Fäden immer wieder aufgreifen konnte. Daher, viel Spaß jetzt mit dem nächsten Block.
1: Ein guter Tag für mich. Das ist tatsächlich, ja, also ich will das jetzt eigentlich gar nicht hier so.

Jo, das war kein Fehler. Das ist ein Teil der Ästhetik des Tracks, ne? So als wäre es von Platte abgespielt, bisschen mit Hängern und Nadel springt. Das war nämlich OG Kimo mit seinem Funkvater Frank als Produzenten mit dem Titel Chaos von Berserker Plus. Und zuvor haben wir Bimmer gehört von Kapuze und Kupschi featuring Omo Dirty. Und ich glaube, die haben auch ein Album rausgebracht jetzt im März. Ne? Natürlich kann man das auf Bandcamp hören. Und was das auch sehr sympathisch macht, ist auf jeden Fall so DIY-Rap. Ne? Also da sie das, ihr wisst ja, bei Bandcamp ist alles in der Regel DIY. Daher keine Major Moves da drin. Und auch die, kann man hören, haben auch immer so ein paar politische Parts. Also ich sag ja, da passiert was, kommt da immer mehr hervor, dass die Künste den Frust rauslassen, aber auch, das ist ja symptomatisch für ganz viele Menschen sozusagen, weil die leben ja auch in der Gesellschaft unter uns, sind ja jetzt, leben ja nicht im luftleeren Raum und drücken natürlich auch vielleicht den Frust von ganz vielen anderen Menschen aus. Aber in Deutschrap, kommt da ein bisschen mehr Rage rein auf jeden Fall. Wir leben wirklich in interessanten Zeiten. Also Rap ist immer auch ein bisschen Gradmesser, in was für Zeiten wir leben, denn jetzt hier kommt wieder eine kleine History-Stunde hier, der Onkel Jam, in den dunklen Anfang der 90er, sage ich mal, also so die Jahre kurz nach der Wende, wo sehr viele Häuser von Ausländern gebrannt haben und Flüchtlingsheim und auch Tote zu verzeichnen waren, hat natürlich auch Hip-Hop und Rap darauf reagiert. Und deshalb war das ja auch so ein bisschen die Phase, wo sehr viel sozialkritischer Rap, antirassistischer Rap und so rauskam von Gruppen, die, also sagen wir mal so, es war ein bisschen eher so der Zeitgeist im Hip-Hop auch, dass man dann eher so diese Art von Statements von sich gegeben hat, weil es buchstäblich in Deutschland gebrannt hat halt, ne? Und ich will nur sagen, dass natürlich in der Rap-Musik immer auch so eine Reaktion gibt und manchmal, um Aufmerksamkeit zu erwecken, muss man auch radikal sein. Das war eigentlich genauso wie bei Gangster-Rap, als dann so die Straße ins Rap-Game kam und so ein bisschen die Kennex sozusagen da rein sind, nachdem so irgendwie alles so, oh, 5-Sterne-Deluxe und so Sachen, also so sag ich mal, ne? Und diese Fanta-Zeit dann irgendwie dann doch irgendwann vorbei und zu langweilig wurde für die Leute, war das ja dann auch irgendwie, dass eben der eine Street-Rapper oder der Gangster-Rapper den anderen übertreffen wollte mit provokativen Lines, um in irgendeiner Form auch indirekten Protest auszudrücken natürlich und anzuecken, zu provozieren, aufzufallen. Und ja, und natürlich auch die heutzutage, glaube ich, kommt das auch wieder zurück, dass die Leute da dann doch irgendwie drauf scheißen, ob sie irgendwie gecancelt werden oder so, wo ich finde, ja, wenn man Kunst macht, also das passt ja eh nicht zusammen. Kunst, Freiheit und canceln, also irgendwie geht das nicht zusammen. Entweder hörst du es oder hörst du es nicht, du magst es oder magst es nicht, aber man muss es ja trotzdem als Kunst ja irgendwie akzeptieren, ob es dir gefällt oder nicht. Das ist ja natürlich dir gelassen. Und ich habe ja schon angekündigt, diese Sendung ist halt nicht nur kontroverse oder halt ein bisschen New School, Old School Rap, ja doch schon. Wirklich, habe ich einen alten Track rausgekramt, weil ich dachte, es passt. Jetzt haben wir auch noch Azad gespielt und ein Snagger ist wieder zurückgekommen und haben wir auch in dieser Sendung gespielt. Da dachte ich mir, komm, ich pack meinen Track raus, exklusiv für Ich küsse dein Rap. Und zwar einen Track aus dem Jahre 2000, aufgenommen 1999, also auch eine magische Zeit, die Jahrtausendwende, für den allerersten FFMC-Tape.

solche behandelt werden sollte, vielleicht noch zu wenig, ist DJ Double D, der die Cuts dafür gemacht hat. Und ja, da geht's um Kommerz, um Kultur, um Hip-Hop. Ich hoffe, ihr und der Track, wie gesagt, der ist jetzt direkt von Kassette irgendwie jetzt digitalisiert worden, gibt's aber so nicht mehr im Internet wirklich zu finden. Mal schauen, ob ich den dann doch irgendwie zugänglich mache für das Volk, ihn zu hören. Kam damals halt auf dem Tape raus, das sich sehr gut verkauft hat seinerzeit als Indie, mit Indie-Vertrieb und so. Und danach kommen wir zu einem aktuelleren Künstler, Edgar Wasser. Dürfte euch auch nicht so unbekannt sein. Habe ich hier auch schon, weiß ich gar nicht, einmal oder öfter gespielt. Auf jeden Fall mit einer neuen Single, das Bösewicht heißt. Und Edgar Wasser, Rapper aus München und auch bekannt für seinen Zynismus, für die Ironie und dann natürlich auch die Oldschool-affinen Beats. Und deshalb wollte ich diesen Übergang machen von der Antike zur Moderne, sage ich mal. Also, habt Spaß, das ist jetzt exklusiv. Jam mit Heimatfront, danach Edgar Wasser mit Bösewicht.

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So, da hätten wir wieder das obligatorische Grauschen. Auf jeden Fall hier, das ist echt Retro-Show mit Retro-Sounds im Rechner simuliert teilweise. Ja, das war auch wieder ein Block mit sozialkritischen Texten, würde ich mal sagen. Wen haben wir gehört? Jam damals noch mit C.E.M. geschrieben. Danach wurde Stereo Jam und jetzt nur noch Stereo mittlerweile. Mit dem Titel Heimatfront aus dem FFMCs Mixtape, das 99 entstanden ist. Ich bin mir aber nicht sicher, ob es 99 rausgekommen oder erst 2000 rausgekommen ist. Ich erinnere mich auch genauso wenig. Letztens habe ich mal auch mal irgendwie gesprochen mit Freunden. Ich meine, klar, ich war damals jünger, aber wo war ich Silvester 2000? Wisst ihr, die es noch in irgendeiner Form bewusst erlebt haben? Ja, also, ich keine Ahnung, mit 6 Jahren ist man ja auch schon bewusst, oder? Irgendwie, da, könnt ihr mir sagen, wo ihr wart bei der Jahrtausendwende? Silvester 99? Ich weiß es nicht mehr, das ist voll die Lücke. Jetzt könnte ich voll die Verschwörung natürlich daraus stricken, weil die Leute, die ich gefragt habe, erinnern sich auch nicht. Ist das jetzt nur Zufall oder ist da was? Schreibt mir. Genau, jetzt wollte ich nämlich den Übergang machen, damit ihr mal Kontakt mit mir aufnehmen könnt. Es gibt natürlich auf Instagram mein Profil, Real Stereo ist ja der Name auf Instagram, Stereo natürlich, S-T-E-R-Y-O. Und für die es dann doch zu, wie sagt man, unverständlich ist, was meine Aussprache angeht, ist das der Siegfried Theodor Emil Richard Y Otto. So, jetzt gibt's keine Missverständnisse mehr. Also es gibt 2 Wege, entweder über stereo@stereo.de mir E-Mails schreiben, wenn ihr ein bisschen länger schreiben wollt. Ansonsten auf Instagram, Real Stereo mit S-T-E-R-Y-O, followen und dann in die DMs leiten auf jeden Fall und supporten, denn ich habe ja auch aktuell noch einen Track seit 100 Jahren raus. Leider, was heißt leider? Also bewusst türkischsprachiger Rap-Track, deshalb habe ich ihn jetzt hier nicht nochmal reingeschmuggelt, sage ich mal. Der ist für Trap Radio eigentlich gedacht, aber in der Sendung, die halt jetzt nicht ausgestrahlt wurde. Ich hätte es jetzt hier kompensieren können, aber ich wollte es hier mal heute nicht so... Egal, dafür habe ich halt einen exklusiven Track für euch gespielt, nämlich Heimatfront, der damals noch im alten Studio von Effe aufgenommen wurde, der heute auch sehr viel Mastering und Mixing macht. Damals war das im Untergeschoss des Jugendhaus Fechenheim. Und dann crazy, was er als Booth irgendwie umgebaut hat. Und ja, und da ist dieses legendäre FFMCs-Tape, die er auch mit anderen Kollegen zusammen organisiert hat, sage ich mal, entstanden. Und der Beat, ich habe viel Lob für den Beat damals schon bekommen. Es hieß immer, es ist der beste Beat auf dem ganzen Tape. Und da sind wirklich viele Künstler drauf. Habe ich produziert tatsächlich damals mit meinem Akai S2000-Sampler, also Einsteiger-Sampler. Leider nicht so fancy hier mit MPC und so. So, das war das, was ich, also dieser Einsteiger-Sampler für die damalige Zeit konnte ich mir gerade mal so leisten. Und ja, auf diesem Sampler habe ich dann diesen Beat gemacht und geschrieben und der Effe hat es halt aufgenommen und ich würde sagen, das ist Real Talk Rap auf jeden Fall und Teile von denen kann man, glaube ich, auch auf heute so übernehmen und war kein schlechter Übergang zu Edgar Wasser und zu Bösewicht. Aber wie gesagt, ihr könnt mich auch auf TikTok und auch auf YouTube, überall habe ich Kanäle bei Stereo, followen. Unterstützung würde mich freuen. Wie gesagt, ich habe auch wieder angefangen, Musik zu machen. Meinen ersten Release jetzt im April irgendwie rausgebracht. Und ich versuche so ein bisschen wieder reinzukommen, auch mit dem Social Media Game. Es gibt auch Kurzvideos, wo ich das rappe, mit deutschen Untertitel auch. Der Titel heißt FMY. Den habe ich jetzt hier nicht gespielt, aber würde mich natürlich freuen, wenn ihr den in dem Streaming-Anbieter oder beim Streaming-Anbieter eures Vertrauens wenigstens mal anhören würdet, eine Chance geben würdet, oder ihr geht halt, wie gesagt, Insta, TikTok und da sind mit deutschen Untertiteln auch und gebt euch den Vibe, auch sehr oldschoolig. Ich wollte ein bisschen mit so einem Oldschool-Vibe mal einsteigen, hab einen sehr minimalistischen Beat gemacht, der so schon so ein bisschen sehr industrial Touch auch hat. Sehr ungewöhnlich ist eigentlich für die heutige Zeit, so was die Soundästhetik angeht, aber trotzdem fresh. Ja, so wollte ich einfach einsteigen, aber da kommt noch einiges ist in der Mache. Heute wäre ich zum Beispiel jetzt auch im Studio gewesen, hätte jetzt eigentlich Text geschrieben, aber nein, ich bin hier zur Live-Sendung gekommen.
die ja immer jeden dritten Dienstag von 20 bis 21 Uhr läuft, by the way, für die, die es nicht wissen, tragt sie noch einen Handykalender ein. Und in der Mediathek auch noch nachzuhören sein wird hoffentlich. Das heißt, ich werde sie dann später bei der Nachbearbeitung freigeben. Dann ist es 7 Tage lang auf Radio X plus 7 hörbar. Daher, falls ihr jetzt viel zu spät eingestiegen seid, habt ihr die Chance, das noch bei Radio X plus 7 auf der radiox.de Seite zu hören. Würde ich mich freuen auf jeden Fall. Und dann wäre schon die nächste Sendung im nächsten Monat wieder. Und was wollte ich noch sagen? Ich habe so vieles zu erzählen. Neben allem, was ich jetzt erzähle, aber vielleicht fällt es mir ja noch in den letzten Minuten ein. Spielen wir jetzt noch Musik? Was haben wir? 8 Minuten haben wir noch. Ach komm, ich habe so viel gebabbelt. Jetzt kommt mal so eine längere Strecke, mal Musik und mal gucken, wie viel Tracks ich schaffe. Also auf jeden Fall. Die Sendung heute hat mir riesen Spaß gemacht. Wie gesagt, gebt mir Feedback. Und weil sie wirklich irgendwie anders war, war schon alles sehr sozialkritischer Rap heute vorwiegend. Und mal schauen, was nächsten Monat sein wird. Ich habe eigentlich ins Visier einen Kollegen von... Nein, lasst euch überraschen. Followt mein Social Media. Followt auch Ich küsse dein Rap. Gibt's auch auf Insta. Und nächsten Monat wird mit sehr großer Wahrscheinlichkeit ein Gast in der Sendung sein, der sich akademisch mit diesem Thema auseinandersetzt. Und das wird sehr interessant sein in der Goethe-Uni in Frankfurt. Da passiert was, da entwickelt sich was. Hip-Hop wird hoffentlich, wir kämpfen dafür, auch ein Teil des Unterrichtsmaterials werden. Und das Thema werden wir dann hoffentlich dann ein bisschen öffnen. Daher, ich bin da sehr gespannt, freue mich drauf. Es wird gut, es wird nicht nur ein heißer Sommer, sondern auch ein Sommer der Erkenntnisse vielleicht auch. Daher kann ich euch nur empfehlen, auch im nächsten Monat einzuschalten in der Juni-Sendung. Und die wäre jetzt, eintragen, der 3. Dienstag im Juni. Das ist der 16. Juni um 20 Uhr. Und wenn ihr es verpasst, dann am Vormittag um 11 Uhr am nächsten Tag, also am Mittwoch, eine Stunde lang, Ich küsse dein Rap. Nächstes Mal mit einem Gesprächspartner, hoffentlich. Also es ist eigentlich eingetütet. Mal schauen, der Rest ist jetzt Organisationssache. Dies gesagt, soll es die Tage auch wärmer werden. Ich grüße euch aus Frankfurt natürlich, woher sonst, und wünsche euch noch schöne 4 Wochen, bis wir uns wiederhören. Bis dahin werde ich jetzt nochmal La Cassette spielen, also doch wieder ein bekannterer Namen mit 8, eigentlich sagt man 8 p.m., ich sag mal 8 p.m., ihr wisst ja, die 3 Buchstaben, wie bei meinem Track, FMY heißt der übrigens. Dann einen alten Track direkt hinterher mit von Tone, Würde ich nicht rappen, featuring Yassir und Azad. Also Azad schafft es zum 2. Mal in die Sendung jetzt hier rein, aus dem Jahre 2005. Und wenn die Zeit reicht, was ich bezweifle, Afrop mit Geschichten aus der Nachbarschaft aus seinem Album von 1999 mit dem Titel Rolle mit Hip-Hop. Aber ich glaube, für bis Afrop kommen wir gar nicht mehr durch. Daher erfreut euch an La Cassette, das aktuell ist 2026 und dann wird bam, fast 20 Jahre oder mehr als 20 Jahre zurück geswitcht mit Tone. Würde ich nicht rappen mit seinen kranken Vergleichen. Und Yassir und Azad natürlich auch noch mit drauf. Hadi. Dann lasst euch gut gehen, haltet euch an euren Lieben fest. Mein Name ist Stereo, aka Stereo Jam. Bis nächsten Monat. Peace!

0: Okay, cooler Sound. Was hören wir da?
1: Genau, hatte ich eben gerade schon kurz gesagt. Londoner Label, DJ Hype, Label Boss. Und das war so eine Weile, ne? Das ist so, geht jetzt ein bisschen runter, ein bisschen Ukulele, ein bisschen, ja, ist jetzt kein Hip-Hop, aber da wird ein bisschen gesprochen und dann kommt zwischendurch irgendwie der Drum-Bass. Super nice, schön deep, schön warm.
0: Ja.
1: Kommen aus der Hip-Hop-Ecke, die Jungs. Ich habe vorhin schon drüber gesprochen, auch aus Soundsystem-Ecke, aber so ein bisschen Hip-Hop-lastiger, absolut auf die 12 Jungle. Ne?
0: Ja, mega Sound, kenne ich noch von Partys von früher, auf jeden Fall.
1: Ja.
0: Und wieder alles auf Vinyl heute.
1: Ja, also bei mir die Jungle-Scheiben, alle Vinyl, alles 90er. Das hier habe ich nachgeguckt, 96, ne? Genau. Schönes Cover, Doppel-Maxi, sind irgendwie vier Seiten, vier Top-Lieder, ne? Absolut super.
0: Geht voll ab.
1: Wir hören später noch eins von ihm und dann auch möglicherweise noch von einem Label-Kollegen von ihm, je nachdem, wie wir Zeit haben. Als nächstes kommt, ja, da habe ich jetzt meine dritte Sendung und die haben jetzt das erste Mal, spielen die gleich eine Rolle, habe ich vorhin schon mit Escobine drüber gesprochen, die Jungs aus Bristol. Ich habe ja lange in der Nähe da gewohnt und die habe ich wirklich ganz oft performen sehen und das sind so sehr diepe, ne? Die kommen so letztendlich aus so einer Blase, wo dann auch Massive Attack und so weiter hervorgegangen sind, die sind aber dann über Soundsystem. Achtung Leute, ich gehe mal kurz einen Übergang hinmachen.
0: Mach mal den Übergang.
1: Da sind wir jetzt bei DJ Crust, heißt heute nur noch Crust. Und wir hören jetzt einfach mal in den Tune rein, der geht nämlich super ab.

0: Crust, damals noch DJ Crust auf, jo, mal wieder eins meiner Lieblingslabels, wie so viele, Re-Recordings, Brian G.
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0: Und, genau, das war Angels or Angles von Crust. Wir machen jetzt gleich einen musikalischen leichten Break. Der geht jetzt gleich rüber, da werden schon, also wer so ein bisschen wieder alte House- und Techno-Tracks hört, der hört dann gleich irgendwie ein paar Strings und ein paar Keys, so die kommen eigentlich aus Techno-House Amerika. Es geht jetzt gerade rüber, kleinen Moment, ich gehe mal weg vom Mikro, Escobine übernimmt.
2: Ja, und DJ Broken Soul legt hier auf heute. Schätze mitgebracht, bin gespannt, was als nächstes läuft. Fresh from the 90s. Mitgebracht hier.
0: Ja, auf jeden Fall. Fresh from 90s. Man hört schon die geilen Flächen im Hintergrund. Da kriege ich jetzt schon wieder Gänsehaut, einfach ohne irgendein Beat. Wir hören Doc Scott auf seinem eigenen Label, 31 Records. Und das Ding heißt einfach das, was es ist, Deep Beats. Ja, und da kann man schon so sich ein bisschen in die Flächen reingeben. Und das hat ein ganz geil aufbauendes Speed-Programming. Und dann kommt auch noch so ein für alte 80er-Hauskenner. Und ein Mega-Roller. Geht so ab. Viel Spaß, Kopfhörer auf und volles Programm.

0: Ja, hallo, hallo, wieder zurück am Mikrofon. Ihr habt's gehört, super Flächen, super geile Beats, ein paar schöne Samples, House-Samples, die Vocal-Samples. Ein ganz cooles, sehr minimalistisches, aber absolut vorantreibendes Stück, wie ich finde. Ein bisschen so ein Gänsehaut-Ding. Ich hoffe, euch hat's auch gefallen. Genau. Wer denn alles zuhört? Also ich hoffe, dass zumindest meine Mädels wieder zu Hause sitzen und zuhören. Hallihallo. Ich kann auch mal sagen, hallo Charlotte, hallo Luise, hallo Sanne. Und vielleicht hören ja noch ein paar Kumpels zu. Das war auf jeden Fall Doc Scott. Jetzt haben wir gleich mal kurz eine Sendepause. Finde ich nicht schlimm. Jetzt hört er mal kurz nur meine Stimme. Ich drehe mich gleich um und gehe, mach die nächste Platte an. Das ist noch, ich bin noch am Optimieren des DJ-Puls und meines Mikros hier zum Reinsprechen. Als nächstes, wer so ein bisschen Funk, Jazz, Soul kennt, hört gleich ein absolut bekanntes Sample von Grover Washington. Und das wird dann ein super geiles, geaim-and-breakedes Stück von Lemon D. Zufälligerweise auch auf V-Recordings. Der vorletzte Tune war auch schon auf V-Recordings. Ja, Brian G's Label. Da war kaum eine Platte, die ich kenne, die irgendwie nicht gut war. Deswegen gar nicht lange reden, einfach das nächste Lied an. Viel Spaß.
1: Yeah.
0: Läuft an, genau, man hört schon. Ein bisschen schneller als im Original. Und jetzt schiebe ich ein bisschen den Regler wieder hoch, dass ihr mehr Drum, Bass, weniger Stimme hört. Genau, wir haben, das muss ich noch sagen, wir haben noch so über einen Namen, jetzt brauche ich einen DJ-Namen, wenn ich jetzt alleine die Sendung mache. Jetzt ist es Broken Soul geworden, weil es ist irgendwie soul-lastig und es ist alles Breakbeat. Das ist jetzt einfach so, ne?
1: Alles Bärchen.
0: Ja. Christine, oh sorry, Escovine find's gut. Carsten auch, also Broken Soul, viel Spaß.
1: Yo.

0: schöner Mix.
1: Wir müssen jetzt mal ganz kurz das super schöne, die Flächen, das ist wie so ein, keine Ahnung, eine Filmmusik. Macht mal die Augen zu gleich, wenn ich aufhöre zu labern. Und lasst euch mal von Crust in einem seiner Milestone-Produktionen, das ist jetzt True Stories, da hat so Soul Emotion, True Stories und Future Unknown, so drei solche epischen Tracks programmiert. Die habe ich ein paar Mal live in der Tanzfläche gesehen, wie da die Leute, denkt man jetzt gar nicht so, das ist ein mega Abgeh-Track. Vorher haben wir ein Lied gehört, da kann ich gar nicht viel zu sagen. Ich fand das mal mit dem Bruce Lee-Sample ganz witzig und geht halt voll ab so aus der Jump-Up-Ecke. Das Lustige daran ist, dass es eigentlich auf dem Label erschienen ist, was ich eigentlich aus einem ganz anderen Segment, nämlich so Dope Beat, Trip-Hop, Downtempo, Experimental Hip-Hop kenne, Ninja Tune. Der Producer heißt Quincy, von dem habe ich vorher nachher nie was gehört. Er hier, der jetzt gerade im Hintergrund läuft, ein guter Alter aus der Bristol-Posse, Crust. Und ich möchte jetzt gerne, dass wir das Lied zusammen hören mit der superschönen Melodie. Viel Spaß!

0: als allererstes Lied heute den die True Player Anthem gehört. Und jetzt hören wir von ihm auch wieder, merkt man schon, das hat so einen Hip-Hop-Touch, der Super Sharp Shooter.
1: Genau, und der lief beim Mini-Rave. Und jetzt sage ich hier kurz einen Gruß an DJ Paradox. Der hat ihn dort gespielt.
0: Super, genau, das habe ich nämlich vorhin gesehen und das freut mich, Paradox, dass wir da auf jeden Fall deckungsgleichen Geschmack haben. Und das mit Valley of Shadows, Origin Unknown zu mixen, das ist ganz große Kunst. Das hat mir richtig gut gefallen vorhin.
1: Kleiner Insider.
0: Ja.
1: Genau. Aber ich freue mich auf den Track. Ja. Sehr cool.
0: Genau. Ne, das geht jetzt gleich ein bisschen langsamer los. Wir holen uns jetzt mal aus den doch recht tighten Beats raus. Und jetzt kommt erstmal ein bisschen, das ist bei den Ganja Crew Jungs öfter mal so ein langes, eher so ein bisschen dahin plätscherndes, schön dahin plätscherndes Intro. Und dann kommt das Break und dann setzt der Jump-Up ein. Ne? Wir hören heute so teilweise so, was das Genre angeht, so das klassische Jump-Up. Ne? Jetzt geht's ab. Bis gleich.
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0: die letzten Takte von Super Sharp Shooter von DJ Zink auf der auf Ganja Crew. Und schwupp, ist das nächste reingerollt.
1: Aber wirklich reingerollt, ja.
0: Das ist ein dicker Roller, so kann man das auch sagen. Das ist nämlich auch einer aus Bristol, diesmal DJ Die. Auch wieder auf V-Recordings. Tut mir leid, ich habe heute mal ein paar V-Platten dabei, aber ein dritter Produzent auf dem Label. Keine Ahnung, das ist einfach super deep, super am Rollen. Da sind die Bässe toll, da sind die Drums toll programmiert. Es macht einfach Spaß und das ist halt so vom Tempo her auch heute noch für mich tanzbar. Nicht so 100, nicht so super schnell. Man kann da schön auf die Bassline abgehen und einfach auch wieder go for it. Willst du noch was sagen?
1: Nee, ich alles gut.
0: Ja, dann lass es einfach ein bisschen Musik let genießen. It roll. Ne? Wir haben gesagt, ja. Wenig reden, viel Musik ist ja. Das Motto heute. Let it roll.

0: Man ahnt schon den Titel des Songs.
1: Deep inside of me.
2: Kind of deep?
0: Inside of me. Genau, wir haben jetzt hinten die letzten beiden Tracks jetzt nicht mehr so aus der Jump-Up-Ecke, nicht mehr wie Recordings und vorher auch hier die Ganja Crew und so weiter gehört. Der erste Song davor, das war so ein Klassiker auf dem ganz großen, einflussreichen Drum-Bass-Label Moving Shadow. Und das war der Helikopter-Tune in einem 97er-Remix. Jetzt läuft gerade Groove Rider mit Codename John. Deep Inside of Me auf Prototype, das ist Groove Riders Label, auch ein ganz großer Player in der Drum-Bass-Szene der 90er.
2: Ich muss jetzt noch mal kurz sagen, mit dem Helikopter, du hast es auch eben noch mal erklärt, das ist eigentlich ein Insider, ne? Aber dass man dann in einem Raum steht und die Musik...
0: Da ist halt so abgemischt, das flappt halt sozusagen wie die vier oder die Rotoren sozusagen ein bisschen um einen rum. So. Das ist halt so programmiert, dass du das irgendwie in dem Stereo-Effekt ab und zu mal stärker...
2: Genau,
0: so ein bisschen
2: mega
0: das,
2: geil,
0: das Flapper hörst vom Helikopter-Tune. Wir haben das gerade hier auf dem Monitorbox gehabt, das ist schon ganz, ganz gut gemacht. Und wenn man das eben dann immer transferiert, das ist PA-Musik für einen Club, dann... knallt das halt nochmal. Wir hören heute auf, die letzten drei Minuten, bevor wir dann übergeben. Mal so, ich mache ja immer gerne das letzte Lied so ein bisschen was anderes. Es wird zwar auch Drum and Bass, aber so ein bisschen Left Field, weniger so aus dem Club raus, weniger Bass, eher schöne Melodien und das wird noch so ein paar Minuten laufen und in drei Minuten übergeben wir dann
2: Vanille Club.
0: Genau, dann geht's mit anderer Musik weiter. Das heißt jetzt als nächstes, das ist übrigens auf Pork erschienen, Baby Mammoth. Pork ist eigentlich mein Fila Brasilia Label, eigentlich Downtempo, Experimental, aber die haben auch so ein bisschen Leftfield Drum Bass gemacht. Das hören wir jetzt noch mal so ein paar Minütchen rein. Schön, dass jemand zugehört hat, wenn jemand zugehört hat. Ich hoffe, ihr hattet Spaß. Ich habe wieder mit, oder wir haben hier wieder einen Heidenspaß gehabt. Ich war heute das erste Mal in Control und ein bisschen nervös. Irgendwelche Technikpannen gehören zum Live-Radio dazu. Ich wünsche euch noch ein bisschen Spaß und bis zum 19.09.
2: Mit DJ Broken Soul.
0: Oh, Broken Soul, exactly.
2: Yeah.

Ja, irgendwie hatte ich Lust, auf den ganz großen Bahnhof nach dem etwas kleineren Bahnhof zu anfangen. Ihr hört den Vanilleclub auf Radio X, dem werbefreien Stadtradio in Frankfurt. Mein Name ist Ike, Ice Cream Ike, as you like, heute mal. Und wir begannen die Vanilleclub-Sendung mit Blumen für dich und so. Und jetzt mit der Bittersweet Symphony von 1997 von Wurf. Naja, also oft gehört, aber irgendwie hat's mich gejuckt. Und jetzt kommt Phony People, Phony Lives von Julian Cope, Revolutionary Suicide, der Vanilleclub.

Tja, Shake Your Hell von Imperial Mustard kann man auf Bandcamp finden. Aus dem Jahr 2013, ein ganz frühes Werk. Imperial Mustard, The Imperial Mustard aus Frankfurt. Davor hatten wir Phony People, Phony Lives von Julian Cope. Und jetzt kommt ein gutes Stück Slop Music, Fickt euch, ihr blöden Milliardäre, von Die Teppichdomäne. Viel Spaß. Der Vanille Club.

Ja, Joe Bennett und The Sparkle Tones mit Black Slacks. Ihr hört den Vanille Club auf Radio X, dem werbefreien Stadtradio in Frankfurt. Mein Name ist Ice Cream, I guess you like. Und ja, davor hatten wir Smoke, Smoke, Smoke, altes Ding von 1947 von Tex Williams. Davor Creepin' Up, The Backstairs von den Fratellis. Und dann Fickt euch, ihr blöden Milliardäre, ein Stück Slop-Music von der Teppichdomäne, die Teppichdomäne auf Bandcamp. Und jetzt geht's hier weiter im Vanille Club mit I Come From Another Planet, Baby, schon wieder Julian Cope, ja, so ist das. 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
1: Ja, my dear Americans, fight the fascist states of America von Ike Enger and der LGBTQ+X Band. Auch auf Bandcamp nachzuhören. Davor hörten wir Make-up, Call Me Mommy, Whistling Blues von Ainsley Dunbar und zu Beginn I Come From Another Planet Baby von Julian Cope. Und jetzt zum Schluss gibt's noch Destroy Religion von Julian Cope. Mein Name ist Ike, Ice Cream Ike, as you like. Ihr hört den Vanille Club auf Radio X, dem werbefreien Stadtradio in Frankfurt. Ciao, ciao. 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
1: 23 Uhr, die Nachrichten, zunächst die Übersicht. Die neue staatliche Kaufprämie für Elektrofahrzeuge kann seit heute online beantragt werden. Der ukrainische Präsident Selenskyj sieht Fortschritte bei der Verteidigung seines Landes gegen den russischen Aggressor. Die NATO muss sich langfristig offenbar auf einen umfangreichen Abzug von US-Truppen aus Europa einstellen. Die Meldungen im Einzelnen. Zur Steigerung der Elektromobilität hat die Bundesregierung ein Förderprogramm für E-Autos gestartet. Damit will die Bundesregierung mehr Menschen den Kauf von Elektroautos ermöglichen und zugleich den Neuwagenabsatz ankurbeln. Seit heute kann in einem Online-Portal die Förderung für Anschaffung oder Leasing eines neuen Elektro- oder Hybridautos beantragt werden. Dies ist auch rückwirkend ab dem 1. Januar möglich. Die Höhe der Prämie ist abhängig von der Art des Fahrzeugs, vom Haushaltseinkommen und von der Zahl der Kinder. Für das Programm stehen 3 Milliarden Euro zur Verfügung. Das Bundesumweltministerium geht davon aus, dass die Förderung für 800.000 Fahrzeuge bis zum Jahr 2029 reicht. Kritiker bemängeln, dass Gebrauchtwagen nicht einbezogen sind. Außerdem wurde das Projekt als Vergeudung von Steuergeld bezeichnet, da die Nachfrage nach E-Autos ohnehin ansteige. Bundeskanzler Merz hat die Regierungsfraktionen nach den Streitigkeiten der vergangenen Wochen zu mehr Geschlossenheit und einem versöhnlicheren Ton aufgerufen. Union und Sozialdemokraten sollten sich gegenseitig keine roten Linien aufzeigen, sagte Merz bei einem Besuch der SPD-Fraktion in Berlin. Der CDU-Vorsitzende erklärte, er wolle nicht hören, dass etwas mit der Union oder mit der SPD nicht zu machen sei. Stattdessen müsse man die Gemeinsamkeiten betonen und Verantwortung für Deutschland wahrnehmen. Die Koalition habe eine Mehrheit im Bundestag und müsse damit die Zukunft des Landes gestalten. SPD-Fraktionschef Mirsch, der Merz eingeladen hatte, sagte, um in einer Koalition erfolgreiche Politik zu machen, brauche es Empathie und ein Gefühl dafür, was gehe und was den Einzelnen überfordere. In den deutschen Wäldern ist weiterhin nur jeder 5. Baum gesund. Das geht aus dem Waldzustandsbericht hervor, den das Bundeslandwirtschaftsministerium in Berlin vorstellte. Darin heißt es, der Wald habe sich bis heute nicht von den Dürrejahren 2018 bis 2020 erholt. Landwirtschaftsminister Rainer sagte, die Lage habe sich insgesamt stabilisiert. Dies liege auch an Programmen seines Ministeriums für Waldbesitzer. Kritik an Rainer kam vom Umweltverband WWF. Dieser erklärte, wer den Wald vor allem als Holzacker betrachte, verkenne seine universelle Bedeutung. Gerade die Forstbewirtschaftung habe Wälder anfällig für die Klimakrise gemacht. Der Verband der Waldeigentümer teilte mit, man reagiere mit einem konsequenten Waldumbau auf den Klimawandel. Dem stehe aber eine EU-Regelung im Wege, die sich an historischen Leitbildern und Lebensraumtypen orientiere. Wälder ließen sich aber nicht konservieren wie ein Freilichtmuseum. Ein mit dem Ebola-Virus infizierter US-Bürger soll zur Behandlung nach Berlin kommen. Wie das Bundesgesundheitsministerium mitteilte, wird der Patient in eine besondere Isolierstation der Charité gebracht. Die US-Behörden hätten die Bundesregierung um Hilfe bei der Behandlung des Staatsbürgers gebeten, der sich in der Demokratischen Republik Kongo mit Ebola infiziert habe. Die Weltgesundheitsorganisation berief ihren Notfallausschuss ein. Die Experten wollen Empfehlungen ausarbeiten, wie mit dem Ausbruch umgegangen werden soll. WHO-Generaldirektor Tedros sagte in Genf, er sei zutiefst besorgt über das Ausmaß und die Geschwindigkeit der Epidemie. Am Wochenende hatte die WHO eine Notlage internationaler Reichweite wegen des Ausbruchs ausgerufen. Allein in den betroffenen Gebieten im Kongo wurden nach Behördenangaben 513 Ebola-Verdachtsfälle und 131 Todesfälle registriert. Das Europäische Parlament hat die ehemalige Bundeskanzlerin Merkel mit dem Europäischen Verdienstorden ausgezeichnet. Die Jury begründete die Ehrung der 71-Jährigen mit ihrer konstanten Führungsautorität in Europa während ihrer 16-jährigen Kanzlerschaft und mit ihrer Rolle für den Vertrag von Lissabon. Merkel gehört zu den ersten 20 Preisträgerinnen und Preisträgern der Auszeichnung, die im vergangenen Jahr eingeführt wurde. Die USA werden der NATO zufolge in den kommenden Jahren weitere Truppen aus Europa abziehen. Der oberste NATO-Kommandeur US-General Grinkevich sagte in Brüssel nach Angaben der Nachrichtenagentur Reuters, der europäische Pfeiler des Bündnisses werde stärker. Dies gebe den USA die Möglichkeit, ihre Präsenz in Europa zu reduzieren. Den Alliierten in Europa werde dabei ausreichend Zeit eingeräumt, die wegfallenden US-Streitkräfte durch eigene Einheiten zu ersetzen, erklärte Grinkevich. Man beschränke sich in Zukunft darauf, nur entscheidende Fähigkeiten bereitzustellen, die die Verbündeten bislang noch nicht selbst hätten, so der Oberbefehlshaber der US-Truppen in Europa. Einen Zeitplan für den US-Teilabzug nannte er nicht. Grinkevich betonte aber, dass sich der Prozess über mehrere Jahre erstrecken werde. Die USA haben derzeit etwa 80.000 Soldaten in Europa stationiert. US-Präsident Trump hatte jüngst angekündigt, mindestens 5.000 Soldaten aus Deutschland abzuziehen. Der ukrainische Präsident Selenskyj hat im Abwehrkampf seines Landes gegen Russland Fortschritte festgestellt. In einer Videoansprache sagte Selenskyj, die Ukraine halte ihre Stellungen besser und unternehme mehr Gegenstöße. Besonders bedeutend seien die ukrainischen Drohnenangriffe im russischen Hinterland. So griff die Ukraine vergangene Nacht nach eigenen Angaben unter anderem eine Ölraffinerie und eine Ölpumpstation in Russland an. Die ukrainische Luftwaffe registrierte ihrerseits mehr als 200 russische Drohnenangriffe. Es gab mehrere Verletzte in der Ukraine. Im Irankrieg zeichnet sich weiter keine Annäherung zwischen den USA und dem Iran ab. US-Präsident Trump drohte dem Iran erneut mit Militärschlägen, falls es nicht zu einer Einigung komme. Gestern hatte Trump noch erklärt, er habe auf für heute geplante Angriffe vorerst verzichtet. Mehrere Golfstaaten hätten ihn darum gebeten, schrieb Trump auf seiner Plattform Truth Social. Der Sprecher des katarischen Außenministeriums, Al-Ansari, erklärte, sein Land setze auf eine diplomatische Lösung des Konflikts. Er betonte, die Länder der Golfregion wollten nicht erneut in den Krieg hineingezogen werden. Teheran hatte gestern eine Antwort auf die jüngsten US-Vorschläge für ein Friedensabkommen übermittelt. Details wurden nicht genannt. Zu den Streitpunkten gehören die nuklearen Ambitionen des Iran sowie die Kontrolle über die Straße von Hormus. Der Iran fordert ein Ende des Krieges an allen Fronten. Dies schließt den Libanon ein, wo Israel gegen die vom Iran unterstützte Hisbollah-Miliz kämpft. Die Finanzminister der führenden Industriestaaten haben die Öffnung der Straße von Hormus gefordert. Nach einem Treffen der G7-Finanzminister in Paris hieß es in einer Erklärung, der anhaltende Konflikt im Nahen Osten bremse Wachstum, schüre Inflation und setze die Lieferketten für Energie, Nahrungsmittel und Düngemittel unter Druck. Der französische Finanzminister Lescure warnte davor, dass 50 Millionen Menschen in besonders betroffenen Ländern sehr bald unter einer Nahrungsmittelkrise leiden könnten. Die G7-Staaten sind Deutschland, Frankreich, Großbritannien, Italien, Japan, Kanada und die USA. Das nigerianische Militär hat nach eigenen Angaben bei einem gemeinsamen Einsatz mit US-Soldaten 175 Kämpfer der Terrormiliz IS getötet. Zunächst hatten die Streitkräfte von mehr als 20 getöteten IS-Mitgliedern berichtet. Bei dem Einsatz im nordöstlichen Bundesstaat Borno sollten unter anderem IS-Kontrollpunkte und Waffenlager zerstört werden, erklärte die nigerianische Armee. Das für Afrika zuständige Regionalkommando des US-Militärs bestätigte den gemeinsamen Einsatz und teilte mit, es seien weder nigerianische noch amerikanische Soldaten verletzt worden. Im vergangenen Jahr hatten beide Länder eine militärische Zusammenarbeit vereinbart. Zuvor war ein diplomatischer Streit beigelegt worden. US-Vertreter hatten der nigerianischen Regierung vorgeworfen, nichts gegen die Verfolgung von Christen zu unternehmen. Und hier noch einmal die Übersicht. Die neue staatliche Kaufprämie für Elektrofahrzeuge kann seit heute online beantragt werden. Der ukrainische Präsident Selenskyj sieht Fortschritte bei der Verteidigung seines Landes gegen den russischen Aggressor. Die NATO muss sich langfristig offenbar auf einen umfangreichen Abzug von US-Truppen aus Europa einstellen. Das Wetter. In der Nacht von Westen aufziehende Schauer, im Osten zunehmend niederschlagsfrei. Tiefstwerte 13 bis 5 Grad. Morgen wechselnd bewölkt mit Schauern, teils auch Gewitter. Höchstwerte 17 bis 23 Grad, an der Nordsee kühler. Die weiteren Aussichten am Donnerstag in der Nordosthälfte sowie im Südosten wechselnd bewölkt, nur einzelne Schauer. Sonst wolkig im Südwesten, auch länger sonnig. 19 bis 26 Grad. Das waren die Nachrichten.
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0: Willkommen bei Midnight Mojo mit DJ Mojo und einem sehr besonderen Gast, Mama Rose in the building. Hallo Mama Rose.
1: Hallo.
0: Ja, du bist, erzähl mal was von dir, du bist Rapperin?
1: Ich bin Rapperin und Veranstalterin aus Frankfurt am Main.
0: Woher sonst? Nur 6ix9ine. So, und das Besondere wird natürlich sein, dass Mama Rose ihr Talent uns beweisen wird, indem sie live jetzt für euch rappen wird. Ihre Songs im Laufe des Abends, deshalb seid ihr auf der richtigen Frequenz und solltet ihr auch weiter bleiben, dann Mama Rose is gonna rock in it. Aight?
1: Yes, let's do it.
2: Dieser Text beruht auf wahren Begebenheiten. Wenn Sie oder Ihnen nahestehende Personen sich angesprochen fühlen, besteht die Möglichkeit, dass Sie ein Göttlerin sind.
1: Ja. Aha.

0: Ja. Hallo. Hier ist Mama Rose am Mic. Und ich bin eine Rapperin aus Frankfurt City. Ich werde euch jetzt meinen Song Who's Your Mama? Oh, sorry, das ist Ava Hava. Ava Hava. Ja. Okay.
1: So fucking strange.

0: dich.
1: Hello, hier ist Mama Rose aus Frankfurt und ich rappe euch heute meine Hymne vor. Get ready, yeah? Aha.
2: Okay.
1: Mhm.

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